0: Investorenplan offenbar intern unter Druck. Britische Medien berichten, Infantino habe wichtige Mitarbeiter heute zu einer Krisensitzung nach Marokko geladen. Worum es gehen soll, ist unklar. Aus der Sportredaktion Peter Schulz.
1: Infantino hatte zuletzt für eine Welle der Empörung in der Fußballwelt gesorgt, als geheime Pläne zum Verkauf von WM-Rechten an Investoren bekannt wurden. Auch wichtige Vertraute distanzierten sich in den vergangenen Tagen von Infantino, darunter FIFA-Generalsekretär Matthias Grafström und FIFA-Direktor Arsène Wenger. In Rabat ist der Hauptsitz der FIFA für Afrika. Dort findet im März 2027 der 77. FIFA-Kongress mit der wichtigen Präsidentenwahl statt. Marokko ist darüber hinaus Co-Gastgeber der WM 2030.
0: Das waren die Nachrichten. Und das Wetter in Deutschland. Oft trocken, im Norden Schauer und kräftige Gewitter, Tiefstwerte 22 bis 15 Grad. Tagsüber zeitweise freundlich, gebietsweise Schauer und Gewitter, Höchstwerte 22 Grad auf den Nordseeinseln bis 35 Grad an der Donau. Und am Donnerstag leicht wechselhaft im Südosten, teils kräftige Schauer und Gewitter, bis 32 Grad. Es ist 2.03 Uhr.
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3: Mit Sven Knappe am Mikrofon, schön, dass Sie mit dabei sind. Bis zu den 4 Nachrichten bieten wir eine Sinfonie von Jean Sibelius, ein Streichquartett von Charles Gounod, eine Kindersuite von Claude Debussy, ein Klaviertrio von Felix Mendelssohn-Bartholdy und als leicht dramatischen Einstieg eine Sinfonie in C-Moll von Joseph Haydn. Es musiziert das Orpheus Chamber Orchestra.

Das Orpheus Chamber Orchestra aus New York hörten wir mit der Sinfonie Nummer 78 in C-Moll von Joseph Haydn. Im ARD-Nachtkonzert geht's weiter mit Kammermusik von Felix Mendelssohn Bartholdy. Sein zweites Klaviertrio entstand im Frühjahr 1845 in Frankfurt und wurde 4 Tage vor Weihnachten im Leipziger Gewandhaus uraufgeführt. Mit typischem Understatement meinte Mendelssohn, es sei für den Pianisten ein bisschen eklig zu spielen, und meinte damit wohl vor allem die halsbrecherischen Passagen in den schnellen Sätzen. Bühne frei für das Oberon-Trio.

Das 2006 gegründete Oberon-Trio, benannt nach dem Elfenkönig aus Shakespeares Sommernachtstraum, meisterte das Klaviertrio Nummer 2 in C-Moll von Felix Mendelssohn-Bartholdy. 25. März 1911. In Boston wird die Orchesterversion der Klaviersuite Children's Corner von Claude Debussy uraufgeführt, gewidmet Debussys Tochter Chouchou. Hier eine Aufnahme mit dem Orchestre National des Pays de la Loire unter Pascal Roffet.

Das war die Orchesterversion der Klaviersuite Children's Corner von Claude Debussy mit dem Orchestre National des Pays de la Loire unter Pascal Roffé. Und wir bleiben musikalisch in Frankreich mit dem Streichquartett Nummer 3 in F-Dur von Charles Gounod. Es musiziert das Quatuor Combini Paris.

Das 2006 gegründete Quatuor Combini Paris interpretierte das Streichquartett Nummer 3 in F-Dur von Charles Gounod. Hier ist das ARD-Nachtkonzert, präsentiert von BR Classic, mit Orchesterklängen von Jean Sibelius aus Finnland. Die 1925 in Stockholm uraufgeführte Sinfonie Nummer 7 in C-Dur dirigiert Daniel Harding am Pult des Symphonieorchesters des Bayerischen Rundfunks.

Das Symphonieorchester des Bayerischen Rundfunks spielte unter der Leitung von Daniel Harding die Sinfonie Nummer 7 in C-Dur von Jean Sibelius. Nach den 4 Uhr Nachrichten sind wir vom ARD-Nachtkonzert wieder für Sie da, mit einer Psalmvertonung von Johann Adam Hiller, einer Klaviersonate von Wolfgang Amadeus Mozart und einer Suite von Georg Philipp Telemann.

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1: Um 4 Uhr mit Milat Kupay. FIFA-Präsident Infantino gerät wegen seines gescheiterten Investorendeals immer mehr unter Druck. Englische Medien berichten, er habe seine wichtigsten Mitarbeiter für heute zu einem Krisentreffen nach Marokko beordert. Aus der Nachrichtenredaktion Thomas Kuhlmann.
2: Bis vor kurzem wirkte es noch so, als sei für Infantino alles aufgegangen. Mega-WM, Milliardengewinn, über 200 Unterstützer für seine Wiederwahl. Doch sein schon zurückgezogener Plan, Teile der WM-Rechte zu verkaufen, hat ihn jetzt mehr als angreifbar gemacht. Bis in den späten Abend hat Infantino auf Social Media WM-Fotos und Briefe seiner Unterstützer gepostet. Vorher hatten sich auch Leute aus seinem engsten FIFA-Umfeld distanziert. In den obersten Gremien des Weltfußballverbandes sind die Funktionäre offenbar auch wütend, weil Infantino den Teilverkauf der Fußball-WM an Investoren aus dem Trump-Umfeld heimlich eingefädelt hatte.
1: Nach dem tödlichen Anschlag auf den Christopher Street Day in Berlin sind weiter viele Fragen offen. Bundesinnenminister Dobrindt und die deutschen Sicherheitsbehörden haben den Bundestag über den Stand der Ermittlungen informiert. Aus der Nachrichtenredaktion Marei Beermann.
3: Der Fall beschäftigt die Politik auch deshalb, weil der spätere Attentäter den Sicherheitsbehörden bekannt war. Er galt als Gefährder. Außerdem hatte sich das gemeinsame Terrorabwehrzentrum mit ihm befasst. In der Sitzung ging es unter anderem um die Frage, warum der mutmaßliche Täter zuvor auf Beschluss eines Berliner Gerichts aus der Haft entlassen worden war. Alle drei Oppositionsparteien, Linke, Grüne und AfD, kritisierten, dass viele Fragen nicht beantwortet wurden. Konkrete Beschlüsse gab es nicht.
1: Britische Sicherheitsforscher haben eine neue alarmierende Fähigkeit von künstlicher Intelligenz entdeckt. In einem Test versuchte ein KI-Modell nicht nur öffentlich zugängliche Software zu hacken, sondern auch einen Menschen per E-Mail zu manipulieren. Demnach erschuf das Modell der Firma Anthropic dafür Fake-Identitäten und versendete Phishing-Mails. Die Forscher entdeckten das erst im Nachhinein. Sie hatten zudem nicht erwartet, dass die KI sich gegen Menschen richten würde. Anthropic verwies darauf, dass dem Modell keine Einschränkungen zur Internetnutzung vorgegeben worden sei. Wegen der vierten Hitzewelle des Sommers hat Italien für alle 27 Großstädte des Landes die höchste Warnstufe ausgerufen. Laut Gesundheitsministerium signalisiert die Alarmstufe Rot einen potenziellen Gesundheitsnotstand und ein ernstes Risiko für die gesamte Bevölkerung. Die Temperaturen sind in einigen Regionen Italiens auf bis zu 40 Grad Celsius geklettert. Nachts wird es kaum kühler als 25 Grad. Das waren die Nachrichten. Und das Wetter in Deutschland, tagsüber viel Sonne, gebietsweise aber auch Schauer oder Gewitter, 22 Grad an der Nordsee bis 35 Grad an der Donau. Und auch am Donnerstag bis 32 Grad. Und die Zeit 4.03 Uhr.
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4: Herzlich willkommen, am Mikrofon ist für Sie Sven Knappe. Zu Beginn dieser Stunde ein Blick in die Bibel, Altes Testament, Psalm 100. Jauchzet dem Herrn alle Welt, dienet dem Herrn mit Freuden, kommt vor sein Angesicht mit Frohlocken. Erkennet, dass der Herr Gott ist. Er hat uns gemacht und nicht wir selbst zu seinem Volk und zu Schafen seiner Weide. Geht zu seinen Toren ein mit Danken, zu seinen Vorhöfen mit Loben, danket ihm, lobet seinen Namen. Denn der Herr ist freundlich, und seine Gnade währet ewig, und seine Wahrheit für und für. Und genau diesen Psalm hat Johann Adam Hiller vertont. Es singen und spielen Veronika Winter, Sopran, Thomas Riede, Countertenor, Knut Schoch, Tenor, die Stuttgarter Hymnuschorknaben und die Handels Company unter Rainer Johannes Homburg.

Jauchzet dem Herrn alle Welt, eine Psalmvertonung von Johann Adam Hiller mit der Sopranistin Veronika Winter, dem Countertenor Thomas Riede, dem Tenor Knut Schoch, den Stuttgarter Hymnuschorknaben und der Handels Company. Die Leitung hatte Rainer Johannes Homburg. Für das nächste Stück braucht's vorher keine Bibellesung. Die Klaviersonate in A-Moll von Wolfgang Amadeus Mozart spielt Fasil Say.

Der 1970 in Ankara geborene Pianist Fazil Say interpretierte die Klaviersonate in A-Moll von Wolfgang Amadeus Mozart, Köchelverzeichnis 310. Und es geht noch in den deutschen Spätbarock mit dem ARD-Nachtkonzert. Wir hören eine Suite für drei Oboen und Begleitung von Georg Philipp Telemann. Es musizieren Paul Goodwin, Lorraine Wood, Sophia McKenna und The English Concert.

Suite für drei Oboen, Streicher und Basso Continuo in G-Moll von Georg Philipp Telemann. Präsentiert von Paul Goodwin, Lorraine Wood, Sophia McKenna und The English Concert unter Trevor Pinnock. Bis zu den 5 Uhr Nachrichten bleibt noch ein bisschen Zeit für einen orientalischen Tanz von Aram Khachaturian, gezupft vom Harfenisten Xavier de Mestre.

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1: Um 5 Uhr mit Milat Kupay. FIFA-Präsident Infantino gerät wegen seines gescheiterten Investorendeals immer mehr unter Druck. Englische Medien berichten, er habe seine wichtigsten Mitarbeiter für heute zu einem Krisentreffen nach Marokko beordert. Aus der Nachrichtenredaktion Thomas Kuhlmann.
2: Bis vor kurzem wirkte es noch so, als sei für Infantino alles aufgegangen. Mega-WM, Milliardengewinn, über 200 Unterstützer für seine Wiederwahl. Doch sein schon zurückgezogener Plan, Teile der WM-Rechte zu verkaufen, hat ihn jetzt mehr als angreifbar gemacht. Bis in den späten Abend hat Infantino auf Social Media WM-Fotos und Briefe seiner Unterstützer gepostet. Vorher hatten sich auch Leute aus seinem engsten FIFA-Umfeld distanziert. In den obersten Gremien des Weltfußballverbandes sind die Funktionäre offenbar auch wütend, weil Infantino den Teilverkauf der Fußball-WM an Investoren aus dem Trump-Umfeld heimlich eingefädelt hatte.
1: Im Prozess gegen die rechtsextreme Terrorgruppe Letzte Verteidigungswelle will das Hanseatische Oberlandesgericht heute die Urteile sprechen. Angeklagt sind 8 zum Teil minderjährige mutmaßliche Neonazis. Der jüngste war bei den Taten erst 14 Jahre alt, der älteste 21. Aus Hamburg Elke Spanner.
3: Die Bundesanwaltschaft hat schwere Vorwürfe gegen die Jugendlichen und jungen Männer erhoben. Sie sollen Mitglieder einer terroristischen Vereinigung sein oder diese unterstützt haben. 4 von ihnen sind zudem wegen versuchten Mordes angeklagt, andere wegen Beihilfe dazu. Die Gruppe Letzte Verteidigungswelle hatte laut Anklage zum Ziel, das politische System in Deutschland zu stürzen. Die Bundesanwaltschaft hat den Angeklagten einen Brandanschlag auf ein Kulturzentrum in Brandenburg zugerechnet, außerdem einen versuchten Anschlag auf eine Flüchtlingsunterkunft in Thüringen. Die mutmaßlichen Neonazis sollen sich über Chatgruppen organisiert haben.
1: Der Hauptgeschäftsführer der Bundesvereinigung der Deutschen Arbeitgeberverbände, Kampeter, hat den Widerstand gegen die geplante Abschaffung der abschlagsfreien Frührente kritisiert. Dass zentrale Elemente des Rentenpakets schon wieder in Frage gestellt würden, bevor sie überhaupt umgesetzt seien, mache ihn fassungslos. Das sagte Kampeter der Bild-Zeitung. Zuletzt hatten vor allem die ostdeutschen Ministerpräsidenten von CDU und SPD gegen den Kernpunkt der geplanten Rentenreform mobil gemacht. Britische Sicherheitsforscher haben eine neue alarmierende Fähigkeit von künstlicher Intelligenz entdeckt. In einem Test versuchte ein KI-Modell nicht nur öffentlich zugängliche Software zu hacken, sondern auch einen Menschen per E-Mail zu manipulieren. Demnach erschuf das Modell der Firma Anthropic dafür Fake-Identitäten und versendete Phishing-Mails. Die Forscher entdeckten das erst im Nachhinein. Sie hatten zudem nicht erwartet, dass die KI sich gegen Menschen richten würde. Das waren die Nachrichten. Und das Wetter in Deutschland, tagsüber viel Sonne, gebietsweise auch Schauer, Temperaturen bei 22 bis 35 Grad. Und die Zeit, es ist 5.03 Uhr.
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4: Mit Sven Knapper am Mikrofon, herzlich willkommen und einen guten Mittwochmorgen. Unsere letzte Runde Nachtkonzert startet heute im Januar 1884 mit der Uraufführung des Streichquartetts Opus 1 von Dame Ethel Smythe im Leipziger Gewandhaus. Eine Bearbeitung des dritten Satzes für Streichorchester bietet das Südwestdeutsche Kammerorchester Pforzheim.

Scherzo allegro vivace, der dritte Satz der Suite für Streichorchester Opus 1a von Dame Ethel Smythe mit dem Südwestdeutschen Kammerorchester Pforzheim unter Douglas Bostock. Das folgende Stück komponierte der Franzose Camille Saint-Saëns ursprünglich als Trio für Violine, Cello und Harmonium. Später folgte dann eine Neubearbeitung für Klavierquartett. Es musiziert das Mozart-Piano-Quartett.

Barcarolle für Klavierquartett, Opus 108 von Camille Saint-Saëns, serviert vom Mozart-Piano-Quartett im ARD-Nachtkonzert. Und es geht nach Italien, genauer gesagt nach Florenz, wo am 1. Februar 1690 Francesco Maria Veracini zur Welt kam. Der spätere Kammerkomponist von Friedrich August II. Von Sachsen schrieb unter anderem folgende Ouvertüre in B-Dur, gespielt von der Musiker Antiqua Köln unter Reinhard Göbel.

Francesco Maria Veracini und seine Ouvertüre Nummer 1 in B-Dur. Reinhard Göbel leitete die Musiker Antiqua Köln. Hier ist das ARD-Nachtkonzert, präsentiert von BR Klassik, mit Bühnenmusik von Karl Reinicke, 1824 in Hamburg-Altona geboren. Die Ouvertüre zur Komödie Dame Kobold dirigiert Henry Raudales am Pult des Münchner Rundfunkorchesters.

Das war die Ouvertüre zur Komödie Dame Kobold von Karl Reinecke, vorgestellt vom Münchner Rundfunkorchester unter der Leitung von Henry Raudales. Der Komponist Nikolai Mettner lädt im ARD-Nachtkonzert zum Frühsport ein mit einem russischen Rundtanz für zwei Klavieren. In die Tasten greifen Dmitri Alexejew und Nikolai Demidjenko.

Eine rein russische Angelegenheit. Die Pianisten Dmitri Alexejew und Nikolai Demidjenko interpretierten den Russian Round Dance Opus 58 Nummer 1 von Nikolai Medtner. Den Schlusspunkt im ARD-Nachtkonzert setzt der bedeutendste Vertreter der italienischen Instrumentalmusik des 18. Jahrhunderts nach Vivaldi. Die Rede ist von Luigi Boccherini, dem Einzelgänger aus Lucca, der nach Spanien ging und dort seinen ganz eigenen Stil kultivierte. Einen flotten Satz aus Boccherinis Cellokonzert Nummer 6 in D-Dur spielen Ophélie Gaillard und das Pulcinella Orchestra.

Allegro, der dritte Satz aus dem Cellokonzert Nummer 6 in D-Dur von Luigi Boccherini, in einer Aufnahme mit der französischen Cellistin Ophélie Gaillard und dem Pulcinella Orchestra. Sie hörten das ARD-Nachtkonzert, präsentiert von BR Klassik, dem Klassikprogramm des Bayerischen Rundfunks. Sven Knappe war für Sie am Mikrofon. Vielen Dank fürs Einschalten. Alles Gute und auf Wiederhören.

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1: 6 Uhr. Bei der Aufklärung des islamistisch motivierten Anschlags auf den Berliner Christopher Street Day sehen Innenpolitiker im Bundestag noch viele offene Fragen. Das erklärte der Grünen-Politiker Emmerich nach einer Sondersitzung des Innenausschusses. Aus Berlin Bianca Schwarz.
2: Der Anschlag hatte eine Diskussion darüber ausgelöst, warum der mutmaßliche Täter zuvor auf Beschluss eines Berliner Gerichts aus der Haft entlassen worden war. Entsprechend soll es bei der nicht öffentlichen Sitzung in erster Linie um die Frage gegangen sein, ob alle relevanten Informationen zu dem Attentäter vom gemeinsamen Terrorismusabwehrzentrum in Berlin weitergegeben worden waren an das zuständige Gericht. Laut Clara Bünger, Innenpolitikerin der Linken, konnte diese Frage nicht beantwortet werden. Bünger hält es für einen Skandal, dass Gesetzesverschärfungen diskutiert werden, bevor die Tat lückenlos aufgeklärt ist. Martin Hess von der AfD sagte, der Staat würde dysfunktional agieren bei der Aufklärung der Tat. Bundesinnenminister Alexander Dobrindt hatte nach dem Anschlag eine Verschärfung des Jugendstrafrechts, Fußfesseln sowie Präventivhaft gefordert.
1: Russland hat in der vergangenen Nacht erneut die ukrainische Hauptstadt Kiew angegriffen. Dabei wurde nach Aussagen von Bürgermeister Klitschko eine Person getötet und mindestens 12 weitere verletzt. Unter anderem sei ein 20-stöckiges Wohnhaus von einer Rakete getroffen worden. Zudem werden unter den Trümmern mehrerer Lagerhallen noch Menschen vermutet. Die Ukraine drängt bei ihren Verbündeten bereits seit Monaten auf die Lieferung von weiteren Flugabwehrraketen, um sich besser gegen russische Angriffe mit ballistischen Raketen schützen zu können. Bundeswirtschaftsministerin Reiche erwartet eine spürbare Strompreisentlastung erst in den 2030er Jahren. Das sagte die CDU-Politikerin der Deutschen Presseagentur. Eine Begründung für ihre Einschätzung gab sie allerdings nicht. Reiche wies zudem Kritik zurück, mit ihren Reformplänen werde die Energiewende ausgebremst. Ihr Ziel sei es, die Wende kosteneffizienter zu machen. Dabei verwies sie auf die diesjährige Förderung für erneuerbare Energien in Höhe von 17 Milliarden Euro. Ohne Reformen würde die Belastung im Bundeshaushalt weiter wachsen. Bei der Saarbahn fahren die Züge zwischen Lebach und Saargemünd wieder nach Plan. Das hat das Unternehmen mitgeteilt. Die Lokführergewerkschaft GDL hatte ihren mittlerweile 9. Streik gestern Abend für beendet erklärt. Warum der Ausstand diesmal nur etwas mehr als einen Tag dauerte, sagte sie nicht. Im laufenden Tarifkonflikt werfen sich Arbeitgeber und Gewerkschaft gegenseitig vor, eine Einigung zu blockieren. Die Saarbahn rechnet nach eigenen Angaben mit weiteren Streiks. Die Biobäckerei Sander aus Saarbrücken ist insolvent. Wie der Insolvenzverwalter mitteilte, gibt es für die rund 20 Beschäftigten aber eine Perspektive. SR-Reporter Laszlo Mura.
3: Nach Angaben des Insolvenzverwalters ist ein Großkunde aus Luxemburg weggebrochen und mit ihm rund 50% des Umsatzes. Das habe der Eigentümer der Bäckerei Sander nicht ausgleichen können. Es sei aber bereits eine Bäckerei gefunden, die den Betrieb übernehmen wolle, die Bäckerei Benz Chavel aus Überherrn. Demnach sollen beide Filialen und die zwei Verkaufsautos der Bäckerei Sander normal fortgeführt werden. Mitte September wird laut Insolvenzverwalter die Gläubigerversammlung stattfinden. Dort werde dann endgültig entschieden, ob es zu der Übertragung komme.
1: Nach dem Großeinsatz wegen radioaktiver Mineralien in St. Ingbert wollen die Behörden am Mittag weitere Einzelheiten bekannt geben. Unter anderem wollen sie darüber informieren, welche Stoffe in der Wohnung des 24-Jährigen gefunden wurden und wie die Ermittler auf den Fall aufmerksam wurden. Die Wohnung des Mannes wurde wegen erhöhter Strahlungswerte gesperrt und für unbewohnbar erklärt. Nach Angaben der Polizei bestand für Nachbarn zu keinem Zeitpunkt eine Gefahr. Das waren die Nachrichten mit Linda Grothold. 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
4: Es ist ein bisschen wolkig heute zwischendurch, aber die Sonne kommt natürlich raus. Ab Mittag gibt's einen Mix aus Sonne und Quellwolken, scheint aber auch am Nachmittag häufig die Sonne. Es bleibt meistens trocken. Temperaturen heute 28 Grad zum Beispiel in Weißkirchen, 32 Grad erreichen wir in Saarbrücken und in Saarlouis. Also es wird nicht mehr ganz so heiß wie zuletzt. Das ist auch ein bisschen der Trend. Morgen am Donnerstag mehr Sonne als Wolken, Temperaturen bis 28 Grad. 4:06. Aktuell ist aus der SR-Verkehrsredaktion an diesem Mittwochmorgen und da gibt es keine Störungsmeldungen der Polizei. Ich wünsche Ihnen eine gute Fahrt heute Morgen. Kommen Sie gut an.
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4: Ja, es ist 6.04 Uhr, die Uhrzeit, zu der selbst die Vögel noch flüstern, wenn sie jetzt schon wach sind. Wir sind da. Guten Morgen, wünscht Holger Büchner.

0: Ce qui compte, das ist Victor Solf zum Wachwerden, französischer Musiker, der meistens für andere Künstler komponiert und arrangiert, hier aber mal was für sich selbst geschrieben hat. 12:06 ist es. Im Sommer muss man für den Winter vorsorgen. Eichhörnchen wissen das schon lange. In diesen Monaten werden die deutschen Gasspeicher gefüllt, aber ihre Füllstände sind deutlich niedriger als noch vor einem Jahr und die Bundesregierung sieht keinen Handlungsbedarf und verweist auf die Händler, die das Gas für die Speicher einkaufen. Aber durch den Krieg am Persischen Golf drohen Lieferengpässe und für uns alle am Ende hohe Preise. Reicht das Gas oder könnte es eng werden in den kalten Monaten? Aus Berlin an Katrin Mellmann.
1: Für die Überwachung der Gasspeicher ist die Bundesnetzagentur zuständig. Ihr Chef Klaus Müller sagt:
2: Also die gute Nachricht ist, Deutschland speichert jetzt schon seit Wochen Gas ein. Wir sind bei ungefähr knapp 47% gefüllten Gasspeicherständen. Auf der anderen Seite gilt auch, wir sind bei ungefähr 14% unter dem Vorjahresvergleich. Das ist schon deutlich weniger, als wir eigentlich in allen Jahren zuvor hatten. Und das hat natürlich viel mit der internationalen Krise, mit der Situation rund um den Iran zu tun. Und insofern sind ja auch die Gaspreise heftig gestiegen. Und das führt bei Gashändlern zu der Zurückhaltung, die wir gerade sehen.
1: Wenn die Händler nicht kaufen, kann auch nichts eingelagert werden. Für Bundesnetzagentur und Bundesregierung ist trotzdem noch alles im grünen Bereich. Die vorgegebenen Füllstände der Gasspeicher seien vor dem Winter noch zu erreichen. Die Grünen im Bundestag schlagen Alarm. Ihr energiepolitischer Sprecher Michael Kellner sagt, die Gasspeicher füllten sich viel zu langsam. Deutschland sei schlecht auf den Winter vorbereitet.
3: Die Regierung müsste jetzt handeln, einen runden Tisch Gaseinspeicherungen zusammenholen. Sie müsste Druck auf die Unternehmen machen, dass sie auch wirklich einspeichern und nicht einfach zuschauen, weil die Kosten tragen am Ende die Verbraucherinnen und Verbraucher und die Unternehmen.
1: Besorgt zeigen sich auch Betreiber deutscher Gasspeicher. Ihr Verbandssprecher Sebastian Heinermann sagt, dass wirtschaftliche Anreize den Gaseinkauf attraktiver machen könnten.
4: Wenn man sich die Befüllung der letzten 3 Wochen mal anschaut und das als Trend fortschreitet, dann werden wir nicht mal die Füllstandsvorgaben, die aktuell bei ca. 70% liegen, erreichen können. Und das ist, finde ich, schon grenzwertig. Ganz einfach deshalb, weil schon die Füllstandsvorgaben, die ja zuletzt abgesenkt worden sind, eigentlich nicht ausreichen, um einen sehr kalten Winter auch abzusichern.
1: Dass genau vorgegeben ist, wie viel Gas mindestens an Stichtagen gespeichert sein muss, ist eine Reaktion auf die Energiekrise nach Beginn des Ukraine-Kriegs 2022. Im kommenden Jahr soll es die Vorgaben nicht mehr geben. Die Bundesregierung plant aber eine staatliche Gasreserve.

0: Energieministerin Katharina Reiche von der CDU.
1: Das Einspeichern von Gas ist zunächst einmal Auftrag und Aufgabe der Branche, zu der sie verpflichtet sind. Es kann aber Krisensituationen geben, wo Energieflüsse nach Deutschland gestört sind oder nicht stattfinden. Und um gegen solche extremen Szenarien abgesichert zu sein, sehen wir vor, dass ein Teil unserer Speicher einer staatlichen, vom Markt getrennten Reserve zugeführt wird.
0: Im nächsten Jahr soll diese Reserve entstehen. Für die Zukunft fordert Nina Scheer, energiepolitische Sprecherin der SPD im Bundestag, weg von Gas und Abhängigkeiten.
2: Die Möglichkeiten erneuerbarer Gase, auch von Wasserstoffvorsorge, also alles, was alternativ zu den fossilen Gasen nutzbar gemacht werden kann, sollte in so einem Reserveinstrument auf jeden Fall mit berücksichtigt werden.
0: Aber vorerst bleibt die Abhängigkeit von fossilem Gas bestehen. Und für den kommenden Winter bleibt die Hoffnung, dass er nicht so streng wird wie der vergangene.
3: Zu geringe Gasvorräte für den Winter, müssen wir frieren. Ann-Kathrin Mellmann hatte die Infos für uns hier auf SR Kultur. Es ist 16:06. Guten Morgen.

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1: Wittenmoos ist ein kleines Dorf im Schwarzwald und die Heimat von Liese, Cora und Eva. 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

0: Schöner treibender Beat, First Aid Kit von den schwedischen Geschwistern Clara und Johanna Söderberg. Das ist ihr Bandprojekt. Der Song hieß Wolf im schwedischen Radio. Da sorgen sie immer mal wieder für Hits und das schon seit 20 Jahren. Bei uns sind sie eher noch immer ein bisschen Geheimtipp. Also gut, dass sie SR Kultur hören. 6.23 Uhr ist es. Immer eine Frage bei Hundebesitzern. Was macht der Hund im Urlaub? Darf er mit? Geht er zu Oma? Eine gute Nachricht für alle, die gerne mit ihrem Hund verreisen. Bei der italienischen Lufthansa-Tochter ITA Airways dürfen große Hunde jetzt mit in die Kabine. Frage an unsere Italien-Korrespondentin Lisa Weiß, welche Voraussetzungen müssen denn erfüllt werden, damit ein großer Hund nicht mehr in den Frachtraum muss?
1: Viele. Erstens darf man nicht bei jedem Flug große Hunde in die Kabine mitnehmen, sondern nur bei ausgewählten Inlandsflügen. Mhm. Und zweitens dürfen bei jedem dieser Flüge nur insgesamt 2 größere Hunde in der Kabine sein. Ein großer und ein bisschen kleinerer, also besser gesagt leichterer. Drittens muss man für den Hund auch ein Ticket buchen. Das kostet dann genauso viel wie das Ticket fürs Herrchen oder Frauchen, der oder die daneben sitzt. Und zusätzlich muss man noch eine Transportgebühr von knapp 100 Euro bezahlen. Und der Hund muss dann unten vor dem Sitz auf einer speziellen ITA-Hundematte liegen. Er braucht unter anderem Geschirr und Haftpflichtversicherung. Und ja, gesund, gechippt und geimpft muss er auch sein. Und einen Hundepass braucht er auch, sonst kommt er nicht ins Flugzeug. Also es ist jetzt nicht ganz einfach und auch nicht ganz billig, einen großen Hund mitzunehmen. Aber dafür bekommt jeder Hund, der zum ersten Mal mitfliegt, ein Flugtaufe-Zertifikat, unterschrieben vom Flugkapitän.
0: Und was ist mit den Nachbarpassagieren? Also es findet ja nicht jeder so toll, mehrere Stunden neben einem Rottweiler oder vielleicht neben einem Schäferhund zu sitzen.
1: Direkt neben dem Rottweiler oder Schäferhund oder vielleicht auch einfach Labrador oder Golden Retriever sitzt ja immer das Herrchen oder das Frauchen. Und wenn 2 Hunde in der Kabine mitfliegen, dann liegt einer ganz vorne, ganz links am Fenster, der andere ganz hinten, rechts am Fenster. Also kein anderer kommt direkt mit den Hunden in Kontakt. Aber ganz grundsätzlich, wer allergisch ist oder einfach Angst vor Hunden hat und das Gefühl hat, oh, ich bin zu nah an dem Hund, der kann seinen Sitzplatz wechseln. Und ITA schreibt auch auf der Website, wer auf so einen Hundeflug gebucht ist und ein Problem damit hat, der soll sich bei der Airline melden und sie schauen dann, was sich machen lässt.
0: Okay, dank dir. Große Hunde dürfen bei ITA mit in die Kabine. Ab sofort dürfen Emmy, Nala, Chico und Hasso mitfliegen. Hunde müssen aber tapfer sein. Ein Bordmenü für Hunde gibt's leider nicht. Ja, ich weiß.

0: Es ist gleich 6.30 Uhr.
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0: Saarbahn fährt wieder. Nach Angaben des Unternehmens fahren die Züge heute wieder nach Plan. Gestern Abend hatte die Gewerkschaft GDL den mittlerweile 9. Ausstand im laufenden Tarifstreit beendet. Radioaktive Mineralien in St. Ingbert. Heute Mittag wollen die Behörden informieren, welche Stoffe gestern bei einem 24-Jährigen gefunden wurden. Seine Wohnung wurde wegen erhöhter Strahlenbelastung abgeriegelt. Gefahr für andere besteht nicht. Und Veranstaltung Wortkunstliebe in Saarbrücken. In der Stadtbibliothek befindet sich heute ein Begegnungsraum für alle, die gern selbst Texte verfassen. Ab 18 Uhr besteht die Möglichkeit für einen kreativen Austausch, inspirierende Ideen und konstruktives Feedback. Interessierte können sich per Mail bei der Stadtbibliothek Saarbrücken einen Schreibplatz sichern. So, alle Infos immer auch auf srinfo.de. Und das Wetter im Saarland, heute wieder sonnig. Das haben Sie sich wahrscheinlich fast schon gedacht. Temperaturen am Nachmittag 32 Grad in Saarbrücken und in Saarlouis, 29 Grad in Weißkirchen. Es bleibt meistens trocken. Ab Mittag gibt's einen Mix aus Sonne und Wolken, aber die sind eher Dekorationen. Dasselbe gilt für morgen. Morgen mehr Sonne als Wolken, Trockentemperaturen bis 28 Grad. Aktuelles aus der SR-Verkehrsredaktion kommt von der A8 Pirmasens Richtung Saarlouis zwischen Friedrichsthal-Bildstock und dem Kreuz Saarbrücken. Gefahr durch ein Plastikteil auf der linken Spur. Ansonsten keine Störungsmeldung der Polizei. Kommen Sie gut an heute Morgen, wünsche Ihnen eine gute Fahrt.
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0: Wake up and smell the coffee, sagt der Brite, wenn er sagen will, schau der Realität ins Auge. Das passt doppelt gut heute Morgen. Die Realität heißt 6.30 Uhr. Guten Morgen, wünscht Holger Büchner.

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0: Filmmusik aus der Legende vom Ozeanpianisten. Bezaubernder, rührender Film. Es geht um Musik, um die eigene Identität und die Idee, wie man sein Leben am Ende managen kann. Luca Pinzini und Gilda Butter an Klavier und Geige. 6.38 Uhr ist es. Schwangerschaftsverhütung. Das ist seit Jahrzehnten und vor allem seit es die Pille gibt, in den Köpfen vieler Männer reine Frauensache. Und in den Köpfen der katholischen Kirche ganz verboten. Da wundern wir uns doch, dass es jetzt aus Kreisen katholischer Männer die Forderung gibt, Verhütung müsse endlich auch viel mehr Männersache werden. Und zwar aus religiös-katholischer Überzeugung heraus. Klingt erstmal ziemlich kurios. Aber es gibt eine Initiative im Europaparlament, die Entwicklung von Verhütungsmitteln für Männer sogar finanziell zu fördern. Professor Stefan Görz ist mit uns. Er lehrt an der Uni Mainz katholische Moraltheologie. Guten Morgen.
1: Einen schönen guten Morgen.
0: Es stimmt doch nach wie vor, die katholische Kirche lehnt Schwangerschaftsverhütung mit künstlichen Hilfsmitteln, also Pille, Spirale etc. weiter grundsätzlich ab.
1: Ja, Sie haben recht. Das ist die traditionelle katholische Lehre, dass jede Methode, die irgendwie von außen oder manche sagen künstlich in so die biologischen Gesetzmäßigkeiten unserer Fortpflanzung eingreift, dass das moralisch zu verurteilen ist.
0: Halten wir aber noch mal kurz fest, zumindest in Deutschland interessiert das eigentlich kaum noch katholische Paare.
1: Ja, das ist der Fall seit vielen Jahrzehnten, dass die Lehre zwar ziemlich unveränderlich erscheint, aber dass in der Praxis die meisten auch Katholikinnen und Katholiken da ihren Überzeugungen, ihrem Gewissen folgen und nach vernünftigen Erwägungen solche Entscheidungen treffen.
0: So, aber jetzt gibt es ja die Bestrebungen, ausgerechnet aus dem katholischen Bereich gleich zwei Schritte weiterzugehen. Der CDU-Europaabgeordnete Peter Liese setzt sich dafür ein, dass die Entwicklung von Verhütungsmitteln für Männer, also Pillen, Cremes etc., finanziell gefördert werden. Kann man das denn aus katholischer Sicht überhaupt befürworten?
1: Also nach traditioneller Lehre kann man es nicht befürworten, aber darauf wird in der Diskussion eigentlich viel zu wenig hingewiesen. Gibt es tatsächlich eine Entwicklung unter Papst Franziskus in den letzten 10 Jahren? Ich mache es mal ganz kurz. Es gibt ein Dokument, wo gesagt wird, die Methode der Zeitwahl, die bisher ja immer schon erlaubt war, die ist empfehlenswert. Empfehlenswert heißt aber nun, das ist nicht die einzige Methode. Also es gibt gewissermaßen kein moralisches Monopol mehr. Und dann haben wir eigentlich den Spielraum, auch über unterschiedliche Methoden zu diskutieren. Und der zweite Punkt ist, dass unter Papst Franziskus auch gesagt wurde, es kommt bei Empfängnisverhütung darauf an, dass die Würde der Beteiligten geachtet wird. Und das ließe sich übersetzen mit, es ist auf Selbstbestimmung zu achten, die Methoden müssen sicher sein, die müssen verträglich sein, die müssen schützen. Und es geht darum, dass es eine gemeinsam geteilte Verantwortung gibt. Und das heißt auch, es darf nicht allein an den Frauen hängen bleiben, sondern auch Männer müssen sich ernsthaft Gedanken machen über Verhütung.
0: Das haben Sie haben gerade das Wort Moral auch schon mit ins Spiel gebracht. Ja, es ist Ihrer Meinung nach also schon moralisch geboten, dass sich auch Männer mehr um Verhütung kümmern, entnehme ich Ihren Sätzen.
1: Ja, ich meine, das ist ja bisher auch schon der Fall. Nach meiner Wahrnehmung ist eigentlich weiterhin das Kondom sozusagen die beste Methode, die es gibt, weil wir da etwas Doppeltes haben. Wir haben zum einen den Schutz vor einer ungewollten Schwangerschaft, aber auch den Schutz vor möglichen Ansteckungen mit Krankheiten. Und diesen zweiten Schutz, den haben wir eigentlich nur beim Kondom und nicht bei den anderen Methoden. Und ein zweiter Punkt ist, finde ich, der unbedingt zu beachten ist, wenn jetzt die neuen Methoden von Männern benutzt werden, und das ist ja grundsätzlich auch legitim und wünschenswert, dann ist aber das Problem, dass Frauen sich wieder darauf verlassen müssen, was die Männer tun. Also keine Frau kann sich ja ganz sicher sein, ob der Mann tatsächlich die Methode anwendet, ob er das richtig macht, verantwortungsvoll macht, ob er nichts vergessen hat. Und ob Frauen dieses Risiko eingehen wollen, das weiß ich nicht, ob das sozusagen so die Erfahrung der letzten Jahrzehnte zeigt, ob sie das tun wollen. Also von daher denke ich eigentlich weiterhin ist das Kondom die beste Methode.
0: Welche Chancen rechnen Sie sich denn aus, dass sich die katholische Lehre in Sachen Verhütung durch solche politischen und auch wissenschaftlichen Entwicklungen vielleicht nochmal verändert?
1: Also über das, was ich vorhin angesprochen habe, ganz, ganz vorsichtig, behutsam, rechne ich jetzt nicht mit sozusagen großen Äußerungen in der nächsten Zeit. Es wäre schon viel gewonnen, wenn man in die Debatten nicht eingreift von außen, sondern die vielleicht beobachtet, kommentiert, aber nicht sanktioniert, wenn sozusagen neue ethische Überlegungen ins Spiel kommen von katholischer Seite, von katholischen Laien oder aus der Politik.
0: Professor Stefan Görz, Moraltheologe an der Uni Mainz, zum Thema Verhütung bei Katholiken. Der Mann darf mehr Verantwortung übernehmen. Moralisch wäre das auch begrüßenswert. Es ist 6.43 Uhr.
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0: Sweet About Me. Das ist Gabriella Chilmi, die italienische Australierin. Das ist aber auch ein Wort heute Morgen, die mit 13 bei einem Talentwettbewerb entdeckt wurde. Und demnächst geht sie wieder auf Europa-Tournee. Es ist 6.50 Uhr. Guten Morgen. Die Bundesregierung bereitet die Grundlagen für einen neuen Zivildienst vor. Sie haben es vielleicht schon gehört. Das Familienministerium hat 23 große Verbände und Organisationen befragt, welche Kapazitäten sie im Fall der Wiedereinführung der Wehrpflicht als Ersatzdienst eben zur Verfügung stellen könnten. Darüber diskutieren heute viele Zeitungen. Sven Beermann hat die Kommentare gelesen. Guten Morgen, Sven.
1: Guten Morgen.
0: Sind die Vorkehrungen des Familienministeriums nicht ein bisschen früh? Also ist ja noch gar nicht gesagt, dass die Wehrpflicht tatsächlich wieder eingeführt wird.
1: Nein, das ist nur konsequent, meint die Frankfurter Rundschau. Wenn die Zahl der freiwillig Wehrdienstleistenden so niedrig bleibt, wird eine Wehrpflicht und ein damit verbundener Ersatzdienst unausweichlich. Aber auch ein Plan B muss gut vorbereitet sein, um die Probleme lösen zu können. Sie reichen vom Aufbau von flächendeckenden Kreiswehrersatzämtern für die Musterung über genügend Plätze für den Nachwuchs in den Kasernen bis zur Einrichtung von ausreichend Zivildienststellen. Auch die Märkische Oder-Zeitung findet es gut, dass schon jetzt über einen neuen Zivildienst nachgedacht wird. Vorausschauende Planung ist nicht unbedingt etwas, wodurch sich die vergangenen Bundesregierungen auszeichneten. Dass man bei der Bahn, Schienen und Weichen regelmäßig warten muss, wurde lange ignoriert. Eine gut ausgestattete Bundeswehr schien grundsätzlich wünschenswert, aber das notwendige Geld wollte man dafür nicht ausgeben. Deswegen ist es ein gutes Zeichen, wenn die Koalition bereits um die nächste Ecke schaut.
0: Warum schafft es die Bundeswehr nicht, genügend Freiwillige für den Dienst an der Waffe zu motivieren?
1: Die Frankfurter Rundschau meint, die Landesverteidigung ist abstrakt und die Bereitschaft, dafür einen Teil seines Lebens herzugeben, dürfte wie eh und je eher gering sein. Wehr- und Zivildienst waren nie beliebt, sie waren unausweichlich und bestenfalls akzeptiert.
0: Bislang gibt's ja nur die Planungen für eine Wehrpflicht für junge Männer. Ist das fair und noch zeitgemäß?
1: Ganz klar nein, meinen die Nürnberger Nachrichten. Digitale Technik und der Vormarsch der Drohnen verändern militärische Praktiken. Daher wäre es sinnvoll und angemessen, auch junge Frauen für einen Dienst zu verpflichten. Und da böte sich ein Modell an, das immer wieder mal debattiert wurde. Ein Pflichtjahr für alle jungen Menschen. Das könnte bei vielen Organisationen abgeleistet werden. Zu tun gibt es in aller Regel genug. Und es wäre ein Projekt, das Gemeinsinn stiften könnte. In Zeiten, in denen oft Ellbogen und Egoismus dominieren, durchaus wünschenswert. Auch die Pforzheimer Zeitung findet es bedauerlich, dass das Gesellschaftsjahr für alle in der aktuellen Debatte kaum eine Rolle mehr spielt. Dabei ist der Gedanke heute schlüssiger denn je. Jede und jeder widmet zwischen Schule und Ausbildung und Studium etliche Monate der Gesellschaft. Natürlich bei freier individueller Entscheidung, ob dieser Zeit bei der Truppe oder in einer Klinik, einem Altenheim oder einer Feuerwache abgeleistet wird.
0: Soweit die Presseschau an diesem Mittwochmorgen mit Sven Beermann. Es ist jetzt 6.53 Uhr. Guten Morgen wünschen wir.

6.55 Uhr ist es gleich an diesem Mittwochmorgen und stehen Sie vielleicht gerade noch ratlos vorm Kleiderschrank. Immer die Frage, was ziehe ich an? Ja, jeden Morgen beschäftigt uns dieselbe Fragestellung. Wissenschaftler sagen, die Kleidung hat großen Einfluss auf unsere Stimmung am Tag. Also sich bewusst bunt anziehen, macht den Träger fröhlicher. Wobei jetzt der Kollege im Hawaii-Hemd macht vielleicht eher uns fröhlicher, weil er selbst sieht sich ja eigentlich gar nicht in den Klamotten. Sich bunt anziehen, ja, probieren Sie es vielleicht mal aus. Ich bin gespannt auf das Ergebnis. Vielleicht hilft es ja, um etwas besser oder noch besser in den neuen Tag zu starten. Guten Morgen wünscht Holger Büchner. Hier übrigens weißes T-Shirt, schwarze Hose. Also nicht bunt geht trotzdem.

0: Stadt. Das Wetter viel Sonne, meist trocken, bis 32 Grad.
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0: 7 Uhr. Russland verstärkt offenbar seine Desinformationskampagne vor den Landtagswahlen im September. Zu dieser Einschätzung kommen deutsche Sicherheitsbehörden. Ziel der Kampagne in sozialen Medien sei es, gezielt die Parteien CDU, SPD, Grüne und FDP zu diffamieren und damit das politische Klima weiter zu polarisieren. Nicht betroffen seien Politiker von AfD und BSW. Die in den Videos getätigten Vorwürfe reichten von Veruntreuung bis hin zu sexueller Belästigung und Missbrauch. Zudem würde versucht, über Logos den Eindruck zu vermitteln, sie stammten von seriösen Medien wie der ARD oder der BBC. Die Berichte über neue Sicherheitsrisiken durch künstliche Intelligenz reißen nicht ab. Britische Sicherheitsforscher haben ein KI-Modell jetzt dabei beobachtet, wie es eigenständig versuchte, eine Schwachstelle in öffentlich zugänglicher Software einzubauen. Für einen Test der Cyberangriffsfähigkeiten hatten die Forscher der KI absichtlich Zugang zum Internet gegeben. Für SR Info Georg Wolf.
2: Das KI-Modell der Firma Anthropic legte sich in dem Test eine falsche Identität auf der Softwareplattform GitHub an. Laut den Forschern versuchte es dann, Programmcode mit einer absichtlichen Schwachstelle unterzubringen und die zuständigen Betreuer mit Phishing-Mails zu täuschen. Als der Versuch aufflog, stellte die KI es als Versehen dar. Die britischen KI-Sicherheitsforscher wurden laut eigener Aussage überrascht. Sie hatten nicht vorhergesehen, dass die KI den Internetzugang für Aktivitäten gegen Menschen nutzen würde. Anthropic verweist darauf, dass dem Modell im Test keine Einschränkungen vorgegeben worden seien.
0: Nach dem mutmaßlich islamistisch motivierten Anschlag auf den CSD in Berlin sehen Innenpolitiker bei der Aufklärung noch viele offene Fragen. Der grünen Innenexperte Emmerich erklärte, man erwarte zügig alle Fakten, damit das Parlament die Hintergründe des Anschlags umfassend aufklären könne. Der Bundestagsinnenausschuss hatte sich gestern Nachmittag in einer Sondersitzung mit möglichen Konsequenzen aus dem Vorfall befasst. Eine zentrale Frage war, warum der mutmaßliche Attentäter nicht stärker überwacht wurde, obwohl er der Polizei als islamistischer Gefährder bekannt war. Der Gemeinderat von Schiffweiler will die zukünftigen Opernfestspiele vorübergehend nach Reden holen. Hintergrund ist die geplante Sanierung der Halde Duhamel in Ensdorf. Deshalb können die Festspiele mehrere Jahre nicht am Saarpolygon stattfinden. In ihrem einstimmig angenommenen Antrag fordert die CDU-Fraktion im Schiffweiler Gemeinderat Bürgermeister Jochum auf, Gespräche mit den Verantwortlichen zu führen. Er solle dabei Reden als Ausweichspielstätte vorschlagen. Die CDU-Fraktion sieht darin eine Chance, den Standort Reden touristisch und wirtschaftlich zu stärken. Nach dem Großeinsatz wegen radioaktiver Mineralien in St. Ingbert wollen die Behörden am Mittag weitere Einzelheiten bekannt geben. Unter anderem wollen sie darüber informieren, welche Stoffe gestern in der Wohnung des 24-Jährigen gefunden wurden. SR-Reporter Florian Rabarinejad.
3: Mehrere Stunden war die Josefsthaler Straße rund um den Einsatzort gesperrt. In der untersuchten Wohnung des Verdächtigen wurden dann auch erhöhte Strahlenwerte festgestellt. Die betroffene Wohnung wurde versiegelt, die anderen Parteien des Mehrfamilienhauses sind laut Polizei nicht betroffen. Für sie bestehe keine Gefahr. Der 24-jährige Verdächtige ist mittlerweile wieder auf freiem Fuß. Zu seinen Aussagen machte die Polizei keine Angabe. Er habe sich bisher aber kooperativ gezeigt. Bei besagten Mineralien handelt es sich um Steine, die so auch in der Natur vorkommen und über eine natürliche Radioaktivität verfügen.
0: Bei der Saarbahn fahren die Züge zwischen Lebach und Saargemünd wieder nach Plan. Die Lokführergewerkschaft GDL hat ihren mittlerweile 9. Streik gestern Abend beendet. Im laufenden Tarifkonflikt werfen sich Arbeitgeber und Gewerkschaft gegenseitig vor, eine Einigung zu blockieren. Die Saarbahn rechnet nach eigenen Angaben mit weiteren Streiks. Das waren die Nachrichten mit Linda Grothold. 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
4: Im Saarland scheint die Sonne, wie wir es gewohnt sind. 32 Grad in Saarbrücken, 29 Grad in Weißkirchen. Das sind die Temperaturen so heute Nachmittag. Es gibt einen Mix aus Sonne und Quellwolken, bleibt aber meistens trocken. Ähnliches Wetter morgen, Temperaturen von 24 bis 28 Grad, morgen mehr Sonne als Wolken. 4:07 ist es, aktuelles aus der SR-Verkehrsredaktion und da kann ich in unserem Verkehrsrechner blättern. Da ist nichts, keine Störungsmeldung der Polizei. Ich wünsche Ihnen eine gute Fahrt in diesem Mittwochmorgen. Kommen Sie gut an.
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4: Hallo, hier ist Holger Büchner. Der Hitzesommer sorgt für Probleme, nicht nur unter unseren Achseln, sondern an vielen Stellen. 24 Zentimeter hat der Rhein noch in Koblenz, in historischer Tiefstand. Die Schiffe schrappen über den Grund, Häfen liegen ganz auf dem Trocknen, Fischer haben ein Sauerstoffproblem. Schauen wir gleich drauf in 6 Minuten, wie sieht's aus hier bei uns im Saarland.

0: Von Alex Tukurs neu erschienenem Album Tobogan haben wir Ihnen auf SR Kultur schon einige Titel vorgestellt, aber auch diesen hier finden wir ganz gut. Dans le bon désordre. Kommt übrigens aus Lothringen, also aus unserer Nachbarschaft. 12:07 ist es. Die Hitze macht uns gerade wieder gut zu schaffen und auch auf die Natur haben natürlich solche Temperaturen Einfluss an allen Stellen. Sehen wir unter anderem an den Waldbränden hier in Europa, auch bei uns im Saarland hat es ja schon gebrannt, bei Kastel. Aber auch auf unsere Gewässer hat das heiße Wetter natürlich Einfluss. Die Hitze hat Einfluss zum Beispiel auf die Wasserqualität, weiß auch unser Reporter Florian Rabari-Nejat.
1: Ja, die Hitze kann dafür sorgen, dass sich mehr Blaualgen bilden. Das hatten wir jetzt beispielsweise auch gerade erst am Losheimer Stausee, dass da eine erhöhte Konzentration festgestellt wurde und laut aktuellen Messwerten auch an der Saar entlang. Gerade wenn auf ruhige Gewässer länger die Sonne scheint und das Wasser besonders warm wird, dann wird die Bildung von Blaualgen begünstigt. Die können theoretisch überall in Gewässern vorkommen und in normalen Mengen sind die auch ungefährlich. Aber wenn sich durch die Hitze besonders viele bilden, dann kann das durchaus gefährlich werden.
0: Gefährlich heißt was konkret?
1: Bei direktem Kontakt mit unserer Haut kann es zum Beispiel zu Ausschlag, Juckreiz und Reizungen von Augen und Ohren kommen. Ist also alles andere als angenehm. Blaualgen, die bilden übrigens so blau-grün schimmernde Teppiche im Wasser. Also wenn wir sowas sehen, am besten Abstand halten. Aber man muss auch dazu sagen, gerade bei Badeseen wird sowas auch immer überwacht und kontrolliert. Also solange es jetzt zum Beispiel am Bostelsee oder Losheimer Stausee keine Warnungen oder Badeverbote gibt, sollte da eigentlich auch alles sicher sein.
0: Ist die Hitze auch problematisch für die Tiere in unseren Gewässern?
1: Ja, die kann auch negative Auswirkungen auf die Fische haben. Im Idealfall sind Gewässer höchstens 25 Grad warm. Darüber kann es dann problematisch werden. Da kann es zum Beispiel dann auch zu Atemproblemen bei den Fischen kommen. In dem Fall müssen dann laut Umweltministerium gegebenenfalls Maßnahmen ergriffen werden. Möglich wäre zum Beispiel eine Sauerstoffzufuhr für das Gewässer mit Hilfe der Feuerwehr oder die Erhöhung der Belüftung der Kläranlagen.
0: Danke, Florian Rabari-Nejat. Also für die Trockenheit bei der Hitze, die ist schon ein Problem. Blaualgen in der Saar und in unseren Badeseen können dazu führen, dass wir eben besser nicht mehr schwimmen gehen und Fische kriegen im Moment kaum Sauerstoff im warmen Wasser. 14:07 ist es. 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
1: Gostar de ti, Luisa Sobral, eine wunderbare portugiesische Sängerin und Komponistin. Sie spielt und schreibt selbst und oft singt sie auf Portugiesisch, aber auch gerne auf Englisch. 7:20 ist es. Wir haben am Montag hier schon drüber gesprochen und es hat mich beschäftigt. Montags kamen ja diese total erholten, strahlenden Kollegen Sven und Roland aus dem Urlaub, freuen sich und sind so fröhlich. Und dann denkt man, ja, es dauert meistens leider dann nicht so lang. Wie also kann jeder von uns dieses Urlaubsgefühl möglichst lang konservieren? Also urlaubserholt bleiben, auch wenn der Alltag uns dann langsam wieder einholen mag. Unser Psychologe Ricardo Frink, der muss jetzt liefern.
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1: Guten Morgen, Ricardo. Jetzt gib uns den Tipp, auf den wir alle warten. Urlaubsstimmung behalten, erholt bleiben. Was sagst du uns? Was hast du für einen Tipp für Sven und Roland?
3: Also ich glaube, der wichtigste Punkt ist, dass wir nicht versuchen sollten, den Urlaub so wie er ist oder dieses Urlaubsgefühl, so wie wir es da erlebt haben, uns zu konservieren und dann in unseren Alltag mitzunehmen und wieder auszupacken, sobald wir mal gestresst sind, sondern uns einmal überlegen oder schauen, was sind eigentlich die Punkte, die uns im Urlaub Erholung bringen. Ja, im Urlaub sind ja meistens ein paar psychologische Grundbedingungen anders. Weniger Pflichten, mehr Selbstbestimmtheit, mehr Gegenwartsbezug. Ne? Also ich hänge ja gedanklich irgendwie weniger in der Zukunft oder der Vergangenheit, habe mehr Sinneseindrücke, bewege mich auch mehr. Und genau diese Bedingungen, die lassen einen ja per se erstmal gut fühlen. Und die verschwinden häufig im Alltag wieder. Das heißt, der beste Tipp, würde ich sagen, wäre diese kleine Erholungsbedingungen aus dem Urlaub auch in den Alltag so mit retten, wenn du so willst. Ne? Also wenn es die Fremdheit ist, die dir Spaß macht, dann erkunde auch in deiner Umgebung neue Sachen. Wenn es die Freiheit oder die Spontanität ist, dann lasse 1, 2, 3 Stunden pro Woche unverplant und mach was Neues. Also die Urlaubserholungsfaktoren identifizieren und dann in den Alltag integrieren.
1: Gut, das ist auf der Arbeit natürlich manchmal ein bisschen schwierig für viele, ne, da was zu integrieren. Also diese Stunden muss man ja schon aushalten und die Gedanken von anderen Menschen denken, anstatt seine eigenen Gedanken zu denken, wie man das ja normalerweise im Urlaub tut.
3: Ja, das stimmt. Und ich glaube, was da auch so ein bisschen helfen kann, ist so eine Art Übergangszeit. Wenn ich jetzt wieder zurückkomme von dem Urlaub, haben wir wieder so einen Wechsel. Und wir brauchen eigentlich wieder ein bisschen Zeit, um uns reinzugewöhnen. Aber der Kalender, der ist halt häufig voll. Der Haushalt wird nachgeholt. Alles wird erledigt, was liegen geblieben ist. Schlauer wäre es tatsächlich, in den ersten Wochen so ein bisschen Piano zu machen, ein bisschen ruhig anzugehen und auch nochmal im Kopf zu behalten, Erholung und Alltag sind nicht unbedingt ein Widerspruch.
1: Ich habe ja auch gehört, wenn man zu Hause Urlaubsmusik hört oder die Musik aus dem Urlaub und vielleicht auch so Gerichte nachkocht, die man gegessen hat, Patatas Arrugadas habe ich mal gemacht, diese salzigen kanarischen Kartoffeln zu Hause und habe gedacht, ja, das ist wie im Urlaub. Ist das eine Möglichkeit, um mental da zu bleiben?
3: Also ja, auf jeden Fall. Musik, Gerüche, Geschmack sind eng mit unserem autobiografischen Gedächtnis verbunden. Vor allem Gerüche sind sehr, sehr starke Hinweisreize für uns. Ich glaube, das kennen wir alle, ne? Wenn man so ein Gewürz riecht, was man sehr, sehr stark mit Urlaub assoziiert, sofort ploppen die Erinnerungen wieder auf. Ich würde aber sagen, der Punkt ist nicht, dass wir möglichst lange versuchen, in der Urlaubserinnerung zu schwelgen, weil sonst bekommt man schnell das Gefühl, ja, da war alles schön und hier ist irgendwie alles blöd, sondern dass wir eben versuchen, diese Erholung Gefühle, ja, die wir da haben, in den Alltag zu integrieren. Also was genau wird durch diese Erinnerungen in mir wach, ne? Ruhe, Genuss, Neugier, das alles, was du mit den Patatas irgendwie verbindest, das sind die Dinge, die ich versuche, in den Alltag zu holen. Und das kann durch Gerichte oder exotische Gewürze oder sowas gut funktionieren. Wenn es aber eben Teil des Alltags ist und nicht nur ein Zurückbeamen in den Urlaub, dann bleibt der Erholungseffekt auch länger.
1: Gut, Roland und Sven aus der SR Kulturredaktion nicken jetzt und gucken etwas betreten. Die haben jetzt eine Aufgabe, werden gucken, ob es klappt. Ich danke dir.
3: Sehr gerne.
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0: Es ist gleich 7.30 Uhr.
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0: Russische Desinformation vor Landtagswahlen. Sicherheitsbehörden gehen davon aus, dass gezielt CDU, SPD, Grüne und FDP diffamiert werden sollen. Unter anderem würden in Videos Falschinformationen etwa zur Veruntreuung oder Missbrauch verbreitet. Nicht betroffen von der Kampagne seien Politiker von AfD und BSW. Saarbahn fährt wieder. Nach Angaben des Unternehmens pendeln die Züge zwischen Lebach und Saargemünd wieder nach Plan. Gestern Abend hatte die Gewerkschaft GDL den 9. Streik im laufenden Tarifkonflikt beendet. Und Alternative für Opernfestspiele. Der Gemeinderat in Schiffweiler schlägt den Erlebnisort Reden vor und hat den Bürgermeister aufgefordert, sich dafür einzusetzen. Weil die Halde Duhamel in Ensdorf saniert werden muss, können die Festspiele jahrelang nicht am Saarpolygon stattfinden. 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Und das Wetter im Saarland ist sonnig. Heute Nachmittag erreichen wir 32 Grad in Saarbrücken, 31 Grad in Schmelz und 29 Grad in Weißkirchen. Es gibt Wolken, allerdings bleibt es meistens trocken. Ähnliches Wetter auch für morgen. Morgen mehr Sonne als Wolken, trockenes Wetter bei 28 Grad. Aktuell ist aus der SR-Verkehrsredaktion für Sie aus dem Landkreis Saarlouis in Lebach ist die Saarbrücker Straße in Höhe des Kreisels in Richtung Landsweiler nach einem Unfall gesperrt. Fahren Sie dort bitte vorsichtig und ich wünsche Ihnen eine gute Fahrt in diesem Mittwochmorgen. Kommen Sie gut an.
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0: Mit Holger Büchner. Guten Morgen. 12 Stunden pro Woche hängen Kinder am Handy und Computer, sagt eine neue Studie. Das ist schon ganz schön lang. Also das sind viele Infos, viele Bilder, viele Filmchen, also eben unkontrollierte Eindrücke, die da auf das Kinderhirn einprasseln. Darüber sprechen wir gleich mit einem Digitaltrainer hier auf SR Kultur.

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0: Das ist Filmmusik von Shigeru Umebayashi. Polonaise heißt das Stück. 7.38 Uhr ist es. Guten Morgen. Kinder mit dem Handy allein lassen ist bei vielen Familien das Mittel, um für Ruhe zu sorgen. Ist das Kind mit dem Teil beschäftigt, wird's ganz still. Ganz still. Gewaltdarstellungen, Rassismus, KI-Bots als Freunde, Pädokriminelle, Glücksspielabzocke. Unglaublich, was Kindern dann an ihrem Smartphone alles passieren kann und was sie erleben können. Eltern unterschätzen nach wie vor massiv, wie wichtig die Wirkung digitaler Medien, allen voran eben Smartphones, auf Kinder und Jugendliche wirklich ist. Sie werden unweigerlich davon überrumpelt. Daniel Wolf ist Digitaltrainer an Schulen in ganz Deutschland. Er weiß, was Kinder im Internet wirklich erwartet und hat auch ein Buch drüber geschrieben. Guten Morgen.
1: Einen wunderschönen guten Morgen, hallo.
0: Ja, Sie sagen, Eltern unterschätzen digitale Medien. Was braucht es für eine realistische Einschätzung? Gibt es die überhaupt?
1: Ja, es gibt schon, es gibt hervorragende Literatur, aber man muss natürlich sie lesen wollen. Und das bedeutet, man muss sich da versuchen reinzudenken. Und ich glaube, es ist am einfachsten, wenn man sich überlegt, dass zum Beispiel die Übergabe eines Smartphones an ein Kind ein wirklich lebensverändernder Moment ist heute, weil damit geht ein Kind sozusagen komplett auch selbstständig in die digitale Welt und was es da alles erleben kann und wird, das sollte man vorher wissen, weil das ja mit beeinflusst, ab wann man überhaupt ein Smartphone eigentlich seinem Kind geben mag.
0: Manchmal sieht man ja schon Kleinkinder im Supermarkt, die so ein Tablet in der Hand haben, damit sie beim Einkauf ruhig sind. Also Eltern können und sollten ihre Kinder jetzt nicht ständig überwachen. Kinder erzählen ihren Eltern natürlich aber auch nicht von allem, was sie da online so sehen. Wie können denn Eltern erkennen, wenn diese Handy- und Mediennutzung fürs Kind vielleicht doch problematisch wird?
1: Also ich behaupte mal, sie wird immer problematisch, wenn die Eltern nicht aufpassen. Weil wir müssen uns vorstellen, dass nahezu alle Apps, die ja kein Geld kosten, sondern erstmal gratis zur Verfügung stehen, ihr Geld damit verdienen, dass sie den Teilnehmern, und das sind in diesem Fall Kinder, möglichst viel Werbung vorspielen oder sie eines Tages, wie es viele Spiele tun, dazu bewegen, Geld auszugeben innerhalb des Spiels. Das sind die beiden Erlösmodelle und das bedeutet, je länger die Kinder schauen, desto profitabler wird es für die App-Anbieter. Und das ist natürlich etwas, das heißt auf Deutsch, je attraktiver, schrägstrich süchtig machen der Content ist, desto mehr bleiben die Kinder dran kleben. Das heißt, wenn wir unseren Kindern sowas geben und sie schauen dann sehr viel, dann brauchen wir uns nicht wundern, aber wer ist denn eigentlich dann verantwortlich? Ich glaube, am wenigsten die Kinder. Am wenigsten die Kinder.
0: Gut, die Eltern sind am Ende ja verantwortlich und die müssen sich kümmern und diese Mediennutzung begleiten. Aber jetzt werden viele Eltern vorm Radio sitzen und sagen, ja, wie soll ich das machen? Also ist das überhaupt umfassend möglich? Sie sagen, die Entscheidung, den Kindern das Telefon in die Hand zu geben, ist eine sehr große. Gibt man nicht da sowieso die Kontrolle ab, weil es kaum nachzuvollziehen ist?
1: Richtig, man gibt de facto ein Stück weit die Kontrolle ab, weil das Smartphone speziell hat einen Formfaktor, den kann man nicht immer begleiten. Ja, man kann nie verhindern, dass die Kids mal aufs Klo gehen und zusperren und einfach gucken, was sie wollen. Und vor allem bei all den schlimmen Sachen, die Sie auch vorher genannt haben, muss man wissen, sowas kommt nicht dauernd auf dem Smartphones der Kinder, sondern so reingestreut ab und zu mal. Und das ist das, was die Eltern nicht wissen, weil wenn sie selbst zum Beispiel YouTube schauen, sehen sie sowas nicht. Aber Kinder bekommen sowas angezeigt und zwar immer wieder und wie gesagt, nur recht selten, aber es reicht ja ein einziges wirklich grausames oder gruseliges oder auch, sagen wir mal, nackiges Video, um die Welt der Kinder ziemlich zu erschüttern. Und dann passiert etwas, was wir oft nicht vorhersehen, nämlich die Kinder sind völlig erschrocken erstmal natürlich, manchmal auch geschockt. Und dann überlegen sie sich, oh Gott, kann ich das meinen Eltern überhaupt erzählen? Weil wenn ich das meinen Eltern erzähle, ja gut, dann nehmen Sie mir wahrscheinlich das Handy weg.
0: Dann darf ich nie wieder gucken. Aber für was sind Sie denn? Für die Verschärfung von Konzernrichtlinien oder Sie machen ja auch Digitaltraining an Schulen. Es gibt Social-Media-Verbote. In Australien soll es kommen. In Frankreich sind Pornoseiten gesperrt für Minderjährige. Bringt denn das alles was? Wie geht man daran?
1: Also ich glaube, wir brauchen einen vielseitigen Ansatz. Wir brauchen mehr Medienbildung und Medienerziehung für Kinder, Jugendliche, Lehrkräfte und Eltern und politische Entscheidungsträger, ganz wichtig. Und wir brauchen auch, glaube ich, ein ein technisch geschütztes Mindestalter für viele Apps, die einfach auch Inhalte zeigen, die nicht für Kinder sind. Und da ist Australien vorausgegangen letztes Jahr. Und in der EU gibt es gerade Diskussionen, ob und ab welchem Alter man das machen will. Die Deutschen gehen mit ab 13 ins Rennen zurzeit. In den Hinterzimmern von Brüssel wird da einiges diskutiert. Denn eigentlich ist Jugendschutz im Internet bei den ganz großen Plattformen Sache der EU-Kommission, nicht der Nationalstaaten. Aber das ist den Kindern ja eigentlich egal. Da kommt es nur darauf an, was letztendlich auf den eigenen Bildschirm flattert und nicht, welche Gesetze sich die Eltern ausdenken. Aber ich glaube, dass wir alle als Gesellschaft erkennen müssen, dass hier was schiefläuft. Und zwar großflächig. Und dass wir es so nicht weiterlaufen lassen können. Und deshalb glaube ich, wir sollten unseren Kindern später ein Smartphone geben, wenn sie nicht mehr so ganz verwundbar sind. Und wir müssen das sehr, sehr gut vorbereiten. Also Eltern sollten sich wirklich fit machen und schlau machen, damit sie wissen, was sie da überhaupt tun. Weil die Vorstellung, dass man ein Handy übergibt und dann so die Probleme, die eventuell auftauchen, unterwegs löst, das geht schief, weil die Kinder sie nicht erzählen aus Angst vor Handyverbot. Und das weiß ich nun wirklich aus vieler tausend Kindermünder. Die Kinder trauen sich in der Regel nicht zu den Eltern und sehen in denselben Apps wie wir ganz andere Dinge, weil die Algorithmen natürlich die Kinder sozusagen sich ausloten und dann genau wissen, was hält ein Kind zum Beispiel nachts unter der Bettdecke noch länger wach. Das sind ganz andere Inhalte, wie die Erwachsenen zu sehen bekommen. Und das Spannende ist, dass die Erwachsenen nicht wissen, die Kinder sehen all diese Dinge nicht mit Absicht. Die kommen von selbst. Also haben wir dieses Riesenproblem. Es geht nicht nur um die Zeiten, die ausufern ohne Ende, wenn man nicht aufpasst, sondern auch die Inhalte, die genauso ausufern ohne Ende. Und zwar immer. Also jedes Kind mit 12 mit Smartphone hat schon unfassbare Gewalt gesehen. Und das ist etwas, da müssen wir endlich was tun. Und deshalb bin ich für ein gesetzliches Mindestalter mindestens ab 13. Also aus meiner Sicht ist ab 16 besser als ab 14, ab 14 besser als ab 13 und ab 13 besser als nichts. Ich hoffe nur, dass die Politik den Eltern hilft in Zukunft, weil die Eltern sind bis jetzt sehr, sehr alleine gelassen. Das ist schon auch wirklich eine schwierige Situation, weil man muss seinem Kind was beibringen, was man selbst als Kind ja nie erlebt hat.
0: Ja, Herr Wolf, ich danke Ihnen für Ihre Infos. Sie sind Digitaltrainer und Autor des Buches Allein mit dem Handy, so schützen wir unsere Kinder, und Sie warnen vor den Folgen unkontrollierter Nutzung des Smartphones und geben auch in Ihrem Buch eine Menge Tipps. Da kann man sich vielleicht auch nochmal informieren. Ich danke Ihnen.
1: Sehr herzlich. Ich auch. Dankeschön.

0: Der Belgier Martin de Voldere alias Warhouse mit Machinery auf SR Kultur hat übrigens gerade auf Spotify eine Playlist für seine Mutter veröffentlicht, damit die gute Musik hört. Natürlich dürfen wir da auch draufklicken. 7.53 Uhr ist es. Guten Morgen. Wenn Donald Trump das Wort monumental benutzt, lohnt sich meist ein Blick in das Kleingedruckte. So auch jetzt bei der vermeintlichen Einigung zur Entwaffnung der Hamas im Gazastreifen. Während der US-Präsident den Erfolg seines Friedensrats zelebriert, zeigen Recherchen, also diese Vereinbarung verdient ihren Namen eigentlich gar nicht. Sie regelt weder die Entwaffnung, noch schafft sie das tiefsitzende Misstrauen zwischen den Konfliktparteien irgendwie aus der Welt. Ein Kommentar von Jörg Poppendick aus Tel Aviv.
1: Die von US-Präsident Donald Trump angekündigte Entwaffnungsvereinbarung ist das Papier nicht wert, auf dem es steht. An den beiden Konstanten in diesem Konflikt hat sich nämlich nichts geändert. Weder die Hamas noch die israelische Regierung haben derzeit ein Interesse an einer Umsetzung der zweiten Phase von Trumps Friedensplan, der im Kern die Entwaffnung der Terrororganisation und den Rückzug der Israelis aus dem Gazastreifen vorsieht. Trump schreibt am Freitag in Großbuchstaben von einer historischen Einigung, von einem gewaltigen Schritt hin zu dauerhaftem Frieden und Sicherheit im Gazastreifen. Die Terrororganisation Hamas habe zugestimmt, ihre Waffen abzugeben. Israel werde sich aus dem Gazastreifen zurückziehen. Und was passiert daraufhin in dem Küstenstreifen? Nichts. Niemand ist auf die Straße gegangen und hat diese angeblich historische Einigung gefeiert. Für die Menschen im Gazastreifen war die Nachricht vom Freitag kein Grund zum Jubeln, denn sie haben schnell gemerkt, dass Israel bei Trumps Verkündung nicht mit im Boot gesessen hat. Und die Hamas? Die Zustimmung der Terrororganisation war an Bedingungen geknüpft. Bedingungen, von denen sie weiß, dass Israel da nicht mitmachen wird. Es ist unrealistisch zu glauben, dass die Terrororganisation freiwillig ihre Waffen abgeben wird. Die angebliche Einigung ist deshalb keine. Die wenigen im Gazastreifen, die Hoffnung hatten, wurden in den Tagen danach eines Besseren belehrt. Die israelische Regierung kommentierte die angebliche Einigung erst gar nicht, sondern greift zu den Waffen, führt sogenannte gezielte Tötungen von Hamas-Kadern durch. Dabei sterben mindestens 17 Menschen. Es ist eines der blutigsten Wochenenden seit dem Waffenstillstand im Oktober vergangenen Jahres. Die israelische Regierung hat derzeit kein Interesse an einer Einigung. Für Ministerpräsident Benjamin Netanyahu steht innenpolitisch zu viel auf dem Spiel. Wenige Wochen vor der Wahl wäre ein weitreichender Rückzug aus dem Gazastreifen für viele Israelis kaum vermittelbar. Das würde Netanyahu den Vorwurf einbringen, die Sicherheit Israels aufs Spiel zu setzen. Ähnlich ist die Situation im Libanon. Gerade wird wieder verhandelt. Wegen des Wahlkampfs in Israel ist auch in diesem Konflikt nicht mit Zugeständnissen zu rechnen. Das Problem ist, US-Präsident Trump ist weiterhin der Einzige, der Einfluss hat und der zumindest versucht, Bewegung in den Konflikt zu bekommen, so erratisch er dabei auch vorgehen mag. Von den Europäern kommt nichts mehr. Sie scheinen es aufgegeben zu haben, an dieser Konstellation etwas ändern zu wollen.
0: Die vermeintliche Friedensschrift ist eine Mogelpackung. Trumps Entwaffnungsvereinbarung ist gar keine, Jörg Poppendick kommentierte. 7.56 Uhr ist es.

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1: 8 Uhr. Deutsche Sicherheitsbehörden warnen vor russischer Einflussnahme auf die kommenden Landtagswahlen im Herbst. In sozialen Netzwerken beobachten sie zahlreiche Videos, in denen gezielt Falschinformationen verbreitet und deutsche Politiker verunglimpft werden. Aus Berlin Markus Sambale.
2: Betroffen sind alle Parteien außer der AfD und dem BSW. In den Videos wird zum Beispiel fälschlicherweise behauptet, örtliche Politiker hätten Geld veruntreut oder Sexualstraftaten begangen. Einige Postings enthalten Aufrufe zum Wahlboykott. Um den Fake-Videos Glaubwürdigkeit zu verleihen, sind sie mit Logos bekannter Medien versehen. Deutsche Sicherheitsbehörden gehen davon aus, dass eine gezielte Desinformationskampagne aus Russland dahinter steckt. Verantwortlich sei ein Geflecht aus staatlichen Stellen, Geheimdiensten und privaten Firmen. Schon vor der Bundestagswahl im vergangenen Jahr haben die Behörden ähnliche Versuche registriert, online Falschinformationen zu verbreiten, um die deutsche Gesellschaft zu spalten.
1: Britische Sicherheitsforscher haben eine künstliche Intelligenz dabei ertappt, wie sie eine Sicherheitslücke in Software einschleusen wollte. In dem Test des Sicherheitsinstituts des britischen Wissenschaftsministeriums erschuf das Modell der Firma Anthropic dafür Fake-Identitäten und versendete Phishing-Mails an Menschen. Damit hatten die Forscher nicht gerechnet. Als die Aktion entdeckt wurde, stellte es die KI als ein Versehen dar. Anthropic verwies darauf, dass dem Modell keine Einschränkungen zur Internetnutzung vorgegeben worden seien. Bereits zuvor hatten Anthropic und OpenAI einräumen müssen, dass ihre KI-Modelle in Tests eigenständig in die Computersysteme anderer Unternehmen eingedrungen waren. Der Gemeinderat von Schiffweiler setzt sich dafür ein, die Opernfestspiele vorübergehend nach Reden zu holen. Das hat die CDU-Fraktion mitgeteilt. Hintergrund ist die geplante Sanierung der Halde Duhamel in Ensdorf. Deshalb können die Festspiele mehrere Jahre lang nicht am Saarpolygon stattfinden. Aus der SR-Nachrichtenredaktion Carina Dewes.
3: Der Gemeinderat hat einstimmig befürwortet, Bürgermeister Jochum von der CDU mit Gesprächen zu beauftragen, mit dem Landkreis, dem Standortmanagement, dem Land und den Organisatoren der Opernfestspiele. Ziel ist es, den Erlebnisort Reden als Ausweichspielstätte vorzuschlagen. Die Initiative geht auf einen Antrag der CDU-Fraktion in Schiffweiler zurück. Sie sieht in den Opernfestspielen eine große Chance, den Erlebnisort Reden zu stärken. In der Begründung heißt es, der Standort dürfe nicht in eine Negativspirale geraten. Die Festspiele könnten ein positives Zukunftssignal setzen. Opernfestivalchef Arnold sagte zuletzt, man suche einen Ersatzort mit einer ähnlich markanten Kulisse wie dem Saarpolygon. Dazu gäbe es bereits Gespräche mit mehreren Kommunen.
1: Im Zusammenhang mit dem stockenden Glasfaserausbau im Saarland gibt es eine erste Anklage. Die Staatsanwaltschaft Saarbrücken wirft einem ehemaligen Mitarbeiter der Gemeinde Namborn und einem Unternehmer Bestechung bzw. Bestechlichkeit vor. Der frühere Bauamtsmitarbeiter soll den Glasfaserausbau überwacht und gleichzeitig über eine eigene Baufirma als Subunternehmer an den Arbeiten verdient haben. Laut Anklage geht es um einen Gewinn in Höhe von 140.000 Euro. Ob es auch zum Prozess kommt, hat das Landgericht noch nicht entschieden. Vor dem Start der neuen Fußball-Bundesliga-Saison hat die SV Elversberg ein weiteres Testspiel gewonnen. Die Mannschaft von Trainer Vincent Wagner bezwang den französischen Erstligisten Racing Strasbourg mit 5:2. Straßburg war in der vergangenen Saison Achter in der höchsten französischen Liga und erreichte außerdem das Halbfinale der Conference League. Ende des Monats startet die SVE in ihre erste Bundesliga-Saison mit einem Heimspiel gegen Leverkusen. Das waren die Nachrichten mit Linda Grothold. 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
4: Die Sonne scheint im Saarland. Temperaturen 31 Grad in Schmelz, heute Nachmittag 29 Grad in Weißkirchen und bis zu 32 Grad in Saarbrücken und in Saarlouis, also entlang der Saar, der Mosel und der Blies. Es ist nicht mehr ganz so heiß wie zuletzt. Es gibt auch ein paar Dekorationswolken am Himmel. Wahrscheinlich bleibt es überall trocken. Dasselbe gilt für morgen. Morgen nur noch 28 Grad, ein Sonne- und Wolken-Mix. Um 7:45 aktuell ist aus der SR-Verkehrsredaktion von der A8 Pirmasens Richtung Saarlouis zwischen Neunkirchen-Heinitz und der Sulzbach-Talbrücke 2 Kilometer Stau nach einem Unfall. Das dauert für Sie um die 25 Minuten länger. A620 Saarlouis Richtung Saarbrücken zwischen Völklingen Ost und Saarbrücken Gersweiler. 3 Kilometer Stau an der Dauerbaustelle. Und Landkreis Saarlouis in Lebach in der Saarbrücker Straße. Derzeit Verkehrsbehinderung nach einem Unfall. Hier müssen Sie eine Viertelstunde einplanen, dann sind Sie am Unfall vorbei. Die Infos zur Verkehrslage gibt's jederzeit auch auf srinfo.de. Ich wünsche Ihnen eine gute Fahrt heute Morgen.
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4: Es ist nicht wichtig, aber es ist gut zu wissen, dass Wissenschaftler sich damit beschäftigt haben. Die Hausfliege summt in der Tonart F-Dur. Bevor Sie also zuschlagen, hören Sie noch mal kurz zu und genießen Sie Momente in F-Dur. Guten Morgen, wünscht Holger Büchner. Something.

0: Hat ein bisschen Ohrwurmcharakter. 7:11, guten Morgen. In der Eifel kehrt langsam wieder Normalität ein. Von 150 Beats per Minute geht's wieder zu Vogelgezwitscher zurück. 20 Bühnen, 350 Künstler, 55.000 Besucher haben am Wochenende eine ehemalige Raketenbasis in Castellaun zu einem Mekka für Technofans verwandelt. Seit vielen Jahren findet dort eines der inzwischen angesagtesten Festivals für elektronische Musik statt. Und dieses Jahr mit dabei eine Saal. Die 31-jährige DJin Cat Cadmium. Wolfram Jung hat sie auf dem Mega-Festival begleitet.
1: 3 Uhr, Samstagmorgen. Für Kelly Lippert, auch bekannt als Cat Cadmium, erfüllt sich gleich ein Lebenstraum.
2: Halbe Stunde, ja. Aufregung ist da, würde ich sagen.
1: Wir sitzen auf einem Hügel oberhalb der Nature One Hauptbühne. Unter uns tanzen etwa 10.000 Menschen zu wummernden Bässen. Und auch wenn Kelly gleich nur auf einer der kleinen Bühnen auftreten wird, ist es für sie doch ein großer Auftritt.
2: Die Stage ist mega voll und meine Aufregung war direkt hier oben.
1: Obwohl Kelly inzwischen seit fast 20 Stunden wach ist, leuchten die Augen der zierlichen DJ mit blonden, schulterlangen Haaren vor Vorfreude.
2: Ja, ich glaube, das wird wie erwartet ein krasser, ein sehr emotionaler, aber ein sehr wilder Gig.
1: Warum der Auftritt auf der Nature One für Kelly so emotional ist, erzählt sie mir bereits knapp 12 Stunden vorher im Zug von Saarbrücken Richtung Festival.
2: Weil das eigentlich schon so ein Traum ist, seitdem ich jugendlich bin. Seitdem ich hinter den Decks gestanden habe, habe ich gedacht, die Nature One wäre mal genau das. Und jetzt mal dort spielen zu können, ist schon ein ganz großes Level, würde ich sagen.
1: Vor allem, da die gebürtige Luxemburgerin erst mit 25 ihre DJ-Karriere begonnen hat. Und jetzt knapp 6 Jahre später sitzen wir im Zug zu dem Festival, auf dem heute auch Stars wie Paul van Dyk, Sven Veit, Paul Kalkbrenner und Fatboy Slim auftreten werden.
2: Heißt es halt die Gefühle so ein bisschen, man darf mal mit zu den Großen gehören jetzt.
1: Nach etwa 2,5 Stunden Zugfahrt gibt es dann noch mehr High-Society-Gefühl. Denn anstatt auf den Campingplatz der Nature One geht es für Kelly in ein Hotelzimmer, das ihre Booking-Agentur für sie reserviert hat. Obwohl es rein optisch so gar nicht zu der 1,65 Meter großen zierlichen Frau passen will, ist sie eine der DJs aus dem Saarland mit dem härtesten und schnellsten Sound.
2: Das spiegelt so ein bisschen meine Persönlichkeit wider, weil ich bin ja kleines ADHS-Kind und immer auf 100.000 und immer in Action. Und es geht ja auch viel bei harter Musik um starke Emotionen, um dieses, dass man mal alles rauslassen muss.
1: Vor dem Hotel wartet ein Künstlershuttle auf uns.
2: Zum Festival. Hallo. Cat, hallo.
3: Hi.
1: Dass die Newcomerin von einem privaten Fahrer abgeholt und zum Auftritt chauffiert wird.
2: Das wird schon wieder emotional. Ich werde heute, glaube ich, so oft weinen.
1: Und tatsächlich kommen die ersten Tränen schon, als wir auf das Festivalgelände fahren.
2: Das Ding ist halt einfach, dass am Anfang niemand an mich geglaubt hat. Und jetzt darf ich solche Festivals spielen, das ist schon...
1: Das ist eben schon schlicht und ergreifend die Erfüllung eines Lebenstraumes für Kelly.
2: Crazy. Also Leute, ganz wichtig, wenn ihr einen Traum habt und etwas, woran ihr glaubt, macht das und zieht das durch.
1: Und genau das...
2: Auf geht's!
1: Tut sie jetzt. Vom VIP-Eingang geht es erstmal durch die Tausende von Besucher Richtung Hauptbühne.
2: Da habe ich mit süßen 18 das erste Mal auf einem richtig großen Festival getanzt.
1: Von der Hauptbühne geht es dann etwa 100 Stufen hoch auf den Hügel, auf dem sich in inzwischen nur noch circa einer Stunde für Kelly ein Traum erfüllen wird. Und schon wieder fließen Tränen.
2: Jeder hat gesagt, Kelly, das will niemand hören, das ist nur Krach, das kannst du niemals im Club spielen. Und jetzt spiele ich meine zweite große Festivalshow.
1: Und dann ist es endlich soweit. Cat Cadmium betritt um 3.30 Uhr die Bühne und spielt wie versprochen ein unglaublich energiegeladenes Set. Nur eben nicht das, das sie vorbereitet hatte, wie sie uns nach ihrem Auftritt um 5 Uhr morgens erzählt.
2: Das war der improvisierteste Gig meines Lebens. Und es war einfach wow, ich habe bestimmt 6-mal fast geweint. Ja, und das ist ein großer Traum, der in Erfüllung gegangen ist.
1: Und da Kelly eben genauso treibend und energiegeladen ist wie die Musik, die sie spielt, wird es mit Sicherheit nicht der letzte Traum dieser Art sein, der für Cat Cadmium in Erfüllung gehen wird.
0: Eine DJ aus dem Saarland mit ganz viel Emotionen auf der Nature One. Und von solchen tollen Geschichten haben wir noch mehr. 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

Das schwedische Kammerorchester Örebrö mit dem Menuetto Allegretto aus der Jupiter-Sinfonie von Wolfgang Amadeus Mozart. Den Namen Jupiter-Sinfonie hat sich übrigens ein findiger Verleger ausgedacht, damit wir heute aus Neugier googeln müssen, warum die eigentlich so heißt. Es gibt keinen Grund, weil er das so wollte. 20 nach 8 ist es.

0: 23 nach 8 ist es am Mittwochmorgen. Die Aufstehtemperaturen heute Morgen 23 Grad im Moment auf der Goldenen Brem, 22 Grad in Hühnerfeld und 20 Grad in Perl. Ich weiß, für einige sind das keine Temperaturen zum Aufstehen, sondern eher Temperaturen zum Liegenbleiben.
1: Zwischenruf von Franziska Bauer, Evangelische Kirche.
2: Bahn um Bahn ziehe ich durch das Wasser des Hallenbades. Arme, Beine, Atmung. Alles findet seinen Rhythmus. Manchmal zähle ich die Bahnen. Manchmal werfe ich einen Blick auf die große Uhr über dem Becken und rechne aus, wie lange ich für meine Strecke brauche. Doch meistens geschieht etwas anderes. Mein Kopf wird still. Alles, was mich vorher beschäftigt hat, verliert an Gewicht. Sorgen, Termine, offene Fragen. Sie bleiben draußen oder lösen sich im Wasser einfach auf. Mit jedem Zug spüre ich meinen Körper deutlicher. Meine Muskeln arbeiten, mein Atem ist gleichmäßig, das Wasser trägt mich. Dieses Gefühl beginnt für mich schon an der Eingangstür des Hallenbads. Der vertraute Geruch nach Chlor steigt mir in die Nase. Für manche mag das eher unangenehm sein, für mich fühlt es sich fast wie Heimkommen an. Schon als Kind war Wasser mein Element. Stundenlang konnte ich schwimmen, tauchen, spielen. Später kam der Schwimmverein dazu, mit regelmäßigem Training und festen Zeiten. Bis heute ist Schwimmen für mich weit mehr als Sport. Es ist ein Ort der Ruhe, ein Raum, in dem ich bei mir selbst ankomme. Ein Lebenselixier, ein Ort, an dem Körper und Seele in Einklang kommen. Bahn um Bahn, Zug um Zug.
1: Sie hörten einen Beitrag der Evangelischen Kirche.

0: Es ist gleich 8.30 Uhr.
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0: Russische Desinformation vor Landtagswahlen. Sicherheitsbehörden gehen davon aus, dass gezielt CDU, SPD, Grüne und FDP diffamiert werden sollen. Unter anderem würden in Videos falsche Informationen etwa zur Veruntreuung oder Missbrauch verbreitet. Nicht betroffen von der Kampagne seien Politiker von AfD und BSW. KI verschickt Phishing-Mails. In einem Test legte sich eine Software eine Fake-Identität zu und verschickte Mails mit manipuliertem Programmcode. Das ist britischen Sicherheitsforschern aufgefallen. Die Firma Anthropic verweist darauf, dass die KI in dem Test keine Einschränkungen hatte. Alternative für Opernfestspiele. Der Gemeinderat in Schiffweiler schlägt den Erlebnisort Rheden vor und hat den Bürgermeister aufgefordert, sich dafür einzusetzen. Weil die Halde Duhamel in Ensdorf saniert werden muss, können die Festspiele jahrelang nicht am Saarpolygon stattfinden. 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Die Sonne scheint heute, Höchstwerte 32 Grad an Blies, Mosel und Saar. 29 Grad sind so die Topwerte, zum Beispiel in Weißkirchen oder auch in St. Wendel. Es gibt ein paar Wolken, aber es bleibt meistens trocken. Morgen mehr Sonne als Wolken, Temperaturen 24 bis 28 Grad. Aktuell ist aus der SR-Verkehrsredaktion von der A8 Pirmasens Richtung Saarlouis zwischen Neunkirchen-Heinitz und der Sulzbach-Talbrücke 2 Kilometer Stau nach einem Unfall. Außerdem A620 Saarlouis Richtung Saarbrücken zwischen Völklingen-Ost und Saarbrücken-Gersweiler 3 Kilometer Stau an einer Dauerbaustelle. Und Landkreis Saarlouis in Lebach in der Saarbrücker Straße derzeit Verkehrsbehinderungen nach einem Unfall. Da stehen sie im Moment so um die 10 Minuten. Ich wünsche Ihnen eine gute Fahrt in diesem Mittwochmorgen.
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0: Hallo, hier ist Holger Büchner. Ich habe gelesen, wie man rausfindet, ob die Wassermelone wirklich reif ist. Haben Sie es auch schon gehabt, dass Sie eine Wassermelone kaufen und die schmeckt dann eben so überhaupt nicht süß oder nicht reif? Wenn die Wassermelone einen gelben Fleck hat vom Liegen, also die Stelle, wo sie auf der Erde liegt, dann soll sie richtig süß sein. Ich hatte jetzt zweimal Glück. Stimmt. Deswegen kann ich es Ihnen weitergeben.

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0: Der Mittwoch setzt sich langsam durch. Langsam ist auch das Gehirn hochgefahren und wir sind im neuen Morgen angekommen. Es ist 8.40 Uhr. Guten Morgen. 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Schwangerschaftsverhütung. Seit es die Pille gibt, ist es eigentlich, denken wir Männer, reine Frauensache. Und in den Köpfen der katholischen Kirche ist es ganz verboten. Da wundern wir uns, dass es jetzt aus Kreisen katholischer Männer die Forderung gibt, Verhütung müsse endlich auch viel mehr Männersache werden. Und zwar aus religiös-katholischer Überzeugung heraus. Das klingt ein bisschen kurios, aber es gibt eine Initiative im Europaparlament, eben die Entwicklung von Verhütungsmitteln für Männer auch finanziell zu fördern. Ich habe darüber heute mit Professor Stefan Görz gesprochen, der lehrt an der Uni Mainz katholische Moraltheologie. Es stimmt doch nach wie vor, die katholische Kirche lehnt Schwangerschaftsverhütung mit künstlichen Hilfsmitteln, also Pille, Spirale und so weiter, grundsätzlich ab.
1: Ja, Sie haben recht. Das ist die traditionelle katholische Lehre, dass jede Methode, die irgendwie von außen oder manche sagen künstlich in so die biologischen Gesetzmäßigkeiten unserer Fortpflanzung eingreift, dass das moralisch zu verurteilen ist.
0: Halten wir aber noch mal kurz fest, zumindest in Deutschland interessiert das eigentlich kaum noch katholische Paare.
1: Ja, das ist der Fall seit vielen Jahrzehnten, dass die Lehre zwar ziemlich unveränderlich erscheint, aber dass in der Praxis die meisten auch Katholikinnen und Katholiken da ihren Überzeugungen, ihrem Gewissen folgen und nach vernünftigen Erwägungen solche Entscheidungen treffen.
0: So, aber jetzt gibt es ja die Bestrebungen, ausgerechnet aus dem katholischen Bereich gleich zwei Schritte weiterzugehen. Der CDU-Europaabgeordnete Peter Liese setzt sich dafür ein, dass die Entwicklung von Verhütungsmitteln für Männer, also Pillen, Cremes etc., finanziell gefördert werden. Kann man das denn aus katholischer Sicht überhaupt befürworten?
1: Also nach traditioneller Lehre kann man es nicht befürworten, aber darauf wird in der Diskussion eigentlich viel zu wenig hingewiesen. Gibt es tatsächlich eine Entwicklung unter Papst Franziskus in den letzten 10 Jahren? Ich mache es mal ganz kurz. Es gibt ein Dokument, wo gesagt wird, die Methode der Zeitwahl, die bisher ja immer schon erlaubt war, die ist empfehlenswert. Empfehlenswert heißt aber nun, das ist nicht die einzige Methode. Also es gibt gewissermaßen kein moralisches Monopol mehr. Und dann haben wir eigentlich den Spielraum, auch über unterschiedliche Methoden zu diskutieren. Und der zweite Punkt ist, dass unter Papst Franziskus auch gesagt wurde, es kommt bei Empfängnisverhütung darauf an, dass die Würde der Beteiligten geachtet wird. Und das ließe sich übersetzen mit, es ist auf Selbstbestimmung zu achten, die Methoden müssen sicher sein, die müssen verträglich sein, die müssen schützen. Und es geht darum, dass es eine gemeinsam geteilte Verantwortung gibt. Und das heißt auch, es darf nicht allein an den Frauen sagen, hängen bleiben, sondern auch Männer müssen sich ernsthaft Gedanken machen über Verhütung.
0: Das haben Sie haben gerade das Wort Moral auch schon mit ins Spiel gebracht. Ja, es ist Ihrer Meinung nach also schon moralisch geboten, dass sich auch Männer mehr um Verhütung kümmern, entnehme ich Ihren Sätzen.
1: Ja, ich meine, das ist ja bisher auch schon der Fall. Nach meiner Wahrnehmung ist eigentlich weiterhin das Kondom sozusagen die beste Methode, die es gibt, weil wir da etwas Doppeltes haben. Wir haben zum einen den Schutz vor einer ungewollten Schwangerschaft, aber auch den Schutz vor möglichen Ansteckungen mit Krankheiten. Und diesen zweiten Schutz, den haben wir eigentlich nur beim Kondom und nicht bei den anderen Methoden. Und ein zweiter Punkt ist, finde ich, der unbedingt zu beachten ist, wenn jetzt die neuen Methoden von Männern benutzt werden, und das ist ja grundsätzlich auch legitim und wünschenswert, dann ist aber das Problem, dass Frauen sich wieder darauf verlassen müssen, was die Männer tun. Also keine Frau kann sich ja ganz sicher sein, ob der Mann tatsächlich die Methode anwendet, ob er das richtig macht, verantwortungsvoll macht, ob er nichts vergessen hat. Und ob Frauen dieses Risiko eingehen wollen, das weiß ich nicht, ob das sozusagen so die Erfahrung der letzten Jahrzehnte zeigt, ob sie das tun wollen. Also von daher denke ich eigentlich weiterhin ist das Kondom die beste Methode.
0: Welche Chancen rechnen Sie sich denn aus, dass sich die katholische Lehre in Sachen Verhütung durch solche politischen und auch wissenschaftlichen Entwicklungen vielleicht nochmal verändert?
1: Also über das, was ich vorhin angesprochen habe, ganz, ganz vorsichtig, behutsam, rechne ich jetzt nicht mit sozusagen großen Äußerungen in der nächsten Zeit. Es wäre schon viel gewonnen, wenn man in die Debatten nicht eingreift von außen, sondern die vielleicht beobachtet, kommentiert, aber nicht sanktioniert, wenn sozusagen neue ethische Überlegungen ins Spiel kommen von katholischer Seite, von katholischen Laien oder aus der Politik.
0: Professor Stefan Görz, Moraltheologe an der Uni Mainz zum Thema Verhütung bei Katholiken. Es gibt eine Forderung im Europaparlament, die Entwicklung von Verhütungsmitteln für Männer jetzt finanziell zu fördern. Also vielleicht ist es moralisch auch begrüßenswert, wenn der Mann mehr Verantwortung übernimmt. Es ist 8:45.

0: Das ist Tal Arditi, der israelische Newcomer, der in seiner Heimat eher ein Oldcomer ist. In Europa gab es gerade sein erstes Album, Love Myself. Das ist ein ganz neuer Titel auf SR Kultur. Es ist 8.52 Uhr, guten Morgen. Also diese extreme Hitze der letzten Tage, die stellt uns ja morgens vor dem Kleiderschrank wirklich vor Fragen. Was ziehen wir denn da an? Beziehungsweise, was ziehen wir nicht an, um den Tag zu überstehen? Wir haben ja auch noch Vorschriften, ne? Zum Beispiel auf der Arbeit. Also wie kleiden Sie sich denn, um den Hochsommer auszuhalten?
1: Eine kurze Hose und ein T-Shirt und Sandale.
2: Immer was Lockeres, vor allem so eine Bluse über oder halt Leinensachen.
3: Kurze Hose, luftige Oberteile.
0: So, das ist die luftige Variante. Einige haben natürlich bei der Hitze das Problem, wie ich gerade sagte, dass sich auf der Arbeit nicht einfach alles so anziehen lässt. Da kann nicht jeder anziehen, was er will.
4: Also ich bin Lehrerin, da sollte man vielleicht jetzt nicht gerade in Hotpants vorne stehen.
2: Also auf die Arbeit halt schon mehr irgendwie was drüber ziehen oder so, eben noch eine Bluse oder sowas.
5: Keine kurze Hose, aber im Moment wird das, glaube ich, auch nirgendwo so streng gesehen auf der Arbeit. Leidet ja jeder drunter.
3: Ich bin Rentner. Da habe ich den Vorteil, dass ich mich nicht umziehen muss.
0: Gut, Rentner können auch im Jogger einkaufen gehen. Wie kleide ich mich korrekt auf der Arbeit? Linda Kaiser, stellvertretende Vorsitzende der Deutschen Knigge-Gesellschaft, hat eine klare Devise für uns.
6: Es geht alles, was der Beruf erlaubt und die eigene Rolle, die man in diesem Beruf einnimmt. Das bedeutet, je repräsentativer ich beruflich unterwegs bin, desto formeller sollte auch die Kleidung sein.
0: Bei Schuhen, sagt die Knigge-Expertin, sollten wir auf der Arbeit auch bei Hitze geschlossene Schuhe wählen, also keine Sandalen und auch keine Flipflops.
6: Es gibt diesen schönen Spruch, zehen möchte ich nicht sehen, und das gilt auch für den Sommer. Das heißt, ein geschlossener, luftiger Schuh ist da sicherlich immer angeraten, und es gibt heute so schöne Varianten. Vielleicht muss es nicht unbedingt der Kunststoff-Sneaker sein, der sehr kompakt und geschlossen ist, sondern vielleicht eine Leinenversion. Bei den Damen dürfen wir sicherlich bei 30 Grad auf die hohen Absätze verzichten, nehmen eine leichte, flache Ballerina-Schüchen und sind da auch gut unterwegs mit.
0: Zehen möchte ich nicht sehen. Ja, den Satz merke ich mir, den Satz unterschreibe ich. Und da sage ich auch weiter sonst nichts zu, außer, dass man da ziemlich schnell sonst Bilder im Kopf hat.

So, 5 vor 9 ist es. Gleich kommt hier der Kollege Roland Kunz und spielt mit Ihnen das Ohrspiel. Und im Ohrspiel gibt's ja im Moment Schirme. Ja, Regenschirme, SR-Kultur Regenschirme, die kann man ja eigentlich wirklich super gebrauchen. Vor allen Dingen gerade im Moment, wo es so schön sonnig ist. So ein Schirm spendet wunderbar Schatten, also genau das Richtige. Spielen Sie gleich mit ihm. Ich bin Holger Büchner. Ich wünsche Ihnen einen schönen Mittwoch. Wir hören uns morgen früh wieder. Ich wünsche Ihnen einen schönen Tag. Genießen Sie die Temperaturen heute Nachmittag bis 32 Grad im Saarland.

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1: 9 Uhr. Bei russischen Angriffen auf die ukrainische Hauptstadt Kiew sind mindestens 15 Menschen getötet worden. Das meldet der ukrainische Rettungsdienst auf Telegram. Zudem seien 27 weitere Personen verletzt worden. Bei den Raketenangriffen wurde unter anderem ein 20-stöckiges Wohnhaus getroffen. Die ukrainische Luftwaffe räumte am Morgen ein, dass es nicht gelungen sei, bei den nächtlichen Angriffen auch nur eine einzige Rakete abzufangen. Nach der Ankündigung der Bundesregierung, einen möglichen neuen Zivildienst vorzubereiten, stellen Hilfsorganisationen Forderungen. Konkret äußerten sich etwa der Arbeiter-Samariter-Bund und das Deutsche Rote Kreuz. Aus Berlin Birte Sönnigsen.
2: Sie wollen, dass ein Zivildienst mindestens 9, besser 12 Monate lang sein muss. Ansonsten könnten die Leute nicht genug ausgebildet werden und würden nur ihre Zeit absitzen. Das sei weder im Interesse der Verbände noch der Zivildienstleistenden. Bei der Finanzierung sieht die Caritas-Präsidentin Eva-Maria Welskopf-Deffer den Staat in der Verantwortung. Der ARD sagte sie, der Staat zahle ja auch den Sold für die Soldaten, also sei die Bezahlung der Zivildienstleistenden auch Aufgabe des Staates.
1: Das Bundesfamilienministerium bereitet derzeit die Grundlagen für einen neuen Zivildienst vor. Unionsfraktionschef Frei sagte zur Begründung, falls die Wehrpflicht wieder eingeführt würde, müsse es auch einen entsprechenden Ersatzdienst geben. Russland verstärkt offenbar seine Desinformationskampagne vor den Landtagswahlen im September. Zu dieser Einschätzung kommen deutsche Sicherheitsbehörden. Ziel der Kampagne in sozialen Medien sei es, gezielt die Parteien CDU, SPD, Grüne und FDP zu diffamieren und damit das politische Klima weiter zu polarisieren. Nicht betroffen seien Politiker von AfD und BSW. Die in den Videos getätigten Vorwürfe reichten von Veruntreuung bis hin zu sexueller Belästigung und Missbrauch. Zudem würde versucht, über Logos den Eindruck zu vermitteln, sie stammten von seriösen Medien wie der ARD oder der BBC. Vor dem Landgericht Saarbrücken beginnt in diesen Minuten der Prozess gegen einen Mann, der seinen Vater getötet haben soll. Die Staatsanwaltschaft wirft dem Angeklagten Totschlag vor. Er soll im Oktober vergangenen Jahres in der gemeinsamen Wohnung in Saarbrücken seinen 50 Jahre alten Vater mit Schlägen und Tritten getötet haben. Vorausgegangen sei ein Streit wegen zu lauter Musik. Die Verteidigerin des Angeklagten hat für heute eine Erklärung angekündigt. Ob der Mann schuldfähig ist, soll ein psychiatrisches Gutachten klären. Er ist zurzeit in einer psychiatrischen Klinik untergebracht. Bei der Tour de France der Frauen steht heute die 5. Etappe an. Die Strecke führt die Radrennfahrerinnen über 140 Kilometer von Mâcon nach Belleville-en-Beaujolais. Das Einzelzeitfahren gestern hat die Schweizerin Marlene Reusser gewonnen. Aus dem ARD-Tour-Team Matthew Genet Schön.
3: Für die meisten der Tourfahrerinnen war das Zeitfahren gestern eher eine Art Ruhetag, nicht aber für die Favoritinnen auf den Gesamtsieg. Die durften auf den 21 Kilometer nach Dijon keine Zeit gegenüber der Konkurrenz verlieren. Marlene Reusser ist das am besten gelungen, aber heute wartet direkt eine Hammer-Etappe durch den südlichen Burgund und das nördliche Zentralmassiv. Und wieder stehen die Klassementfahrerinnen im Fokus. 2900 Höhenmeter warten auf den 140 Kilometern von Mâcon nach Belleville-en-Beaujolais. Zwar ohne lange Anstiege, dafür aber mit vielen kurzen Bergpassagen nacheinander, ohne echte Zeit für Erholung. Wer zu viel riskiert oder schwächelt, könnte seine Chancen auf Podium oder Gesamtsieg schon jetzt zunichte machen.
1: Start der heutigen Etappe ist um 14 Uhr. Das waren die Nachrichten mit Linda Grothold. 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
4: Das Wetter im Saarland heute ist erstmal mit wenigen Wolkenfeldern sehr sonnig. Ab dem Mittag gibt's dann einen Mix aus Sonne und Quellwolken. Die Höchstwerte heute zwischen 28 und 32 Grad. Es bleibt trocken. Morgen am Donnerstag mehr Sonne als Wolken, ebenfalls trocken. Es wird etwas kühler, 24 bis 28 Grad. Das ist mal entspannend. Am Freitag auch. Die Höchstwerte 25 bis 29 Grad, aber dann Samstag, Sonntag geht's wieder hoch bis zu 34 Grad.
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4: Roland Kunz ist im Studio. Unser Zeitwort steht an, wie immer, um 10 nach so ungefähr. Und natürlich unser Urspiel, ich freue mich auf Sie.

0: alte Musik, hier neu aufgelegt von Christoph Meyer Barockvioline und Johanna Seitz Barockharfe. On the Brink of the White Rock. Unser Zeitwort zum 5. August zu heute. Sie war 23 Jahre alt, als sie im Pariser Exil den 3 Jahre jüngeren Fotografen kennenlernte. Sie hieß Gerta Pohorille und war gebürtige Stuttgarterin. Er stammte aus Österreich-Ungarn und trug den Namen Endre Erne Friedmann. Die beiden wurden ein Liebespaar. Sie teilten die Leidenschaft für die Fotografie und sie legten sich neue Namen zu. Aus ihr wurde Gerda Taro und aus ihm Robert Capa. Kurz nach Beginn des Spanischen Bürgerkriegs verließen die beiden die französische Hauptstadt Richtung Süden. Am 5. August 1936, heute vor 90 Jahren, kamen Gerda Taro und Robert Capa nach Barcelona.
1: Endlich haben Gerda Taro und Robert Capa eine Mission. Denn in ihrem Pariser Exil fiel der Stuttgarter Fotografin und ihrem ungarischen Counterpart bereits die Decke auf den Kopf. Paris 1936 ist nämlich nicht nur die Stadt der Liebe und der Surrealisten. Es ist vor allem eine Stadt voller Flüchtlinge.
2: Frankreich litt ja immer noch unter der Wirtschaftskrise und hatte eine sehr hohe Arbeitslosigkeit, Wohnungsnot und alles.
1: Beschreibt Taro-Biografin Irme Schaber die Situation der beiden nach ihrer Flucht vor dem NS-Regime.
2: Da waren die überhaupt nicht willkommen.
1: Und als Francisco Franco mit seinen Truppen im Juli 1936 aus Nordafrika übersetzte, um die Spanische Republik wegzuputschen, packen die beiden ihre Koffer. Am 5. August schlagen Taro und Capa mit ihren Kameras in Barcelona auf. Sie dokumentieren, wie sich die republikanischen Milizen auf den Ramblas und der Plaza Catalunya sammeln, zeigen, wie sich Frauen auf den Kampfeinsatz vorbereiten und junge Männer voller Hoffnung für Freiheit und Demokratie in den Krieg ziehen.

0: verzweifelte Angehörige am Tor einer Leichenhalle.
1: Flüchtlinge auf dem Weg in ein neues, ungewisses Leben.
2: Für Nora Pester vom Kappa-Haus in Leipzig eine Frage von Standpunkt und Perspektive.
3: Mich beeindruckt an Ihren Aufnahmen diese große Unmittelbarkeit, dass man permanent das Gefühl hat, man steht daneben, es ist nichts auf Distanz gehalten, es wirkt nichts inszeniert, sondern jedes Foto aus dem Krieg ist ein Aufschrei gegen ihn.
2: Irme Schaber spricht sogar von einer
4: Gegenreaktion auf die faschistische Ästhetik.
2: Rolf Sachse von der Uni Bonn wehrt sich ein wenig gegen den Heldenstatus, der Taro und Kappa dadurch verliehen wird.
5: Die sind schon auch sehr, sehr professionell rangegangen. Die haben genau gewusst, welche Bilder werden jetzt gebraucht und welche Bilder machen wir.
2: Schließlich waren ihre Auftraggeber überwiegend linke Magazine wie Vue oder Regal, zu denen sie im Pariser Exil Kontakt geknüpft hatten. Und die hatten klare Vorstellungen.
5: Es braucht die Heroen und Heroinnen, die dann in Porträts gezeigt werden. Es braucht dann diese Fotos der ermatteten Menschen, die nach einem Kriegsgeschehen in sich zusammengesunken auf einem Stein sitzen. Das ist natürlich christliche Ikonografie hoch drei.
2: Sie fotografieren in Aragon, Madrid, Valencia, Córdoba, wo Kappa einen Monat nach seiner Ankunft eines der berühmtesten Kriegsfotos überhaupt aufnimmt. Loyalistischer Soldat im Moment des Todes.
6: 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Madrid, que bien resistes.
2: Der spanische Bürgerkrieg ist auch der erste große Medienkrieg. Und Taro Kappa liefern die Bilder dazu. Doch Gerda Taro will eigene Wege gehen. Die französische Zeitschrift Ce Soir bietet ihr die Möglichkeit dazu. Als festangestellte Fotografin soll sie die Schlacht von Brunete dokumentieren. Es wird ihr letzter Auftrag sein. Denn die Offensive der republikanischen Armee wird zum Desaster. Die von Nazi-Deutschland entsandte Legion Condor bombt alles in Schutt und Asche. Auf der Flucht wird Gerda Taro von einem Panzer überrollt und stirbt in einem Krankenhaus in Escorial. Mit 26 Jahren und nicht einmal ein Jahr nach ihrer Ankunft am 5. August 1936. Kappa erfährt davon aus der Zeitung. Für ihn bricht eine Welt zusammen. Zudem muss er ansehen, wie seine Gerda vereinnahmt wird.
4: Sie war sozusagen eine Heroin, eine Jeanne d'Arc des spanischen Bürgerkriegs der Linken.
7: Gerda Taro und Robert Kappa kamen heute vor 90 Jahren nach Barcelona am 5. August 1936. Unser Zeitwort.

Musik einer Frau, die für viele Kinofilme Musik geschrieben hat. Ilona Sikac heißt sie, kommt aus England, wird jetzt 80 Jahre alt und komponiert immer noch. Das waren Persistent Doubts mit Ilona Sikac und einem Orchester. Und jetzt Charles-Valentin Alcan, die Barcarolle Opus 65. Das ist ja etwas, was so an die Barke schlägt. Etwas wankend, wiegendes. Chakaye Nosrati am Klavier.

0: Tja, auf dem Weg, da braucht man vielleicht auch mal einen Schirm. Den Sonnenschirm, den brauchen wir momentan. Aber after shine comes rain, das wird auf jeden Fall so sein. Von daher haben wir uns für unser Urspiel was ganz Neues überlegt, wie Sie vielleicht schon gehört haben.
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0: Ja, es gibt keine Kaffeetassen mehr von SR Kultur momentan, sondern etwas ganz Neues und sehr Aufwendiges. Denn dieses Dach über Ihrem Kopf ist gelb und schwarz in einem. Und das ist fantastisch für jede Lebenslage. Ein Regenschirm, den Sie gewinnen können, wenn Sie denn dieses Stück hier erraten. In unserem Urspiel. Und da haben wir auch eine Neuerung jetzt immer mittwochs. Keine Collage, sondern es ist mal was ganz anderes. Es ist auch kein Anfangston, sondern es ist der Schlussakkord eines berühmten Stücks. Ich bin sehr gespannt, ob Sie damit zurechtkommen und das erkennen. Ich spiel's mal an. Wenn Sie wissen, welches Werk, welches Stück so endet, rufen Sie gerne an. 0681 65 100. Der Schirm wird Ihrer sein.

Das ist James Horner, das Thema zu Willow. Und ich bin gespannt, wer jetzt sich hier diesen schönen Schirm ergattert, den wir anbieten seit neuestem. Und ja, sind Sie vielleicht auch gespannt.

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1: Tja, ich habe jemand hier am Telefon. Der hat Glück gehabt, beziehungsweise das wird man erst mal sehen. Schönen guten Morgen, Herr Pfeiffer.
2: Ja, guten Morgen, Herr Kunz.
1: Ich grüße Sie herzlich. Machen Sie zum ersten Mal mit oder hatten Sie schon ein paar Tassen im Schrank?
2: Nein, ich habe schon öfter zugehört und auch richtig gelegen. Und jetzt habe ich mal gedacht, jetzt versuchst du es selber mal. Ne?
1: Ja, das ist ja eine neue Herausforderung. Genießen Sie den Morgen, das hoffe
2: ich. Ja,
1: ich,
2: ich mache ein paar Besorgungen, ja. Und war jetzt gerade mit dem Auto unterwegs, bin rechts rangefahren und ja.
1: Ja, dann hat sie gut getroffen. Dann bin ich jetzt mal gespannt, ob Sie diesen Schlussakkord erkennen. Ich spiele ihn nochmal ein. Tja, was denken Sie, was das ist?
2: Also ich bin mir ziemlich sicher, das ist Beethovens 9. Sinfonie, der Schlusssatz, Presto oder an die Freude.
1: Das gibt einen Stern und das gibt auch ein Dach über dem Kopf demnächst. Also dann hoffen wir drauf, dass es regnet. Ne?
2: Ja.
1: Die Landwirte hoffen da sowieso drauf, ich übrigens auch. Und ansonsten, ja, ist es wichtig. Also, Sie haben es erkannt, Beethovens 9. ist ja ein ganz markanter Schluss mit dieser ganzen Schlagwerkorgie, die er ganz am Schluss auch noch einbaut. Ja, vielen Dank für Ihr Mitmachen und dann spielen wir tatsächlich jetzt auch mal diesen Schluss aus Beethovens 9. Wünsche Ihnen einen schönen Tag. Alles Gute.
2: Ja, vielen Dank, Ihnen auch. Tschüss.

0: Eines der größten oder vielleicht das größte Werk der Menschheitsgeschichte, die Neunte von Ludwig van Beethoven. Was er damals an Grenzen gesprengt hat, das ist ja heute gar nicht mehr wirklich so zu ahnen, obwohl wir es fühlen. Das war der Schlussteil des vierten Satzes aus der Neunten. Übrigens in der Aufnahme mit Arnold Schönberg Chor, Chamber Orchestra of Europe unter Leitung von Nikolaus Arnoncourt.
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0: Also, ich bedanke mich bei allen, die heute Morgen angerufen haben. Das waren wirklich sehr, sehr viele, die wahrscheinlich auch diesen Schlussakkord erkannt haben in unserem Mittwochsspiel. Das erste ist dann immer ein Schlussakkord. Ja, und es trifft eben dann nur einen, der in die Leitung kann oder darf. Also in diesem Sinne, nicht verzagen. Sie können immerhin und immer wieder weiter probieren. Gegen 10 nach 10 gibt's das nächste Urspiel. Und hier die Shadow Man von Schmidt.

Das war der Shadowman mit einer groovenden Schmidt. So nennt sich Elisa. Ganz einfach. Schmidt. Das kann man auch mal. Tous les chemins. All diese Wege werden wir jetzt noch gehen mit Roddy McKinnon. Dann gibt's die Nachrichten und danach, wie eben schon gesagt, gibt's eine neue Chance, einen SR-Kultur-Regenschirm ihr eigen nennen zu können, wenn sie denn das nächste Urspiel dann erkennen.

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1: 10 Uhr. Deutsche Sicherheitsbehörden warnen vor russischer Einflussnahme auf die kommenden Landtagswahlen im Herbst. In sozialen Netzwerken beobachten sie zahlreiche Videos, in denen gezielt Falschinformationen verbreitet und deutsche Politiker verunglimpft werden. Aus Berlin Markus Sambale.
2: Betroffen sind alle Parteien außer der AfD und dem BSW. In den Videos wird zum Beispiel fälschlicherweise behauptet, örtliche Politiker hätten Geld veruntreut oder Sexualstraftaten begangen. Einige Postings enthalten Aufrufe zum Wahlboykott. Um den Fake-Videos Glaubwürdigkeit zu verleihen, sind sie mit Logos bekannter Medien versehen. Deutsche Sicherheitsbehörden gehen davon aus, dass eine gezielte Desinformationskampagne aus Russland dahinter steckt. Verantwortlich sei ein Geflecht aus staatlichen Stellen, Geheimdiensten und privaten Firmen. Schon vor der Bundestagswahl im vergangenen Jahr haben die Behörden ähnliche Versuche registriert, online Falschinformationen zu verbreiten, um die deutsche Gesellschaft zu spalten.
1: Bei russischen Angriffen auf die ukrainische Hauptstadt Kiew sind mindestens 15 Menschen getötet worden. Das meldet der ukrainische Rettungsdienst auf Telegram. Zudem seien 27 weitere Personen verletzt worden. Bei den Raketenangriffen wurde unter anderem ein 20-stöckiges Wohnhaus getroffen. Die ukrainische Luftwaffe räumte am Morgen ein, dass es nicht gelungen sei, bei den nächtlichen Angriffen auch nur eine einzige Rakete abzufangen. Die Zahl der Firmengründungen ist im vergangenen Jahr stark gestiegen. Nach Zahlen der Deutschen Industrie- und Handelskammer wurden mehr als 171.000 neue Unternehmen an den Start gebracht. Das sind etwa 20.000 mehr als im Jahr davor. Laut DIHK steckt hinter vielen Gründungen aber nicht nur die Lust auf Selbstständigkeit, sondern auch Angst um den eigenen Arbeitsplatz. In Saarbrücken führt die Bundespolizei gerade einige Razzien wegen Schleuserkriminalität durch. Das hat die Bundespolizei München dem SR bestätigt. Demnach werden im Raum Saarbrücken aktuell 6 Objekte durchsucht, darunter Wohnungen, Geschäftsräume und eine Lagerhalle. Gegen 3 Verdächtige wurden den Angaben zufolge Haftbefehle vollstreckt. Die Ermittler werfen ihnen vor, hunderte Menschen aus Syrien über das Mittelmeer und weiter nach Deutschland geschleust zu haben. Im Zusammenhang mit dem stockenden Glasfaserausbau im Saarland gibt es eine erste Anklage. Die Staatsanwaltschaft Saarbrücken wirft einem ehemaligen Mitarbeiter des Bauamts der Gemeinde Namborn sowie dem damaligen Projektleiter des mit dem Ausbau beauftragten Unternehmens Bestechung bzw. Bestechlichkeit vor. SR-Reporter Thomas Gerber.
3: Pascal D. war im Bauamt für Tiefbau nebst Überwachung des Glasfaserausbaus zuständig. Der lief auch in Namborn alles andere als reibungslos. Praktischerweise hatte der 53-Jährige eine genehmigte Nebentätigkeit und betrieb in Ensdorf eine eigene Firma, die inzwischen insolvente D-Bau. Nachdem es Mitte 23 wegen zahlreicher Mängel einen Baustopp gab, sprang die D-Bau ein. Die Firma wurde Subunternehmerin des mitangeklagten Projektleiters. Als Tiefbaubeauftragter der Gemeinde überwachte sich die so also quasi selbst. Insgesamt ging es dabei allein in Namborn um knapp 1 Million Euro, wovon laut Anklage 140.000 Euro als Gewinn bei der D-Bau hängen geblieben sein sollen.
1: Ob der damalige Projektleiter ebenfalls finanziell von dem Geschäft profitierte, ließ die Staatsanwaltschaft auf SR-Anfrage offen. Der Gemeinderat von Schiffweiler will die zukünftigen Opernfestspiele vorübergehend nach Reden holen. Hintergrund ist die geplante Sanierung der Halde Duhamel in Ensdorf. Deshalb können die Festspiele mehrere Jahre nicht am Saarpolygon stattfinden. In ihrem einstimmig angenommenen Antrag fordert die CDU-Fraktion im Schiffweiler Gemeinderat Bürgermeister Jochum auf, Gespräche mit den Verantwortlichen zu führen. Er solle dabei den Erlebnisort Reden als Ausweichspielstätte vorschlagen. Das waren die Nachrichten mit Linda Grothold. 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
4: Es ist Sommer. Wir haben heute bis zu 32 Grad zu melden. Es gibt viel Sonne. Es bleibt meist trocken heute und auch morgen am Donnerstag. Mehr Sonne als Wolken und trocken. 24 bis 28 Grad. Entschuldigung. Oh ja, das ist die Staublunge nach so viel Sonne. Am Freitag, das sind die weiteren Aussichten, sonnig, nur wenig lockere Wolken. Die Tiefstwerte zwischen 9 und 14 Grad, also da wird's etwas kühler, und die Höchstwerte bis zu 29 Grad, aber Richtung Wochenende wird's wieder heiß, bis zu 34.
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4: Mit Roland Kunz und in dieser Stunde unser nächstes Urspiel, aber auch unser Interpretationssache. Sind Sie mal gespannt heute? Dvorak wird sein, aber was? Ja. Wir starten jetzt mit Domenico Scarlatti.

0: Tja, das ist einer von diesen Husarenstreichen, sag ich mal, von Domenico Scarlatti. Denn das muss man ja sagen, so etwas, wie er da komponiert hat, unfassbar. Und das hat er gleich 600 bis 700 Mal so gemacht. Diese Sonaten sind absolute Kleinodien, gespielt hier von Racha Arondaki.
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0: Tja, da sind wir schon mit dem Ohrspiel und der nächsten Chance für Sie, einen Regenschirm zu ergattern von SR Kultur, automatisch zu öffnen und dann ein Riesendach über dem Kopf. Und das sieht schön aus, denn innen drin ist er gelb. Also da hat man wirklich die Sonne überm Kopf, selbst wenn es regnet. Aber dazu muss es natürlich auch hier erkannt werden, was wir anbieten. Und zwar jetzt kein Schlussakkord mehr, sondern hier ist es wieder ein Anfangston. Ich bin mal gespannt. Was ist das? Was denken Sie? 0681 65 100.

0: bin da sehr ambitioniert.
1: Aha, ich merke es schon, ja. Aber ich halte den jetzt mal ganz fest. Ich bin gespannt, ob Sie dieses Stück hier erraten. Weil ich finde es schwer.
0: Das
1: also,
0: natürlich, ja.
1: Schauen wir mal.
0: Schauen wir mal.
1: Aha, was denken Sie?
0: Der erste Eindruck ist meistens der beste und der war für mich Copacabana von Barry Manilow. Schade.
1: Knapp schade. Daneben. Aber die Richtung stimmt auf jeden Fall.
0: Ja. Also südamerikanisch auf jeden Fall.
1: Ja, dann habe ich richtig gelegen, dass ich den Schirm gut festhalte. Ne?
0: Schade, aber ich bleib dran.
1: Ja, genau. Da gibt's ja eine neue Chance und zwar morgen früh dann.
0: Okay.
1: Ja? Das haben jetzt alle anderen auch gehört. Also natürlich. Ich bedanke mich an alle, die mitgemacht haben und dann bis morgen früh. Ne?
0: Bis morgen früh.
1: Tschüss, Herr Bläs.
0: Tschüss, Herr Kunz. Schönen Tag.
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1: Ja, wie gesagt, also morgen früh gibt's eine neue Chance. Dann werden wir mal sehen, ob dieses Stück dann erraten wird.

die Jueves von Jan Pascal und Alexander Kilian, dem Café del Mundo Duo, das hier zusammen mit dem Royal Philharmonic Orchestra London ein Symphonic-Album gemacht hat. Bei der nächsten Aufnahme spielt kein festes englisches Orchester, sondern ein handverlesenes Studioorchester aus britischen Studiomusikern, die sich in den Abbey Road Studios getroffen haben, um mit Adele zusammen den Song zu Skyfall, James Bond, aufzunehmen.

0: für mich einer der ganz großen James Bond Songs, Skyfall mit Adele. Jetzt ist es 10.24 Uhr.
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0: Mein Gott, dieser nervige Dvorak. Der deutsche Musikverleger Fritz Simrock regt sich auf, denn der Komponist ist plötzlich nicht mehr so handsam wie gewohnt, sondern muckt auf. Kein Wunder, Simrock war schon immer geschäftstüchtig, aber in letzter Zeit hat er halsabschneiderische Züge. Das ist mittlerweile auch dem gutmütigen Antonín Dvorak aufgefallen. In der New Yorker Carnegie Hall ist vor kurzem, am 18. Dezember 1893, Dvoraks 9. Symphonie, die Symphonie aus der Neuen Welt, uraufgeführt worden. Das Publikum hat den böhmischen Direktor des New Yorker Nationalen Konservatoriums gefeiert wie einen König. Der New York Herald berichtet, dass die Leute bis zur Raserei begeistert gewesen seien. Der größte Triumph im Leben des Ausnahmekomponisten, dem die Melodien anscheinend aus dem böhmischen Himmel direkt in den Schoß fallen. Seine Sinfonie, aber auch die meisten anderen Werke, lässt Antonín Dvořák beim Berliner Verlag Simrock drucken. Dvořáks Freund Johannes Brahms hat das vor 16 Jahren vermittelt und ein guter Verleger war damals von immenser Bedeutung für einen Unbekannten. Das war Dvořák damals mit seinen 36 Jahren nämlich noch und er ließ sich komplett über den Tisch ziehen. Simrock hatte ihm slawische Tänze in Auftrag gegeben und zahlte dafür lächerliche 300 Mark und sicherte sich die Veröffentlichungsrechte aller folgenden Werke. Von der goldenen Nase, die Simrock sich durch den Welterfolg der slawischen Tänze verdiente, hatte Dvořák nichts, niente. Und damit ist jetzt Schluss. Sehr geehrter Herr Simrock, für das Honorar, welches Sie mir vorschreiben, kann ich meine Komposition nicht geben. Dvořák zeigt Zähne. Er ist mittlerweile berühmt. Die Symphonien, vor allem die 9., darüber hinaus seine Tänze, werden in aller Welt gespielt und gefeiert. Der Streit zwischen Fritz und Antonín eskaliert. Briefe werden hin und her gesendet. Ich muss darauf bestehen, dass mein Werk so gedruckt wird, wie ich es geschrieben habe. Überhaupt gebe ich Ihnen das Werk nur dann, wenn Sie sich verpflichten, dass niemand Änderungen macht, ohne mein Wissen und meine Erlaubnis. Mein Gott, dieser nervige Dvořák. Aber Simrock kapiert langsam, dass er es nicht mehr mit einem Neuling, sondern mit einem der größten Komponisten aller Zeiten zu tun hat. »Sie machen mich kaputt mit Ihren Forderungen«, jammert er scheinheilig. »Ich will Ihnen diesmal nachgeben.« Er könnte auch sagen, »Ich will Ihnen kleinlaut Recht geben.« So ist es nämlich. Zu dieser Zeit, im Sommer 1894, ist Dvořák auf Heimaturlaub. Die Unterrichts- und Organisationsansprüche in New York sind anstrengend. Es bleibt nicht so viel Zeit zum Komponieren, wie Dvořák es sich wünscht. Aber jetzt sind Ferien. Die Dvořáks haben alles zusammengepackt. Auch kurze Klavierskizzen sind im Gepäck. Vielleicht wird ja was draus in den kommenden freien Wochen. Jetzt ist das Schiff Richtung Heimat unterwegs. Die achtköpfige Familie freut sich auf den Sommerurlaub im malerischen Vysoka, nördlich von Prag. Dort hat Dvořák vor einigen Jahren ein ländliches Anwesen zu einer Villa umbauen lassen und lässt sich vom Garten, der Natur, den Vögeln zu Musik inspirieren. Acht Klavierstücke entstehen in diesem Sommer. Wie immer bietet Dvořák die volkstümlichen Impressionen Simrock an. Der greift zu. Damit hat er viel weniger Druck, Arbeiten und bessere Verkaufsmöglichkeiten als mit einer aufwendigen Symphonie. Denn Klavierstücke, Dvorak nennt sie zunächst neue schottische Tänze, sind gefragt bei Hobbypianisten. Und in den bürgerlichen Stuben gibt es davon noch mehr, als es Klaviere gibt. Was Dvorak da an Melodien zufliegt, hat er zum Teil in Amerika gehört. Vor allem von schottischen Einwanderern, die viele ausgelassene Feste feiern und dabei immer Musik ihrer Heimat fiedeln und singen. Und wenn Dvorak dann nach Hause kommt, notiert er oftmals, wie zum Beispiel noch in der Silvesternacht 1892, ein paar Inspirationen. Da kann Dvorak schreiben, was er will und es auch noch so deutlich als schottischen Tanz bezeichnen. Die böhmische Seele mit ihrem melancholischen Gefühl ist nicht wegzuleugnen. Hier klingt ganz viel Lebenslust, aber auch Wehmut, die den böhmischen Melodien nachgesagt wird. Wohl genau deswegen ändert Dvorak den Titel des Klavierzyklus auf den letzten Drücker, bevor er die Musik an Simrock weitergibt. Was sich aus den ursprünglich schottischen Tänzen entpuppt, nennt er letztendlich Humoresken. Zum Teil sind sie tänzerisch und heiter, aber niemals fehlt der melancholische Tiefsinn. Dieser August 1894 ist herrlich. Es ist sommerlich warm, nicht zu heiß. Im Garten blühen die Sommerblumen. Dvoraks grüner Daumen, wie man heute sagen wird, hat viel zu tun. Aber auch die melodischen Ideen sprießen üppig. Ein Klavierstück nach dem anderen lässt sich auf den sich rasch füllenden Notenblättern nieder. Eines dieser kleinen Meisterwerke tummelt sich auf den schwarzen Klaviertasten und klingt wie glückselig dahingepfiffen. Was hat Dvorak da inspiriert? War es der frische Duft des Sommermorgens? Hat eines der sechs Kinder etwas vor sich hingesungen und er hat den Ball aufgegriffen? Oder hat etwa seine Frau ihm mit einer liebevollen Kaffeegeste das Glück auf die Terrasse gestellt? Die Melodie ist so einfach wie eingängig und sie hat ein verschmitztes Lächeln auf den Lippen. Diese Humoreske ist ein kleines Wunder. Sie hat alles, was ein Kosmos braucht, ähnlich wie Beethovens für Elise. Auch bei Dvorak geraten Gefühlswelten aneinander. So federleicht die Eingangsmelodie daherkommt, so schwermütig wirkt der plötzliche Besuch. Ein Stimmungs-, ein Spielverderber, ein Einspruch. Ist dieser Einwurf streng oder schwermütig? Oder ist es einfach nur ein Stirnrunzeln, das hier Bedenken anbringt? Jedenfalls ist der Stimmungseinbruch nicht von Dauer und wird mit demselben liebevollen Lächeln vom Tisch geputzt, mit dem auch diese kurze Humoreske begonnen hat. Welch eine wunderbare Szene! Diese siebte der insgesamt acht Humoresken ist direkt nach Erscheinen des Zyklus beim Verlag Simrock das Lieblingsstück der Klavierliebhaber. In der Popwelt würde man sagen, der Hit. Alle wollen die Gesdur-Humoreske spielen und es entstehen, sogar noch zu Dvoraks Lebzeiten, zahlreiche Bearbeitungen. Eine der einschneidendsten macht deutlich, diese Humoreske ist ein Klavierstück, das singt. Da ist es gar nicht so abwegig, dass der Österreicher Hans J. Lengsfelder in den 1920er Jahren einen romantisch-sehnsuchtsvollen Text auf die Melodie von Dvorak schreibt. Und kurze Zeit später singt der größte Operettentenor jener Tage, Richard Tauber, etwas von einer kleinen Frühlingsweise.
1: Eine kleine Frühlingsweise nimmt mein Herz mit auf die Reise in die schöne weite Welt hinaus.
0: Wir sind in den 1930er Jahren. Dvorak ist seit fast 30 Jahren tot und seine sowieso schon sehr beliebte Humoreske erobert noch einmal die Welt. Und das ist untrennbar auch mit diesem einmaligen Sextett verbunden.
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0: Am 29. September 1933, Hitlers Machtergreifung liegt knapp 8 Monate zurück, nehmen die Comedian Harmonists eine kleine Frühlingsweise in einem Studio in Berlin auf. Mehr dazu gleich. Bis heute gilt Antonin Dvořáks Humoreske in Gestur als eines der beliebtesten Klassikwerke. Und dies in diversen Fassungen, mit Text, ohne Text. Und wie das kleine charmante Stück rüberkommt, macht wieder klar, alles Interpretationssache. Sechs Versionen der Humoreske habe ich ausgewählt. Die Nummer 1 ist das Original, so wie Dvorak es auf dem Flügel seines Sommersitzes in Vysoka notiert hat. Und dennoch gibt Maria Lettberg, eine schwedische Pianistin mit lettischen Wurzeln, dem kurzen Stück eine ganz besondere Note. Denn wo andere das Lyrische der Humoreske betonen, dort zeichnet Maria Lettberg das charmant Trunkene heraus, arbeitet extrem mit dem Tempo, indem sie flott vorprescht, die Töne sehr kurz abtropfen lässt und dann aber klein, laut und langsamer wird. Alles auf kürzestem Raum.

Hat da jemand einen Schwips? Hat er einen über den Durst getrunken? Die Interpretation von Maria Lettberg spielt genau mit diesem Aspekt. Es könnte durchaus eine kleine Szene sein, denn der Mittelteil der Humoreske klingt wie eine kurze, strenge Ansage, eine Rüge, die der Trunkene sich abholt und danach kleinlaut weiterschwankt. Herrlich.

Die Nummer 2 gehört zu den zahlreichen Bearbeitungen der Humoreske für Violine und Klavier. Die berühmteste stammt vom Stargeiger Fritz Kreisler, der die Melodie des kleinen Klavierstücks unbedingt 1907 auch seinem Publikum ins Ohr säuseln will. Eine Entdeckung ist allerdings die Version von Martha Linz, einer ungarischen Geigerin, die sich vor allem in den 1930er, 40er Jahren einen Namen auch als Filmmusikkomponistin und Dirigentin macht. In den 1990ern nimmt ein mittlerweile extrem populärer Geiger die Humoreske in dieser Version von Martha Linz auf und inszeniert sie zu einem schmachtend sehnsuchtsvollen Gesang.

Das ist stotternd, verhalten, voller Wehmut. Das Stück hat einen ganz anderen Charakter als bei der vorherigen Pianistin. Kaum zu glauben, dass ein jugendlicher, 14-jähriger David Garrett 1995 diese tiefen Violingedanken verströmt. Er, der sich heute als Rockstar unter den Geigern inszeniert. David Garrett und sein Klavierbegleiter Alexander Markowitsch atmen mit der Musik, lassen uns typisch böhmische Melancholie herausfühlen. Die Doppelgriffe, die Martha Linz in ihrer Bearbeitung vorschreibt, haben dabei eine verstärkende Tiefenwirkung.

So anders die dritte Version mit dem Guarnieri-Trio, das zu Violine und Klavier noch ein Cello hinzuarrangiert. Live 2006. Die Melodie am Anfang hüpft dahin wie eine von Dvoraks Töchtern im gepunkteten Sommerkleidchen.

Dann wendet sich der Blick des Betrachters nach innen. Vielleicht eine etwas wehmütige Erinnerung? Ja, so waren wir auch mal, als wir jung waren.

Das Guarneri-Trio wird zum Storyteller. Der Mittelteil bringt uns kurz auf einen Tanzboden. Er im Cello lädt sie zum Tanz ein. Die Antwort der Violindame fällt etwas schüchtern aus, aber nicht abgeneigt. Es klappt. Inbrünstig drehen sie anschließend gemeinsam eine Tanzrunde. So toll gemacht.

Die vierte Version entsteht 70 Jahre vor der des Guarneri-Trios, 1937. Posaunist und Jazzmusiker Tommy Dorsey hat gerade seine eigene Big Band gegründet und avanciert schnell zu einem der Stars der 1930er Jahre. Die Leute wollen gute Laune haben und er kann liefern. In seinem Orchester spielen Größen wie Glenn Miller, Buddy Rich oder auch der gefragte Drummer Gene Krupa. Gemeinsam mit Frank Sinatra landet Tommy Dorsey den Hit »I'll Never Smile Again«. Zum Gute-Laune-Repertoire der Big Band gehören aber auch Klassiker wie der Liebestraum von Liszt, Tschaikowski-Themen oder die Humoreske von Dvorak. Das tanzbeinzwingende Publikum wird damit überrascht, dass sich aus dem Big Band-Treiben plötzlich eine bekannte Klassikmelodie herauslöst. Wie eine kleine Nachricht aus einer anderen Welt fliegt sie zunächst in der näselnden Trompete durch den Raum.

Wie schön. Dvořák ist zurück in Amerika, in der neuen Welt, wo er 45 Jahre zuvor seine 9. Symphonie und das amerikanische Streichquartett komponiert und Einfälle zu seinen Humoresken notiert hatte. Aber die neue Welt von damals hat sich verändert. Jetzt, 1937, sind Orchester bestückt mit Saxophonen, Trompeten und Posaunen, Bass- und Schlagzeug-Section. Tommy Dorsey ist da einer der ganz Großen. Mit leichter Hand hängt er Dvořák den Soundmantel der 1930er Jahre um.

Und die Nummer 5. Ich hatte versprochen, noch einmal auf sie zurückzukommen. Die erste Boygroup der Musikgeschichte. Die Comedian Harmonists. Um es kurz einzuordnen, als Tommy Dorsey 1937 seine Aufnahme macht, sind die Comedian Harmonists gerade erst seit 2 Jahren zerschlagen und in alle Winde verteilt. Hitler und Goebbels hatten das Ensemble zerschlagen, weil 3 seiner Mitglieder Juden waren. Alle 3 konnten sich übrigens ins Ausland retten. Hi.

Aber welch ein Glück, dass es die Originalaufnahmen der 1930er Jahre noch gibt. Mein kleiner grüner Kaktus, Wochenend und Sonnenschein, die Humoreske von Dvorak. Tenor und Gründungsinitiator des Ensembles, Harry Frommermann ist es, der Dvoraks Hit und die Comedian Harmonists zusammenbringt. Er bekommt den Text von Hans J. Längsfelder in die Hände, eine kleine Frühlingsweise. Frommermann schreibt eine berührende Version für die Comedian Harmonists, die in unvergleichlicher Manier eine geheimnisvoll sentimentale Geschichte erzählen.

Die historische Aufnahme rauscht zwar, aber selbst durch den Schleier der Vergangenheit können diese Sänger das Herz rühren. Was ist es? Die böhmische Melancholie, die Dvořák in die Melodie gezeichnet hat? Der Text, der Gesang, das Wissen um die Schicksalhaftigkeit der Zeiten und des Ensembles? Wahrscheinlich all das zusammen. Danke an die Comedian Harmonists für die Reichhaltigkeit dieser nur 2,5 Minuten, denn der Frühling geht ja doch so schnell vorbei. So.

0: Auch die sechste Version arbeitet mit Text. Es ist allerdings keine kleine, sondern eine bitterböse Frühlingsweise. Georg Kreisler, österreichischer Komponist, Sänger, Pianist, Dichter, Kabarettist. Ich könnte über ihn, der als Jude im Wien der 1930er Jahre bespuckt wurde, bevor er nach Amerika fliehen konnte, ich könnte stundenlang erzählen. Selten habe ich solch eine Biografie gelesen, wie die von Georg Kreisler, dem Mann mit der riesig überdimensionierten Brille mit Glasbausteinen. Nur ein Schmankerl. Kein geringerer als Charlie Chaplin pfiff die Melodien für seine Filme Georg Kreisler vor. Der notierte sie und ließ sie arrangieren. Und wenn man Chaplin irgendwo am Klavier spielen sieht, dann ist es meist Georg Kreisler, den man da hört. Als der Österreicher 1950 zurückkehrt nach Europa, baut er sich eine neue Existenz als bissiger Klavierhumorist auf. Tauben vergiften im Park ist solch ein typisches Antilied aus seiner Feder. Aber auch die Frühlingsweise von Dvorak hat's in sich.
1: Wenn die Geigen lauter geigen und die Selbstmordziffern steigen, merkt man gleich, der Frühling ist jetzt nah. Wenn die Leute auf Berge wallen und dabei herunterfallen, weiß man es, jetzt ist er da.
0: Georg Kreisler sabotiert alle romantischen Frühlingsgefühle und führt von daher natürlich auch die sentimentalen Versionen der Frühlingsweise von den Comedian Harmonists und Richard Tauber ad absurdum. Das macht er mit solch einem breiten Lächeln und souveränem Klavierspiel, dass eine Pointe nach der anderen wie ätzender Harz die Liedzeilen runterläuft. Und damit schlägt Kreisler kongenial den Bogen zur Humoreske von Dvorak. Hier wird sie eben zur schwarzen Humoreske. Ach, der Frühling, was er nicht alles anschleppt. Krankheiten zum Beispiel.
1: Später gibt es den bewussten Frühlingsschnupfen oder Husten, Gliederschmerzen, rotentflammten Schlund. Doch man kann als Liebeszeichen jede Krankheit weiterreichen, als Bazill von Mund zu Mund.
0: Das waren sechs Versionen der Humoreske Gestur von Antonin Dvorak. Nochmal zur Erinnerung. Die Nummer 1. Da hat jemand einen über den Durst getrunken und ist nicht mehr ganz standfest. Maria Lettberg am Klavier. Die 2, der damals 14-jährige Geiger David Garrett, lässt uns böhmische Melancholie spüren. Die 3, das Guarneri-Trio, erzählt eine ganze Geschichte rund um eine Tanzszene. Die 4. Version, Dvorak in der neuen, swingenden Welt der 1930er Jahre. Tommy Dorsey and his Orchestra. Und die 5, sentimental und herzrührend, die Comedian Harmonists 1933.
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0: An die 6, Musikkabarettist Georg Kreisler macht die Humoreske mit beißendem Witz zur schwarzen Humoreske.
1: Also gut, auch Frühling geht vorbei.
0: Schön, dass Sie Interpretationssache, den Musikpodcast von SR Kultur, verfolgen. In ARD Sounds gibt's auch alle übrigen Folgen, viele Songs und Klassikwerke, die zu liebgewonnenen Lebensbegleitern geworden sind. Und falls Sie eine Anregung haben, was ich hier an dieser Stelle in den Vergleich nehmen könnte, wie immer, schreiben Sie an interpretationssache@sr.de. Wie immer am Ende jetzt eine der Versionen ganz. Ich habe mich heute entschieden für die sentimental-selige Version des 14-jährigen David Garrett mit Alexander Markowitsch am Klavier. Ja, ich weiß, der ein oder andere wird das als Kitsch empfinden, aber ich bin überrascht, wie der jugendliche Geiger einen berührend melancholischen Ton in diese Humoreske hineinbringt. Damit wird sie keineswegs schwarz wie bei Georg Kreisler, sondern eher so ein bisschen blue.

Interpretationssache. Dvořák, die Humoreske. Ja, ist ein spannendes Stück, vor allem auch in der gesamten Entstehung, wie viele andere Stücke auch, die Sie mittlerweile finden können in ARD Sounds, wenn Sie einfach eingeben in Google Interpretationssache mit Roland Kunz und dann werden Sie alle Folgen finden. Und momentan ist auch schon die 16. Staffel in der Mache, die beginnt dann in 4 Wochen. Jetzt haben wir noch das Restless Heart von Jonathan Jeremiah, auch einem ganz besonderen britischen Singer-Songwriter mit einer dunkel timbrierten Stimme und damit macht er so ein bisschen Retro-Soul wie diesen hier. Dann die Nachrichten.

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1: 11 Uhr. Florian Wellbrock hat bei der Europameisterschaft in Paris den nächsten Titel geholt. Einen Tag nach Gold über 10 Kilometer siegte der Vierfach-Weltmeister auch im Freiwasserrennen über die halbe Distanz in der Seine. Der 28-Jährige hatte vor 2 Jahren bei den Olympischen Spielen in der französischen Hauptstadt ein Debakel erlebt und wurde nur Achter. Am Leipziger Flughafen hat es in der Nacht Sicherheitsalarm gegeben. Ein NATO-Sprecher hat bestätigt, dass eine Drohne in der Nähe eines ukrainischen Flugzeugs sichergestellt wurde. Nach Informationen aus Sicherheitskreisen waren an dem Flugkörper Sprengstoff und ein Zünder befestigt. Der Flughafen wurde gesperrt. Nach Bildinformationen musste deshalb eine DHL-Transportmaschine durchstarten. Ein Sprecher des Unternehmens bestätigte, dass sie dabei mit einem unbekannten Gegenstand kollidierte, aber später sicher in Hannover landen konnte. Vor den Landtagswahlen im September verstärkt Russland offenbar seine Desinformationskampagne. Zu dieser Einschätzung kommen deutsche Sicherheitsbehörden. Ziel der Kampagne in sozialen Medien sei es, gezielt die Parteien CDU, SPD, Grüne und FDP zu diffamieren und damit weiter zu polarisieren. Nicht betroffen seien Politiker von AfD und BSW. Die in den Videos erhobenen Vorwürfe reichten von Veruntreuung bis hin zu sexueller Belästigung und Missbrauch. Außerdem werde versucht, über Logos den Eindruck zu vermitteln, sie stammten von seriösen Medien wie ARD oder BBC. Der neue Unionsfraktionsvorsitzende Thorsten Frei hat sich gegen Änderungen an der geplanten Abschaffung der sogenannten Rente mit 63 ausgesprochen. Im ZDF-Morgenmagazin verwies der CDU-Politiker auf die Kosten.
2: Die Kosten der abschlagsfreien Rente nach 45 Beitragsjahren mit 63, wie sie so heißt, die kostet etwa 10 Milliarden Euro jedes Jahr und für jeden Rentnerjahrgang. Und deshalb ist sie einfach Bestandteil eines größeren Konzeptes. Uns geht es ja darum, insbesondere dafür zu sorgen, dass in der Zukunft das Gesamtsicherungsniveau höher ist. Dafür hat man die Kapitalrente, dafür braucht man Geld, das man für die zukünftigen Renten einsetzen kann.
1: Von den 16 Ministerpräsidenten der Bundesländer haben sich 7 gegen die geplante Abschaffung der abschlagsfreien Rente nach 45 Beitragsjahren ausgesprochen, unter ihnen auch die saarländische Ministerpräsidentin Rehlinger. Der Gemeinderat von Schiffweiler setzt sich dafür ein, die Opernfestspiele vorübergehend nach Reden zu holen. Das hat die CDU-Fraktion mitgeteilt. Hintergrund ist die geplante Sanierung der Halde Duhamel in Ensdorf. Deshalb können die Festspiele mehrere Jahre lang nicht am Saarpolygon stattfinden. Aus der SR-Nachrichtenredaktion Carina Davis.
3: Der Gemeinderat hat einstimmig befürwortet, Bürgermeister Jochum von der CDU mit Gesprächen zu beauftragen, mit dem Landkreis, dem Standortmanagement, dem Land und den Organisatoren der Opernfestspiele. Ziel ist es, den Erlebnisort Reden als Ausweichspielstätte vorzuschlagen. Die Initiative geht auf einen Antrag der CDU-Fraktion in Schiffweiler zurück. Sie sieht in den Opernfestspielen eine große Chance, den Erlebnisort Reden zu stärken. In der Begründung heißt es, der Standort dürfe nicht in eine Negativspirale geraten. Die Festspiele könnten ein positives Zukunftssignal setzen. Opernfestivalchef Arnold sagte zuletzt, man suche einen Ersatzort mit einer ähnlich markanten Kulisse wie dem Saarpolygon. Dazu gäbe es bereits Gespräche mit mehreren Kommunen.
1: Details wollte Arnold aber nicht nennen. Vor dem Landgericht Saarbrücken hat der Prozess gegen einen Mann begonnen, der seinen Vater getötet haben soll. Die Staatsanwaltschaft wirft dem Angeklagten Totschlag vor. Er soll im Oktober vergangenen Jahres in der gemeinsamen Wohnung in Saarbrücken seinen 50 Jahre alten Vater mit Schlägen und Tritten getötet haben. Vorausgegangen sei ein Streit um zu laute Musik. Die Verteidigerin des Angeklagten hat für heute eine Erklärung angekündigt. Ob er schuldfähig ist, soll ein psychiatrisches Gutachten klären. Aktuell ist der Mann bereits in einer psychiatrischen Klinik untergebracht. Das waren die Nachrichten mit Ute Mühlbauer. 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
4: Und das Wetter im Saarland. Heute ist es wieder recht warm. Bis zu 32 Grad werden heute erreicht. Es bleibt meist trocken. Und morgen am Donnerstag mehr Sonne als Wolken und ebenfalls trocken. Die Höchstwerte dann zwischen 24 und 28 Grad. Am Freitag ebenfalls locker bewölkt bis zu 29 Grad. Und am Wochenende die weiteren Aussichten wird's wieder heißer. Bis zu 34 Grad am Sonntag.
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4: Startet in diese Stunde mit Georg Friedrich Händel. Mein Name ist Roland Kunz. Herzlich willkommen.

Tja, das ist schon schön, wenn eine Schwester sich nach ihrem Bruder benennt. Oskar heißt er nämlich, und die Sängerin Maria Burger aus Österreich hat sich dann dementsprechend nach ihrem Bruder benannt. Aber Oskar nicht mit ER am Schluss, sondern mit A am Schluss, weil sie mit ihm ihren ersten Song geschrieben hat. So eine schöne Geschichte. Und Oskar aus Österreich hat mittlerweile schon viele Preise eingeheimst und schöne Songs gemacht, wie diesen, den wir gerade gehört haben, Misunderstood. Und nun Joe Louis Walker, The Weight of the World. Tja, das Gewicht der Welt, der Erde, wird irgendwie immer größer.

0: Thank You for the Music. Das sagen wir nicht nur an ABBA und Benny Anderson, den wir gerade hier selbst am Klavier gehört haben, sondern an alle, die uns so schöne Musik geschenkt haben. Von Beethoven über Bach bis hin zu Cat Stevens und wer weiß wen. All die, die wir auch auf SR Kultur spielen. So, und jetzt kommen wir zu unserer Sommerserie zu berühmten Statuen. Admiral Horatio Nelson galt Zeit seines Lebens als verständnisvolle Führungsfigur. Sein Aufruf bei der Schlacht von Trafalgar, England erwartet, dass jedermann seine Pflicht tut, bekam durch seinen eigenen Tod während der Kämpfe nochmal besonderes Gewicht. Die Erinnerung an Nelson dauert bis heute an, in Form der Nelson-Säule auf dem Trafalgar Square in London. In den 1840ern erbaut, erinnert sie bis heute an den Nationalhelden. Aus London, Lisa Maria Röhling.
1: Der Trafalgar Square im Herzen Londons. Für Touristengruppen ist es von hier nicht weit zum Buckingham Palace, Westminster Abbey oder Big Ben. Für die Londoner ist es ein Ort für Feste, Veranstaltungen und Demonstrationen. In der Mitte des Platzes steht eine gut 50 Meter hohe Säule. Und auf ihrer Spitze, für die vielen Menschen auf dem Platz kaum zu erkennen, steht die Statue eines Mannes. Er trägt eine Uniform der Royal Navy, sein Blick ist ernst. In der linken Hand hält er ein Schwert, der rechte Arm fehlt. Sein Ärmel ist diskret in das Revers seiner Jacke gesteckt. Diesem Mann und seinem größten Erfolg ist der Platz gewidmet. Admiral Horatio Nelson, besser bekannt als Lord Nelson. Lord Nelson gehört bis heute zu den bekanntesten historischen Figuren Großbritanniens. 1758 als Sohn eines Pastors geboren, trat er bereits mit 12 Jahren der Royal Navy bei, stieg schnell auf und hatte schon mit 20 Jahren sein erstes Kommando über ein Schiff. Nahbar und verständnisvoll soll er mit seinen Männern gewesen sein, ein taktisches Genie, ein tapferer Kämpfer in den Schlachten der Koalitionskriege gegen Frankreich. Eine Vorstellung von seinem Auftreten bekommt man im National Maritime Museum, wo viele seiner Uniformen ausgestellt sind. Wie er gewirkt haben muss, erklärte der ehemalige Kurator des Museums, Robert Blythe, vor einigen Jahren in einem Interview. Er war nicht besonders groß und ziemlich schlank, aber er war jemand, der Aufmerksamkeit erregen wollte. Seine Uniformen sind auffällig dekoriert, er hat also schon geprahlt und war recht eitel. Schon zu Lebzeiten war er für seinen Einsatz für sein Land und seinen Mut bekannt. Das macht ihn bis heute zum Symbol, erklärt Autor Dominic Sandbrook in seinem Podcast The Rest is History. Er verkörpert etwas Größeres, nämlich die Royal Navy. Das war damals die modernste Organisation der Welt, ein wichtiger Bestandteil von Großbritanniens industrieller Macht. Am 21. Oktober 1805 um ungefähr 16.30 Uhr war die sogenannte Schlacht von Trafalgar seit mehr als 10 Stunden im Gange. Vor der Küste Südspaniens lieferte sich die Flotte des Vereinigten Königreiches einen erbitterten Kampf mit den Streitkräften Spaniens und Frankreichs. Und Großbritannien war kurz davor zu gewinnen. Das sollte aber Lord Nelson, unter dessen Kommando die britische Navy stand, nicht mehr erleben. Eine Kugel hatte seine Lunge getroffen. Er hatte mehrere Stunden unter Deck im Sterben gelegen. Gott und mein Vaterland, soll er gemurmelt haben, dann starb er. Eine Dreiviertelstunde später war die Schlacht vorbei. In diesem Moment wird er von einem Helden zu einer Art nationalem Gott, erklärt Dominic Sandbrook.
2: So Nelson after his death was transformed from a living hero into a national god.
1: Nelsons Leiche soll in sein Heimatland zurückgebracht werden, dafür wird der ganze Körper in Brandy eingelegt. In London bekommt er ein Staatsbegräbnis in St. Paul's. Der Heldenkult nimmt schnell Fahrt auf, nicht nur auf den britischen Inseln, sondern weltweit wird an Lord Nelson erinnert, erklärt Dominic Sandbrook.
2: So Nelson is turned into a kind of 19th
1: Nelson wird zu diesem klassischen Helden erhoben und überall in Stein verewigt. Die Stadt Nelson in Neuseeland ist nach ihm benannt, die Insel Nelson im kanadischen British Columbia und dann eben viel später Trafalgar Square. Viel später heißt in diesem Fall die 1840er. Da wurde zum einen der Platz, der heute der Trafalgar Square ist, gerade entwickelt. Gleichzeitig plante ein Komitee für die Erinnerung an Nelson die Säule mit Statue, die heute das Wahrzeichen des Platzes ist. Entworfen wurde sie vom Architekten William Railton. Die Säule besteht aus Granit, die Statue aus Sandstein. In den Verzierungen sind eingeschmolzene Kanonen von britischen Schiffen verarbeitet. Die Bronzereliefs, die seine 4 größten Siege zeigen, sollen mit erbeutetem Material von französischen Schiffen gegossen worden sein. Lord Nelson hat in seiner knapp 35-jährigen Karriere zahlreiche Schlachten für die Briten entscheiden können und hat sich mit vollem Einsatz in den Kampf gestürzt. Über die Jahre verlor er ein Auge und eben den Arm, der auch bei der Statue auf dem Trafalgar Square fehlt. Und diese Sandsteinfigur von Lord Nelson schaut übrigens in Richtung Westminster, wo die Themse entlang fließt. Und damit irgendwie auch dahin, wo er sich sein Leben lang zu Hause gefühlt hat, zum Wasser.
0: unsere Sommerserie zu berühmten Statuen. Die Nelson-Säule in London hat mich beeindruckt, dass die sterblichen Reste in Brandy eingelegt wurden. Aureli Sada jetzt, Bomboloni.

der Mann, der Morning Has Broken geschrieben hat. Cat Stevens war das. Er war, als er dieses Lied hier gemacht hat, The Boy Who Knew How to Climb Walls, 75. Nächstes Jahr wird er 80. Also ein Alterswerk sozusagen. Und nun hören wir Filmmusik. Ich hab sie geliebt, heißt der Film. Krishna Levi hat die Musik geschrieben. Hier mit seinem Orchester.

She's a Queen, eine Königin, die hier vorbeizog. Und die Sängerin heißt Zu Mazar. Sie kommt allerdings aus Deutschland, hat liberianische Wurzeln, von daher auch der Name, weil ihre Mutter aus eine Liberianerin ist. Und jetzt Dmitri Schostakowitsch. Er hat ja einige Filmmusiken geschrieben. Das hat man so gar nicht auf dem Schirm bei diesem Dramatiker in seinen Symphonien. Aber seine Filmmusiken sind voller Emotionen, wie zum Beispiel hier dieses Prälude zur Stechfliege mit Kian Zoltani, Violoncello, Pablo Ferrandez und Julien Quentin.

0: Miriam Katharina. 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
0: Ja, das ist so eine Welle, die kann man über sich kommen lassen mit Miriam Katharina. Das Stück hieß auch Waves. Und jetzt Antonín Dvořák aus seiner amerikanischen Suite. Der zweite Satz, wir hatten heute schon Interpretationssache mit der Humoreske. Da war er ganz Böhme, aber hier in Amerika, da hat er nochmal andere Ideen gehabt.

Marc Broussard mit einem feurigen Groove, hat er auch so genannt, das Lied, wohlwissend, Fire. Kitty Hoff erzählt davon, was auch immer geschieht. Sie, die Poetin mit ihrem Ensemble, das heißt Forêt Noire. Kitty Hoff.

0: Kitty Hoff und Forêt Noire. Thorsten Goods heißt derjenige, der unsere Stunde abschließt. Keep on running. Ja, wir bleiben dran. Dann die Nachrichten. Danach geht's noch weiter mit Musik.
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1: 12 Uhr. Am Flughafen Leipzig-Halle hat es in der Nacht Sicherheitsalarm gegeben. Kurz vor Mitternacht wurde in der Nähe eine Drohne gesichtet. Das hat die Polizei bestätigt. Der gesamte Flugbetrieb wurde gestoppt. Eine Passagiermaschine wurde nach Nürnberg umgeleitet. Frachtflugzeuge wichen nach Hannover aus. Marc Weirich berichtet.
2: Eine der Frachtmaschinen sei in der Luft in Höhe des Flughafens mit einem Objekt zusammengestoßen, mutmaßlich mit einer Drohne, sei aber später sicher in Hannover gelandet. Das hat die Bundesstelle für Flugunfalluntersuchungen dem MDR bestätigt. Auf dem Vorfeld der südlichen Start- und Landebahn am Flughafen Leipzig-Halle wurde dann eine Drohne gefunden. An ihr soll Sprengstoff angebracht gewesen sein, auch ein Zünder, sagen Ermittler. Besonders brisant, dort am Flughafen parken einige ukrainische Antonov-Frachtmaschinen und genau dort ist das passiert.
1: Die Südbahn ist noch immer für Untersuchungen gesperrt. Der Flughafen Leipzig-Halle ist ein großes Frachtdrehkreuz. Hauptkunde ist DHL. Israel lehnt den Plan des von US-Präsident Trump gegründeten Friedensrates zur Entwaffnung der Hamas in seiner jetzigen Form ab. Ministerpräsident Netanyahu sagte, Israel habe dem Entwurf nicht zugestimmt, sondern stattdessen Anmerkungen geschickt. Einzelheiten nannte Netanyahu nicht. Streitpunkt ist vor allem der genaue Ablauf der Hamas-Entwaffnung und der Abzug der israelischen Armee aus dem Gazastreifen. Laut Netanyahu wird sich Israel nicht von seiner derzeitigen Linie zurückziehen, solange die Hamas nicht vollständig entwaffnet ist. Der Plan des Friedensrates sieht unter anderem die Entwaffnung der Hamas, den Abzug der israelischen Armee aus dem Gazastreifen und die Einstellung aller Kampfhandlungen vor. Die Zahl der Rentenbezieher im Saarland ist gestiegen, aber weniger stark als im Bundesschnitt. Nach Zahlen des Statistischen Amtes haben 2025 im Saarland rund 295.000 Menschen Rentenzahlungen erhalten. Das waren rund 0,5% mehr als im Vorjahr. Deutschlandweit waren es 0,8%. Die Höhe der Rentenzahlungen stieg stärker an, um gut 5%, ähnlich wie im Bund. Insgesamt flossen fast 5,4 Milliarden Euro Rente an Menschen im Saarland. Die Bundespolizei hat bei Razzien gegen Schleuserkriminalität in Saarbrücken eine Person festgenommen. Das hat die Bundespolizei dem SR auf Anfrage bestätigt. Demnach handelt es sich bei der gefassten Person um einen 26-jährigen Syrer, der dem Al-Sarawi-Clan angehören soll. Er und zwei weitere Verdächtige, die in Serbien festgenommen wurden, sollen laut Bundespolizei über 150 Menschen auf Booten über das Mittelmeer und über die zentrale Balkanroute teilweise bis nach Deutschland geschleust haben. Pro Person sollen sie zwischen 6.500 und 7.800 Euro eingenommen haben. Bei der Schwimm-Europameisterschaft in Paris hat Florian Wellbrock den nächsten Titel geholt. Einen Tag nach Gold über 10 Kilometer siegte der Vierfach-Weltmeister auch im Freiwasserschwimmen über die halbe Distanz. Aus Paris Lars Becker.
3: Gestern hat er von einer mentalen Meisterleistung gesprochen, weil er ja im Vorfeld so lange gefehlt hatte, wegen mehrerer Erkrankungen wenig trainieren konnte, hat es durchgezogen und das gilt auch für den heutigen Tag. Fast von Beginn an wieder vorne Florian Wellbrock. Bis ins Ziel, niemanden an sich heran, geschweige denn vorbeikommen lassen, hat durchgezogen, hat sich durchgesetzt, das Ganze sogar souverän vor David Bethlehem, der wie gestern über 10 Kilometer Silber holt und vor seinem Dauerrivalen und Freund Gregorio Paltrinieri aus Italien.
1: Das waren die Nachrichten mit Ute Mühlbauer. 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
4: Schauen wir noch auf das Wetter. Es gibt viel Sonne, wenig Wolkenfeldern, es bleibt trocken bei 28 bis 32 Grad. In der Nacht zum Donnerstag wird es etwas kühler, die Temperaturen sinken auf 13 bis 17 Grad und morgen am Donnerstag mehr Sonne als Wolken, es bleibt trocken bei 24 bis 28 Grad. Und weitere Aussichten, dann wird es wieder wärmer, am Freitag sonnig bis 29, Samstag auch trocken bis 32 und Sonntag bis 34 Grad.
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4: Mit Roland Kunz und einem gut aufgelegten Passenger. The Way That I Love You.

Salome Leclerc, Jacques Printemps. Es ist eine ikonische Szene. BMX-Räder mit Jungs drauf, die vor einem großen Mond dahinjagen. Aber nicht auf der Straße, sondern sie fliegen. Sie heben ab mit Hilfe von E.T., dem Außerirdischen. John Williams hat die Flugmusik dazu geschrieben und man sieht das richtig in der Musik.

0: Welch eine Musik. 1982. Und er schreibt immer noch, auch 45 Jahre später. Dieser John Williams hat gerade die Musik zum neuesten Film von Steven Spielberg geschrieben. Das war E.T. Schauen wir auf ein Thema der SR-Bilanz am Mittag. Gut einen Monat vor den Wahlen in Sachsen-Anhalt, Mecklenburg-Vorpommern, Vorpommern und Berlin sind deutsche Sicherheitsbehörden in Alarmbereitschaft. Sie beobachten in sozialen Netzwerken zahlreiche Videos, in denen Politiker diffamiert werden. Die Experten vermuten russische Einflussnahme und warnen davor. Markus Sambale mit Einzelheiten.
1: Betroffen sind alle Parteien außer der AfD und dem BSW. In den Videos wird zum Beispiel fälschlicherweise behauptet, örtliche Politiker hätten Geld veruntreut oder Sexualstraftaten begangen. Einige Postings enthalten Aufrufe zum Wahlboykott. Um den Fake-Videos Glaubwürdigkeit zu verleihen, sind sie mit Logos bekannter Medien versehen. Deutsche Sicherheitsbehörden gehen davon aus, dass eine gezielte Desinformationskampagne aus Russland dahinter steckt. Verantwortlich sei ein Geflecht aus staatlichen Stellen, Geheimdiensten und privaten Firmen. Schon vor der Bundestagswahl im vergangenen Jahr haben die Behörden ähnliche Versuche registriert, online Falschinformationen zu verbreiten, um die deutsche Gesellschaft zu spalten.
0: Mehr dazu, die Hintergründe zu diesem Thema, weitere Nachrichten des Tages gleich in der SR-Infobilanz am Mittag ab 13:30 hier auf SR Kultur.

das Klischee, besungen von Pedro Vera. Eine Ouvertüre von John Christopher Smith steht noch an zu The Fairies.

trägt schon einiges an Stolz vor sich her, diese Musik von John Christopher Smith, ein Marsch zu The Fairies mit dem Chamber Ensemble of London unter Peter Fischer. Black Sea The Who haben wir noch und mein Name ist Roland Kunz. Ich wünsche Ihnen einen schönen Nachmittag. Jetzt gleich die SR-Info-Bilanz am Mittag mit Lea Kielnecker.

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1: Heute mit Lea Kielnecker. Schön, dass Sie dabei sind. Und diese Themen schauen wir uns in der folgenden halben Stunde genauer an. Der Ukraine geht der Nachschub bei der Luftabwehr aus. Russland verstärkt Desinformationskampagne vor Wahlen in Ostdeutschland. Und was ein militärischer Krisenfall für junge Menschen im Saarland bedeutet. Ruhige Nächte sind in letzter Zeit selten geworden in Kiew. Der Juli war der tödlichste Monat in der Stadt seit Beginn der russischen Vollinvasion im Februar 2022. Nach Zählung der Nachrichtenagentur AFP hat Russland den Einsatz von Raketen im Juli mehr als verdoppelt. Der Luftabwehr geht jetzt langsam der Nachschub aus. Heute Nacht sind bei einem Angriff auf die Region Kiew nach ukrainischen Angaben wieder Dutzende Menschen getötet und verletzt worden. Laut der ukrainischen Luftwaffe konnte keine einzige der 28 russischen Raketen abgefangen werden. Zur Lage vor Ort Rebecca Barth.
2: Dutzende Menschen sind in der Ukraine infolge russischer Luftangriffe in dieser Nacht verletzt worden. In und um die Hauptstadt Kiew werden mindestens 17 Zivilistinnen und Zivilisten getötet. Die Nacht war schrecklich. Wir haben den Mangel an Flugabwehr das erste Mal sehr deutlich gespürt. Das ganze Haus hat gezittert. Ich will mich nicht in irgendeinem Keller verstecken, sondern aus Kiew wegziehen, damit dieser Albtraum ein Ende hat. Es ist unmöglich zu schlafen, unmöglich zu arbeiten. Es ist einfach unmöglich geworden, in Kiew zu leben. Die Ziele der russischen Angriffe, vor allem Industriegebiete, Infrastruktur, Tankstellen, Lagerhäuser von großen Baumärkten oder Postunternehmen. Doch dafür schickt Russland ungenaue Raketen in dicht besiedeltes Gebiet und nimmt zivile Opfer in Kauf. Die Ukraine kann sich gegen ballistische Raketen aktuell praktisch nicht schützen, erklärt Militärexperte Anton Semljanej. Die größte Gefahr bei ballistischen Raketen besteht darin, dass der Start nur sehr schwer vorauszusagen ist. Sie werden praktisch erst in dem Moment erfasst, in dem die Rakete abhebt. Das ist eines der größten Probleme, die derzeit bestehen, die Verfolgung und die Aufklärungsinformation über den möglichen Einsatz ballistischer Waffen. An anderer Stelle aber nimmt Russland getötete Zivilisten nicht nur in Kauf, sie sind das Ziel. So wie beispielsweise in Cherson. In der südukrainischen Stadt werden die Bewohner von russischen Drohnenpiloten regelrecht gejagt, so systematisch, dass in der Ukraine von Human Safari, also Menschenjagd, gesprochen wird. Jeden Tag haben wir hier etwa 15 verletzte Personen durch Drohnenangriffe. Das kommt sehr häufig vor. Zurzeit verzeichnen wir 500 Drohnenangriffe pro Woche. Gestern alleine waren es sogar 1000 Drohnen an einem Tag. So sieht die Realität aus. Die Russen setzen immer mehr Drohnen ein und ergänzen diese durch Artillerie und Mörser und sie greifen vor allem Zivilisten an. Dass es sich nicht um Einzelfälle handelt, zeigen auch Daten der ukrainischen Generalstaatsanwaltschaft. Demnach hätten die Angriffe mit kleinen FPV-Drohnen, an denen eine Sprengladung befestigt wird, schon seit 2024 systemischen Charakter angenommen. Über 7700 solcher Angriffe hat die Generalstaatsanwaltschaft im vergangenen Jahr dokumentiert. Rettungskräfte, Polizisten und Journalisten seien besonders gefährdet. Ein jüngst verbreitetes Video zeigt den alltäglichen Terror auch gegen einfache Anwohner. Ich habe Knoblauch in der Hand gehalten und das dem Drohnenpiloten gezeigt. Schau mal, das ist alles Gemüse. Juri hat den Angriff wie durch ein Wunder überlebt. Auf dem Video ist zu sehen, wie der Gemüsehändler die Drohne anbettelt, vor ihr davonläuft, Kreise zieht um seinen Gemüsestand, stets von ihr verfolgt. Der russische Soldat kann Juri über eine Kamera sehen, muss sehen, dass er sich hier gerade auf einen Gemüsehändler stürzt. Das Video schockiert viele Menschen in der Ukraine, obwohl solche Angriffe mittlerweile zur traurigen Normalität geworden sind in vielen Frontregionen.
1: Während Russland die Ukraine mit Drohnen und Raketen angreift, verfolgt es hier in Deutschland eine andere Taktik. Die wichtigste Waffe dabei: Desinformation. Deutsche Sicherheitsbehörden beobachten, dass die russische Desinformationskampagne intensiver wird, gut einen Monat vor den Wahlen in Sachsen-Anhalt, Mecklenburg-Vorpommern und Berlin. Wie die genau aussieht, das erklärt Markus Sambale.
3: In sozialen Netzwerken, vor allem auf X, da sind Videos aufgetaucht in den vergangenen Wochen und darin werden deutsche Politiker und Politikerinnen schlecht gemacht, verunglimpft. Es wird behauptet, sie hätten Straftaten begangen, sie hätten zum Beispiel Geld veruntreut oder Sexualdelikte begangen, sogar von Morden ist da die Rede, aber alles komplett erfunden. Die deutschen Behörden haben ein paar hundert dieser Videos gefunden, oft mit Logos von großen Medien versehen. Auf den ersten Blick könnte man also denken, stammt von der ARD, stammt vielleicht von der Tagesschau, ist aber komplett erfunden und gefälscht.
1: Auch Politikerinnen und Politiker aus kleineren Gemeinden sind von der Kampagne betroffen. Was den Behörden auffällt, es gibt einen Fokus auf alle Parteien außer AfD und BSW. Also die Parteien werden verschont, die eine eher russlandfreundliche Politik vertreten. Es gibt offenbar mehrere Ziele, die Russland damit erreichen will. Nochmal Markus Zambale.
3: Das erste Ziel ist wohl einmal konkret, die Politiker und Politikerinnen zu treffen, die in ein schlechtes Licht zu rücken und damit die Wahlen zu beeinflussen im Sinne bestimmter Parteien. Aber es geht auch grundsätzlich darum, die deutsche Gesellschaft zu verunsichern, zu spalten, das Vertrauen in Institutionen, in Politik und Medien zu untergraben. Es gibt wohl sogar extra wissenschaftliche Forschung in Russland, die rausfinden soll, mit welchen Themen sich Menschen in Deutschland besonders leicht gegeneinander aufbringen lassen.
1: Damit Russland seine Ziele nicht erreicht, ist es erstmal wichtig, dass wir hier in Deutschland wissen, dass es überhaupt aktuell eine Desinformationskampagne gibt und dann, dass wir Videos auf sozialen Medien auch immer kritisch hinterfragen.
3: Auf den ersten Blick ist das gar nicht so leicht. Die gefakten Videos sind technisch gut gemacht, aber wenn man genau hinguckt, dann sieht man doch kleine Dinge, die nicht ganz stimmen. Das Logo, das Design des Mediums, die Schriftart, vielleicht ist auch der Text ein bisschen holprig. Der Tipp ist also erstmal misstrauisch sein und immer fragen, kann die Geschichte stimmen? Woher genau kommt dieses Video? Und gibt's andere Medien, die darüber berichten? Und um sicher zu gehen, sollte man auch gucken, ob sich das Video auf dem offiziellen Account dieses Mediums, dieses Senders, dieser Zeit findet. Wenn nicht, dann spricht viel dafür, dass es gefälscht ist.
1: Markus Zambale war das zur aktuellen Desinformationskampagne Russlands. Vielleicht hatten Sie ja während der Corona-Pandemie selbst schulpflichtige Kinder zu Hause oder im Umfeld. Dann haben Sie wahrscheinlich auch mitbekommen, dass da vieles nicht so optimal gelaufen ist. Plötzlich hieß es Homeschooling, die Tools dafür haben schlecht funktioniert. Die Kinder haben ihre Freunde und Klassenkameraden nur noch online gesehen. Viele Freizeitbeschäftigungen waren nicht mehr möglich. Viele junge Menschen hat das psychisch massiv belastet. Seitdem sind die Krisen nicht weniger geworden. Spätestens seit dem russischen Überfall auf die Ukraine im Februar 2022 steht auch ein militärischer Krisenfall im Raum. Was würde ein solcher Fall für junge Menschen hier im Saarland bedeuten? Mit dieser Frage beschäftigt sich Jennifer Klein in der sechsten und letzten Folge der Sommerserie Unsere Sicherheit, das Saarland im Ernstfall.
4: Sich mit Krisen auseinandersetzen, das gehört inzwischen zum Alltag für junge Menschen.
5: Immer gucken, dass das richtig rum ist, nicht mit Gewalt.
4: In der Gemeinschaftsschule Bruchwiese in Saarbrücken steht der Umgang mit Krisen inzwischen sogar auf dem Stundenplan. Im Blaulichtfach lernen die Schülerinnen und Schüler, wie sie auf Notsituationen, zum Beispiel Brände, in ihrem Alltag reagieren können. Zu wissen, was dann zu tun ist, hilft ihnen.
6: Ich würde sagen, ja, ich bin vorbereiteter als davor, weil ich jetzt halt auch weiß, wie ich, wenn ich mich selber verletzt habe, wie ich mich selber heilen kann. Aber ich würde jetzt nicht sagen, ich bin im krassen Vorteil, weil es kann ja immer sein, dass was anderes passiert.
7: Vor dem Blaulichtfach wusste ich nicht, was ich da machen soll, aber jetzt weiß ich es.
4: Zwar geht es im Blaulichtfach nicht um den Umgang mit den großen globalen Krisen, Lehrerin Stefanie Lade verspricht sich aber vom Training mit dem Umgang alltäglicherer Notsituationen, dass ihre Schülerinnen und Schüler insgesamt widerstandsfähiger werden.
8: Ich denke, es wird zumindest dabei helfen, dass die Schüler damit besser zurechtkommen. Und ich denke, dann kann das dazu einen Beitrag leisten, dass die Schüler aufgrund ihrer Resilienz und dem Erleben von Selbstwirksamkeit in der Lage sind, sich auch dann zielführend zu verhalten.
4: Was genau unter zielführendem Verhalten für junge Menschen in einem militärischen Ernstfall zu verstehen ist, lässt sich ganz allgemein nur schwer sagen. Je nach Fall können die konkreten Auswirkungen ganz unterschiedlich sein. Laut Städte- und Gemeindetag ist es zumindest möglich, dass Schulgebäude in einem militärischen Ernstfall dafür genutzt werden, Truppen unterzubringen oder zu versorgen. Für einen einen solchen Fall sehe sich das Bildungsministerium durch die Möglichkeit zum Online-Unterricht gerüstet. Und das, obwohl es in der Corona-Zeit nur bedingt funktioniert hat. Zitat Bildungsministerium:
9: Durch die im Rahmen der landesweiten systematischen Medienausleihe vorhandenen Ausstattung ist ein Übergang vom Präsenz- in den Distanzunterricht unverzüglich umsetzbar, wenn es die Lage vor Ort erfordert.
4: Online-Unterricht sei aber keine Dauerlösung, mahnt die Leiterin der Kinder- und Jugendpsychiatrie der Uniklinik Homburg, Eva Mühler. Man müsse aus der Corona-Pandemie lernen. Zahlreiche Studien belegen, dass durch die Lockdowns mit Fernunterricht psychische Störungen bei Kindern und Jugendlichen deutlich zugenommen haben. Unter anderem, weil ihnen der Kontakt zu Gleichaltrigen fehlte.
10: Die brauchen die Begegnung mit ihren Peers. Die müssen sich in diesem Entwicklungsalter ja von der Familie ablösen. Das geht aber nicht, wenn wir sie sozusagen gesellschaftlich in die Familie hineinzwingen. Und dann entwickeln sich alle möglichen psychischen Folgeerscheinungen, weil die ihre Basisbedürfnisse für die jugendliche Entwicklung nicht ausleben dürfen.
4: Auch wenn geschlossene Schulen bei künftigen Krisen eher unwahrscheinlich sind, eine Lehre sollte man aus der Corona-Pandemie ziehen. Kinder und Jugendliche dürfen nicht noch einmal vergessen werden.
1: Die Vorbereitung auf den militärischen Krisenfall spielt auch in anderer Hinsicht eine Rolle im Leben junger Menschen. Seit Januar gibt es in Deutschland den neuen Wehrdienst. Seitdem ist die Musterung Pflicht für alle jungen Männer ab dem Jahrgang 2008. Der Wehrdienst bleibt erstmal freiwillig. Im Verteidigungsfall könnte sich das aber ändern. Dann könnte nämlich die Wehrpflicht wiederkommen. Damit bräuchte es auch wieder eine Alternative für alle, die den Kriegsdienst verweigern. Gestern wurde bekannt, dass das Bundesfamilienministerium dafür einen neuen Zivildienst vorbereitet. Viele Fragen sind noch offen und aus der Opposition kommt Kritik. Mario Kubina fasst die Pläne und die aktuelle Debatte zusammen.
11: Ob Pflegeheim, Kindertagesstätte oder Jugendherberge. Für viele junge Männer kam früher nach der Schule erstmal der Zivildienst. Aber mit dem Aussetzen der Wehrpflicht ist auch der Ersatzdienst für diejenigen weggefallen, die aus Gewissensgründen keinen Dienst an der Waffe leisten wollen. Jetzt wurde bekannt, die Bundesregierung bereitet sich darauf vor, dass es den Zivildienst in Zukunft wieder brauchen könnte. Aus dem Familienministerium heißt es dazu:
12: Solange wir keine allgemeine Wehrpflicht haben, gibt es auch keinen neuen Zivildienst. Sollte die allgemeine Wehrpflicht allerdings wieder eingesetzt werden, muss die Basis für einen modernen Zivildienst vorbereitet sein. Diese Staatsaufgabe ergibt sich aus dem Grundgesetz.
11: Das Ministerium hat deshalb schon mal bei Sozial- und Umweltverbänden angefragt, ob sie bei Bedarf Zivildienstplätze anbieten könnten. Insgesamt wurden 23 Verbände kontaktiert und fast alle hätten deutlich gemacht, dass sie grundsätzlich Kapazitäten dafür hätten.
13: Falls es dazu kommen sollte, dass eine Bedarfswehrpflicht geschaffen wird, dann gibt es auch das grundrechtlich geschützte Recht zu verweigern und dann stellen wir selbstverständlich auch wieder Zivildienstplätze zur Verfügung,
11: sagt Joachim Rock vom Paritätischen Wohlfahrtsverband. Bisher sind es nur Vorbereitungen und aus Sicht von CDU-Familienministerin Karin Prien sind sie nötig.
14: Das Entsetzen wäre groß, wenn plötzlich die Wehrpflicht in Kraft treten würde und wir hätten keine Strukturen, mit denen wir den Ersatzdienst auch wieder gewährleisten könnten.
11: Doch der Linken im Bundestag geht das schon jetzt zu weit. Das macht Parteichefin Ines Schwertner deutlich.
15: Solche Vorbereitungen zeigen ja schon mal, dass das, was wir schon lange befürchten, nämlich dass eine Wehrpflicht wieder eingeführt werden soll, dass das offenbar schon in Planung ist. Und das finden wir ein Skandal, dass da nicht offen kommuniziert wird, was da geplant wird.
11: Allerdings, eine Rückkehr zum Zivildienst würde voraussetzen, dass eine Teilwehrpflicht wirklich kommt. Und dazu hat die schwarz-rote Koalition noch keine Entscheidung getroffen. Der neue Wehrdienst ist erstmal freiwillig. Nur wenn die Rekrutierungsziele klar verfehlt werden, könnten junge Leute zum Dienst an der Waffe verpflichtet werden. Und nur unter der Bedingung, dass der Bundestag dem Ganzen zustimmt. Der Paritätische Wohlfahrtsverband spricht deshalb von einem eher hypothetischen Szenario. Für die nahe Zukunft ist dem Verband etwas anderes wichtig, sagt Joachim Rock.
13: Die Hauptsache, um die es uns vor allem geht, das ist die Stärkung der Freiwilligendienste.
11: Also zum Beispiel Bundesfreiwilligendienst oder freiwilliges soziales Jahr. Ein Ziel, das auch das Ministerium verfolgt. An einem Gesetz dazu werde schon gearbeitet.
1: Auf dem Flughafen Leipzig-Halle kommt es aktuell zu Einschränkungen. In der Nacht ist da eine Drohne über dem Flughafen gesehen worden. Daraufhin wurde der Flugbetrieb sofort eingestellt. 2 Stunden lang konnte kein Flugzeug starten oder landen. Maschinen wurden umgeleitet. Marc Weirich berichtet.
16: Kurz vor Mitternacht ist zunächst eine Drohne in der Nähe des Flughafens Leipzig-Halle gesichtet worden. Das hat die Polizei bestätigt. Aus Sicherheitsgründen wurde daraufhin der gesamte Flugbetrieb gestoppt. Eine Passagiermaschine ist nach Nürnberg umgeleitet worden, Frachtmaschinen nach Hannover. Eine der Frachtmaschinen sei in der Luft in Höhe des Flughafens mit einem Objekt zusammengestoßen, mutmaßlich mit einer Drohne, sei aber später sicher in Hannover gelandet. Das hat die Bundesstelle für Flugunfalluntersuchungen dem MDR bestätigt. Auf dem Vorfeld der südlichen Start- und Landebahn am Flughafen Leipzig-Halle wurde dann eine Drohne gefunden. An ihr soll Sprengstoff angebracht gewesen sein, auch ein Zünder, sagen Ermittler. Besonders brisant, dort am Flughafen parken einige ukrainische Antonov-Frachtmaschinen und genau dort ist das passiert. Die Südbahn am Flughafen ist noch immer gesperrt für Untersuchungen, die Nordbahn wieder freigegeben. Wie groß die Auswirkungen auf den Frachtverkehr sind, ist aktuell unklar. Der Flughafen Leipzig-Halle ist ein riesiges Frachtdrehkreuz in Mitteldeutschland. Hauptkunde ist DHL. Der Passagierbereich ist relativ klein.
1: Sie hören die SR-Info-Bilanz am Mittag. Es ist 12.45 Uhr. Wir erklären gleich, warum eine ausgediente SpaceX-Rakete bald auf den Mond kracht. Davor aber die aktuellen Nachrichtenmeldungen mit Denise Friemann.
17: Israel lehnt den Plan des von US-Präsident Trump gegründeten Friedensrates zur Entwaffnung der Hamas in seiner jetzigen Form ab. Ministerpräsident Netanyahu sagte, Israel habe dem Entwurf nicht zugestimmt, sondern stattdessen Anmerkungen geschickt. Einzelheiten nannte Netanyahu nicht. Streitpunkt ist vor allem der genaue Ablauf der Entwaffnung und der Abzug der israelischen Armee aus dem Gazastreifen. Laut Netanyahu wird sich Israel nicht von seiner derzeitigen Linie zurückziehen, solange die Hamas nicht vollständig entwaffnet ist. Der Plan des Friedensrates sieht unter anderem die Entwaffnung der Hamas, den Abzug der israelischen Armee aus dem Gazastreifen und die Einstellung aller Kampfhandlungen vor. Die Bundespolizei hat bei Razzien gegen Schleuserkriminalität in Saarbrücken eine Person festgenommen. Das hat die Bundespolizei dem SR auf Anfrage bestätigt. Demnach handelt es sich bei der gefassten Person um einen 26-jährigen Syrer, der dem Al-Sawari-Clan angehören soll. Er und zwei weitere Verdächtige, die in Serbien festgenommen wurden, sollen laut der Bundespolizei über 150 Menschen auf Booten über das Mittelmeer und über die zentrale Balkanroute teilweise bis nach Deutschland geschleust haben. Pro Person sollen sie zwischen 6.500 und 7.800 Euro eingenommen haben. Die Zahl der Rentenbezieher im Saarland ist gestiegen, aber weniger stark als im Bundesschnitt. Nach Zahlen des Statistischen Amtes haben 2025 im Saarland rund 295.000 Menschen Rentenzahlungen erhalten. Das waren rund 0,5% mehr als im Vorjahr. Deutschlandweit waren es 0,8%. Die Höhe der Rentenzahlungen stieg stärker an, um gut 5%, ähnlich wie im Bund. Insgesamt flossen fast 5,4 Milliarden Euro an Rente an Menschen im Saarland. Der Gemeinderat von Schiffweiler will die zukünftigen Opernfestspiele vorübergehend nach Rheden holen. Hintergrund ist die geplante Sanierung der Halde Duhamel in Ensdorf. Deshalb können die Festspiele mehrere Jahre nicht am Saarpolygon stattfinden. In ihrem einstimmig angenommenen Antrag fordert die CDU-Fraktion im Schiffweiler Gemeinderat Bürgermeister Jochum auf, Gespräche mit den Verantwortlichen zu führen. Er solle dabei den Erlebnisort Rheden als Ausweichspielstätte vorschlagen.
1: Mittlerweile lässt sich im Livestream mitverfolgen, wenn SpaceX mal wieder neue Raketen testet oder startet. Voller Erwartung klebt da so mancher Raumfahrt-Nerd vor dem Bildschirm. Manchmal klappt's dann aber doch nicht mit dem Start. Dieses Bild der hohen Erwartungen und des gescheiterten Starts passt eigentlich ganz gut zu dem Unternehmen. Nach dem größten Börsengang der Geschichte schreibt SpaceX immer noch hohe Verluste. Das zeigen die ersten Quartalszahlen nach dem Börsengang, die kürzlich rausgekommen sind. Hohe Erwartungen und Crashes gehören bei SpaceX einfach zusammen. Der nächste Crash steht schon unmittelbar bevor. Ein ausgedientes Raketenteil wird wohl bald auf dem Mond einschlagen. René Bucken erklärt, was es mit der Sache auf sich hat.
18: Es ist erst das zweite Mal, dass ein ausgedientes Raketenteil den Mond ungeplant trifft. In diesem Fall kracht die Oberstufe einer SpaceX-Rakete auf den Himmelskörper. Raketen bestehen aus mehreren Abschnitten, die nacheinander abgeworfen werden. Der oberste Teil bringt die Fracht ins All und bleibt dann dort zurück. Diese Stufe stammt von einer Falcon 9, gestartet im Januar 2025 mit zwei unbemannten Fahrzeugen an Bord, die auf dem Mond landen sollten. Für den weiten Weg dorthin ging fast der ganze Treibstoff drauf. Die leere Stufe konnte danach nicht mehr gezielt in der Erdatmosphäre verglüht werden. Sie trieb anderthalb Jahre zwischen Erde und Mond, bis Sonnenaktivität und Schwerkraft sie auf Kollisionskurs brachten. So erklärte SpaceX. Rund 4 Tonnen schwer, 12 Meter lang, 8700 Kilometer pro Stunde schnell. Der Aufprall dürfte einen Krater von 20 bis 30 Metern Durchmesser reißen, von der Erde aus kaum zu sehen. Zwei Raumsonden aber, eine amerikanische und eine südkoreanische, sollen die Stelle vorher und nachher fotografieren. Für die Forschung ist das nämlich ein Glücksfall. Gewicht, Tempo und Zeitpunkt sind bekannt. Bei einem ungeplanten Einschlag wie diesem ist das fast nie der Fall. Der Zusammenprall zeigt aber auch ein Problem. Allein um die Erde kreisen nach Zahlen der Europäischen Weltraumorganisation rund 2000 ausgediente Raketenstufen. Wie man sie im Raum zwischen Erde und Mond entsorgt, ist dagegen offen. SpaceX sagt, man suche gemeinsam mit der NASA noch nach dem besten Weg. Auch weil dort im kommenden Jahrzehnt eine Mondbasis entstehen soll.
1: Feuer ist zurzeit ein allgegenwärtiges Thema in den Nachrichten, vor allem wegen der vielen Waldbrände, die in Europa toben. Jetzt erreichen uns auch noch Feuernews aus Guatemala in Mittelamerika, allerdings aus einem anderen Grund. Dort ist erneut der Feuervulkan ausgebrochen. Über 1000 Menschen wurden evakuiert, das Auswärtige Amt hat eine Warnung herausgegeben. Christina Fimöbus berichtet.
19: Asche, Gas und Lavafragmente bis zu einer Höhe von 5 Kilometern spuckt der Feuervulkan zurzeit aus. Der nationale Katastrophenschutz in Guatemala hat deswegen in den umliegenden Verwaltungsbezirken die höchste Alarmstufe des Landes ausgerufen. 18 Gemeinden sind von dem Ausbruch betroffen. Deren Bewohnerinnen und Bewohner wurden von Einsatzkräften vorsorglich in Notunterkünfte gebracht. Schäden sind derzeit nicht bekannt. Allerdings dehnen sich die Aschewolken etwa 100 Kilometer in westlicher und nordwestlicher Richtung aus und könnten den regionalen Flugverkehr beeinträchtigen. Auch das Auswärtige Amt warnt, wer sich in der Region aufhält, sollte die betroffenen Schluchten meiden und aufgrund der Dämpfe eine Atemschutzmaske tragen. Örtliche Medien hatten von Touristen berichtet, die sich trotz eines Aufstiegsverbots in die Nähe begeben haben, um von dort den Ausbruch des Vulkans zu beobachten. Der Fuego, wie er in Guatemala genannt wird, ist knapp 3800 Meter hoch und liegt etwa 40 Kilometer von der Hauptstadt Guatemala Stadt entfernt. Besonders katastrophal war eine Eruption im Jahr 2018. Damals starben in dem mittelamerikanischen Land 200 Menschen.
1: Versorgung mit Lebensmitteln, mit Trinkwasser, Medikamenten, Schutz vor Infektionskrankheiten wie HIV. All das leistet humanitäre Hilfe. Wenn sie wegfällt, dann hat das für betroffene Regionen dramatische Folgen. Das zeigt sich gerade zum Beispiel in Nepal. Nach dem Ende der USAID-Hilfen sind dort HIV-Präventionsprogramme weggefallen. Es wird befürchtet, dass sich wieder mehr Menschen anstecken. Mitarbeiter von Organisationen, die vorher etwa bei der HIV-Prävention unterstützt haben, wurden entlassen. Besonders zynisch, viele von ihnen halten sich seitdem mit Prostitution über Wasser und setzen sich damit einem hohen Infektionsrisiko aus. Lena Bodewein berichtet.
20: Erst hat sie Menschen am Rande der Gesellschaft geholfen, sich vor der Infektion mit HIV zu schützen. Jetzt ist Ruby Lama selbst dieser Gefahr ausgesetzt. Denn seit dem Ende der finanziellen Hilfen von USAID sind in vielen Hilfsorganisationen weltweit Stellen gestrichen worden. Allein in Nepal waren schätzungsweise 35.000 Menschen im humanitären Sektor beschäftigt. Gerade Transmenschen wie Ruby Lama bleibt jetzt in dem südasiatischen Land kaum eine andere Wahl, als sich zu prostituieren.
21: In jener ersten Nacht, als ich dort war und es mit Kunden zu tun hatte, die auf mich zukamen, hatte ich Angst. Ich war nervös und unsicher, was ich sagen und wie ich es sagen sollte.
20: So erzählt sie es einer Reporterin der Nachrichtenagentur AP und beschreibt, wie sie und viele andere nachts an einer Schnellstraße stehen, um ihre sexuellen Dienstleistungen anzubieten. Wie berauschte Gruppen von Männern sie umzingeln, aggressiv mit ihnen handeln und sie dann mitnehmen, um im Dschungel oder einem Industriegebiet Sex zu haben. Viele berichten von Gewalt und Übergriffen. Sie sind oft ungeschützt, in jeder Hinsicht.
0: Man verdient sehr wenig mit Prostitution oder Sexarbeit. 100 Rupien pro Kunde, etwa bei Sexarbeiterinnen, die am Straßenrand arbeiten. Eine Packung Kondome kostet hingegen 150 Rupien, wenn es sich um Latexkondome handelt. Sie können also nicht mehr Geld für Kondome ausgeben, als sie von den Kunden einnehmen. Es ist für sie eine sehr schwierige Situation zu überleben. For them to
20: survive. Erklärt Sunil Babupant der ARD. Sex für weniger als einen Euro. Der ehemalige Politiker hat vor 25 Jahren die Blue Diamond Society gegründet, Anlaufstelle und Sprachrohr für die nepalesischen LGBTQ-Gemeinschaften. Sie haben mit dafür gesorgt, dass Nepal als erstes Land weltweit ein drittes Geschlecht anerkennt, dem Menschen wie Ruby Lama angehören. Doch die haben oft einen prekären Stand.
0: Da sie von zu Hause vertrieben wurden, fehlt ihnen das Geld, um auch nur ein kleines Unternehmen zu gründen, einen Teeladen etwa. Doch die bittere Realität ist, dass das Bankensystem nicht für Arme ausgelegt ist. Sie besitzen nichts, weshalb ihnen selbst für kleine Kredite nicht vertraut wird. Und das nicht nur in Nepal, sondern in vielen Ländern, glaube ich. So entsteht ein Teufelskreis.
20: Und andere Jobs zu bekommen, ist für Angehörige dieser Gemeinschaften schwierig, erzählt Sunil Babupant weiter. Darum sind viele von ihnen in die Sexarbeit abgewandert. Und ihnen fehlt die Unterstützung, die sie als humanitäre Helfende früher selbst anderen geben konnten, erzählt Ruby Lama.
2: Als USAID-Gelder zur Verfügung standen, waren Kondome kostenlos. Auch Gleitmittel wurde gratis verteilt. HIV-Behandlungen einschließlich PrEP, das zur HIV-Prävention eingenommen wird, waren ebenfalls kostenlos. Doch das ist nun vorbei.
20: Ruby Lamas Geschichte ist nur ein Beispiel von zigtausenden, wie Helfende zu Hilflosen werden.
22: Zum Abschluss der Sendung schauen wir jetzt noch aufs Wetter im Saarland. Heute gibt's einen Mix aus Sonne und Wolken, meist trocken mit Höchstwerten von 28 Grad im Hochwald bis 32 Grad an Saar, Mosel und Blies. In der Nacht zum Donnerstag häufig klar und trocken, es kühlt wieder etwas mehr ab auf Tiefstwerte zwischen 17 und 13 Grad. Auch morgen ist es dann trocken und überwiegend sonnig bei maximal 24 bis 28 Grad. Das war die SR-Infobilanz am Mittag. Hier begleitet Sie gleich Jochen Marmit durch den Nachmittag. Mein Name ist Lea Kielnecker. Vielen Dank fürs Zuhören.
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24: In der vergangenen Woche haben zehntausende Menschen versucht, in die spanische Exklave Ceuta an der nordafrikanischen Küste zu gelangen. Gestern haben die EU-Innenminister in einer Videokonferenz über die Geschehnisse in Ceuta gesprochen. Die Neue Zürcher Zeitung fordert in ihrem Kommentar umfassende Änderungen in der europäischen Asylpolitik. Europa wird aus dieser Mühle nur rauskommen, wenn die Migrationspolitik radikal reformiert wird und der individuelle Anspruch auf Asyl entfällt. Dies wäre der Versuch, die Dynamik grundlegend zu verändern. Es wäre nicht die Absage an die Migration, im Gegenteil. Europa sollte sich auf Kontingente für Arbeitsmigranten und für Flüchtlinge verpflichten. Damit würde man Migration nicht mehr einfach über sich ergehen lassen, sondern selbst bestimmen, wer hier eine Chance erhält. Arbeitsmigranten und Flüchtlinge müssten ihre Anträge außerhalb Europas stellen und könnten bei Annahme legal und mit weniger Gefahren verbunden einreisen. Das jetzige Asylsystem ist eine Simulation von Humanität. Es produziert Kontrollverlust und bringt Menschen in Gefahr. Um das zu erkennen, muss man nur die Bilder von Ceuta anschauen. Die italienische Zeitung Corriere della Sera beschäftigt sich mit der Position von Spaniens Ministerpräsident Sanchez in der EU. In der aktuellen Krise fand sich Sanchez isoliert wieder, mit nur einem einzigen bedeutenden Unterstützer, Frankreichs Präsident Macron. Macron, der sich bei der Invasion der Exklave auf seine Seite gestellt hat, läuft jedoch Gefahr, der rechten Präsidentschaftskandidatin Le Pen damit ein Geschenk gemacht zu haben. Nach Ceuta ist die Einwanderung das brisante Thema in der gesamten Europäischen Union. Zu einem anderen Thema. Die französische Zeitung Le Monde kommentiert die jüngsten Zwischenfälle, bei denen KI-Modelle bei Testläufen eigenmächtig zu Hackern geworden sind. Die eigentliche Herausforderung besteht nun darin, die Bedingungen zu beherrschen, unter denen diese Systeme mit der realen Welt interagieren. Der Schwerpunkt verlagert sich von den Modellen hin zu ihrer Umgebung. Genau darin liegt die Illusion. Wir glauben immer noch, eine Technologie in Schach halten zu können, deren Fähigkeiten nach und nach die Grenzen sprengen, die wir ihr auferlegen. Die Frage ist nicht mehr, ob wir sie beherrschen werden, sondern wie wir lernen werden, mit ihrer Unvorhersehbarkeit umzugehen. Das Wall Street Journal wirft einen Blick auf ein Schulungshandbuch zu KI und meint, wissen Sie, wer die Kosten trägt, wenn Ihr KI-Agent außer Kontrolle gerät? Ein IBM-Schulungshandbuch aus dem Jahr 1979 warnte davor, dass ein Computer, der niemals zur Rechenschaft gezogen werden könne, auch niemals für Managemententscheidungen verantwortlich gemacht werden dürfe. 47 Jahre später sehen wir, wie künstliche Intelligenz solche Entscheidungen trifft, ohne dass die Menschen, die die finanziellen Folgen tragen müssen, falls das System Fehlfunktionen aufweist, ausreichend berücksichtigt werden. Die Ereignisse der letzten Wochen haben deutlich gemacht, wie groß dieses Risiko ist. Das waren Auszüge aus Kommentaren der internationalen Presse, zusammengestellt von Beate Rüsopp.
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3: Was braucht man, wenn man so ein kleines Tief hat? Irgendwas, was einen so ein bisschen anschiebt. Dazu gehört unter anderem Zucker. Und wenn Zucker als Musik kommt, wirkt das gleich doppelt. Übers Ohr, in den Körper rein. Ai Wing, sie ist in Berlin ansässig, ist eigentlich Alexandra Landwing mit richtigen Namen. Sie hat genau den richtigen kleinen Zuckerbeschleuniger für uns jetzt, und zwar musikalisch. Sugar Rush heißt der Titel und wie es für Ai Wing so typisch ist, ein wundervoller Blend, wie man sagt. Verschiedene Musikstile zusammen mit einem fetten Bass. Viel Spaß dabei bei diesem kleinen Nachmittagskick. Wünscht Jochen Marmit.

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1: Die Musik kam aus Istanbul, dort kommt er her, wurde er geboren. Batuhan Kordel mit Tessekür, so hieß dieser Titel, Sie hören SR Kultur. Und damit gehen wir nach Frankreich zu Louise Farronc an diesem Mittwochnachmittag. Sie war Professorin für Klavier am Pariser Konservatorium, eine Musikerin, Komponistin des 19. Jahrhunderts, 1804 geboren, 1875 verstorben und auch hoch ausgezeichnet, dekoriert mit vielen Preisen, unter anderem der Französischen Akademie der Künste für ihre Kammermusik. Und so ein klein bisschen ist das dann erstmal in der Versenkung verschwunden. Und jetzt im 20., 21. Jahrhundert ist sie glücklicherweise auch wieder auf den, wie man sagt, Spiellisten. So auch bei uns hier bei SR Kultur. Wir spielen von Louise Farronc aus der dritten Sinfonie in G-Moll, den dritten Satz. Und es spielt das Orchestre National de Metz.

Orchestre National de Metz. Sie hören SR Kultur und in Sachen Musik waren Sie ja vielleicht auch diesen Sommer noch über das Radiohören hinaus aktiv. Vielleicht waren Sie auf einem der Musikfestivals, der zahlreichen, die es gibt. Schätzungen sagen, dass es in Deutschland rund 1800 Musikfestivals gibt pro Jahr. Natürlich in unterschiedlichen Genres. Rund 70% sind eher Pop und Jazz. 24% Klassik, so die Schätzungen. Und ja, es gibt natürlich alle Größenordnungen. Dann von dem kleinen Fill-In beispielsweise am Bostalsee, schon ein klein bisschen größer im E-Werk, das International Jazz Festival. Sie würden sich vielleicht erinnern, wenn Sie SR Kulturhörerin oder Hörer sind. Bis hin zu den ganz großen, Rock am Ring, 150.000 Besucher an zwei Standorten und vielleicht waren Sie auch beim Wacken. Open Air wäre ja auch eine Möglichkeit. Dann dürften Sie das hier gehört haben. Are you ready?

Sind Sie Festivalgänger? Was macht das mit Ihnen, wenn es so drumherum einfach Geräusche hat, die Menschenmenge und das Warten auf den Act? Und dann sind Sie Festivalgänger? Rufen Sie an 0681 65 100. Vielleicht haben Sie ja eine Erinnerung von vergangenen Festivals oder aus diesem Jahr. Können Sie gerne erzählen, 0681 65 100. Oder sagen Sie auch, diese ganzen Musikfestivals, das geht mir sowas von auf den Keks. Ich sitze lieber zu Hause und höre SR Kultur oder meine Schallplattensammlung. Ist auch legitim, würde mich aber trotzdem interessieren, wie Sie darüber denken. Musikfestivals, vielleicht waren Sie ja gerade in Wacken. Ich muss mal schauen, ob ich jemanden finde, der da war, hier aus dem Kollegenkreis. Da hören wir gleich mal, ob wir da Ergebnisse haben, aber Ihre würden mich auch interessieren. 0681 65 100.

Pretenderness, Titel von Chili Gonzales, und er hat ihn natürlich auch selbst eingespielt. Sie hören SR Kultur. Ich habe vorhin die Frage gestellt, was halten Sie von diesen ganzen Festivals, Musikfestivals, die es in Deutschland gibt? 1800, so ist die Schätzung, in unterschiedlichsten Größenordnungen natürlich auch bei uns. Vor allen Dingen im Sommer, in der warmen Jahreszeit, doch durchaus als Open Air sehr beliebt. Und Pia hat uns geschrieben, vielen Dank dafür, eine Rückmeldung. Sie sagt, ich bin immer wieder entsetzt, wenn ich nach Rock am Ring dort vorbeifahre, über all den Müll, der dort zurückbleibt, für die, die den beseitigen müssen. Allein 2/3 der Pfandflaschen kommen nicht zurück, wie ich von einem örtlichen Getränkelieferanten weiß. Die Bewohner flüchten vor dem Lärm. Ich mag es lieber ruhig, ohne große alkoholisierte Menschenmassen, weshalb ich solche Veranstaltungen bewusst meide. Vielen Dank für diesen kleinen Eindruck und Ihre Meinung, Pia. Danke sehr. Auch wenn Sie was erzählen wollen zu Musikfestivals, was Sie besonders mögen oder vielleicht auch nicht mögen, ob Sie hingehen und wo und was Sie als Tipp geben können, 0681 65 100 ist die Nummer, die Sie anrufen können. Und dann würde mich freuen, Ihren kleinen Eindruck zu bekommen. Auch eine WhatsApp an die 0681 65 100. Und dann können wir ein klein bisschen darüber sprechen bzw. erzählen. Gleich ist bei mir jemand, ich habe jemanden gefunden, der bei Wacken war und jetzt gerade zurückgekommen ist. Immer noch ein klein bisschen am Wackeln, aber wir werden gleich mit Carsten Neuschwender sprechen, wie seine Erfahrung war. Hier bei SR Kultur.

0: Wie bringt man 85.000 Fans bei einem Musikfestival richtig in Stimmung? In Wacken spielt man nicht Belle and Sebastian, die haben wir gerade gehört hier bei SR Kultur. Da geht es definitiv mehr um Geschwindigkeit und um Lautstärke. Are you ready? Das Wacken Open Air. Auch in diesem Jahr ein Beispiel für ein Musikfestival in Deutschland mit über 85.000 Fans, die dorthin gepilgert sind für mehrere Tage und die jetzt wieder so langsam in den Alltag zurückkehren, so auch mein lieber Kollege Carsten Neuschwender. Grüß dich.
1: So ist es, hi.
0: Wie geht's dir in der Woche danach?
1: Ach, heute Morgen hat der Muskelkater in den Waden so ein bisschen nachgelassen. Man ist ja viel unterwegs und man steht viel und so langsam habe ich das Gefühl, dass so auch die normalen Kräfte wiederkommen und der Alltag auch zum Alltag wird.
0: Du bist da hochgefahren, weil du gesagt hast, einmal im Leben will ich das erleben. So ist es, ja. War das wegen der Musik oder wegen diesem Festivalcharakter?
1: Auch wegen der Musik, wobei ich jetzt nicht so irgendwie der klassische ausschließliche Heavy-Metal-Fan bin, ganz und gar nicht. Ich sage auch immer, wer eine Wagner-Oper hört und ich liebe Wagner, der kann auch Heavy-Metal hören und umgekehrt, was ich da oben auf dem Festival auch gesagt habe und entsprechend wurde ich dann auch angeguckt. Egal, aber sehr, sehr schön. Nein, es gibt ein paar Bands, die ich wirklich, wirklich gut finde, die einfach von der Dramaturgie, vom Arrangement gut sind und vor allem wollte ich einmal dieses legendäre Wacken erlebt haben. Das ist ja schon ein bisschen anders als andere Festivals. Also wenn du sagst, oh, ich war bei Rock am Ring, sagt jeder, ja, schön. Und wenn du sagst, ey, ich gehe nach Wacken. Was? Wacken? Echt?
0: Ja. Und was schwingt denn damit? Was schwingt damit?
1: Du hast eben ja in der schon gesagt, dass Menschen dahin gepilgert sind. Ne? Mhm. Und ich will jetzt gar nicht so weit gehen, dass das sowas Religiöses hat. Aber es hat schon sowas spirituell Vereinigendes. Das schon. Es ist wirklich eine große Community, trotz dieser 85.000 Leute, trotz dieses Riesen-Kommerzzirkus, gar keine Frage.
0: Weil die alle Bier trinken?
1: Nee, weil so glaube ich, also ich habe irgendwann mal zwischendrin gesagt, Wacken ist für mich so ein bisschen wie Christopher Street Day, nur halt mit einer anderen Musik, aber so diese Haltung von Toleranz, ne? Und das will ich gar nicht über einen Kamm scheren, weil natürlich hast du da auch die politischen Konflikte und alles, aber von dieser Haltung her, diese Toleranz, also ich war mit meinem Cousin da, der immer gesagt hat, Carsten, das sind die normalen Menschen. Die anderen triffst du nachher nochmal. Und es ist so, weil es ist wirklich egal. Es ist völlig egal, wie du dich anziehst. Du bist akzeptiert. Und ich hatte schon auch das Gefühl, als ich das erste Mal da war, direkt Kontakt zu den Leuten neben dem Zelt. Also dieses Festival-familiäre Feeling, das hatte ich schon auch. Und das hat mich auch echt berührt, muss ich sagen.
0: Das heißt, du könntest unseren Hörerinnen und Hörern durchaus empfehlen, einfach mal auszuprobieren, auf so ein großes Musikfestival zu gehen. Oder
1: ja,
0: wer sollte da wegbleiben?
1: Naja, also man muss auch wirklich wissen, dass es extrem anstrengend ist. Ne? Also ich meine, war jetzt 4 Tage da und alleine vom Zelt der Weg zur Hauptbühne war so ein Weg, 2,5 Kilometer, wenn du das ein paar Mal am Tag machst, kommst du auf deine 20 Kilometer, du stehst 5 Stunden da, man darf auch nicht vergessen, dass Wacken nicht Wacken ist, wenn es nicht mindestens einmal regnet und dann ist das Zelt
0: also
1: feucht und auch schlammig, also das muss man wissen, es ist jetzt irgendwie kein Wellness-Urlaub, es ist schon Wellness, wenn man hört, das ist schon toll, Konzerterlebnis, aber man muss es wollen, aber das Erlebnis entschädigt. Also das würde ich schon empfehlen.
0: Okay,
1: mal ausprobieren.
0: Dann die finale Frage an dich. Nächstes Jahr nochmal Wacken? Kurze Antwort.
1: Ich bin ernsthaft am Überlegen.
0: Carsten Neuschwender. Er überlegt noch, ob er nächstes Jahr nochmal in den Norden fährt zum Wacken Open Air. Vielen Dank für deine Eindrücke. Und wenn Sie übers Musikfestivalleben sprechen wollen, gerne 0681 65 100 ist die Nummer, die Sie anrufen können oder eine WhatsApp. Würde mich sehr freuen.

0: sind die Kinder im Bett.
1: 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Programmtipp. Wittenmoos ist ein kleines Dorf im Schwarzwald und die Heimat von Liese, Cora und Eva. 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
2: 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Man weiß es sofort. 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

Gregor McGill mit Sweets and Sadness für SR Kultur. Schon 2009 gab's die erste Staffel von The Good Wife und wurden insgesamt, glaube ich, 7 Staffeln bis 2015 genau. Und seit 2016 das Serienfinale und damit beendet. The Good Wife, vielleicht haben Sie das ja gesehen, dreht sich um Alicia Florrick. Das ist eine Frau, die von ihrem Mann betrogen wird und dann geht sie wieder zurück in den Beruf als Anwältin. Und es ist ein sehr lebendiges, was da vonstatten geht und so ein klein bisschen auch typisch US-amerikanisch, spielt in Chicago und drumherum. Und The Good Wife, vielleicht bei Ihnen in Erinnerung geblieben. Die Musik daraus, die haben wir jetzt hier. Plaintiff's Partitia aus The Good Wife. David Buckley hat die Musik dazu komponiert. Vielleicht klingt da bei Ihnen ja was nach und es kommen noch mal ein paar Bilder aus dieser Staffel hoch.

0: Moment Musical in F-Moll von Franz Schubert. Musikfestivals, es gibt derer sehr viele, auch in diesem Sommer 2026. Die ganz großen, wir haben vorhin über Wacken gesprochen in Sachen Heavy Metal, ist schon vorbei. Nächstes Jahr ist natürlich wieder Wacken. Rock am Ring, auch eines der großen Rockmusikfestivals, natürlich auch gar nicht so weit von hier entfernt, auch nächstes Jahr wieder. Und natürlich, einige weinen immer noch Rocco del Schlacco hinterher, aber es gibt ja vielleicht dann doch hier und da andere, die es zu entdecken gilt, vor allen Dingen in Sachen Rockmusik. Aber auch was die Klassik oder auch die Weltmusik, den Pop, den Jazz angeht, es gibt sehr, sehr viele Aktivitäten in Sachen Musikfestivals, eigentlich schon, könnte man sagen, zu viele, um sie alle zu besuchen. Da muss man sich schon den ganzen Sommer Urlaub nehmen, um das alles genießen zu können. Oder hier und da eben mal reinhören, auch bei der Saarbrücker Sommermusik. Die ist schon gestartet. Da gibt's 14 verschiedene Spielstätten in Saarbrücken, unter anderem das Historische Museum Saar oder hier auch beim Saarländischen Rundfunk, der große Sendesaal. Die Saarbrücker Sommermusik, sie läuft noch bis Ende September. Unter Sommermusik finden Sie da eigentlich Saarbrücken alle Informationen, die Sie brauchen. Oder Sie wollen nochmal was ganz Ausgefallenes, dann können Sie zum Hockenheimring gehen. 3. bis 6. September, das Glücksgefühle-Festival findet dort statt. Elektronische Musik und auch Popmusik am Hockenheimring. Sind Sie auf jeden Fall nicht allein, weil da passen bis zu 100.000 Menschen rein. 2, 3 Tipps an der Stelle. In Sachen Musikfestivals hier bei SR Kultur.
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Manchmal macht's einfach Spaß, runterzuzählen. Oder rauf. 1, 2, 3, 4. Schönes Beispiel von Feist. Musik auf SR Kultur. Haben Sie gehört, hier an diesem Mittwochnachmittag, Academy of St. Martin in the Fields. Die haben wir jetzt mit dem dritten Satz aus der zweiten Streichersonate in A-Moll, Allegro von Gioachino Rossini, hier auf SR Kultur. Und in 2,5 Minuten dann 14 Uhr SR Info mit den Nachrichten.

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1: 14 Uhr. Im Hamburger Prozess gegen 7 Mitglieder und einen Unterstützer der rechtsextremen Terrorgruppe Letzte Verteidigungswelle sind die Urteile gefallen. Das Oberlandesgericht verhängte Haftstrafen zwischen 1,5 und 5 Jahren. Die Verurteilten waren zur Tatzeit 14 bis 21 Jahre alt. Die 1,5 Jahre Haft für den jüngsten Angeklagten wurden zur Bewährung ausgesetzt. Der Gruppe werden Brandanschläge auf ein Kulturhaus in Brandenburg und eine Asylbewerberunterkunft in Thüringen zur Last gelegt, sowie Pläne für weitere Anschläge. Das Urteil ist noch nicht rechtskräftig. Nach den Drohnenvorfällen am Flughafen Leipzig-Halle laufen die Ermittlungen der Polizei. In der Nacht war in der Nähe des Flughafens eine Drohne gesichtet worden. Der Flugbetrieb wurde daraufhin unterbrochen. Eine umgeleitete Frachtmaschine stieß in der Luft mit einem unbekannten Flugobjekt zusammen, allerdings ohne Folgen. Auf dem Flughafen wurde in der Nähe eines ukrainischen Flugzeuges eine Drohne mit Sprengsatz gefunden. Holger Schmidt berichtet.
2: Eine endgültige kriminalistische Bewertung der Drohne steht noch aus, aber nach einer ersten Einschätzung der Polizei und ersten Tests von Spezialkräften handelt es sich um einen funktionsfähigen Sprengsatz, der auf dem Flughafen gefunden wurde. Völlig offen ist aber noch, wozu die Drohne hätte genutzt werden sollen und warum es, falls es sich um einen Anschlagsversuch gehandelt haben sollte, nicht geklappt hat. Für deutsche Sicherheitsbehörden sind verdächtige Drohnensichtungen an und über Flughäfen schon seit Monaten ein immer wiederkehrendes Phänomen. Und es steht schon länger die Befürchtung im Raum, dass unbemannte Flugkörper nicht nur zur Spionage, sondern auch für Anschläge verwendet werden könnten.
1: Die niedrigen Wasserstände in deutschen Flüssen haben bisher offenbar keine negativen Folgen für die Energieversorgung. Das Bundeswirtschaftsministerium teilte mit, es gebe zurzeit keine Engpässe bei Öl und Kraftstoffen. Auch Kraftwerke müssten bisher nicht gedrosselt werden. In Österreich mussten in den vergangenen Tagen wegen des Niedrigwassers in der Donau mehrere Wasserkraftwerke ihre Produktion verringern. In Ungarn und Rumänien wurden Reaktoren von Atomkraftwerken heruntergefahren. In Frankfurt am Main können sich Obdachlose ab sofort nachmittags in zwei Bussen abkühlen. Wie die Johanniter Unfallhilfe mitteilte, wurden die ausrangierten Linienbusse mit mobilen Klimaanlagen ausgestattet. Freiwillige seien dort im August täglich an den Nachmittagen im Einsatz und verteilten Wasserflaschen. Der Großeinsatz der Polizei gestern in St. Ingbert wegen radioaktiver Materialien wurde durch ein Hobby ausgelöst. Wie Innenministerium, Polizei und Feuerwehr auf einer Pressekonferenz mitteilten, wird ein 24-Jähriger des unsachgemäßen Umgangs mit radioaktiven Mineralien verdächtigt. Der Mann habe zu Hause radioaktive Gesteine gesammelt und damit eine gewisse Bekanntheit in den sozialen Medien gehabt. Für SR-Info Florian Rabari-Nejat.
3: Nach bisherigem Ermittlungsstand hat er wohl auch Gesteine weitergegeben. Ob es sich dabei um gewerblichen Handel gehandelt hat, sei aber noch nicht klar. Insgesamt wurden gestern 3 Gebäude untersucht. Neben der Wohnung des Verdächtigen wurden noch in einem weiteren Gebäude geringe Mengen radioaktiver Mineralien gefunden. In der Wohnung des Verdächtigen wurden zudem noch unter anderem 3 Schreckschusspistolen gefunden. Laut Innenministerium ging zu keiner Zeit eine Gefahr für die Bevölkerung aus, jedoch für den Verdächtigen und seine direkten Kontaktpersonen. Der 24-jährige Verdächtige ist aktuell auf freiem Fuß. Die Ermittlungen sollen jetzt zeigen, ob es sich um Ordnungswidrigkeiten oder Straftatbestände gehandelt hat. Laut Polizei war er durchgehend kooperativ.
1: Grund für den Stromausfall gestern in Ottweiler war ein defektes unterirdisches Kabel. Das meldet der Energieversorger VSE auf SR-Anfrage. Der Fehler werde gerade repariert. Wie lange das dauert, konnte VSE nicht mitteilen. Die Stromversorgung sei aber flächendeckend gewährleistet und betroffene Anwohner würden keinen Unterschied merken. Seit dem späten Abend werden einige Straßen über Aggregate versorgt. Diese würden abgebaut, sobald der Kabelschaden repariert sei. Das waren die Nachrichten mit Ute Mühlbauer. 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
4: In Sachen Wetter habe ich 2 gute Nachrichten für Sie und eine nicht so dolle. Die erste gute ist, die Temperaturen sind heute nicht mehr so hoch wie in den letzten Tagen. Bis maximal 32 Grad. Das ist doch schon mal ganz gut. Und ein paar lockere Quellwolken sorgen auch hier und da für Schatten. Und die nächste gute Nachricht ist, in der Nacht kühlt es wirklich mal runter. 13 bis 17 Grad. So starten wir morgen in den Donnerstag. Also, alles auf Lüften. Und ich hoffe für Sie, auch für mich, Klammer zu, endlich mal wieder vielleicht durchschlafen, ohne vom Schwitzen geweckt zu werden. Die schlechte Nachricht, es bleibt auch in den nächsten Tagen erstmal trocken. Wasser, Regen ist nicht in Sicht und die Temperaturen nach dem Wochenende werden auch noch mal einen kleinen Ticken heißer.
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4: Reverend Stomp. Das ist eine Band, die würde man jetzt erstmal vielleicht irgendwo in den USA oder auch in Mexiko vermuten, vor allen Dingen bei dem Titel Mescalero Ranger, den wir jetzt gleich hören. Aber Mescalero Ranger und Reverend Stomp kommen aus einer Garage in Wien. Ja, was man in Wien so alles macht, wenn man Zeit hat und Musik machen will. Tolle Sachen, die dabei entstanden sind. Gutes Beispiel hören wir jetzt. Mescalero Ranger, Reverend Stomp bei SR Kultur mit Jochen Marmitt.

0: Cousins, Seitensprünge hieß dieser Film, das Liebesthema daraus, die Filmmusik hier bei SR Kultur. Damit zu unserem Zeitwort. Wir gehen ins Jahr 1936 an den 5. August. Da erinnert man sich heute vor 90 Jahren als zwei ganz berühmte, die eigentlich nichts mit diesen Aktivitäten, die da stattfanden, nämlich mit dem spanischen Bürgerkrieg eigentlich zu tun hatten, sich dann doch dorthin aufgemacht haben und in Barcelona eintrafen. Die Rede ist von Gerda Taro und Robert Capa. Fotograf und sie auch, Fotografin und Künstlerin und die beiden ein Liebespaar. Sie teilten die Leidenschaft für die Fotografie und irgendwie auch die Leidenschaft für etwas zu kämpfen, etwas darzustellen, was sie nicht gut fanden. Kurz nach dem Beginn des spanischen Bürgerkriegs sind sie dann eben nach Spanien, nach Barcelona gereist, um das Ganze zu dokumentieren. Unser Zeitwort heute bei SR Kultur, Michael Richmann, erinnert.
1: Endlich haben Gerda Taro und Robert Capa eine Mission. Denn in ihrem Pariser Exil fiel der Stuttgarter Fotografin und ihrem ungarischen Counterpart bereits die Decke auf den Kopf. Paris 1936 ist nämlich nicht nur die Stadt der Liebe und der Surrealisten. Es ist vor allem eine Stadt voller Flüchtlinge.
2: Frankreich litt ja immer noch unter der Wirtschaftskrise und hatte eine sehr hohe Arbeitslosigkeit, Wohnungsnot und alles.
1: Beschreibt Taro-Biografin Irme Schaber die Situation der beiden nach ihrer Flucht vor dem NS-Regime.
2: Da waren die überhaupt nicht willkommen.
1: Und als Francisco Franco mit seinen Truppen im Juli 1936

0: Kamera an die Front und sind ganz nah dran, wenn geschossen, gekämpft und gestorben wird.
1: Blicke, Gesten, die stummen Schreie der Soldatinnen und Soldaten.
2: Ausgebombte Häuser.
1: Menschen, die auf aufgerissene Fassaden starren.
2: Verzweifelte Angehörige am Tor einer Leichenhalle.
1: Flüchtlinge auf dem Weg in ein neues, ungewisses Leben.
0: Für Nora Pester vom Kapperhaus in Leipzig eine Frage von Standpunkt und Perspektive.
3: Mich beeindruckt an ihren Aufnahmen diese große Unmittelbarkeit, dass man permanent das Gefühl hat, man steht daneben, es ist nichts auf Distanz gehalten, es wirkt nichts inszeniert, sondern jedes Foto aus dem Krieg ist ein Aufschrei gegen ihn.
0: Irme Schaber spricht sogar von einer
4: Gegenreaktion auf die faschistische Ästhetik.
0: Rolf Sachse von der Uni Bonn wehrt sich ein wenig gegen den Heldenstatus, der Taro und Kappa dadurch verliehen wird.
5: Die sind schon auch sehr, sehr professionell rangegangen. Die haben genau gewusst, welche Bilder werden jetzt gebraucht und welche Bilder machen wir.
0: Schließlich waren ihre Auftraggeber überwiegend linke Magazine wie Vue oder Regal, zu denen sie im Pariser Exil Kontakt geknüpft hatten. Und die hatten klare Vorstellungen.
5: Es braucht die Heroen und Heroinnen, die dann in Porträts gezeigt werden. Es braucht dann diese Fotos der ermatteten Menschen, die nach einem Kriegsgeschehen in sich zusammengesunken auf einem Stein sitzen. Das ist natürlich christliche Ikonografie hoch drei.
0: Sie fotografieren in Aragon, Madrid, Valencia, Córdoba, wo Kappa einen Monat nach seiner Ankunft eines der berühmtesten Kriegsfotos überhaupt aufnimmt. Loyalistischer Soldat im Moment des Todes.
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0: Der spanische Bürgerkrieg ist auch der erste große Medienkrieg. Und Taro Kappa liefern die Bilder dazu. Doch Gerda Taro will eigene Wege gehen. Die französische Zeitschrift Ce Soir bietet ihr die Möglichkeit dazu. Als festangestellte Fotografin soll sie die Schlacht von Brunete dokumentieren. Es wird ihr letzter Auftrag sein. Denn die Offensive der republikanischen Armee wird zum Desaster. Die von Nazi-Deutschland entsandte Legion Condor bombt alles in Schutt und Asche. Auf der Flucht wird Gerda Taro von einem Panzer überrollt und stirbt in einem Krankenhaus in Escorial. Mit 26 Jahren und nicht einmal ein Jahr nach ihrer Ankunft am 5. August 1936. Kappa erfährt davon aus der Zeitung. Für ihn bricht eine Welt zusammen. Zudem muss er ansehen, wie seine Gerda vereinnahmt wird.
4: Sie war sozusagen eine Heroin, eine Jeanne d'Arc des spanischen Bürgerkriegs der Linken.
7: Michael Richmann hat erinnert im Zeitwort hier bei SR Kultur, als Gerda Taro und Robert Kappa in Barcelona eintrafen, heute vor 90 Jahren, am 5. August 1936.
8: Komm, lass uns losfahren, hast du mal gesagt.

die Musik, die Ernst von Gemmingen komponiert hat. Drittes Violinkonzert, D-Dur, dritter Satz, Kolja Lessing, die Solovioline mit dem Münchner Rundfunkorchester. Hier bei SR Kultur haben Sie diese Musik gehört. Und wir wechseln so ein klein bisschen, nicht ganz das Genre, aber doch den Schwung, würde ich jetzt mal sagen. Nämlich in ein Danza Española wechseln wir. Und zwar in Andalusien. Stephen Huff am Klavier mit der Musik von Enrique Granados.

0: Reminiscence hieß dieser Titel von Hollow Hearts. Der Missbrauchsskandal der katholischen Kirche, der macht an vielen Stellen nach wie vor fassungslos. Das Ausmaß, die Konsequenzen und auch der Umgang, da passt einfach vieles überhaupt nicht zusammen. Eine ARD-Recherche zum Thema hat nun neue Details ans Licht gebracht. Es geht um Priester, denen sexueller Missbrauch vorgeworfen wurde. Die konnten sich ins Ausland absetzen. Oft mit Wissen hochrangiger Kirchenvertreter. Und in mehreren Fällen führten Versetzungen auch dazu, dass Beschuldigte nicht strafrechtlich belangt werden konnten. Die Autorin, Journalistin Gabriele Knetsch, sie hat recherchiert zum Thema und gibt uns einen kleinen Einblick in ihre Rechercheergebnisse.
1: Peter Thiem ist 12, als er im katholischen Internat auf Sessianum in Bamberg lebt. Bis heute erinnert er sich an eine Februar- oder Märznacht im Jahr 1976, als plötzlich ein Mann in den Schlafsaal gekommen sei und sich an seine Bettkante gesetzt habe.
2: Und dann kam die Hand und dann hat er quasi die Schlafanzughose ein bisschen runtergezogen und hat halt quasi so rumgespielt.
1: Peter Thiem identifiziert den Mann als den Direktor des Heims, G. Seifert, der zugleich auch Priester und Religionslehrer war. Thiem meldet die Vorwürfe gemeinsam mit einem zweiten Betroffenen, einem Erzieher des Internats. Eine Weile später verschwindet G. Seifert. Ein Sprecher des Erzbistums Bamberg teilt auf Anfrage des ARD-Radio-Features mit, dass der Direktor in einer deutschen Gemeinde in Namibia eingesetzt wurde, nachdem die Vorwürfe bekannt wurden.
3: Aus den jetzt gesichteten Unterlagen geht eindeutig hervor, dass die damaligen kirchlichen Verantwortungsträger von den Vorwürfen gegen den beschuldigten Priester wussten und trotzdem seine Versetzung ins Ausland nach Namibia zustimmten, anstatt ihn bei den Behörden anzuzeigen und der Strafverfolgung zuzuführen.
1: Im Zuge unserer Recherchen waren wir zuvor auf einen anderen Fall aus dem Erzbistum Bamberg gestoßen. Eine Umfrage für das ARD-Radio-Feature unter den 27 Bistümern zeigt, das waren keine Einzelfälle. Die Bistümer setzten demnach in 47 Fällen Priester im Ausland ein, gegen die Missbrauchsvorwürfe erhoben wurden. In 20 Fällen waren sie vorab über die Vorwürfe informiert. In allen übrigen Fällen haben die Bistümer vorher nichts von den Missbrauchsvorwürfen gewusst oder nichts darüber in den Akten gefunden. Die Anwältin Bettina Jansen hat mehrere Aufarbeitungsstudien im Auftrag der katholischen Kirche durchgeführt und kennt unsere Auswertung.
4: Also ich glaube, dass wir da eben in der Organisation wirklich ein Muster haben, dass Priester ihre Zuständigkeiten wechseln und Auslandseinsätze trotz bekannter Probleme stattfanden. Das glaube ich schon, dass das einfach ein Muster war.
1: Um problematische Priester in der Heimat loszuwerden, stützte sich die katholische Kirche auf ein internationales Netzwerk.
4: Und das rekonstruiere ich, diese transnationalen Priesterbiografien, die eben über Heimatbistümer, über Einsatzbistümer, über Ordensgemeinschaften, Hilfswerke, Fidedonum, Auslandssekretariat, Missionsgesellschaften eben verschickt worden sind. Und keiner hatte ein einheitliches Wissen über den Fall. Häufig wurde nicht informiert. Aber dadurch war eben eine Vertuschungsgeschichte und eine Missbrauchsgeschichte möglich.
1: Häufig wurden Priester mit Missbrauchsgeschichte in weit entfernten Ländern eingesetzt, an erster Stelle in Südamerika. Noch in jüngster Zeit haben Betroffene sexuellen Missbrauch durch Priester gemeldet, die im Ausland tätig waren. Peter Thiem, der von den Übergriffen durch den Internatsleiter G. Seifert berichtet, ist von dieser Praxis der katholischen Kirche entsetzt.
2: Fürchterlich. Also, wie gesagt, ich arbeite ja selber als Pädagoge und fürchterlich.
1: Die Deutsche Bischofskonferenz bestätigt, es gäbe eine signifikante Zahl von Fällen, in denen kirchliche Stellen in Deutschland Missbrauchstäter und Beschuldigte zu einem Einsatz im Ausland verholfen hätten.
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3 Minuten 53, diese Humoreske von Dorothy Howell, die wir gehört haben hier auf SR Kultur. Und es war das BBC Concert Orchestra, die diese 3 Minuten 53 gespielt haben. Warum die Betonung auf dieser Zeit nun? Es gibt ja auch durchaus andere Stücke, die ein klein bisschen kürzer sind oder deutlich länger dauern. So auch das Stück des Komponisten John Cage. Seit 25 Jahren wird's gespielt von der Orgel der St. Burkhardi-Kirche in Halberstadt. Und es ist vielleicht eines der aufsehenserregendsten Musikprojekte der Gegenwart. Denn heute Nachmittag um 15 Uhr, also in genau 14 Minuten, steht der nächste Klangwechsel an. Ein hinzugefügtes, gestrichenes A wird erweitert in einem hörbaren Tonklang von einem 7 hin zu einem 8-Tonklang. Beim letzten Mal klang

Das war der 7-Tonklang. Und wie gesagt, ab 15 Uhr ist es dann der 8-Tonklang in Halberstadt. Die Gesamtspieldauer für das Stück von John Cage beträgt übrigens 639 Jahre.

Sie hören SR Kultur mit Musik von Wolfgang Amadeus Mozart aus dem B-Dur-Violinkonzert, war das der dritte Satz. Gil Shorham an der Solovioline mit dem SWR-Sinfonieorchester haben wir gehört. Und das hier um kurz vor drei. 4 Minuten vor drei, um genau zu sein. Musik aus Frankreich, Alex Tocour mit Nos Rêves. Es geht um die Träume und ich hoffe, Sie sind auch am Träumen mit SR Kultur. Natürlich jetzt nicht einschlafen, nur träumen mit der Musik.

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2: 15 Uhr. Im Hamburger Prozess gegen 7 Mitglieder und einen Unterstützer der rechtsextremen Terrorgruppe Letzte Verteidigungswelle sind die Urteile gefallen. Das Oberlandesgericht verhängte Jugendstrafen zwischen 1,5 und 5 Jahren. Die Verurteilten waren zur Tatzeit 14 bis 21 Jahre alt. Aus Hamburg, Elke Spanner.
3: Rechtes Gedankengut, Brandanschläge, menschenverachtende Chats. Die Letzte Verteidigungswelle sei eindeutig eine terroristische Vereinigung, so die Vorsitzende Richterin. Sie sei darauf ausgerichtet gewesen, Mord und Totschlag zu begehen. Die Gruppe hatte Brandanschläge geplant und auch bereits begangen. Einige der Angeklagten hatten ein Kulturzentrum in Brandenburg in Brand gesetzt. Die Bewohner konnten sich gerade noch retten. Andere Angeklagte hatten Feuerwerkskörper in eine Unterkunft in Thüringen geworfen. Außerdem hatte die Gruppe einen weiteren Anschlag auf eine Flüchtlingsunterkunft geplant. Drei der Angeklagten wurden auch wegen versuchten Mordes verurteilt.
2: Die Urteile sind noch nicht rechtskräftig. Gegen weitere mutmaßliche Mitglieder der Terrorgruppe laufen noch Ermittlungen. Der sächsische Innenminister Schuster hat den Drohnenzwischenfall am Flughafen Leipzig-Halle als sehr ernsten Sicherheitsvorfall bezeichnet. Schuster sagte, die zuständigen Landes- und Bundessicherheitsbehörden ermittelten unter Hochdruck. Auch das gemeinsame Zentrum zur Abwehr hybrider Bedrohungen und die Drohnenabwehr der Bundespolizei seien beteiligt. Am Leipziger Flughafen war in der Nacht eine Drohne mit einer Sprengvorrichtung gefunden worden. Sie wurde von den Einsatzkräften unschädlich gemacht. Außerdem stieß ein, wie es heißt, zweites unbekanntes Flugobjekt mit einem Frachtflugzeug zusammen. Die Maschine wurde dabei leicht beschädigt. Im Saarland sind seit 2014 insgesamt rund 37.000 Menschen nach mindestens 45 Beitragsjahren vorzeitig in Rente gegangen. Das geht aus einer SR-Anfrage bei der Deutschen Rentenversicherung Saarland hervor. Demnach haben alleine im vergangenen Jahr etwa 3.200 Menschen im Saarland von dieser Rente für besonders langjährige Versicherte Gebrauch gemacht, der sogenannten Rente mit 63. Einzelheiten von SR-Inforeporter Marco Karp.
4: Deutlich mehr Männer haben die Möglichkeit der Frührente nach 45 Beitragsjahren genutzt als Frauen. Das zeigen Zahlen der Deutschen Rentenversicherung Saarland. Rund 61% davon sind Männer, 39% Frauen. Deutlich fällt auch der Unterschied in den durchschnittlichen Bruttorenten aus. Rund 2.000 Euro sind es monatlich bei den Männern, etwa 1.500 Euro brutto im Monat bei den Frauen. Die Rentenkommission hatte in ihren 33 Vorschlägen die Abschaffung der Frührente gefordert. Mehrere Ministerpräsidenten aus dem Osten, aber auch die saarländische Ministerpräsidentin Rehlinger machten sich für eine Beibehaltung stark. Die CDU Saar will aber das Gesamtpaket zur Rentenreform nicht wieder aufschnüren.
2: Der Großeinsatz der Polizei gestern in St. Ingbert wegen radioaktiver Materialien wurde durch einen Hobbysammler ausgelöst. Wie Innenministerium, Polizei und Feuerwehr auf einer Pressekonferenz mitteilten, hatte der Mann radioaktive Gesteine gesammelt und war damit in den sozialen Medien bekannt. Nach bisherigem Ermittlungsstand hat er wohl auch Gesteine weitergegeben. In der Wohnung des Verdächtigen wurden neben den Gesteinen auch drei Schreckschusspistolen gefunden. Laut Innenministerium ging keine Gefahr für die Bevölkerung aus, jedoch für den Verdächtigen und seine direkten Kontaktpersonen. Der Verdächtige war laut Polizei durchgehend kooperativ und ist aktuell auf freiem Fuß. Die Saarland-Pfalz-Rallye am übernächsten Wochenende ist abgesagt. Zur Begründung führte der ADAC die starke Sommerhitze und das trockene Terrain rund um die Rennstrecke bei Ehlingen an. Gleichzeitig halten sich die Veranstalter die Möglichkeit offen, die Saarland-Pfalz-Rallye zu einem späteren Zeitpunkt in diesem Jahr nachzuholen. Das waren die Nachrichten mit Ute Mühlbauer. 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
5: An diesem Mittwochnachmittag haben wir leicht weniger heiße Temperaturen, so rum muss man es formulieren, bis 32 Grad maximal, eher so um die 28, 29 aktuell, denn auch die Quellwolken, sie verdunkeln hier und da ein bisschen die Sonne und es ist schattig, eigentlich auch mal ganz angenehm, wenn es nicht so heiß wird. Dazu einen leichten, mäßigen Wind aus Südwest und aus West mitunter frischen, starken Böen, der kühlt auch nochmal gefühlt ein klein bisschen, trocken bleibt es allerdings. Es kühlt auch weiter runter, das ist die gute Nachricht für die nächste Nacht. 13 bis 17 Grad, so starten wir dann in den Donnerstag. Da scheint die Sonne zunächst nochmal ungestört. Ein paar lockere Quellwolken am Nachmittag. Temperaturen dann morgen 24 bis 28 unter 30 Grad. Und auch am Freitag ist es ähnlich. Danach wird es wieder heißer. Es bleibt weiter trocken.
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5: In Spanien gab es Pläne, in großen Tanks eine Oktopusfarm anzulegen. Sprich, Oktopusse zu züchten, zu halten, um sie danach als Seafood, also als Lebensmittel, zu verkaufen. Jetzt sind diese Pläne aufgegeben worden. Man hat sich dann doch darauf besonnen, dass Oktopusse schlicht und ergreifend zu den klügsten und auch wirklich faszinierendsten Kreaturen aus dem Ozean zählen. Unglaublich klug, mit Erinnerungsvermögen und Zuwendung. Ich finde, das ist eine gute Entscheidung, die nicht einfach in einen Tank zu stecken, um sie dann später praktisch zu ernten. Hätten auch meiner Meinung nach von den Lebensbedingungen her alle anderen Tiere verdient. LAB, Follow, den Titel jetzt. Am Mikrofon ist Jochen Marmitz, hier an SR Kultur.

Clown mit Tudo No Amor, Musik aus Portugal. Sie ist vor allen Dingen bekannt geworden durch ihre Teilnahme am Ingeborg-Bachmann-Wettbewerb. Angelika Klüssendorf, Schriftstellerin aus Ahrensburg in Schleswig-Holstein, und sie hat schon auch einige zusammenhängende Romane vorgelegt, das Mädchen April, Jahre später, unter anderem eine Trilogie, die sehr gefeiert wurde. Jetzt gibt's einen neuen Roman von Angelika Klüssendorf, Trost heißt er, und Janne und Joachim spielen da zusammen mit Rita die Hauptrolle, und ja, es geht um Beziehungen. Gleich unser Buchtipp hier bei SR Kultur.

0: Wie ich finde, kann man dem Tier der Forelle da einfach beim Schwimmen, beim Perlen durchs Wasser zuschauen bei dieser Musik. Die Franz Liszt bei seinen 6 Melodien von Franz Schubert die Forelle genannt hat. Jorge Bolet am Klavier. Sie hören SR Kultur. Von der Forelle jetzt ins Bücherregal. Dort steht was Neues, und zwar der neue Roman von Angelika Klüssendorf. Er heißt Trost. Damit betritt sie thematisch neues Terrain, weil sie erzählt von Liebe, Entzweiung und der Sehnsucht nach Zugehörigkeit im Jahr 2022. Im Mittelpunkt drei Personen, Rita, Janne und Joachim. Barbara Geschwinde hat Trost gelesen.
1: Der Roman Trost von Angelika Klüssendorf beginnt mit einer Szene, die man so schnell nicht vergisst. Rita, seit einem Jahr in Rente, steht an einem eisigen Januarmorgen am Küchenfenster und bricht dann plötzlich zusammen. Sie hat ein Insekt verschluckt, einen allergischen Schock erlitten und fällt ins Koma. Schon der erste Satz des Romans setzt den Ton.
2: Noch ist der Mond zu sehen, knöchern, bleich und unerschütterlich. Doch was weiß sie schon, was da oben los ist?
1: Dieses Bild trägt den ganzen Roman, denn Rita und auch die Menschen um sie herum sind gleichzeitig verletzlich und beharrlich. Der Roman Trost spielt im Jahr 2022 und ist in drei Teile gegliedert. Der erste ist ein Rückblick, in dem wir Rita folgen, wenige Wochen vor ihrem Zusammenbruch. Wir erleben Weihnachten auf ihrem alten Bauernhof in Brandenburg mit Joachim, ihrem Lebenspartner. Die Beziehung der beiden ist schon lange nicht mehr gut. Angelika Klüssendorf seziert sie mit chirurgischer Präzision.
2: Sie versucht, das fragile Gleichgewicht mit Joachim zu halten und lacht sogar, wenn er dem einstigen Kosewort Käfer eklige Sachen hinzufügt. Etwa, wenn ich auf den Käfer trete, spritzt das Gelbe heraus. Ein Kompliment von Joachim: Du bist so gut im Aushalten. Das möchte sie nicht mehr.
1: Es ist ein stilles Aushalten, das sich über die Jahre in diese Beziehung eingeschlichen hat, die einmal Liebe war. Der Alltag mit seinen Unaufmerksamkeiten und kleinen Vertrauensbrüchen hat die Beziehung nach und nach erodieren lassen. So ist Rita mittlerweile froh, wenn Joachim in seiner Berliner Wohnung ist, denn eigentlich genießt sie das Leben.
2: Sie liebt den Geruch von Kaffee, nimmt den ersten heißen Schluck, zündet sich eine Zigarette an. Ach, sie liebt so einiges. Allein sein zum Beispiel oder einfach nur in die Luft zu starren, sich mit einem frisch gewaschenen Handtuch das Gesicht zu trocknen, mit Freunden am Telefon zu reden. Blumen, sie liebt Blumen. Die Schönheit des Meeres, in einem See zu schwimmen, ihre alten Eulenbarthühner, Pilze im Herbst. Auch Joachim findet Platz in dieser Liebe. Und natürlich seine Tochter Jane, zu der sie eine geradezu überspannte Zuneigung hat.
1: Während wir diese Aufzählung lesen, spüren wir bereits, dass diesen Lieben Gefahr droht. Nachdem Rita ins Koma gefallen ist, wechselt die Erzählperspektive. Jetzt sprechen Jane, Joachims Tochter, und Joachim. Jane ist 17 und steht kurz vor dem Abitur. Ihre Kapitel sind das Herz des Romans, denn darin verdichtet sich das Gefühl einer Generation, die ziellos ist.

0: nicht aus Faulheit, sondern aus Überforderung. Der Krieg in der Ukraine bricht in Janes Leben ein. Lea, ihre beste Freundin, entgleitet ihr und Rita liegt im Koma. Eine junge Krankenschwester sagt irgendwann zu Jane:
1: Manchmal ist das Leben einfach nur anstrengend.
0: Das klingt banal und ist zugleich einer der tröstlichsten Sätze des Romans. Joachims Kapitel sind eher traurig. Er ist 67, ein Musiklehrer im Ruhestand, in seinen eigenen Mustern verfangen. Joachim weiß nicht, wie er mit Ritas Koma und mit Emotionen überhaupt umgehen soll und sucht die schnelle Ablenkung. Im Krankenhaus besucht er Rita kaum. Jane stellt ihn zur Rede.
1: Wann hast du sie das letzte Mal besucht? Er sieht den Vorwurf in den Augen seiner Tochter. Mach ich in den nächsten Tagen, sagt er. Was er nicht sagt, er erträgt ihren Anblick nicht. Verfall, Stillstand, Tod, das Gefühl von Liebe, er kann sich nicht mehr erinnern. Er sagt, ich habe im Moment viel zu tun. Sie wissen beide, dass er lügt.
0: So entsteht Trost nur im Kleinen, im Nachbarn, der Ritas Hühner versorgt, oder in Jane, die am Krankenbett sitzt und Ritas Hand hält. In dem Gedanken, dass da, wo ein Mensch geliebt hat und geliebt wurde, etwas bleibt über dessen Leben hinaus. Angelika Klüssendorf schreibt in klaren Sätzen, lakonisch, aber nie kalt. So heißt es am Schluss:
1: Und jeder, wirklich jeder Mensch auf der Welt braucht Trost. Und das ist überhaupt kein schlimmer Gedanke. Es wäre erst dann schlimm, wenn es keinen Trost gäbe.
0: Der Titel Trost ist also ein Versprechen, das der Roman aufs Feinste einlöst.
2: Trost von Angelika Klüssendorf im Piper Verlag, 208 Seiten, 24 €. 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

Micka Miller mit The Boardway. Musik hier auf SR Kultur. Apropos Musik, gleich unser Album der Woche. Da geht es ums Abtauchen. Shearwater, The New World. Das ist Musik, wo man die Augen zumacht und dann einfach mitschwimmt. Gleich nach Johann Sebastian Bach, unser Album der Woche.

0: Bach Recomposed in E-Dur. Die Musik hier bei SR Kultur. Und damit zu unserem Album der Woche. Da haben wir etwas für Sie rausgesucht, was uns nach Austin in Texas bringt, zu Shearwater, eine Indie-Rockband. Und wie mein Kollege Jochen Erdmenger gemeint hat, das ist einfach Musik, wo man ganz toll abtauchen zu kann. Er stellt uns jetzt das neue Album The New World vor.
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Wenn das Licht des Tages schwindet, dann ist es Zeit für den Evensong, das Abendgebet von Shearwater. Das erste Stück auf dem Album erdet uns gleich einmal auf diese mystische Weise, die uns die nächsten 40 Minuten begleiten wird. Verrätselte Lyrics ziehen uns hinein in eine schillernde musikalische Unterwelt. Oder wie Frontmann und Sänger Jonathan Myburg es in Songpoesie festhält, Racing through the dark ahead, rasen wir fortan durch die Dunkelheit, die vor uns liegt.

0: Das Album The New World hat aber nichts Bedrohliches. Die neuen, überwiegend getragen elegischen Tracks sind mehr Ausdruck einer Verwunderung über bislang unbekannte Welten. Der studierte Ornithologe Jonathan Myburgh hat einige Monate auf einem Forschungsschiff in der Antarktis verbracht und sich neben Vögeln auch mit den sonderbaren Wesen der Tiefsee befasst. Das Albumcover zeigt die scheinbar undurchdringliche tiefblaue Meeresoberfläche, durch die Shearwater mit ihrer Musik hindurchtauchen in sphärische Klangwelten, die immer wieder subtil mit Tierlauten oder Kirchengeläut durchzogen sind. Musik und Natur verschmelzen so auf faszinierende Weise. Die Referenzen zu Dream-Pop-Bands wie Slowdive, DXX oder My Bloody Valentine sind unüberhörbar. Wobei Shearwater dann doch in musikalisch sehr ruhigen Fahrwassern unterwegs sind und keine großen Experimente oder Ausbrüche wagen. Die Songs haben auch kaum ausgeprägten Hit- oder Ohrwurm-Charakter, dafür entfalten sie große Sogwirkung. The New World ist eines dieser Alben, die in warmen Sommernächten unterm Sternenhimmel endlos auf Repeat laufen dürfen. Eigentlich der perfekte Soundtrack für diese Sommer-Zwischenwelten. I'm a daydream unbeliever.
1: Dann lassen wir uns mal zum Daydreamer Unbeliever abtauchen. Unser Album der Woche, Shearwater. Jochen Erdmenger hat's vorgestellt, The New World. Informationen finden Sie dazu auf srkultur.de.

Lydia Passau mit More of Me, Sie hören SR Kultur. Der CDU-Politiker Peter Liese hat gesagt, wer katholisch ist, kann nicht gegen die Pille für den Mann sein. Und der Katholik Peter Liese von der CDU fordert eben dann auch auf EU-Ebene im Biotech Act, dass auch aus religiöser Überzeugung männliche Verhütung aufgenommen werden sollte. Das ist durchaus schon ein neuer Ansatz, gerade aus dieser Denkrichtung. Und wie könnte das aussehen? Nun, da würden viele vielleicht sagen, naja, Kondom und es reicht. Aber es gibt auch noch andere Möglichkeiten, zum Beispiel die gemeinsame Verhütung. Eine Gruppe aus Frankfurt, die sagt, wir können zum Beispiel mit einem Wärmering arbeiten. Was da dahinter steckt, das klären wir gleich.

0: Sönnesser-Kultur. Wenn verhütet wird, wer verhütet in der Regel? Meist ist es die Frau. Der Mann, nun, viele gehen davon aus, dass die Frau sich da schon drum kümmern wird, denn sie ist ja im Endeffekt diejenige, die nachher auch das Kind austrägt. Christopher Vogt, er ist in Frankfurt mit der Gruppe Gemeinsame Verhütung unterwegs und er sagt, das muss sich ändern und es soll sich auch ändern. Viele sagen mittlerweile, das ist eine gemeinsame Aufgabe. Mit ihm habe ich kurz vor der Sendung gesprochen und habe ihn auch gefragt, warum er es eigentlich für richtig hält, dass Männer aktiver in die Verhütung einsteigen sollen.
1: Ich würde es wahrscheinlich ganz grob so sagen, wenn man als egal welche Person, Mann oder Frau, aktiven Nicht-Kinderwunsch hat, dann sollte man auch aktiv daran arbeiten, das zu verhindern. Das ist eigentlich, würde ich sagen, die Kurzfassung davon. Hm. Ich meine, es gibt noch viel mehr Gründe. Man könnte sagen, natürlich die Autonomie, Familienplanung, das hat alles sehr schöne, große Effekte. Aber für mich ganz grundsätzlich würde ich sagen, wenn ich aktiv keinen Kinderwunsch habe, dann sollte ich auch die ganze Verantwortung nicht an jemanden, eine Partnerin oder so weiter übergeben.
0: Wie hat sich das Ihrer Meinung nach entwickelt, dass die Männer eigentlich davon ausgehen, dass es gar nicht ihre Aufgabe primär ist, dafür zu sorgen? Hm. Weil im Endeffekt muss man ja natürlich erst einmal sagen, dass das Kind nachher von der Frau geboren wird.
1: Ja, natürlich. Und das wird sich ja natürlich auch nicht ändern durch egal welche wissenschaftlichen Entwicklungen, dass das Kind natürlich immer noch von der Frau ausgetragen wird und die Schwangerschaft bei der Frau passiert. Woher das kam, dass sozusagen die Verantwortung auf die eine Seite geschoben wurde, ich würde sagen, das ist einfach geschichtlich so gegeben. Irgendwann gab es die Pille, die auf den Markt gekommen ist, ein super effektives und einfaches Verhütungsmittel, das von vielen Frauen ja dann auch für sich benutzt wurde als Befreiung eben von, dass man diese Planung selber übernehmen kann. Und ich glaube, dadurch, dass dieser Markt einfach von Anfang an sehr auf der weiblichen Seite verlagert war, wurde dort immer mehr entwickelt, immer mehr verfeinert. Die Menge an Hormonen, die diese Medikamente haben, wurde ja auch über die Zeit immer weiter angepasst. Und das hat sich dann halt einfach auf so eine Seite verlagert. Es gibt einen ganz wichtigen Punkt, der, glaube ich, auch mit der medizinischen Zulassung von so Verhütungsmitteln zu tun hat. Mhm. Der ist nämlich der, dass wenn man ein neues Verhütungsmittel für die Frau auf den Markt bringen würde, dann sagt man, okay, welche Risiken hat man denn, wenn man eine Schwangerschaft hat? Also wenn man gewisse Risiken hat, kann man auch gewisse Nebenwirkungen haben. Wenn wir das Ganze jetzt auf der anderen Seite machen wollen, also ein Verhütungsmittel für den Mann, dann haben wir ja erstmal keine Risiken einer Schwangerschaft, also darf es auch keine Nebenwirkungen geben.
0: Und das heißt, macht so eine Zulassung. Es wird ein höheres Risiko für die Frau mit in Kauf genommen.
1: Es ist ja an sich das gleiche Risiko. Man kann ja auch sagen, ne, als Mann hätte man emotionale Risiken und so weiter. Aber man guckt sich bei so medizinischen Themen vor allem, würde ich sagen, gewichtig halt die körperlichen Risiken an.
0: Mit Ihrer Gruppe Gemeinsame Verhütung wollen Sie ja vor allen Dingen auch darauf hinarbeiten, dass die Männer ihre Berührungsängste verlieren zu diesem Thema und vielleicht dann auch mal neue Wege der Verhütung einfach ausprobieren oder sich überhaupt dafür interessieren. Wie ist denn die Rückmeldung auf Ihre Aktion?
1: Ja, wir wollen auf jeden Fall so einen Raum schaffen, damit man sich zu dem Thema erstmal austauschen kann, weil was Verhütungsmittel angeht, gerade für, sagen wir mal, junge Leute bis 30, 40, gibt es halt meistens nur das Kondom. Die Events und die Vorträge, die wir geben, sind immer sehr, sehr positiv dem Thema gegenüber. Also wir haben, würde ich sagen, so eine Altersspanne von alles von 20 bis 60 schon gehabt. Ich würde sagen, das Verständnis ist heutzutage einfach so viel höher, als vielleicht noch vor 40 Jahren gewesen wäre. Da ja auch viele männliche Partner verstehen, okay, meine Partnerin muss sich dieses Medikament geben, hat vielleicht Nebenwirkungen, die sie auch gar nicht so will. Und ich als männlicher Partner will das ja eigentlich auch gar nicht, dass sie das tut. Aber es gibt halt wenig andere Optionen.
0: Jetzt gibt's doch, Sie haben es gerade erwähnt, das Kondom ist doch durchaus auch schon getestet in vielfältiger Form. Würde doch reichen, kann man vielleicht so ganz knapp auch mal als Antwort bekommen. Was sagen Sie denn dann?
1: Ja, auf jeden Fall. Ich würde niemals das Kondom irgendwie auf irgendeine Art und Weise schlechtreden wollen. Das ist ja auch das einzige Verhütungsmittel, was eben Krankheiten verhindern kann. Aber es gibt eine Einheit, die nennt sich Pearl Index, die die Effektivität von verschiedenen Verhütungsmitteln miteinander vergleicht. Und wenn man sich da eben den Pearl Index von dem Kondom anschaut, der ungefähr bei 8 bis 12 liegt, und den Pearl Index der Pille zum Beispiel von 0,1, grob gesagt, je kleiner der Pearl-Index, desto effektiver das Verhütungsmittel, dann sieht man da eben einen ganz klaren Unterschied. Mhm. Ich bin gar nicht dafür, das Kondom auf irgendeine Art und Weise schlecht zu reden, aber für zum Beispiel auch Paare, die sich entscheiden, hey, wir möchten vielleicht auch auf das Kondom freiwillig verzichten, sollte es ja irgendwelche Alternativen geben, meiner Meinung nach.
0: Nicht zuletzt bieten Sie bei Ihrer Aufklärung ja auch Alternativen an. Vielleicht haben Sie eine Alternative, die Sie uns ganz kurz noch erklären können.
1: Also wir bieten erstmal nichts an. Wir stellen nichts her, wir verkaufen nichts. Das möchte ich nur nochmal so dazu sagen. Wir zeigen Dinge, die auch nachgewiesenermaßen funktionieren. Aber wir sagen immer ganz deutlich, das sind keine zugelassenen Verhütungsmittel. Das sind Sachen, die man probieren kann, wenn man das wirklich will. Aber man muss sich dann dem Risiko auch bewusst sein. Eine Sache, die wir immer gerne zeigen, weil sie auch sehr leicht verständlich ist und auch durch Studien nachgewiesenermaßen funktionieren, die nennt sich thermische Verhütung. Das ist im Endeffekt einfach die Wirkweise von Hitze auf die Hoden, um eben dadurch temporär zeugungsunfähig zu werden. Dann muss man eben auf bestimmte Dinge achten, dass die Anwendungszeit eingehalten wird, wie lange man das macht und so weiter. Aber dann kann man eben mit einem Spermiogramm oder eben einem Fruchtbarkeitstest für Männer, das sind eben Spermiogramme, nachweisen, dass man unter bestimmte Grenzwerte gekommen ist und dadurch als zeugungsunfähig gilt.
0: Sagt Christopher Vogt von der Gruppe Gemeinsame Verhütung aus Frankfurt, hier bei SR Kultur.

Am Ende wird's dann wieder ruhiger. Le calme reviendra. Kehrt wieder so ein klein bisschen Ruhe ein. Aber vorher, tanzbarer Ausnahmezustand, wie mal jemand gesagt hat, wenn Raska Raska auf die Bühne kommen. Und die sind live unterwegs, können Sie in diesem August noch in Unterlangenhardt und Emskirchen live erleben. Raska Raska, nächstes Jahr dann klein bisschen näher, Freiburg am 16. Januar. Sie hören SR Kultur um kurz vor vier. Schönen Mittwochnachmittag wünscht Jochen Marmitt. Simon Midlid mit Neighbors haben wir jetzt noch für Sie.

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1: 16 Uhr. Die Pläne für eine Wiederauflage des Zivildienstes bei einer Rückkehr zur Wehrpflicht sind umstritten. Der SPD-Bundestagsabgeordnete Döring erklärte, statt neue Pflichtdienste einzuführen, müssten Freiwilligendienste gestärkt und ausgebaut werden. Evi Seibert berichtet.
2: Die Präsidentin des Caritas-Verbandes hat im Deutschlandfunk auf ein anderes Problem hingewiesen. Mit einem neuen Zivildienst drohe eine Ungerechtigkeit bei der Bezahlung. Der Zivildienst als Ersatzdienst muss sich nämlich am Sold der Bundeswehr orientieren. Das sind rund 2.300 Euro netto. Das derzeitige Taschengeld für Freiwillige beträgt dagegen nur rund 400 Euro. Da der Ersatzdienst nur von jungen Männern geleistet werden würde, könnte der Freiwilligendienst zur Resterampe für junge Frauen werden, mit viel schlechteren Bedingungen, befürchtet Caritas-Präsidentin Welskop-Defar.
1: Der Arbeiter-Samariter-Bund und das Deutsche Rote Kreuz fordern, ein neuer Zivildienst müsse mindestens 9 bis 12 Monate dauern. Wer sich schon freiwillig engagiert habe, zum Beispiel mit einem sozialen Jahr, müsse vom Zivildienst befreit werden. Im Hamburger Prozess gegen 7 Mitglieder und einen Unterstützer der rechtsextremen Terrorgruppe Letzte Verteidigungswelle sind die Urteile gefallen. Das Oberlandesgericht verhängte Haftstrafen zwischen 1,5 und 5 Jahren. Die Verurteilten waren zur Tatzeit 14 bis 21 Jahre alt. Die 1,5 Jahre Haft für den jüngsten Angeklagten wurden zur Bewährung ausgesetzt. Der Gruppe werden Brandanschläge auf ein Kulturhaus in Brandenburg und eine Asylbewerberunterkunft in Thüringen zur Last gelegt, sowie Pläne für weitere Anschläge. Die Urteile sind noch nicht rechtskräftig. Gegen weitere mutmaßliche Mitglieder der Terrorgruppe laufen noch Ermittlungen. In Saarbrücken hat die Bundespolizei am Vormittag Razzien wegen Schleuserkriminalität durchgeführt. Dabei wurde ein 26-jähriges syrisches Mitglied des Al-Sawari-Clans festgenommen. Für SR Info Max Zettler.
3: Er soll zusammen mit 2 weiteren Beschuldigten in den letzten 2 Jahren über 120 Menschen über das Mittelmeer nach Europa geschleust haben, teilweise bis nach Deutschland. Die genutzten Boote seien nicht seetauglich und mit teilweise über 60 transportierten Personen deutlich überfüllt gewesen. Laut der Bundespolizei haben die mutmaßlichen Schleuser damit fast 900.000 Euro eingenommen. Inzwischen seien auch die 2 anderen Beschuldigten in Serbien festgenommen worden. In Saarbrücken haben nach Polizeiangaben 240 Einsatzkräfte 6 Örtlichkeiten untersucht, darunter eine Lagerhalle und mehrere Privatwohnungen und Geschäftsräume. Neben den festgenommenen Personen seien neben Handys, Tablets und Festplatten auch Drogen sichergestellt worden.
1: Die CDU-Fraktion fordert eine bessere Steuerung der Inklusion an Schulen im Saarland. Dazu hat sie einen 5-Punkte-Plan veröffentlicht. Darin fordert die CDU-Fraktion das Bildungsministerium unter anderem auf, den Förder- und Lehrkräftebedarf zentral zu erfassen. Außerdem wirbt sie für einen eigenen Studiengang Sonderpädagogik im Saarland, um mehr Fachkräfte zu gewinnen. Es sei wichtig, die Aufgaben von Eingliederungshilfen klar von den Aufgaben der Lehrkräfte abzugrenzen und sie fachlich besser zu bilden. Die CDU-Fraktion wirft der Landesregierung vor, dass ihr bisheriges Konzept zur Inklusion gescheitert sei. Im Saarland sind seit 2014 insgesamt rund 37.000 Menschen nach mindestens 45 Beitragsjahren vorzeitig in Rente gegangen. Das geht aus einer SR-Anfrage bei der Deutschen Rentenversicherung Saarland hervor. Demnach haben alleine im vergangenen Jahr etwa 3.200 Menschen im Saarland von dieser Rente für besonders langjährige Versicherte Gebrauch gemacht, der sogenannten Rente mit 63. Gleichzeitig wird sie von deutlich mehr Männern als Frauen genutzt. Dabei gibt es auch einen deutlichen Unterschied in den durchschnittlichen Bruttorenten zwischen den Geschlechtern. Rund 2.000 Euro sind es monatlich bei den Männern, etwa 1.500 Euro brutto im Monat bei den Frauen. Das waren die Nachrichten mit Ute Mühlbauer. 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
4: Ein paar Wölkchen ziehen über den blauen Himmel über Saarland. Die bringen keinen Regen mehr mit. Die Temperaturen sind um die 30 Grad im Moment. Also dazu noch Südwest-Westwind, der mitunter frisch daherkommt. Ein etwas entspannteres Hitzebild an diesem Mittwochnachmittag. In der Nacht zum Donnerstag wird es noch entspannter, weil noch kühler. 13 bis 17 Grad morgen früh. Das sind die Spitzenwerte und da lässt sich doch schon mal durchlüften. Der Donnerstag selbst 24 bis 28 Grad, einer der kühleren Tage dieser Woche, weil danach geht es auch zumeist trocken wieder hoch und dann auch wieder über 30.
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4: Das Höhenfeuerwerk bei der Veranstaltung Rhein in Flammen in Koblenz. Es wird stattfinden, trotz der anhaltenden Trockenheit. Die Stadt hat das mitgeteilt. Das Feuerwerk kann an diesem Samstag, wie sie sagt, aus fachlicher und sicherheitsrelevanter Sicht durchgeführt werden. Es gab eine Petition dagegen. In gut 3 Tagen haben mehr als 3000 Menschen da unterschrieben und gesagt, Moment mal, hier ist anhaltende Dürre, Waldbrandgefahr sehr hoch. Lass das mal lieber. Dazu kommt, Rhein und Mosel haben im Moment relativ wenig Wasser. Also der Rhein in Flammen. Zur einen Seite wenig Rhein und hoffen wir mal, dass das mit den Flammen dann nicht Nomen est Omen wird. Joel Saracula, King of Spain, zu NSR Kultur mit Jochen Marmitt.

Musik aus Brasilien, Bebel Gilberto Cadebossé, so hieß dieser Titel und hatte natürlich so diesen Groove auch, den man aus Brasilien kennt. Ein bisschen Bossa Nova oder eben auch brasilianische Rhythmen in der Popmusik. Das führt uns zu keltischer Musik, die ja doch eher von hier kam, in Anführungszeichen. Denn die Kelten, sie lebten auch in unseren Breiten und was liegt da ferner als zu sagen, naja, lass uns doch mal im Europäischen Kulturpark ein Musikfest machen. Und zwar mit keltischer Musik. Das wird nun stattfinden und das wollen wir Ihnen nicht vorenthalten. Denn am 7. und 8. August, sprich an diesem Wochenende, können Sie da hingehen und wir wollen gleich mal drüber sprechen, was es da alles zu hören und zu erleben gibt.

0: Antonio Vivaldi, die Musik hier auf SR Kultur. Wir gehen an die Grenze und zwar dort, wo die Grenze auch gerne mal überschritten wird, wo sie eigentlich so gar nicht mehr wahrgenommen wird, zum Europäischen Kulturpark Reinheim-Bliesbruck. Da gibt es am Wochenende ein Musikfest. Celtica heißt es und trägt schon im Namen, geht natürlich um keltische Wurzeln. Und wenn es dann mit Musik zu tun hat und auch deutsch-französisch ist, dann ist es etwas, was vielleicht in unsere gemeinsame Vergangenheit führt. Eine, die sich damit auskennt, ist jetzt am Telefon. Sie ist nämlich Gästeführerin im Kulturpark und auch für dieses Musikfest mitgestalterisch verantwortlich. Katrin Gruber, grüß Sie.
1: Ja, hallo.
0: Was wird denn dort geboten in Sachen deutsch-französischem Musikfest? Tanzt man da zu keltischen Klängen über die Grenze hinweg oder wie muss man sich das vorstellen am Wochenende?
1: Ja, genau so ist es. Sie haben es genau getroffen. Wir haben grenzüberschreitend Konzerte, 9 Bands. Aber es ist nicht so, dass wir auf einer Seite bleiben, sondern es gibt zum Beispiel am Samstagabend eine Marching Band, die von Reinheim in Deutschland nach Frankreich, nach Bliesbrück läuft und alle Zuschauerinnen mitnimmt. Mhm. Die haben Schwung und wirklich Power. Also Tanzen ist auf jeden Fall erwünscht. Es handelt sich auch nicht nur um leise Hafenklänge, sondern es wird auch Celtic Punk und Celtic Rock geben.
0: Oha, also eine keltische Marching Band stelle ich mir jetzt gerade vor. Sind die dann auch entsprechend gekleidet?
1: Ja, genau. Also man kann sich freuen, dass es nicht nur Musik, die vorgetragen wird, sondern es sind auch kleine Shows. Also man kann es als Walking Act quasi verstehen.
0: Hm. Jetzt ist es bei Ihnen da in diesem Kulturpark, der ja auch mit keltischer Kultur zu tun hat, unter anderem auch den Gräbern, die es dort gibt und weiteren Fundstücken, auch noch aus römischer Zeit gibt es einiges zu erleben. Warum aber jetzt gerade diese keltische Musik?
1: Die keltische Musik, dazu muss man noch ein Stück zurückgehen. Wir haben die Vita Romana als römisches Highlight bisher jedes Jahr gehabt. Die wird jetzt im Wechsel mit dem Celtica stattfinden, weil wir die Kelten ein bisschen berücksichtigen wollen. Wir haben einen bedeutenden keltischen Fund, das Fürstinnengrab. Wir haben weitere keltische Funde, die auch dort im Moment ausgestellt werden. Und wir wollen die Kelten nicht vergessen.
0: Die Musik, die da gespielt wird, ist ja nicht überliefert, kann man sagen. Wie die Kelten nun wirklich geklungen haben, kann man vielleicht irgendwie nachforschen anhand der Instrumente oder auch aus Schottland, Irland eben kommt. Machen das die Gruppen, die da auftreten?
1: Ja, also die Gruppen sind nicht nur optisch zu ihren Herkunftsländern zuzuordnen, sondern auch vom Klang. Also es wird Dudelsäcke geben, es wird Trommeln geben, es wird aber auch Harfen geben und Flöten geben. Also wir gehen von zart bis rockig sozusagen.
0: Jetzt haben wir es schon erwähnt, deutsch-französisch ist das Ganze grenzüberschreitend. So ein Musikfest ist ja jetzt eine zweitägige Veranstaltung, sage ich mal. Aber wirkt sich das auch auf die grenzüberschreitende Arbeit für den Rest des Jahres aus?
1: Ja, natürlich. Also wir arbeiten das ganze Jahr grenzüberschreitend ganz eng zusammen, also bei den allermeisten Veranstaltungen. Wir haben auch Sommerateliers, die grenzüberschreitend sind, zweisprachig. Wir arbeiten eng zusammen, also jede Abstimmung, jede Gruppe, jede Zeiteinteilung, jedes Personal wird hin und her getauscht. Also das klappt wirklich gut. Muss man sagen.
0: Zu diesem Musikfest gibt's Musik an zwei Tagen und ich würde jetzt mal vermuten, Speisen und Getränke ein klein bisschen an die Kelten angelehnt auch.
1: Ein klein bisschen angelehnt auch. Es gibt, was wir von einer zweiten Veranstaltung kennen, den Nuit Celtique auf der Burg Malbruck. Es gibt Bier natürlich. Die Keltenfans sind Biertrinker. Es wird Bier aus dem Bliesgau geben. Und es gibt, ich sag mal, gegrilltes, also rustikales eher.
0: Und vielleicht ja und auch etwas aus Honig hergestellt, glaube ich, das
1: ja,
0: war auch aus jener
1: Milch.
0: Zeit.
1: Genau, genau. Also wir werden uns nicht mit Pizza darstellen.
0: Die Pizza gab's zu Keltenzeiten

0: noch nicht. Nein, das ist relativ klar. Wer sollte denn jetzt kommen als letzte Frage?
1: Also kommen dürfen alle. Wir fangen ja am Freitag sind Abendveranstaltungen geplant in Frankreich bis in die Nacht rein. Am Samstag fängt es in Rheinheim an um 4 Uhr. Mhm. Es dürfen Familien kommen, es dürfen junge Leute kommen. Wir haben auch Senioren, die sich interessieren. Wem es zu wild ist, der kann sich ein bisschen zurückziehen. Aber es ist eigentlich eine Veranstaltung für alle.
0: Celtica am 7. und 8. August an diesem Wochenende im Europäischen Kulturpark Rheinheim-Bliesbruck. Und unter anderem wird dann auch Katrin Gruber mit dabei sein, aber auch ganz viel keltisches Musik, Essen, Trinken, Spaß. Gehen Sie einfach hin. Es gibt Tagespässe oder 2 Tagespässe für die Celtica Musikfestveranstaltung im Europäischen Kulturpark Rheinheim-Bliesbruck an diesem Wochenende. Frau Gruber, Ihnen vielen Dank und viel Spaß.
1: Ja, danke. Tschüss.

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Da Young, Titel von Kevin Morby. Aktuelle Musik von ihm hier auf SR Kultur. Es geht gar nicht so sehr um das Gegenteil vom Himmel beim Film Höllenglut aus dem Jahr 1991. Es geht vielmehr um eine Art von Depression, aus der ein Kampf entsteht. 1934 spielt Höllenglut und es geht um eine Mine im Norden des Landes in Frankreich. Und dort entwickelt sich diese Geschichte. Natürlich ist es ein spannungsdramatisch geladenes, was sich dann aber auch mit romantischen, feinen Linien entlädt bei Höllenglut. Die Musik dazu folgerichtig dramatisch mit ein bisschen Romanze.

0: Le Brasier aus Höllenglut im Deutschen. Der Film, die Musik dazu von Frédéric Talgorn mit dem European Orchestra hat er diese Elegie für Viola und Orchester eingespielt. Für Musik auf SR Kultur. Das Smartphone nehmen, Bahnticket buchen, die Bankgeschäfte mit dem Tablet erledigen oder einfach mal Fotos verschicken im Familienchat. Das ist für jüngere Menschen eigentlich gar kein Problem. Aber für Ältere ist das nicht immer so einfach, mit den digitalen Endgeräten umzugehen. Und da gibt's jetzt eigentlich eine gute Nachricht, die heute Nachmittag noch in Saarlouis unterwegs ist. Die digitalen Engel. Gestern waren sie schon in Riegelsberg, zum Beispiel Hildegard Ramin war da, die einfach mal wissen wollte, wie sie sich eine Zeitschrift, die sie runtergeladen hat, dann auch sichern kann.
1: Ich habe die Sachen dann zwar aufgemacht, hab was gelesen und dann war es aber wieder weg. Und ich habe nicht gefunden, wo ich das sichern kann oder speichern kann, um später auch nochmal dran zu kommen.
0: Geholfen hat ihr Johannes Diller, der als sogenannter digitaler Engel Menschen auf Marktplätzen einfach kostenlos berät.
2: Das ging jetzt von Themen wie zum Beispiel WhatsApp, Nachrichten weiterleiten. Gerade war eine Dame da, die gucken wollte, wie sie einen Link in WhatsApp an ihren Enkel verschicken kann. Aber wir hatten auch schon Themen wie Cloud-Speicher. War auch eine Dame hier, bei der Platz voll war.
0: Beim Projekt Digitale Engel werden nicht nur ältere Menschen unterstützt, die sich mit der digitalen Technik überfordert fühlen. Bei vielen geht's auch um die Sicherheit ihrer Daten.
3: Bin ich unsicher bei bestimmten Plattformen, dann wie ich mich anmelde, dass ich von mir nicht so viel Preis gebe. Habe ich jetzt gerade erfahren, ich muss bestimmte Sachen halt beantworten, sonst komme ich ja nicht weiter.
4: Wie ich meine Daten im Internet lösche oder löschen lasse, wenn ich versterbe.
0: Also Fragen, die digitalen Engel vielleicht beantworten können, ihnen auf jeden Fall Hilfestellung geben. Das Infomobil, das war heute in Saarbrücken unterwegs und in Saarlouis auch und wird noch weiter im Saarland unterwegs sein. Infomobil der digitalen Engel, dann einfach ohne Anmeldung vorbeigehen, kostet nichts.

das Schicksal der unbekümmerten Jenny Wren, der Geschichtenerzähler Paul McCartney mit einem musikalischen Blick auf eine Geschichte, die in der Vergangenheit liegt. In der Zukunft liegt das, was Thomas erlebt. Sein Pseudonym ist Neo. Vielleicht kommt Ihnen das bekannt vor. Er hat eigentlich den Job als Programmierer, aber als professioneller Hacker, als Neo, macht er auch Dinge, die ihn immer weiter in die Richtung lenken, irgendwas stimmt nicht. Und dann kommt Trinity und Morpheus und dann gibt's die Möglichkeit, die Grenzen der Fantasie zu überschreiten und aus der Matrix auszusteigen. 1999 war das. Die Matrix, eine Trilogie, die wirklich Unglaubliches geleistet hat im Sinne des Science-Fiction-Films. Vierteljahrhundert ist das schon her, wenn man genau drüber nachdenkt. Und zum Cyberpunk-Genre gehört, was da dahinter steckt und was Cyberpunk mittlerweile so alles an Visionen, Dystopien und Ähnlichem entwickelt hat. Das haben wir gleich bei unserem Popkult hier auf SR Kultur.

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1: Hightech Low Life, hochentwickelte Technik, niedriges Leben. Das Zitat beschreibt den Cyberpunk und stammt aus dem Vorwort zu einem Roman von William Gibson, dem Cyberpunk-Pionier. Cyberpunk ist Science-Fiction, die in einer dystopischen Zukunft spielt. In dreckigen, dicht besiedelten Städten, in denen eine verarmte Bevölkerung lebt, zwischen Neonlicht, künstlichen Intelligenzen und mit futuristischen Implantaten. Meistens in einem Überwachungsstaat, in dem aber nicht Regierungen, sondern Großkonzerne die Macht haben. Also eine Zukunft wie aus einem Silicon Valley-Fiebertraum. Die Romanverfilmung Blade Runner von 1982 war einer der ersten Cyberpunk-Filme. Es war eine Kakophonie von Werbejingles und blinkenden Neonschildern, Wolkenkratzer, in denen Menschen sich nur so stapeln, in einem heruntergekommenen Los Angeles im Dauerregen. Ridley Scotts Vision der Zukunft, das Jahr 2019, war damals schockierend. Heute ist es aber gar nicht mehr so weit von der Realität entfernt.
2: Profit ist das, was unser Handel bestimmt, Mr. Deckard. Menschlicher als der Mensch ist unser Motto.
1: In einer Zeit, in der viele Leute Angst vor Klimakatastrophen haben, vor unregulierter KI und vor Regierungen, die die Interessen von Großkonzernen vor die der Bevölkerung stellen, in so einer Zeit ist Cyberpunk extrem relevant.
3: Statt der Punks, Schläger, Fixer und Konzerner, Kriegstreiber, Drogendealer, Joy-Toys, Rockerboys.
1: Tatsächlich hat sich das Spiel Cyberpunk 2077, Stand heute, mehr als 40 Millionen Mal verkauft. William Gibsons Neuromancer, also der prägende Cyberpunk-Roman, startet Anfang nächsten Jahres als Fernsehserie. Und die Serienfortsetzung von Blade Runner, also Blade Runner 2099, startet schon im November.
4: Wie lange noch, bis wir gar nichts mehr haben?
1: Cyberpunk sieht eben nicht nur cool aus, es ist das Science-Fiction-Genre, das unserer Realität am nächsten kommt. Dabei wäre die Welt von Star Trek so viel schöner gewesen.
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1: In den 80ern ist in Europa und den USA Anime langsam populär geworden. Damals noch vor allem in Form von Kinderserien. Und dann, 1995, kam Ghost in the Shell. Der erste Anime, den ich im Kino gesehen habe. Und wow.
5: Nicht einmal die modernste Wissenschaft ist in der Lage, Leben überhaupt zu definieren.
1: Der Film spielt in einer ebenso futuristischen wie freudlosen heruntergekommenen Stadt. Die Technologie, also Gehirnimplantate und spinnenartige Kampfroboter, steht im extremen Kontrast zur verarmten Bevölkerung. Das ist typisch für das Cyberpunk-Genre. Cyber steht hier für Hightech und Punk für Lowlife. Untypisch ist aber, dass in der Welt von Ghost in the Shell die Regierung gegen die Interessen von Großkonzernen arbeitet. Das ist fast schon optimistisch, wenn man sich unsere Welt heute ansieht. Die Hauptfiguren Major Kusanagi und Batu sind also nicht auf der Flucht vor der Regierung, sie sind die Regierung. Ihre Sektion 9 ist eine Antiterroreinheit, die sich vor allem mit Cyberverbrechen befasst. Die Vorlage von Ghost in the Shell ist ein legendärer Manga, also ein japanischer Comic. Und daraus hat sich eine richtige Franchise entwickelt. Es gibt also noch einen sehr guten zweiten Film. Es gibt eine Realverfilmung mit Scarlett Johansson, die leider total misslungen ist. Und eine ganze Reihe von Fernsehserien. Ghost in the Shell war absolut seiner Zeit voraus. Nicht nur als Vorbild für Filme wie Matrix. Er war auch geradezu prophetisch, was Themen wie globale Netzwerke angeht, Cyberbedrohungen und natürlich KI.
6: Vor kurzem hieß das noch Science Fiction.
1: Dass man über solche Themen trotzdem mit einer gewissen Leichtigkeit sprechen kann, das zeigt die aktuelle Fernsehserie The Ghost in the Shell, die man auf Amazon Prime sehen kann. Die übrigens sehr nah am Manga ist. Und den Film von 1995, den gibt's auf DVD und Blu-ray und digital.
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Das wogende Meer. Gewogt hat es auch, die Musik war übrigens von Dota, Sie hören SR Kultur, gewogt hat es auch auf der Oberfläche des Mondes, ganz spektakulär kann man sagen, denn eine fehlgeleitete SpaceX-Rakete ist auf dem Mond eingeschlagen. Mitteleuropäischer Zeit, 8.35 Uhr heute Morgen, so zumindest mal die Berechnung. Und jetzt gibt's auf dieser kaputten Oberfläche des Mondes einen Krater mehr, in dem die Reste einer Rakete stecken. Das ist natürlich auch so eine Sache. Wir sollten vielleicht schon mal dran denken, dass wir jetzt nicht auch schon den nächsten Planeten oder Trabanten mit unserem Müll vollschießen. Auch nicht den Mond, der ist uns immer wohl gesonnen eigentlich. Also vielleicht mal im eigenen Garten, auf dem eigenen Planeten für Ordnung sorgen. Und dann brauchen wir da oben auch keine Raketen mehr niedergehen zu lassen. The A-Team, Titel von Ed Sheeran, SR Kultur.

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1: 17 Uhr. Nach den Zwischenfällen am Flughafen Leipzig-Halle laufen die Ermittlungen zu den Hintergründen. Am Boden wurde in der Nacht in der Nähe der südlichen Start- und Landebahn eine Drohne gefunden. Dietrich Karl Meurer berichtet.
2: Die Drohne soll in der Nacht nahe von ukrainischen Antonov-Transportflugzeugen entdeckt worden sein. An dem Fluggerät befand sich ein funktionsfähiger Sprengsatz. Das ergab nach ARD-Informationen eine erste Einschätzung von Polizeikräften. Die Bundesregierung bestätigte diese Angaben bislang nicht. Dagegen bestätigte das Innenministerium einen weiteren Vorfall in der Nähe des Flughafens. Demnach ist eine Frachtmaschine in der Luft mit einem unbekannten Gegenstand zusammengestoßen. Das Flugzeug habe anschließend in Hannover landen können. Nach Angaben des Ministeriums stellten die Behörden den Flugbetrieb im Flughafen Leipzig-Halle in der Nacht für rund 2 Stunden ein.
1: Die Pläne für eine mögliche Wiederauflage des Zivildienstes bei einer Rückkehr zur Wehrpflicht sind umstritten. Die Präsidentin des Caritasverbandes Welskop DV erklärte, mit einem neuen Zivildienst drohe eine Ungerechtigkeit bei der Bezahlung. Ein verpflichtender Zivildienst müsse sich am Sold der Bundeswehr orientieren. Das seien rund 2.300 Euro netto. Das derzeitige Taschengeld für freiwillige betrage dagegen nur rund 400 Euro pro Monat. Der Arbeiter-Samariter-Bund und das Deutsche Rote Kreuz fordern, ein neuer Zivildienst müsse mindestens 9 bis 12 Monate dauern, dann hätten junge Menschen eine Chance, etwas zu lernen. Das israelische Militär hat Angriffe im Südlibanon angekündigt. Die Bewohner eines Dorfes wurden über das Netzwerk X aufgefordert, sich in Sicherheit zu bringen. Es ist die erste Online-Warnung des israelischen Militärs für den Libanon seit mehr als einem Monat. Weiter erklärte die Armee, die geplanten Angriffe seien eine Reaktion auf einen Vorstoß von Kämpfern der radikal-islamischen Hisbollah. Die niedrigen Pegelstände am Rhein haben auch Auswirkungen auf Teile der Wirtschaft im Saarland. Nach Angaben der Industrie- und Handelskammer sind zwar noch keine flächendeckenden Meldungen dazu eingegangen, einige Unternehmen betreffe es aber deutlich. SR-Inforeporter Laszlo Mura.
3: Der Schmiermittelhersteller Liquimolli in Saarlouis leidet besonders unter dem Niedrigwasser am Rhein. Normalerweise wird das große Tanklager am Dillinger Hafen mit Öl aus Tankschiffen befüllt. Die können zurzeit aber nicht mehr fahren. Am deutschen Eck, wo die Mosel in den Rhein fließt, geht es laut Werksleitung nicht weiter. Statt einem Schiff wöchentlich müssten nun 80 Tankkraftwagen eingesetzt werden. Das koste viel Zeit und Geld. Auch die Stahlholding Saar sagte dem SR, dass das Niedrigwasser Einfluss auf die Logistik der Unternehmen Saarstahl und Dillinger hat. Wenn es noch länger Anhalte müssten auch Abläufe in der Produktion umgestellt werden.
1: Im Prozess gegen einen 25-jährigen Saarbrücker, der seinen Vater erschlagen haben soll, hat der Angeklagte ein Teilgeständnis abgelegt. Er räumte ein, seinen Vater geschlagen und getreten zu haben. Allerdings bestritt er eine Tötungsabsicht. Nach dem Angriff habe er den Rettungsdienst alarmiert. Der Vater kam zunächst auf die Intensivstation. Laut Anklage hat ein Schädelhirntrauma zum Tod des Vaters geführt. Der Angeklagte hat eine diagnostizierte paranoide Schizophrenie und befindet sich aktuell in der Merziger Forensik. Ein Gutachter soll klären, ob er schuldfähig ist. In mehreren saarländischen Städten wird heute und morgen an den Abwurf von Atombomben auf die japanischen Städte Hiroshima und Nagasaki vor 81 Jahren erinnert. In Saarlouis beginnt in diesen Minuten eine Mahnwache auf dem kleinen Markt. Morgen Vormittag findet um 11 Uhr eine Kundgebung vor dem Rathaus in Saarwellingen statt. Eine weitere Veranstaltung gibt es morgen Nachmittag um 17 Uhr in der Saarbrücker Bahnhofstraße. Bei den Atombombenabwürfen auf Nagasaki und Hiroshima am 6. und 9. August 1945 wurden mehr als 200.000 Menschen getötet. Das waren die Nachrichten mit Ute Mühlbauer. 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
4: Dieser Mittwochnachmittag geht trocken zu Ende. Hier und da ein paar Wolken, die übers Land ziehen, mit einem, ja, mitunter frischem, Starkböen versehenen Südwestwind. Aber eben trocken, Temperaturen um die 30 Grad. In der Nacht kühlt's ordentlich runter, 13 bis 17 Grad morgen früh. Es bleibt weiter trocken, auch am Donnerstag. Ein paar lockere Quellwolken in der zweiten Tageshälfte, 24 bis 28 Grad. Und die weiteren Aussichten, steigende Temperaturen und gleichbleibend trocken erstmal.
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4: Die Musik, die wir jetzt haben, die kommt aus Köln. Wird als Alternative Pop beschrieben und es geht im Debütalbum von Lia und Bastida. Bastido. um richtig zu sagen, um ein, ja, eine Art Tagebuch, um das Jungsein in unseren Zeiten. Lia und Bastido mit Donde Va. Am Mikrofon ist Jochen Marmitt.

Eric Clapton und Change the World zu hören ist ja Kultur. Die Welt verändern kann man mit Musik, mit Ideen, mit Innovationen, mit Engagement und vielleicht auch als Verleger beispielsweise. Wenn man einfach sagt, das ist ein wichtiges Werk oder das ist Wissenschaft, das ist eine Erkenntnis, die darf nicht verloren gehen, sondern die soll festgehalten werden, publiziert, vervielfältigt werden. KG Sauer, der hatte sich das auch auf seine Fahnen geschrieben, in seinem Verlag, Wissenschaftsverleger mit vielen Jahrzehnten Erfahrung und vielleicht in der Öffentlichkeit gar nicht so wahrgenommen, aber dann doch sehr, sehr wichtig in dem, was er festgehalten hat. Jetzt ist er gestorben, gleich der Nachruf auf KG Sauer hier bei SR Kultur.

0: Allgemeines Künstlerlexikon, Kirschners deutsche Gelehrtenkalender oder auch die deutsche biografische Enzyklopädie. Wenn Sie so etwas zu Hause stehen haben, ein Nachschlagewerk, dann ist es vielleicht aus dem Verlag KG Sauer. Er wollte das Wissen der Welt konservieren, der Verleger Klaus Gerhard Sauer, und er hat lauter Mammutprojekte herausgebracht, dem breiteren Publikum eher ein nicht so bekannter Verlagsname, aber ein wichtiger, gerade bei Historikern, Bibliothekaren, sehr geschätzt. Jetzt ist KG Sauer, wie aus Familienkreisen bekannt gegeben worden ist, im Alter von 85 Jahren verstorben. Knut Korzen erinnert an ihn.
1: Um Verleger zu werden, benötigt man mittlere Intelligenz und Viertelbildung.
2: Ein typischer Satz von KG Sauer. Traumberuf Verleger, so nannte Klaus Gerhard Sauer, besser bekannt als KG Sauer, seine Erinnerungen. Der gebürtige Pullacher war einer der erfolgreichsten Wissenschaftsverleger der Republik. Und doch war er und sein Verlag KG Sauer eher Fachleuten und Bibliothekaren ein Begriff als dem allgemeinen Lesepublikum. Aber das schmerzte den Mann nicht, der von sich selbst zugab, durchaus

0: 1983 erschien und 40 Jahre später, 2023, mit dem 119. Band dann komplettiert war. Sauer verlegte den berühmtesten Bibliothekskatalog der Welt, den British Library General Catalogue of Printed Books. Fast 1000 Bände waren das. Er liebte Mammutprojekte.
1: Das sind 18 Meter Regalfläche in der Bibliothek und immer grell eingebunden, sodass sie unübersehbar sind. Das ist eines der Nachschlagewerke, die zu den Brotartikeln gehören, die in der Branche eben sehr, sehr benutzt werden.
2: Ketzerische Frage, ist das nicht langweilig, immer nur Nachschlagewerke, Gesamtverzeichnisse und Lexika zu verlegen?
1: Ist natürlich ungeheuer spannend, weil sie das Wissen der Welt vermitteln. Mein wirklich bestes, größtes, wunderbarstes Projekt ist das Biografische Weltarchiv mit 10 Millionen Biografien.
0: Zu KG Sauers eigener Lebensbeschreibung gehören Begegnungen mit Künstlern wie Wieland Herzfelde oder auch Franz Kafkas Freund Max Brod.
1: Ich leitete die deutsche Buchausstellung in Israel, das erste große deutsche Kulturereignis, das überhaupt in Israel stattgefunden hat. Und der Werbeleiter der Agentur, die uns betreute, sagte mir, am Nebentisch sitzt Max Brod. Und dann unterhielt ich mich 2 Stunden mit ihm. Und was er von Prag und Kafka erzählt hatte, war wunderbar.
0: Sehr früh schon hatte sich KG Sauer für den deutsch-israelischen Dialog eingesetzt. Das ist doch deshalb bemerkenswert, weil er in seiner Laufbahn oft die Frage gestellt bekam, sind Sie nicht der Sohn vom Rüstungssauer? KG Sauer war der Sohn eines ranghohen Nazis, der während des Dritten Reichs für die deutsche Rüstungsproduktion zuständig gewesen war. Karl Otto Sauer. Als dessen Sohn verlegte er später ein bedeutendes Kompendium, das biografische Handbuch der deutschsprachigen Immigration 1933 bis 1945. Bis heute das Standardwerk der Exilforschung. War diese verlegerische Großtat ein Akt der Wiedergutmachung?
1: Also ich glaube schon. Und ich habe daraufhin unendlich viele Nachschlagewerke zum Antisemitismus, zur Holocaustforschung, zur Emigration, zur Exilliteratur verlegt und auch viele Dinge angeregt und gefördert, die Auschwitz und Sinti und Roma-Gedenkbücher, die Totenlisten von Auschwitz, alles ganz furchtbare Veröffentlichungen, aber die eben zur Information über das nicht zu verstehende einfach notwendig und wichtig sind. Und ich habe damit das größte Nachschlagewerkprogramm auf diesem Sektor im Prinzip weltweit aufgebaut.
3: Der Verleger KG Sauer ist im Alter von 85 Jahren gestorben. Knut Kortzen hat an ihn erinnert.

Aus den 5 Tänzen von Schubert hat er den ungarischen Marsch gemacht. Bruno Madonna, der italienische Komponist, Radiosymphonieorchester Berlin, hat diese Musik gespielt. Und damit ist die Zeit für mich gekommen, Ihnen zu danken fürs Zuhören. Bleiben Sie weiter dran. Lea Kielnecker gleich mit der SR-Info-Bilanz am Abend. Und da wird unter anderem auch über die Frage diskutiert, wer soll eigentlich auf einen gewissen Herrn Steinmeier folgen? Eine der spannenden Fragen in der SR-Info-Bilanz gleich in 4 Minuten, 5:30 hier bei SR Kultur. Tschüss, sagt Jochen Marmitt.

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1: Mit Lea Kielnecker am Mikrofon. Schön, dass Sie zuhören. Das sind unsere Themen in der nächsten halben Stunde. Sicherheitsvorfall am Flughafen Leipzig-Halle. KI startet erneut Hackerangriff bei einem Test. Und wir schauen, ob Deutschland bald seine erste Bundespräsidentin bekommt. Klamotten, Schuhe, Elektroartikel. Diese Dinge sind am häufigsten in einem DHL-Paket drin. Was dagegen definitiv nicht reingehört, Brandsätze. Dennoch ist genau das vor gut 2 Jahren passiert. Da war ein Paket mit Brandsätzen kurz vor dem Verladen am Flughafen Leipzig-Halle in Brand geraten. Ermittlungsbehörden gehen von einem Anschlag aus. Der Prozess gegen 5 mutmaßlich Beteiligte läuft noch. Jetzt ist der Flughafen schon wieder ins Visier geraten. In der Nacht war dort eine Drohne in der Nähe ukrainischer Frachtflugzeuge entdeckt worden. Daran sollen Sprengstoff und ein Zünder befestigt worden sein. Was bisslang über den Vorfall bekannt ist, fasst Ine Dippmann zusammen.
2: Alles gesperrt, hieß es in der Nacht am Flughafen Leipzig. Ein Mitarbeiter hatte kurz nach Mitternacht eine Drohne mit einer Sprengvorrichtung auf der Südpiste des Flughafens entdeckt. Das haben inzwischen Landeskriminalamt und die Generalstaatsanwaltschaft Dresden bestätigt. Mit Unterstützung der Bundespolizei und eines Sprengstoffroboters wurde der Gegenstand untersucht, der Zünder entfernt. Besonders betroffen war der nächtliche Frachtverkehr am DHL-Drehkreuz Leipzig-Halle. Nach Polizeiangaben mussten 19 Frachtmaschinen und ein Passagierflug umgeleitet werden. Als eine DHL-Frachtmaschine wegen der Sperrung durchstarten musste, kollidierte sie mit einem Objekt, wurde aber nur leicht beschädigt und konnte später sicher in Hannover landen. Nach Angaben der Bundesstelle für Flugunfalluntersuchung wird geprüft, ob es sich um eine weitere Drohne gehandelt haben könnte. Touristen am Flughafen Leipzig machten sich im Laufe des Tages Gedanken.
3: Das gesehen mit der Drohne, ja. Fliegt tatsächlich zum ersten Mal heute. Und das eine Nacht, bevor ich fliege, ist schon ein bisschen komisch.
4: Also ich habe das auch gelesen und habe gedacht, oh Gott, was jetzt? Und hatte natürlich auch Sorge, ob wir heute hier landen können und was überhaupt mit der Sicherheit hier ist.
2: Der Einsatz spielte sich in unmittelbarer Nähe ukrainischer Antonov-Frachtmaschinen ab, die auf dem Flughafengelände stationiert sind. Ob diese Flugzeuge Ziel der Aktion waren, ist bislang völlig offen. Sachsens Innenminister Armin Schuster schrieb in einer Pressemitteilung am Nachmittag:
5: Bei den Vorkommnissen am Leipziger Flughafen handelt es sich um einen sehr ernsten Sicherheitsvorfall. Deshalb ermitteln Landes- und Bundessicherheitsbehörden seit heute Nacht unter Hochdruck Hand in Hand. Unter anderem ist das gemeinsame Zentrum zur Abwehr hybrider Bedrohungen und die Drohnenabwehr der Bundespolizei involviert.
2: Es stehe im Raum, dass die hybride Kriegsführung Russlands einen wichtigen Knotenpunkt der kritischen Infrastruktur in Sachsen zum Ziel hatte, heißt es in einem Statement eines sächsischen SPD-Innenpolitikers. Das Landeskriminalamt Sachsen hat ein Hinweistelefon und ein Hinweisportal eingerichtet. Nach einer umfangreichen Kontrolle des Flughafens konnte die Start- und Landebahn Nordpiste aber noch in der Nacht wieder freigegeben werden. Die Start- und Landebahn Südpiste bleibt vorerst gesperrt. Von den Behörden heißt es zudem, es bestehe keine Gefahr für Leib und Leben von Passagieren oder Mitarbeitern des Flughafens. Der Flugverkehr für Passagiere sei nicht beeinträchtigt. Am Abend werden Bundesinnenminister Alexander Dobrindt und Sachsens Innenminister Armin Schuster am Flughafen erwartet. Sie wollen sich vor Ort ein Bild von der Lage machen.
1: Zum dritten Mal innerhalb weniger Wochen ist eine KI sozusagen ausgebüxt. Diesmal geht es um das leistungsstärkste KI-Modell des US-Anbieters Anthropic. Das hat in einem Testlauf Schadcode in öffentlich zugängliche Software eingeschleust und Entwickler der Software gezielt getäuscht. Britische Sicherheitsforscher haben das Modell dabei erwischt. Pascal Kiss ordnet den Vorfall für uns ein.
6: Wir behandeln dies als ernsthaften Vorfall. Das schreibt die britische Sicherheitseinrichtung, das AI Security Institute, im Bericht über den neuen Vorfall. Die Behörde testet gezielt leistungsstarke KI-Modelle und simuliert Angriffe. Besonders ein Fall mit Anthropics Modell Mythos 5 sorgt für Aufsehen. Dabei hat ein KI-Agent bewusst Schadcode in ein öffentliches GitHub-Projekt eingeschleust und Menschen getäuscht. Über diese Plattform speichern Entwickler ihre Softwareprojekte und teilen sie mit der Öffentlichkeit. Und hier hat das KI-Modell bewusst bei einem Projekt schädlichen Code eingebaut und sich als jemanden ausgegeben, der den Code verbessert und mitentwickelt, sagt Thilo Hagendorf, Experte für KI-Sicherheit von der Universität Stuttgart.
7: Das hat der Agent gemacht, hat eben einen schädlichen Code in diese bestehende Software eingebettet und brauchte dann eben den menschlichen Besitzer dieser Software, um das Ganze auf GitHub dann entsprechend zum Standard, zur aktuellsten Version zu machen.
6: Um die Softwareänderungen zu verbergen, legte der KI-Agent Fake-Identitäten an, übte Druck auf den Projektbetreuer aus und verschickte gefälschte E-Mails. Und als die Prüfer den Schadcode entdeckten, räumte das KI-Modell den Fehler zwar ein, versuchte ihn aber erneut einzuschleusen. Der KI-Agent täuschte und manipulierte Menschen bewusst, sagt Christopher Kunz, promovierter Informatiker, der heute für das Online-IT-Magazin Heise arbeitet. Viele Fachleute seien überrascht, wie die KI-Agenten vorgegangen sind.
8: Diese Modelle sind dann losgegangen, haben genau das gemacht, aber sie haben mehr gemacht, als eigentlich erwartet wurde. Sie haben nämlich sogar versucht, Softwarehersteller, echte Personen zu täuschen, zu belügen, sie mit gefälschten Identitäten zu überreden, Schadcode in ihre eigenen Produkte, ihre eigene Software einzubauen und sind weit über das hinausgegangen, was eigentlich für so eine KI möglich sein sollte und was eigentlich auch denkbar war.
6: Bei dem Vorfall handelt es sich also um einen KI-Agenten, der selbstständig über Stunden autonom ein Ziel verfolgt, betont KI-Sicherheitsexperte Thilo Hagendorf.
7: Das heißt, wenn man ihnen ein Ziel setzt, dann tun sie vieles, um dieses Ziel auch zu erreichen. Und wenn sie Hindernisse sehen, dann räumen sie diese Hindernisse zur Seite.
6: Die britischen Sicherheitsexperten waren in ihrem Bericht von dem aktuellen Fall durchaus überrascht, sagt IT-Experte Christopher Kunz.
8: Die schreiben in ihrem Bericht, der jetzt rausgekommen ist und sehr umfangreich ist, sowas wie, ja, wir haben eigentlich nicht erwartet, dass das Modell, also in diesem Fall Claude Mythos, diese Aktionen durchführt. Das haben wir unterschätzt, steht da mehr oder weniger ausdrücklich so drin.
6: Üblicherweise schützen komplexe Filter vor schädlichen Anfragen und stoppen dann auch riskantes Verhalten. Doch nicht alle Akteure müssen solche Schutzmaßnahmen einsetzen. Mit eigenen Hochleistungsmodellen könnten Staaten gezielt Cyberangriffe starten, warnt Thilo Hagendorf von der Universität Stuttgart.
7: Das ist ein ziemliches Bedrohungsszenario, ja, weil ich glaube, wir sind in einer Übergangsphase, wo die Cyberangriffsfähigkeiten von KI-Agenten jene von Menschen überschreiten.
6: Der Vorfall macht deutlich, ohne klare Grenzen und internationale Sicherheitsstandards sind KI-Agenten immer besser in der Lage, Cyberangriffe durchzuführen.
1: Sie haben ein Kulturzentrum in Brandenburg angezündet und Feuerwerkskörper in eine Unterkunft in Thüringen geworfen. Es geht um Mitglieder der rechtsextremen Vereinigung Letzte Verteidigungswelle. Das Oberlandesgericht in Hamburg hat heute 8 Angeklagte zu Jugendstrafen verurteilt. Die sollen Mitglieder oder Unterstützer der Gruppe gewesen sein. Details von Elke Spanner.
9: Rechtes Gedankengut, Brandanschläge, menschenverachtende Chats. Die Letzte Verteidigungswelle sei eindeutig eine terroristische Vereinigung, so die Vorsitzende Richterin. Sie sei darauf ausgerichtet gewesen, Mord und Totschlag zu begehen. Es ist das erste Mal, dass ein deutsches Gericht das festgestellt hat. Die Angeklagten waren alle erst zwischen 14 und 21 Jahre alt, als sie sich der sogenannten Letzten Verteidigungswelle anschlossen. Die Gruppe hatte Brandanschläge geplant und auch bereits begangen. Einige der Angeklagten hatten ein Kulturzentrum in Brandenburg in Brand gesetzt. Die Bewohner konnten sich gerade noch retten. Andere Angeklagte hatten Feuerwerkskörper in eine Unterkunft in Thüringen geworfen. Außerdem hatte die Gruppe einen weiteren Anschlag auf eine Flüchtlingsunterkunft geplant. 3 der Angeklagten wurden auch wegen versuchten Mordes verurteilt. Der Prozess fand unter Ausschluss der Öffentlichkeit statt. Im Verfahren hätten einige der Angeklagten ihre Taten gestanden und sich bereit erklärt, an Deradikalisierungsprogrammen teilzunehmen.
1: Sie hören die SR-Info-Bilanz am Abend. Es ist 17.38 Uhr. Wir schauen uns gleich genauer an, wer die Nachfolge von Bundespräsident Steinmeier antreten könnte. Zuerst aber die Nachrichtenmeldungen mit Denise Friemann.
10: Das israelische Militär hat Angriffe im Südlibanon angekündigt. Die Bewohner eines Dorfes wurden über das Netzwerk X aufgefordert, sich in Sicherheit zu bringen. Es ist die erste Online-Warnung des israelischen Militärs für den Libanon seit mehr als einem Monat. Weiter erklärte die Armee, die geplanten Angriffe seien eine Reaktion auf einen Vorstoß von Kämpfern der radikal-islamistischen Hisbollah. Die Pläne für eine mögliche Wiederauflage des Zivildienstes bei Rückkehr zur Wehrpflicht sind umstritten. Die Präsidentin des Caritasverbandes Welskop Defa erklärte, mit einem neuen Zivildienst drohe eine Ungerechtigkeit bei der Bezahlung. Ein verpflichtender Zivildienst müsse sich am Sold der Bundeswehr orientieren. Das seien rund 2.300 Euro netto. Das derzeitige Taschengeld für Freiwillige betrage dagegen nur rund 400 Euro. Der Großeinsatz der Polizei gestern in St. Ingbert wegen radioaktiver Materialien wurde durch einen Hobbysammler ausgelöst. Wie Innenministerium, Polizei und Feuerwehr auf einer Pressekonferenz mitteilten, hatte der Mann radioaktive Gesteine gesammelt und war damit in den sozialen Medien bekannt. Nach bisherigem Ermittlungsstand hat er wohl auch Gesteine weitergegeben. In der Wohnung des Verdächtigen wurden neben den Gesteinen auch 3 Schreckschusspistolen gefunden. Laut Innenministerium ging keine Gefahr für die Bevölkerung aus, jedoch für den Verdächtigen und seine direkten Kontaktpersonen. Und hier noch eine Eilmeldung. Der Iran und der Oman haben sich offenbar auf eine neue Route durch die Straße von Hormuz geeinigt. Das teilte die Nachrichtenagentur AFP mit. Weitere Details sind bislang nicht bekannt. Der Iran und der Oman haben unter Beteiligung der USA bereits seit Tagen über eine Übergangslösung für die Öffnung der Straße von Hormuz verhandelt.
1: Bundestag, Bundesrat, Bundesregierung, die kennen wir alle als wichtige Institutionen der deutschen Politik. Aber können Sie aus dem Stand sagen, was die Bundesversammlung ist? Die verschwindet doch schnell wieder aus dem Gedächtnis, denn sie tritt in der Regel nur alle 5 Jahre zusammen und ist ausschließlich dazu da, den Bundespräsidenten zu wählen. Bis zum nächsten Mal ist noch ein bisschen Zeit. Anfang 2027 ist es soweit. Aber die Diskussion, wer Frank-Walter Steinmeier als Staatsoberhaupt nachfolgen könnte, ist schon in vollem Gang. Vielleicht ja erstmals eine Frau? Wie dafür die Chancen stehen? Mario Kubina schätzt das so ein.
11: Also bis jetzt sah es so aus, dass die Antwort eigentlich ziemlich klar ist. Eine Frau soll's machen, hat man hier in Berlin in den letzten Wochen und Monaten immer wieder gehört. Der Bundeskanzler, der hat letztes Jahr beim Tag der offenen Tür der Bundesregierung gesagt, ich kann mir das sehr gut vorstellen, eine Frau, eine Bundespräsidentin. Aber dann, jetzt bei der Sommerpressekonferenz von Friedrich Merz Mitte Juli, da wollte sich der Kanzler nicht mehr festlegen, ob nun Mann oder Frau. Und jetzt ganz neu der Vorstoß von Unionsfraktionschef Thorsten Frey, der sagt, wir sollten da offen rangehen. Ja, und darauf hat jetzt die SPD gleich reagiert. Vom Koalitionspartner der Union hören wir, die Zeit sei reif für eine Bundespräsidentin. Und es gab ja schon ein paar Versuche, eine Bundespräsidentin wirklich zu wählen. Eine Kandidatin war mal Dagmar Schipanski von der CDU. Eine andere war Gesine Schwan von der SPD. Ob die Regierungsparteien nächstes Jahr einen neuen Anlauf machen für eine Bundespräsidentin, das ist nach jetzigem Stand noch offen.
1: Vorschläge für Kandidaten und Kandidatinnen darf übrigens jedes Mitglied der Bundesversammlung machen. Die setzt sich zur Hälfte aus den Bundestagsabgeordneten zusammen, zur anderen Hälfte aus gewählten Delegierten der Bundesländer. Wenn sich Union und SPD als die Parteien mit den größten Fraktionen im Bundestag auf eine gemeinsame Kandidatin einigen können, dann erhöht das schon mal die Chancen, dass es große Unterstützung für die Kandidatin gibt. Zuletzt war immer wieder die CSU-Politikerin Ilse Aigner im Gespräch. Nochmal Mario Kubina.
11: Also fest steht, die CSU-Politikerin, die wird immer wieder genannt, wenn es um die Nachfolge von Frank-Walter Steinmeier geht. Ilse Aigner ist zurzeit Präsidentin des Bayerischen Landtags. Früher war sie mal Bundeslandwirtschaftsministerin, das war in der Merkel-Zeit. Und als nächstes also Bundespräsidentin, CSU-Chef Markus Söder, der fände das jedenfalls gut. Es würde mich freuen, wenn es am Ende klappen würde, sagt er. Eigentlich gelten die beiden, Söder und Aigner, als Rivalen, aber eine Kandidatur von Aigner, die würde ja zeigen, die CSU hat wirklich großen Einfluss in Berlin und das hat sie auch bei der Vergabe höchster Ämter und das würde natürlich auf Standing des CSU-Vorsitzenden einzahlen. Auch Merz, der wurde vor ein paar Tagen nach Aigner gefragt und da hat der Kanzler gesagt, Ilse Aigner wäre eine respektable Bundespräsidentin, aber wie gesagt, festgelegt hat sich Merz noch nicht. Für Aigner spricht, dass es gut möglich wäre, dass auch die SPD und vielleicht sogar die Grünen eine Kandidatur von ihr unterstützen würden. Auch die Grünen wollen ja eine Frau, eine Bundespräsidentin. Was gegen die CSU-Frau spricht, der Bundeskanzler, der will sich ganz bestimmt nicht vorschreiben lassen, wen er am Ende ins Rennen schickt.
1: Ilse Aigner ist außerdem nicht die einzige mögliche Kandidatin, die für die Steinmeier-Nachfolge gehandelt wird.
11: Ja, da sind ziemlich viele Namen im Gespräch, zum Beispiel der von Julia Klöckner. Das ist auch naheliegend. Die CDU-Politikerin ist ja zurzeit Bundestagspräsidentin. Sie hat also schon so eine Art überparteiliche Funktion. Aber es gibt auch Kritik an der Amtsführung von Klöckner. Manche finden die CDU-Politikerin, die polarisiert. Außerdem wird immer wieder der Name von Karin Prien genannt in dieser Personaldebatte. Die Familienministerin von der CDU, die gilt als liberal. Sie wäre wohl auch besser bei Mitte-Links-Parteien vermittelbar als zum Beispiel Julia Klöckner. Und Prien gehört zur jüdischen Gemeinde in Deutschland. Würde sie also in der Bundesversammlung Anfang nächsten Jahres kandidieren? Das wäre dann sicher ein starkes Zeichen, gerade jetzt, wo der Antisemitismus in Deutschland zunimmt. Und ganz neu im Gespräch ist jetzt noch Boris Rhein. Er ist seit 4 Jahren Ministerpräsident in Hessen. Er hat also reichlich Regierungserfahrung und er gilt als Pragmatiker, als einer, der eher ausgleichend wirkt. Und vor allem, er ist Jurist. Das könnte ein Vorteil sein, heißt es, bei immer schwierigeren Mehrheitsverhältnissen auch auf Bundesebene.
1: Bis sich Union und SPD auf einen finalen Kandidaten oder eine Kandidatin einigen, will Friedrich Merz erst noch die Landtagswahlen im Osten abwarten. Im Herbst könnte es dann eine Entscheidung geben. Seit Mai gibt es in Deutschland wieder eine E-Auto-Prämie. Die kommt offenbar gut an. Über 100.000 Anträge auf Förderung sind seitdem beim Bundesamt für Wirtschaft und Ausfuhrkontrolle eingegangen. Also bei den Käufern ist die Prämie beliebt. Deutsche Autohersteller profitieren davon aber bisher zu wenig, findet zumindest die CSU und fordert, dass bei der Förderung nachgesteuert wird. Jakob Meyer berichtet.
12: Die CSU will die E-Auto-Förderung zugunsten deutscher Hersteller anpassen. Die Förderung müsse so ausgerichtet werden, dass die Wertschöpfung größtenteils in Europa stattfindet, verlangt CSU-Landesgruppenchef Alexander Hoffmann im Internetportal Politico. Er beklagt, dass von der E-Auto-Prämie vor allem außereuropäische Hersteller profitierten. Hoffmann konkretisiert damit die Forderung von Parteichef Markus Söder. Der bayerische Ministerpräsident hatte sich im ARD-Sommerinterview dafür ausgesprochen, die seit Mitte Mai geltende Förderung bald zu überprüfen.
13: Das müssen wir machen. Wir haben auch versprochen in der Koalition, dass wir es im Herbst nochmal angehen wollen. Das sind so anpassen, zum Beispiel auch für Gebrauchtwagen und anderes, sodass wir dann auch eine stärkere Öffnung haben, sodass auch die deutschen Hersteller davon deutlich mehr profitieren.
12: CSU-Landesgruppenchef Hoffmann verweist auf EU-Partner, die E-Auto-Prämien an bestimmte Voraussetzungen wie Umweltauflagen knüpfen, was heimische oder europäische Hersteller bevorzugt. Frankreich macht die Unterstützung zum Beispiel davon abhängig, wie sehr Herstellung und Transport von E-Autos und Batterien das Klima belasten, das erschwert es der Konkurrenz aus China. Nach Angaben des Bundesumweltministeriums ist Berlin mit Brüssel über mögliche Lösungen auf EU-Ebene im Gespräch. Grundlage ist der Industrial Accelerator Act, ein Rechtsakt, der angesichts des zunehmend als unfair wahrgenommenen globalen Wettbewerbs die europäische Industrie stärken soll. Eine Ministeriumssprecherin:
14: Wir hatten ja auch schon im Koalitionsausschuss die Vereinbarung von Ende November, dass eben auf der Grundlage von europäischen Initiativen, zum Beispiel dem Industrial Accelerator Act, möglichst EU-weit harmonisierte Local-Content-Kriterien entwickelt werden. Und an diesem Vorschlag arbeiten wir sozusagen.
12: Die seit 1,5 Monaten geltende deutsche E-Auto-Förderung will nicht vorrangig heimische Hersteller unterstützen, sondern die Elektromobilität insgesamt voranbringen. Und davon profitieren bisher tatsächlich vor allem ausländische Autobauer. Das geht aus der Antwort des Umweltministeriums auf eine Frage des grünen Bundestagsabgeordneten Julian Joswig hervor. Demnach lagen bei den bis Ende Juni bewilligten Förderfällen die Marken Tesla, Skoda und Renault an der Spitze. Volkswagen kommt als erster deutscher Hersteller erst auf Platz 8, noch hinter Hyundai und Kia aus Südkorea und Leapmotor aus China, das aber bestimmte Modelle in Europa montieren lässt. Bundesumweltminister Carsten Schneider hatte bei der Einführung der Förderung im Mai die Gefahr, dass die Prämie eine Kaufhilfe für chinesische E-Autos werde, als sehr gering eingeschätzt. Er verwies darauf, dass bei aktuellen Neuzulassungen europäische Hersteller führten und dass der US-Konzern Tesla in Grünheide bei Berlin fertigt. Im Übrigen seien die Beteiligten inklusive der Länderregierungschefinnen und Chefs einbezogen worden.
15: Ich habe das abgestimmt mit der IG Metall und auch mit dem VDA im Vorfeld, auch mit den Ministerpräsidenten, dass wir hier keine Beschränkung machen, sondern sicher sind, dass die europäischen Autos wettbewerbsfähig sind und die deutschen allemal.
12: Auf jeden Fall ist das Interesse enorm. Nach Angaben des Bundesamtes für Wirtschaft und Ausfuhrkontrolle sind bis heute früh 103.542 Anträge auf E-Auto-Förderung eingegangen. Die Unterstützung ist sozial gestaffelt. Entsprechend wurde über die Hälfte der Anträge von Haushalten mit einem zu versteuernden Jahreseinkommen von bis zu 45.000 Euro gestellt. Die Zahl der Neuzulassungen von E-Autos in Deutschland steigt stetig. Im Juni machten sie ein knappes Drittel der Gesamtzulassungen aus.
1: Die teuerste Tankfüllung, seit ich ein Auto habe, erlebe ich seit neuestem so ungefähr jedes Mal, wenn ich an die Tanke fahre. Vielleicht geht's Ihnen ja ähnlich. Seit dem Ende des Tankrabatts haben die Spritpreise wieder sportlich zugelegt. Unangenehm für die Verbraucher. Die Mineralölkonzerne auf der anderen Seite reiben sich die Hände. Derzeit melden sie wieder Rekordeinnahmen. Finanzminister Klingbeil hatte eigentlich zuletzt angekündigt, etwas dagegen zu unternehmen, dass sich die Konzerne übermäßig bereichern. Was aus dem Plan geworden ist? Ann-Kathrin Mellmann hat sich auf die Suche gemacht.
16: Sie verdienen zu viel, das gefällt mir nicht, schreibt sogar US-Präsident Trump und meint die Mineralölkonzerne. Sie erzielen trotz oder wegen des Iran-Kriegs deutlich höhere Gewinne. Abzocke, meint Christian Görke, Finanzpolitiker der Linken im Bundestag.
17: Wie man sieht, geht durch die unterlassene Hilfeleistung der Bundesregierung das Abkassieren an den deutschen Zapfsäulen munter weiter. Und deshalb schlagen wir als Linke eine Übergewinnsteuer von 50% vor. In dem Moment, wo diese Übergewinnsteuer scharf gestellt wird, fehlt den Mineralölkonzernen das entscheidende Motiv, da sie wissen, dass der Staat sowieso rückwirkend sie zur Kasse bitten wird.
16: Eine nationale Lösung müsse her, so Görke, und nicht die von SPD-Finanzminister Lars Klingbeil vorgeschlagene europäische. Die, so Görke, dauere zu lange und sei zu zahm. Seine Kollegin von den Grünen, Katharina Beck, weist auf ein Grundproblem in Deutschland hin. Wenige Konzerne beherrschen den Markt. Auch das treibe die Preise.
18: Wir haben auch nach dem russischen Angriffskrieg auf die Ukraine Übergewinne beobachtet, also dass quasi die Gewinnmargen krass ausgedehnt werden, obwohl sich das auf der Kostenseite nicht spiegelt. Klingbeil und die Bundesregierung sollten endlich jetzt hier auch diese Übergewinnsteuer einführen.
16: Aber Klingbeil und die Bundesregierung scheinen weiterhin abzuwarten, wie sich der Iran-Krieg entwickelt. Regierungssprecher Steffen Mayer vor einer Woche.
19: Der Bundeskanzler hat sich hier mehrfach auch geäußert. Er ist grundsätzlich offen für die Diskussion, sieht aber eben auch steuerrechtliche und verfassungsrechtliche Risiken, die zum Beispiel auch von betroffenen Unternehmen durchgängig vor Gericht angefochten werden können, auch angefochten wurden. Insofern prüfen wir alle Möglichkeiten, wie wir auch kartellrechtlich, steuerrechtlich abgesichert gegenüber den Mineralölwirtschaftsunternehmen Maßnahmen treffen können.
16: Offenheit signalisiert auch CSU-Chef Markus Söder. Bundeswirtschaftsministerin Katharina Reiche von der CDU allerdings will von einer Übergewinnsteuer nichts wissen.
20: Unsere Raffinerien sind in Deutschland ein wesentlicher Standortfaktor. Wir haben noch 11 Raffinerien in unserem Land. Raffinerien weiter zu schwächen, ist das falsche Signal in dieser Zeit. Wir müssen vielmehr alles dafür tun, dass der Raffineriestandort Deutschland gestärkt wird.
16: Es sei eine Illusion, durch eine Übergewinnsteuer Mehreinnahmen zu erzielen. Ablehnung kommt auch vom AfD-Finanzpolitiker Kai Gottschalk.
21: Eine Übergewinnsteuer ist rechtlich fraglich. Ab wann gibt es eine Übergewinnsteuer? Sie schreckt Unternehmen, Investoren ab. BioNTech beispielsweise in der großen Corona-Krisenzeit, sollen die dann Übergewinnsteuer zahlen, weil sie als erstes ein Impfpräparat entwickelt haben, ohne dabei zu sagen, wie man zum Impfen steht. Also generell ist das ein Rezept aus der Mottenkiste, aus dem sozialistischen Giftschrank. Entlasten, die CO2-Bepreisung aufheben, runter mit den Steuern auf Benzin, Sprit und allgemein auf die Strompreise. Und dann klappt das auch schon ohne solche Verrenkung.
16: Andere Länder planen angesichts der extrem hohen Gewinne der Mineralölkonzerne so eine Übergewinnsteuer. Portugal zum Beispiel. Die Abgabe soll auf den Teil des Profits erhoben werden, der den Durchschnitt der letzten 2 Jahre um mehr als 20% übersteigt. In Deutschland dagegen stehen die Zeichen weiterhin auf Abwarten.
1: Mehr Schüler, komplexere Förderbedarfe und zu wenig Personal. Die Förderschulen im Saarland arbeiten am Limit und das schon seit einiger Zeit. Die CDU-Fraktion im Saarländischen Landtag fordert jetzt eine grundlegende Reform. Dafür hat sie einen 5-Punkte-Plan vorgestellt. Darüber habe ich vor der Sendung mit Jennifer Klein aus der SR-Landespolitik-Redaktion gesprochen. Jenny, das klingt ja jetzt schon etwas nach Wahlkampf, oder?
22: Ja, und das ist es auch. Im April nächsten Jahres wird bei uns ja wieder gewählt und Bildung ist einer der zentralen Kompetenzbereiche der Bundesländer. Also wundert es jetzt nicht, dass die CDU-Fraktion genau in diesem Bereich auch Forderungen aufstellt. Man muss dazu aber auch sagen, die stehen nicht im luftleeren Raum. In Sachen Förderung und Inklusion gibt es auch wirklich Nachholbedarf.
1: Und wo ist der? Also was sind die größten Probleme aktuell?
22: Also grundlegend ist es so, es gibt immer mehr Kinder mit Förderbedarf und dieser wird auch immer komplexer. Und anscheinend funktioniert die Inklusion der Schülerinnen und Schüler auf den Regelschulen nicht so gut, wie sie sollte, denn es gehen immer mehr Kinder auf Förderschulen im Saarland. Die CDU-Fraktion führt das unter anderem darauf zurück, dass sie an Regelschulen zu wenig gefördert werden. Zudem sagen sie, es ist ein großes Problem, dass es zu wenig und auch nicht das richtige Personal gibt. Beispielsweise arbeiteten an saarländischen Schulen laut Landesregierung Anfang des Jahres über 2000 Schulbegleiter, also Eingliederungshelfer, und die sind keine speziell ausgebildeten Pädagogen, übernehmen aber laut CDU-Fraktion zumindest teilweise deren Aufgaben.
1: Also einige offene Baustellen gibt's auf jeden Fall. Was will die CDU-Fraktion denn jetzt konkret anders machen?
22: Insgesamt lässt sich das so herunterbrechen. Sie will einen zweigleisigen Weg fahren, also auf der einen Seite weiter die Inklusion an Regelschulen ermöglichen, auf der anderen Seite aber auch die Förderschulen stärken. Einer ihrer Hauptforderungen formulierte der CDU-Abgeordnete Frank Wagner so.
0: Wir müssen die Feststellung des sonderpädagogischen Förderbedarfs wieder zur Pflicht machen, wie es in anderen Bundesländern auch der Fall ist, um dann das Personal, das wir fachkundig dort im Einsatz haben, auch zielgerichtet einzusetzen.
22: Diese Pflicht gibt es seit etwa 11 Jahren im Saarland nicht mehr. Und das führt laut CDU-Fraktion eben dazu, dass unklar bleibt, wie viele Kinder welche Form der Unterstützung genau brauchen und macht dann eben auch die Planung schwer. Man muss aber jetzt dazu sagen, damals, als diese Pflicht abgeschafft wurde, war die CDU selbst Teil der Landesregierung und hat das also mit zu verantworten. Und apropos Personal, wie Frank Wagner eben angesprochen hat, die CDU-Fraktion will auch mehr und besser ausgebildetes Personal. Dazu soll es aus Sicht der CDU-Fraktion etwa einen eigenen Studiengang für Sonderpädagogik im Saarland geben. Für mehr Personal braucht es aber logischerweise auch mehr Geld. Und woher das genau genommen werden soll, dazu hat die Fraktion jetzt heute nichts gesagt.
1: Aber es soll sich auf jeden Fall was ändern, zumindest wenn es nach der CDU geht. Aber auch die SPD hat das Thema ja auf dem Schirm im Saarland. Wohin entwickelt sich denn aktuell das Förderschulsystem?
22: Die Landesregierung, die hat vor kurzem eine neue Förderschulverordnung vorgestellt und die soll das System, zumindest aus Sicht der Landesregierung, modernisieren. Dazu zählt etwa, dass in Zukunft Förderschulen Kinder mit unterschiedlichen Unterstützungsbedarfen unterrichten können. Welche Effekte diese Verordnung jetzt aber haben wird, das bleibt noch abzuwarten. Auf Bundesebene wurde übrigens erst vor kurzem darüber diskutiert, dass Integrationshelfern die Mittel gekürzt werden könnten. Ein Sparvorhaben, das übrigens eine CDU-Ministerin, nämlich Bundesfamilienministerin Prien, zu verantworten hat und das eigentlich den Plänen der saarländischen CDU-Fraktion entgegenläuft. Sie sehen diese Schulbegleiter nämlich als festen Bestandteil für die Inklusion an Regelschulen und wollen sie auch fachlich besser ausbilden.
1: Jennifer Klein hat zusammengefasst, was die CDU-Fraktion im Landtag fordert, um die Förderschulen im Saarland besser aufzustellen. Der Wasserstand am Rhein ist zu niedrig, deswegen können dort teilweise keine Schiffe mehr fahren. Was das mit uns hier im Saarland zu tun hat, darüber habe ich gesprochen mit Laszlo Mura aus der SR-Wirtschaftsredaktion. Laszlo, was bedeutet denn das Niedrigwasser auf dem Rhein für die Unternehmen hier im Saarland?
3: Ich war heute Morgen bei dem Schmiermittelhersteller Liquimolli in Saarlouis. Die haben ja am Dillinger Hafen dieses riesige Tanklager und kriegen ihr Öl normalerweise per Schiff geliefert. Das geht jetzt nicht mehr. Der Werkleiter Christian Texter hat mir gesagt, in Koblenz am Deutschen Eck, wo die Mosel in den Rhein fließt, da kommen die Schiffe mittlerweile einfach nicht mehr durch.
4: Am Anfang konnte man mit der Reduktion der Ladungen noch etwa teilweise arbeiten. Anstatt 2000 Tonnen hat man dann, 1000 Tonnen. 1200 Tonnen Ladung gehabt. Zum Schluss ging es dann runter quasi bis 300 Tonnen und das ist natürlich irgendwann auch total unwirtschaftlich, auch für die Schifffahrtswege und für uns selber. Deswegen müssen wir jetzt, nachdem alles eigentlich eingestellt ist für uns, auf die TKWs umstellen.
1: TKWs, also Tanklaster, die dann auf der Straße unterwegs sind. Geht denn diese Umstellung so einfach ohne weiteres?
3: Theoretisch geht das schon. Das hatte Liquimolli auch so gemacht, als die Moselschleuse in Müden zerstört war und die Schiffe nicht mehr fahren konnten deshalb. Aber die Umstellung auf Tanklaster ist deutlich teurer, als das Öl mit Schiffen liefern zu lassen. Normalerweise kommt in der Woche ein Schiff zum Tanklager. Stattdessen sind es jetzt 80 zusätzliche Fahrten mit dem Tanklaster.
2: Also für Liqui Moly schon ein ganz schönes Problem. Betrifft es denn auch noch andere Unternehmen im Saarland?
3: Ich habe auch mit der Industrie- und Handelskammer gesprochen. Also flächendeckend gehen dort noch keine Alarmmeldungen ein. Aber betroffen seien vor allem Unternehmen, die große, schwere Teile transportieren müssen, die eben nur übers Wasser halt transportiert werden können. Da sind natürlich zuallererst die Stahlunternehmen entlang der Saar zu nennen, also Saarstahl und Dillinger. Die Stahlholding Saar hat dem SR auch schon mitgeteilt, dass das Niedrigwasser Einfluss auf die Logistik habe. Und wenn das noch länger so geht, müssten auch Abläufe in der Produktion umgestellt werden.
2: Laszlo Mura war das dazu, wie das Niedrigwasser auf dem Rhein auch Unternehmen hier im Saarland belastet. Uns bleibt jetzt noch der Blick aufs Wetter. Gerade ist es noch recht warm bei 28 bis 32 Grad. In der Nacht kühlt es auf angenehme 17 bis 13 Grad ab. Morgen weiter trocken und nicht mehr ganz so warm bei bis zu 24 Grad in Freisen bis 28 Grad in Ensdorf. Das war die SR-Info-Bilanz am Abend mit Lea Kielnecker. Danke fürs Zuhören und tschüss.
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8: Mit Sarah Sassou. Hallo, herzlich willkommen. Ich hoffe, Sie haben einen schönen Mittwoch, nicht zu viele Termine und Zeit für die schönen Dinge im Leben. Musik zum Beispiel. Die nächsten 75 Minuten Klassik, Folk, Indie, Weltmusik zusammengestellt für Sie hier auf SR Kultur. Entspannen Sie also die Ohren. Wir starten in den Abend mit Mina Richman, Just as a Friend.

Mina Richman und Band aus Berlin. Das St. Paul Chamber Orchestra, das ist in den USA, genauer gesagt in Minnesota, also im Norden der USA ansässig. Und das Orchester hat höchste Ansprüche an sich selbst. Die erfüllt es auch. Das sieht man zum Beispiel daran, dass es mit einem Grammy ausgezeichnet worden ist und hat ein ziemlich breites Repertoire. Klar, dass da auch Bizet dazu gehört.

Aus der ersten Sinfonie von Georges Bizet war das der erste Satz mit dem St. Paul Chamber Orchestra. Das ist einer seiner großen Hits gewesen.

Claire. In den 1970er Jahren, da hat ja ihre Gilbert O'Sullivan den rausgebracht. Ich habe mich gefragt, was macht er eigentlich jetzt? Und habe es nachgelesen. 72 ist er, macht immer noch Musik. Gerade tourt er durch Großbritannien. Und dann ist da noch ein weiterer Hit, mit dem er in den 70ern groß rausgekommen ist. Den wird er auf diesen Konzerten bestimmt auch immer wieder spielen müssen. Alone Again, Naturally. Erdmöbel, die haben diesen Song wie so viele andere auch aufgegriffen und sie haben das hier draus gemacht.

0: Norah Jones, I'm Alive aus dem Jahr 2020.
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0: Das Cembalo-Spiel seiner Mutter, das hat sich in Daniel Müller-Schotts Erinnerung festgesetzt. Und diese schönen Klänge, die haben ihn jetzt dazu gebracht, ein Album einzuspielen mit dem Titel Echoes of My Childhood. Jetzt ist aber Müller-Schott Cellist und kein Cembalist. Und deswegen hat er sich die Pianistin und Cembalistin Irina Zarenkova dazu geholt. Und zusammen hören wir sie jetzt mit Johann Sebastian Bach, das Adagio aus dem Konzert in D-Moll.

Spezialist für Uraufführungen, das ist ein Label, das Truls Mørk trägt. Der norwegische Cellist, der hat ein Faible für neue Musik, aber natürlich liegen ihm auch die Klassiker. Und das ist er mit dem norwegischen Kammerorchester und Joseph Haydns Cellokonzert in C-Dur.

Wir sind ja mittendrin in der, ich nenne es immer Naschzeit, beim Spazierengehen in Feld und Wald. Da braucht man ja eigentlich nur die Hand auszustrecken und da sind sie dann schon, die Brombeeren, die Pflaumen und auch die ersten Äpfel, die gibt's jetzt schon. Die Früchte, die fallen dieses Jahr aber ziemlich klein aus, weil eben der Regen fehlt, vor allem den Bäumen. Und da stellt sich natürlich die Frage, sollte man gießen oder lieber der Natur ihren Lauf lassen? Ja, man soll gießen, das sagen Gartenexperten und auch Umweltverbände. Abends ordentlich Wasser aufs Wurzelwerk und auch den Straßenbaum vom Haus gießen, wenn es denn nicht die Gemeinde oder die Stadt getan hat. Ja, das wäre doch die gute Tat des Tages und das ist gar nicht mal so schwer. Der Fusion- und Jazzmusiker Tal Aditi, der hat dieses Jahr ein neues Album rausgebracht. Dieser Titel ist drauf, In My Head.

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Die Abendmusik auf SR Kultur um 18:43. Ich bin Sarah Sasso. Schön, dass Sie dabei sind bei diesem Chanson-Klassiker. Francis Cabrel hat ihn 1978 veröffentlicht. Pas trop de peine. Das ist nur einer seiner gefühlt 1 Million Chansons. Und das hier ist eine ziemlich frische Version von Adeline.

Das Rundfunk-Sinfonieorchester Saarbrücken mit Mozart-Sinfonie in B-Dur. Das war der dritte Satz. Dieses Frühjahr, da hat es am Theater Lübeck eine ganz interessante Uraufführung gegeben. Wenn ich Ihnen jetzt den Titel sage, Come As You Are. Ja, tatsächlich, es ging dabei um die Grunge-Band Nirvana aus den 1990er Jahren mit ihrem legendären Frontmann Kurt Cobain. Die Kanadierin Genevieve Rassett, die war bei diesem Theaterstück nicht dabei, aber sie hat sich vergangenes Jahr ebenfalls mit Nirvana beschäftigt und aus Come As You Are hat sie dieses Cover gemacht.

Mit viel Energie das Petersen-Quartett mit Beethoven. Udo Jürgens hat's schon mal aufgegriffen. Die Sehnsucht nach San Francisco, damals in zerrissenen Jeans. Das saarländische Trio Me in the Forest, das war auch noch nicht in der kalifornischen Metropole. Also zumindest ist das der Titel ihres Stücks.

Zeit für Träumereien an diesem Mittwochabend hier auf SR Kultur. Raffaela Gromes und Julian Riem mit einem Stück der Pariser Komponistin Melanie Boni aus dem beginnenden 20. Jahrhundert. Kurz nach 7 Uhr haben wir es, und das hier sind Márcio Farassu und Chico Buarque. Musik aus Brasilien, Ciranda, das ist ein Volkstanz aus dem Norden Brasiliens und ein Titel der beiden.

Drei Frauen, drei Generationen, drei Außenseiterinnen. Davon erzählt der neue Roman von Hannah Häfner. Die Riesinnen heißt er, und Sally Charell-Delin hat mit der Autorin beim Literaturfestival Erlesen in Merzig ausführlich gesprochen. Gleich Thema in unserer Sendung Literatur im Gespräch hier auf SR Kultur. Bleiben Sie also gerne weiter dran. Ich bin Sarah Sasso. Danke für Ihre Zeit. Hat mich sehr gefreut, dass Sie dabei waren. Ich wünsche Ihnen einen schönen Abend.

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1: Mit Sally Charel-Delin, ich sag Hallo und grüße Sie. Wie wird die eigene Familiengeschichte vererbt, Gefühle und Erfahrungen weitergegeben? Dieser Frage hat sich die Autorin Hannah Heffner gewidmet in ihrem Roman Die Riesinnen. Ein absoluter Erfolg, im Februar erschienen im Penguin Verlag. Hannah Heffner ist 1985 in Heidelberg geboren. Sie hat Politikwissenschaften studiert und dann als Werbetexterin gearbeitet. Parallel dazu hat sie angefangen, Romane zu schreiben. 2020 ist ihr Kriminalroman Nordseenacht erschienen. Später folgten dann Nebelküste und Dunkle See. Dann hat sie sich entschieden, ein ganz anderes Buch zu schreiben. Kein Kriminalroman, sondern ein literarisches Buch. Am 21. April 2026 war Hannah Heffner im Rahmen des Festivals Erlesen auch im Saarland zu Gast. Dort hat sie in der Buchhandlung Bock und Seib Merzig aus ihrem Roman Die Riesinnen gelesen. Ich habe die Lesung moderiert und sie als erstes gefragt, wie es dazu gekommen ist, dass sie nach diesen drei Kriminalromanen nun das Genre gewechselt hat.
2: Also ich habe angefangen zu schreiben, erstmal so ganz ziellos, ne? Und dann irgendwann entstand so langsam Nordseenacht. Und ich habe mir da aber auch keine großen Gedanken gemacht, ist das jetzt ein Krimi oder nicht? Ich hatte einfach die Idee für die Geschichte und dann wurde das natürlich von den Verlagen entsprechend als Krimi wahrgenommen und auch dann so vermarktet. Und damit war man dann eigentlich in dieser Schiene drin. Dann sollten die nächsten auch Kriminalromane sein. Und ich fand das auch sehr spannend. Das war auch, ist auch eine ganz spannende Welt. Aber ich habe relativ bald auch gemerkt, dass ich noch ganz viele andere Geschichten im Kopf habe, die ich auch gerne aufschreiben möchte, die aber in dieses Genre einfach nicht passen. Man kann ja im Krimi viel machen, aber man kann nicht alles machen. Es gibt schon gewisse Dinge, die müssen gegeben sein. Also man braucht schon einen Kriminalfall, im besten Fall einen Mordfall oder so. Also viele der Geschichten, die ich gerne erzählen wollte, passten nicht da rein. Und dann war eben die Frage, ja, kommen diese Geschichten dann eben in den Papierkorb oder in die Schublade und ich vergesse die einfach? Oder starte ich nochmal ganz neu eigentlich, lass die Krimis jetzt mal liegen und versuch was Neues? Das war natürlich ein Risiko, weil ich hätte dafür keinen Verlag. Also ich hätte für Krimis weiterhin einen Verlag gehabt, ich hätte die weiterschreiben können. Aber jetzt hierfür, das hätte auch nach hinten losgehen können. Ich hätte aber nicht beides machen können. Es war klar, ich kann nicht Krimis und einen Roman schreiben, weil die Zeit einfach nicht reicht. Und dann habe ich irgendwann gesagt, ja gut, jetzt oder nie. Also wir haben das entschieden, meine Agentin und ich haben gesagt, ja, wir trauen uns das. Und dann hatte ich den Kopf quasi frei.

0: übergreifend auch eine Rolle spielt.
1: Also grundsätzlich schreibe ich sehr gerne über die Natur. Ich finde, das macht einfach Spaß. Man kann da tolle Szenen schreiben. Es ist auch immer ein schönes Gegengewicht zu all den Menschen, um die es bei mir auch geht. Ich tauche ja gerne sehr tief ein in die Köpfe der Menschen und da braucht man manchmal auch so ein bisschen Release, sag ich mal, dass es auch mal um was anderes geht und nicht immer nur um Gefühle und Gedanken und so. Und die Natur ist da einfach sehr dankbar und man kann die auch gut erzählerisch nutzen, so ein bisschen als Spiegel auch für die Befindlichkeiten der Protagonisten und Protagonistinnen. Jetzt der Sprung von Küste zum Schwarzwald, das war gar kein so ein bewusster Bruch. Also ich glaube, dieses Küstending hat sich ergeben, weil ich, als ich angefangen habe zu schreiben, noch in Hamburg gewohnt habe. Und da ist automatisch diese Kulisse einem einfach nahe. Und dann war ich eben ja in dieser Schiene drin. Und für die Riesinnen, da habe ich jetzt gar nicht gesagt, ich möchte jetzt bewusst ans andere Ende Deutschlands gehen, sondern ich habe oft die Ideen für Bücher einfach so fertig im Kopf. Und in dem Fall hatte ich warum auch immer die Idee für diese drei Frauen in diesem kleinen Dorf im Schwarzwald. Und wenn es irgendwie geht, lasse ich die dann auch so. Weil wenn man zu sehr dran rumfrickelt, dann zerfällt es oft auch in seine Einzelteile und ist kein großes Ganzes mehr. Und ich habe mich auch schon gefragt, wie mein Kopf darauf kam. Also ich komme ja aus dem Südwesten, vielleicht weil man doch als Kind dann öfter da war zum Wandern und so. Und dann hat man die Erinnerungen einfach im Kopf, ob das so eine Art ist, das zu verwerten, zu verarbeiten, keine Ahnung. Es war auf jeden Fall keine bewusste Entscheidung. Ich finde aber im Nachhinein passt das sehr schön, weil der Schwarzwald jetzt auch nicht so die lieblichste aller Landschaften ist, wo sich der Reiz sofort auf den ersten Blick erschließt. Das ist mehr so ein bisschen hintergründig, mehr auf den zweiten Blick, sehr kraftvoll, sehr ungezähmt. Und ich finde das einfach eine gute Kulisse für die Riesinnen.
2: Jetzt sprechen wir hier ganz oft über die Riesinnen. Das sind die drei Frauen, um die es hauptsächlich in deinem Buch geht. Mhm. Warum heißen sie denn die Riesinnen und warum heißt das Buch so?
1: Genau, also die Riesinnen, das ist eigentlich ein Spottname, würde ich sagen, der in diesem kleinen fiktiven Dorf entsteht. So werden diese drei Frauen genannt. Das sind drei Generationen. Lise ist die älteste, dann ihre Tochter Cora und ihre Enkelin Eva. Die sind alle drei sehr groß gewachsen, fallen so ein bisschen aus dem Rahmen, passen nicht so richtig rein. Und dann heißen sie mit Nachnamen auch noch Riesberger. Und das wird dann eben so spöttisch zu den Riesinnen. So werden sie genannt. Natürlich ist das nicht die einzige Dimension des Ganzen. Es gelingt ihnen im Laufe der Geschichte, das auch so ein bisschen umzudeuten in was Positives, weil sie natürlich über das hinauswachsen, über den Rahmen hinauswachsen, diesen engen, der sich ihnen bietet in ihrem Dorf und so ein bisschen das System sprengen. Zwar leise, aber sie tun es. Und so werden sie im positivsten aller Sinne zu Riesinnen. Genau, und der Titel war tatsächlich auch von Anfang an bei mir im Kopf. Ich hatte die Idee für dieses Buch im Paket mit dem Titel dazu und habe mir dann sehr, sehr gewünscht, dass das auch der Titel bleibt. Sowas ist immer schwierig tatsächlich, den Titel durchzuretten, sage ich mal, weil es natürlich ganz viele Dinge immer gibt, die auch dagegen sprechen und ganz viele Abteilungen sprechen im Verlag auch mit. Was sagt das Marketing, was sagt die Presse, passt das auf dem Cover gut drauf? Die Riesinnen ist sehr lang, das heißt, man muss es mehrfach umbrechen. Das ist auch nicht so einfach immer das so durchzukriegen. Und da hatte ich immer große Angst, dass irgendwann jemand sagt, ja, können wir nicht über einen alternativen Titel nachdenken, weil ich hätte nichts anderes gewusst. Ich bin normalerweise da flexibel, aber in dem Fall wäre ich in die Bresche gesprungen für diesen Titel, weil das für mich so fest verbunden ist mit diesem Buch. Mir wäre nichts anderes eingefallen. Und deswegen bin ich sehr, sehr froh, dass er es geschafft hat, quasi von der allerersten Idee. Ich habe auch die erste Notiz zu dem Buch, die ich mir gemacht habe. Ich hatte die Idee auf dem Spielplatz. Meine Kinder sind irgendwie rumgesprungen. Ich hatte Zeit nachzudenken, hatte diese Idee, habe es mir aufgeschrieben. Und da hießen die Riesinnen noch anders. Die hatten andere Vornamen. Aber das Buch hieß schon so. Also von der ersten Sekunde an.
2: Das ist total spannend, dass du auch wirklich sagst, dass es so als Paket ankam, diese Idee. Genau. Ich kenne das oft, dass es dann so eine Szene ist oder eine Figur, die irgendwie angeschwemmt wird und dann arbeitet man damit weiter. Das heißt, du hattest die drei Frauen, du hattest den Titel und du wusstest, sie sind drei Generationen einer Familie.
1: Genau, und sie sind im Schwarzwald, passen in dieses Dorf nicht so richtig rein. Natürlich hatte ich die Detailhandlung jetzt noch nicht im Kopf, aber so das Gesamtpaket eigentlich schon. Ich habe das ganz oft. Ich bin nicht so gut darin, mir Sachen wirklich, also absichtlich auszudenken. Wenn man mich jetzt hinsetzen würde an einen Schreibtisch und sagen würde, schreib doch mal ein Buch darüber. Mann A

0: Frau B so, das könnte ich nicht. Es kommt eher zufällig zu mir. Oder ich glaube manchmal auch, mein Kopf macht das so separat einfach heimlich, produziert irgendwelche Ideen und wenn die fertig sind, macht er ein Türchen auf, schubst die raus, Türchen wieder zu und ich muss dann irgendwie damit klarkommen. Und deswegen habe ich immer sehr viele Ideen. Da ist viel Quatsch auch dabei. Bei näherem Besehen dann muss also man auch...
1: Es gibt viele Notizen in deinem Handy.
0: Es sind viele Notizen und Sprachnachrichten an mich selbst in meinem Handy. Ich habe auch auf jedem Fresszettel immer irgendwas stehen, wie wäre es mit... Ich mache das manchmal auch so, dass das so eine natürliche Auslese ist. Ich schreibe mir die Ideen absichtlich nicht auf, um zu gucken, ob die eine Woche später noch da sind und dann sind sie richtig gut. Also wenn ich sie nicht sofort vergesse, scheint was dran zu sein. Aber ja, ich bespreche dann auch für meine Agentin ganz viele Ideen und habe dann so eine lange Liste mit. Und man merkt dann aber schon, okay, das ist Quatsch, aber hier könnte was dran sein. Genau, und dann geht es über in eine Handlung mal auszuformulieren, den Plot mal so ein bisschen festzuzurren und vielleicht mal, ich nenne es immer anschreiben, die ersten paar Seiten gucken, wie fühlt sich der Ton an, findet man einen Ton dafür und dann kriegt man schon ein Gespür dafür, ob das Hand und Fuß haben könnte.
1: Wie lange hat es bei den Riesinnen gedauert, bis du wirklich gedacht hast, das ist es, da möchte ich dranbleiben?
0: Relativ schnell. Also das wusste ich schon relativ schnell. Was ein bisschen länger gedauert hat, war tatsächlich den richtigen Ton zu finden. Ich habe von den Riesinnen die ersten 100, 150 Seiten in anderer Version geschrieben und dachte, das ist es, so mache ich das jetzt. Und dann meinte meine Agentin aber, na, irgendwie kannst du nochmal überarbeiten. Und ich habe es überarbeitet, es war aber immer noch nicht das Richtige. Und dann meinte sie, kannst du es ganz neu schreiben, komplett neu. Und ich dachte erst so, okay, ich habe ja eigentlich gerade schon, ich dachte, wir hätten es jetzt schon. Und das ist die Leseprobe, die in die Verlage geht. Aber ja, es war noch nicht hundertprozentig das und ich habe das dann neu geschrieben. Und das hat so ein bisschen gedauert, dieser Prozess, sich einzugestehen, das war jetzt für die Tonne, jetzt machen wir das neu. Und als ich dann aber die ersten Sätze hiervon quasi hatte, habe ich gemerkt, ah, okay, das haben wir eigentlich gesucht. Jetzt ist es so ein bisschen eingerastet und ich habe dann gespürt, okay, das ist der Ton für dieses Buch. Den kann ich auch durchtragen über 400 Seiten und ab dann, ja, floss es eigentlich, ja.
1: Und diesen Ton, den wollen wir uns jetzt mal anhören. Wir hören jetzt eine Lesepassage aus dem Buch und zwar eine Stelle direkt vom Anfang.
0: Genau, also wir begegnen Lise, der Ältesten, sind in den 60er Jahren in einem kleinen Dorf im Schwarzwald. Lise ist in ihren 20ern, ist verheiratet mit Bernhard, dem Metzgerssohn, in einer nicht so liebevollen Ehe. Und sie hat eigentlich so ein bisschen den Drang raus aus diesem Dorf, weiß aber nicht so richtig wie, weil sie hat kein eigenes Geld, sie ist ja verheiratet, wo soll sie groß auch hin? Genau, und an diesem Punkt in ihrem Leben begegnen wir ihr. Die Dunkelheit ist sprichwörtlich und wild. Sie türmt sich in den Wolken, die über dem Tal liegen, und streckt sich weit bis an die Zipfel des Himmels. Sie kommt mit dem Wind und verschlingt den hellen Tag, dringt bis in die Häuser, die Zimmer, die Köpfe. Sie verschwimmt mit dem Schwarz des Waldes, der vor ihr die Waffen streckt, sich ihr hingibt, denn mit ihr kann selbst er nicht mithalten, nicht einmal er. Bald werden die Blitze fallen wie glänzende Nadeln und in den ersten Häusern gehen schon die Lichter an, sogar beim alten Rombach, der sich sonst die Augen kaputt spart. Auf Teufel komm raus, Lichter, obwohl erst Nachmittag ist und außerdem Sommer, also ist es etwas Besonderes. Kaum jemand ist noch auf den Straßen, die meisten sind so klug gewesen, das Gewitter am Himmel kommen zu sehen, und die, die nicht so klug gewesen sind, haben es zumindest in den Knochen gespürt oder im Gedärm. So etwas lernt man hier, weil Gewitter hier eben etwas anderes sind als in der Stadt, wo man einfach die Fenster zumacht. Hier kommen Gewitter von allen Seiten und schlagen dir mit ihrer Wucht die Luft aus den Lungen, werfen dich gegen Wände, schütteln dich. Hier hat man noch Respekt vor ihnen. Wittenmoos liegt in einer schmalen, länglichen Senke, eine Pfütze von einem Dorf. Die Häuser drängen sich entlang der Hauptstraße, die sich ungefähr in der Mitte zu einem nierenförmigen Platz auswölbt. Einige Höfe brechen aus der Ordnung, liegen vor den Linien riesig und schwarz, den abgeflachten First in die Stirn gedrückt, das Holz im richtigen Mond gehauen. Sie sind ihr eigenes Dorf, ihre eigene Welt, und man kommt sich winzig und vergänglich vor, wenn man vor ihnen steht oder in ihnen lebt, denn das ist der Sinn der Sache. Sie sind ewig, sie sind gemacht, um dem Wald die Stirn zu bieten oder sich auf seine Seite zu schlagen, so genau weiß man das nicht. Dieser Wald, der von den Flanken ewig heranrollt, in einem Schwarz, das seinen Launen folgt, mal ist es dunkelgrün, mal schmutzig grau, mal reines, abgrundtiefes Schwarz, die Abwesenheit aller Farben, dieser Wald, den man nicht aus sich herausbekommt, auch wenn man ihn verlässt, der wurzelt unter dem Herzen, hinter den Lungen, und man hört ihn deiner Sprache an und sieht ihn in deinen Augen. Auf der Straße geht eine schmale, großgewachsene Gestalt, um die die Dunkelheit einen Bogen zu schlagen scheint, denn sie leuchtet. Ihr rostblondes, krauses Haar, die helle Haut verwischt zu einem hellen, vibrierenden Tupfen. Wer sie laufen sieht, wie die Frau vom Märzenbecher, die beim Zwiebelschneiden aus dem Fenster nach den Wolken schaut, denkt sich, geh schneller, Mädel, schneller, aber Lieselotte geht nicht schneller, sie will nicht. Sie schwitzt schon und der Rock scheuert. Sie sieht nicht auf, folgt mit dem Blick der Grenze zwischen Straße und struppigem grauem Grün. Der Schweiß rollt ihr die Kanten der Knochen entlang, denn mager ist sie wie ein Kleiderhaken, zurechtgebogen zu Menschenform, dünn und stark und langgestreckt, mit spitzen Schultern, mit Füßen, für die man keine Schuhe findet. Keine ist größer als sie, im Dorf nicht und auch nicht im nächsten. Die anderen Frauen sind zart und irgendwie kompakt, als hielte die Welt ihre Schätze beisammen. Nur Lieselotte hat sie auseinanderlaufen lassen, von der Erde weg. Dazu die Kupferwollehaare, die wütend nach dem Himmel greifen. Wer sie sieht, weiß, wer sie ist. Man weiß es sofort. Und sie hasst es, hasst es, hasst es. Vielleicht hätte sie es an einem anderen Ort, zu einer anderen Zeit, auch lieben können, aber das geht nicht, nicht hier. Hier kann sie nie etwas anderes sein als das, was sie ihr nachrufen, die Rotzgören mit den verschwitzten Hemden und den grasfleckigen Knien. Woanders, vielleicht, hätte jemand die Stellen geküsst, an denen sich die Sommersprossen zum Gewimmel verdichten, hätte die blauwurzelnden Adern auf der Innenseite der dünnen weißen Arme mit schwieligen Fingern gestreichelt. Woanders, vielleicht. Stattdessen ist da Bernhard, der sie hinnimmt mit diesem Gleichmut, der ganze Welten ersticken, unter sich begraben könnte. Liese zieht ihr alte Frauennachthemd an, das man nicht anders bezeichnen kann, beim besten Willen nicht. Es ist rosafarben mit weiß besticktem Kragen. Es sollt wohl bis zu den Knöcheln reichen, ihr reicht es immerhin bis zu den Schienbeinen. Sie beugt sich nach unten und lässt sich das kalte Wasser über die Hände laufen. Die Venen im Weiß ihrer Unterarme treten noch blauer hervor. Sie lässt das Wasser laufen, bis es weh tut. Sie muss es jemandem sagen. Bernhard hat alles recht oder etwa nicht, hat es selbst dorthin getan, das Ding. Das Ding bringt sie zur Verzweiflung so sehr, dass sie einfach versucht, nicht darüber nachzudenken, tut so, als wäre es nicht da, als wäre da nur leerer Bauch, aber es klappt nicht immer. Sie hat gedacht, dass er sie wütend machen müsste. Stattdessen ist da etwas, etwas ganz Kleines, Zärtliches. Sie will das doch gar nicht. Sie will nicht bleiben müssen deswegen. Andererseits, was glaubt sie, wer sie ist? Sie ist doch gar nicht mutig, Kind hin oder her. Sie haut nicht ab. Sie braucht nur den Plan, die Möglichkeit, um nicht verrückt zu werden. Aber jetzt ist es eben da, also zumindest ist es Fakt, vorausgesetzt, sie hat richtig gezählt, und das hat sie. 74 Tage, ohne dass sie geblutet hat, das geht nicht einfach so. Sie sollte es ihm sagen, Irgendwann wird er es ohnehin bemerken, selbst er, aber sie mag das Gefühl, dass es ihres ist, ihres allein. Sie wird es bald genug teilen müssen. Bernhard sieht sie stehen vom Bett aus, sieht das Rechteck aus Badezimmerlicht alle 3 Sekunden einflackern, das müsste richten, dringend. Sieht die rosa Absurdität und denkt sich, dass Lise eine gute ist, trägt das Hemd, das seine Mutter ihr geschenkt hat, ohne Murren, eine gute. Sie ist nicht schön, das nicht, aber ordentlich, und sie steht fest mit beiden Beinen, das ist wichtig hier heroben. Nicht jeder ist für den Schwarzwald gemacht, aber Lise ist von hier, genau wie er. Lise löscht das Licht. Die Dielen knarren sacht, als sie ins Schlafzimmer kommt und ins Bett steigt. Sie deckt sich zu und schaut in die Schatten, die sich über ihr ausbreiten. Sie könnte es ihm sagen. Die Wolldecke ist so kratzig, dass sie es durch das dünne Laken spürt. Sie hasst diese Decke. Bernhard atmet ruhig, aber noch nicht so ruhig, wie er es tut, wenn er schläft. Meistens liegt er noch ungefähr 10 Minuten wach, nachdem er sich ins Bett gelegt hat. Sie wollte ihn schon lange einmal fragen, was er in diesen Minuten tut. Ob er nachdenkt oder betet oder einfach wartet, aber irgendwie hat sie den Zeitpunkt verpasst. Jetzt wär's doch lächerlich, oder nicht? Jetzt kommt es ihr so vor, als müsst sie es auf magische Weise einfach wissen. Bernhard? Neben ihrer Stimme klingt alles andere plötzlich noch so viel leiser. Er schnauft neben ihr. Was ist? Sie reden normalerweise nicht mehr, wenn sie das Licht schon gelöscht haben. Lise zögert kurz. Soll sie jetzt? Aber sie will nicht. Ach, nichts, sagt sie. Sie kann es nicht sehen, aber sie weiß, dass Bernhard nickt. Gute Nacht, sagt er. Gute Nacht. Kurz darauf ist er eingeschlafen. Menschen mögen Geheimnisse, wenn's denn ihre eigenen sind. Geheimnisse sind wie Haustiere, man kann sie hegen und füttern und sich an ihnen erfreuen und sie gehorchen niemandem sonst. Lises Geheimnis ist wie eine fette, zufriedene Katze mit langem Fell, die in Sonnenflecken liegt und nichts als guten Käse isst. Lise will sie nicht hergeben, aber sie muss. Der Bauch wächst doch. Sie ist so dünn, darum wird man es bald sehen. Wenn der Wind ihr Kleid erfasst und gegen ihren Körper drückt, sieht man es schon jetzt. Jemandem wird es auffallen, nicht Bernhard, aber jemandem, und der wird etwas sagen und Bernhard wird wütend sein, dass er noch nichts davon weiß. Sie sagt es ihm erst 2 Wochen später. Sie haben den Garten gegossen und Beeren gepflückt, es ist ein heißer Freitagabend. Lises Arme sind ganz zerkratzt, ihr Scheitel brennt von der späten Sonne und ihr Nacken schmerzt. Sie hat 2 Eimer voller Beeren zu ihren Füßen stehen, lässt die Arme hängen. Bernhard kommt den Pfad zwischen den Beeten entlang, trägt leere Gießkannen zum Haus zurück. In diesem Augenblick weiß es Lise einfach, dass es nichts ändert. Dass sie es ihm ebenso gut sagen kann und darum sagt sie es, gegen das Licht mit zusammengekniffenen Augen, den Arm schützend über der Stirn, weißt du, Bernhard, wir bekommen ein Kind. Er stellt die Gießkannen ab, vorsichtig. Sie kann sein Gesicht so schwer erkennen, alles gleißt und er sagt auch nichts. Er kommt zu ihr herüber und stellt sich neben sie. Sie kann riechen, wie verschwitzt er ist und riecht auch die Erde an seinen Stiefeln. Er steht neben ihr und atmet heftig. Das ist gut oder nicht? Was fragt er sie das? Ja, das ist gut. Sie weiß es doch auch nicht. Wann kommt es denn? Lise zuckt mit den Schultern, darüber hat sie noch gar nicht nachgedacht. Sie hat sich nur damit beschäftigt, dass das Kind jetzt da ist, wo es ist, nicht damit, dass es von dort auch irgendwann weg muss. Im 9. Jahr, sagt sie, hoffentlich dann, wenn schon kein Schnee mehr liegt. Der letzte Winter ist schlimm gewesen, der schlimmste. Hoffentlich wird der nächste weniger hart. Bernhard steht da und schaut. Sie weiß nicht, ob er zufrieden ist. Sein Gesicht glänzt vom Schweiß und ist ganz rot unter der Bräune. Schließlich nickt er. Ich bring die Gießkanne in den Schuppen. Lise nickt auch. Die Gießkanne in den Schuppen. Unbedingt. Später brät sie Blutwurst. Als sie die dicken Scheiben in das Fett kippt, zischt es wütend. Sie merkt, wie übel ihr von dem Geruch wird, und da ist es fast schon zu spät. Sie rennt zur Toilette und erbricht alles, was vom Tag in ihr ist. Sie spült sich den Mund, schaut sich im Spiegel an. Sie müsste sich fragen, wer das da ist, aber sie erkennt sich. Erkennt sich, obwohl sie grau ist im Gesicht und auch sonst ganz verändert aussieht, aber sie ist Lise, immer noch. Nichts und niemand sonst, das ist offensichtlich. Als sie wiederkommt, ist die Blutwurst fast verbrannt, aber Bernhard isst sie trotzdem, dazu 3 dicke Scheiben Brot mit Butter und Salz. Es macht wohl hungrig, wenn alles sich ändert.
1: Vielen Dank, Hannah Heffner. Ja, hier könnten wir Lise schon mal ein bisschen besser kennenlernen. Das ist die erste der 3 Frauen, die du in deinem Buch begleitest. Das ist die erste der Riesberger Frauen und später im Buch dann eben auch die Mutter und die Großmutter. Mhm. Und wir konnten hier jetzt so ein bisschen erahnen, wie sich ihre Beziehung mit ihrem Mann gestaltet. Das ist ja doch irgendwie eine Beziehung, in der nicht so viel gesprochen wird über Gefühle und auch grundsätzlich nicht viel. Es fühlt sich etwas an beim Lesen wie so eine Zweckgemeinschaft, eine Zweckehe. War das etwas, was einfach auch da war mit Lise? Oder wie hast du dir so diese Beziehung erschrieben? Hast du dafür auch mit Leuten gesprochen?
0: Also dazu habe ich jetzt nicht großartig recherchiert. Das war für mich eher von vornherein klar, dass Lise ja aus so einer Situation herauskommen muss. Es ist ja oft so, dass ja man Protagonisten hat, die erstmal einen schweren Start haben, um sich entwickeln zu können. Und ich hatte sie von Anfang an eigentlich im Kopf in so einer Sprachlosigkeit, auch in so einer Lieblosigkeit. Das ist nicht ganz einfach zu beschreiben, weil in dem Moment, wo ich Sprachlosigkeit beschreibe, nutze ich ja Sprache. Also man muss es so ein bisschen nicht sagen, sondern die Leute spüren lassen, diese Sprachlosigkeit. Und natürlich braucht es das auch als Kontrast zu dem, was später kommt, ne? Weil aus dieser Lieblosigkeit entsteht ja dann ihr Kind, ihre Cora. Und da entdeckt Lise eigentlich erst, was es sonst noch so gibt, außer dieser Kälte und Leere und Sprachlosigkeit. Und dann lernt sie quasi viel von Cora, auch lernt viel über sich, so was sie eigentlich fähig ist und wie viel Liebe und Zuneigung eigentlich in ihr steckt. Und dafür braucht sie aber eben erst ihre Tochter, dazu braucht sie die nächste Generation.
1: Was man jetzt beim Lesen aber auch schon merkt, ist, dass sie einerseits dort zu Hause ist und verwurzelt ist und auf der anderen Seite treibt es sie so ein bisschen fort. Also sie sagt ja auch, wenn sie jetzt dieses Kind bekommt, dann muss sie bleiben. Und dieses Bleiben oder Gehen, dieses Thema grundsätzlich Heimat ist ja das große Thema deines Buches. Was hat dich daran interessiert?
0: Also zum einen mal hat es mich sehr gereizt, das auf eine moderne Weise zu interpretieren, weil Heimat hat ja oft schon, also der Wortklang schon ist so ein bisschen angestaubt. Ne? Also wenn man hört Heimatfilm, Heimatroman, da erwartet man jetzt nichts wahnsinnig Modernes erstmal. Und das so ein bisschen umzudrehen, fand ich per se schon spannend. Ich finde aber auch das Thema an sich inhaltlich toll, weil es so viele Facetten hat, weil es so viele Menschen auf ganz unterschiedliche Weisen berührt. Also auch wenn man jetzt nicht täglich über Heimat nachdenkt, hat man ja doch in seinem Leben Punkte, wo das eine Rolle spielt, wo die Lebenslinien entscheidend dadurch beeinflusst werden. Gehe ich, bleibe ich, wenn ich gehe, wohin gehe ich dann? Das hat man, also ich glaube, in jeder Generation in irgendeiner Form. Bei mir war es so, wir haben alle Abi gemacht und dann kam die Frage, wo gehen wir hin? Man geht dann nach Berlin, man geht nach München, man geht nach Köln. Hat dann irgendwann die Frage, bin ich jetzt dann Berlinerin, bin ich jetzt Münchnerin oder bleibe ich quasi verwurzelt in dem Dorf aus dem oder der Kleinstadt, aus der ich komme? Diese Wurzeln, bleiben die? Will ich die kappen? Was ist, wenn ich vielleicht dort in dem kleinen Dorf irgendwann keine Familie mehr habe und gar keinen Grund mehr habe, hinzufahren? spielt es dann trotzdem noch eine Rolle für mich oder ist es dann gelöscht aus meinem Leben? Also all diese Fragen, die man auch im Kleinen sieht, ne? Du kennst es aus Berlin, wenn an Weihnachten die Parkplätze leer bleiben, weil auf einmal alle wieder in Bayern und Baden-Württemberg sind zu Hause, obwohl das schon lange nicht mehr zu Hause ist, aber es zieht einen trotzdem noch hin und gleichzeitig hat man das auch in einer größeren Dimension bei Menschen, die vielleicht ihre Heimat verloren haben, die gar nicht den Luxus haben zu sagen, will ich gehen oder bleiben, die sich eine neue Heimat suchen müssen. Ist das dann, gibt es überhaupt eine neue Heimat? Kann ich einfach irgendwo Wurzeln schlagen oder bleibe ich eben, ne, im Herzen noch da, wo ich herkomme? Und das hat so viele Dimensionen, die mich einfach interessiert haben und auch für jede Generation gibt es so einen Bezugspunkt. Und ich habe mir jetzt nicht vorher immer in Tiefe über die Heimat Gedanken gemacht, aber als ich angefangen habe, darüber zu schreiben, habe ich gemerkt, wie sehr man da eigentlich eintauchen kann.
1: Und du hast ja auch selbst mehrfach den Ort gewechselt, an dem du gelebt hast. Also du bist zum Studium weggegangen. Du hast aber auch in verschiedenen Städten gearbeitet, dann in der Werbung und lebst ja jetzt in der Nähe von Stuttgart. Wie definierst du jetzt für dich Heimat? Hat sich das auch verändert mit dem Schreiben des Buches?
0: Also verändert hat sich es, glaube ich, nicht. Ich habe es mir nur bewusster gemacht. Ich habe mir vorher nie so wirklich Gedanken gemacht, was ist meine Heimat, was ist mein Zuhause, wie stehen die zueinander, brauche ich sowas überhaupt? Und ich würde sagen, es gibt ja immer mehrere Dimensionen von dem Begriff, wenn man es örtlich jetzt definieren möchte, würde ich schon sagen, meine Heimat ist so Baden-Württemberg. Ich bin da geboren, aufgewachsen an verschiedenen Orten und ich habe immer das Gefühl, wenn man im Zug sitzt und dann so gen Heimat fährt und man der Dialekt wird vertrauter, die Landschaft wird vertrauter, das macht schon was mit einem. Das kennt wahrscheinlich jeder so ein bisschen, ob man es will oder nicht. Aber da würde ich schon sagen, da lebe ich jetzt ja auch wieder. Ne? Das ist schon so die diese große Mischung Baden-Württemberg. Man darf ja Schwaben und Baden nicht in einen Topf werfen. Okay. Aber ich bin in beidem so ein bisschen verwurzelt und würde sagen, wenn ich es auf einen Ort beziehen müsste, das ist meine Heimat. Gleichzeitig hat natürlich Heimat auch eine andere Dimension und das ist für mich einfach meine Familie. Mit denen würde ich wahrscheinlich, egal wo, eine neue Heimat finden, solange die bei mir sind. Was man eben nicht auf einen Ort dann letztlich runterbrechen kann, sondern auf einen Ort, wo man einfach aufgehoben ist, wo man so sein kann, wie man ist, sich nicht verstellen muss, nicht nachdenken muss, sondern einfach man selbst ist.
1: Wir haben ja gerade schon gehört, dass Lise schwanger ist mit Cora.
0: Ja.
1: Und da setzen wir jetzt auch nochmal an. Du wirst uns noch eine weitere Passage jetzt lesen aus deinem Buch. Worum geht's genau?
0: Es geht um die Szene, in der Lise ihr Kind zum allerersten Mal spürt und ihm auch den Wald so ein bisschen zeigt. Und gleichzeitig ist das die erste Begegnung oder erste richtige Begegnung zwischen Lise und Franz. Und Franz wird auch im Laufe des Buches noch eine wichtige Rolle spielen. Die das Buch gelesen haben, wissen, wovon ich spreche. Deswegen ist auch das ja eine wichtige Wendung in dem Buch. An einem kühlen Sonntag ist er da. Der erste Tritt oder der erste Fauststoß, genau weiß Lise das nicht. Der Himmel ist wasserfarbenblau und wolkenlos. Die Wälder sind zackenscharf gezeichnet. Die Wiesen noch sommergrün, ein Tag, der warm sein müsste, wenn man aus dem Fenster blickt, der einen aber mit seiner klaren, frischen Luft erwischt und frösteln lässt, wenn man vor die Tür tritt. Sie beschließt, den alten Spazierweg hinaufzugehen, nicht den mit den Richtungsweisern hoch hinauf zum Aussichtspunkt, den die Ausflügler mit Vesper und Wanderstock gehen und sich sehr einheimisch dabei vorkommen, auch nicht den zur Kapelle, denn da läuft man Gefahr, eine verwaiste Soldatenmutter mit einem Bündel schon etwas welker Rosen zu treffen, die ihre Blumen und Sorgen dem gekreuzigten Jesu zu Füßen legen will und die, wenn sie einmal ein Gespräch begonnen hat, kein Ende findet. Auf dem alten Spazierweg, den Lise liebt, trifft man niemanden. Er ist mühselig und, wenn man nicht weiß, wo man suchen muss, ohne Reiz. Lise geht eilig durchs Dorf, sie hat keine Lust, irgendwelche Nichtigkeiten auszutauschen und sie glaubt auch, dass Bernhard es nicht gut findet, wenn sie alleine auf rutschigen Wegen herumspaziert. Er muss es also nicht gerade erfahren. Hinter der Scheune vom Stöckerhof am Bombenloch zweigt der Weg links ab und verzieht sich rasch hinter die Bäume, die auf dieser Seite tief ins Tal hineinragen. Der Weg windet sich den Schattenhang hinauf. Das Laub wird vom Tau auch im Sommer kaum trocken und raschelt nicht, sondern dämpft ihre Schritte wie ein nasser Teppich. Eine vermooste Quelle macht auf halber Strecke den Weg sumpfig, so dass man Acht geben muss, nicht mit dem Schuh stecken zu bleiben. Es riecht feucht und nach mehreren Sommern gleichzeitig, nach dem vergorenen Laub und den rottenden Nüssen der letzten Jahre, nach den dunkelgrünen Blättern und den jungen Flechten der letzten Wochen. Die Luft legt sich mild um Lise wie ein feiner, von Waldgeruch schwerer Sprühnebel. Links und rechts vom Pfad stehen die Bäume dicht und dunkel. Es hat so etwas Ursprüngliches, auch wenn der Wald längst nicht mehr der ist, der er mal war, der er sein sollte. Abgeholzt haben sie ihn, ohne nachzudenken, und was er jetzt über den Kopf wächst und sich hoch droben fast zu einem Tunnel schließt, der alles Licht aussperrt, ist bloß ein reuiger Versuch, ihn zu alter Stärke zu bewegen. Von Menschenhand gepflanzte Fichten gesetzt, um die ausufernden kahlen Stellen zu füllen, auf dass der Wald nicht ganz auseinanderfällt und zu bloßen Bäumen wird. Man sieht es nicht, das Künstliche. Der Wald hat sich seine Ungezähmtheit zurückgeholt, wild und stur ist er, aber Lise findet ihn nicht bedrohlich, ist er nicht. Nicht, wenn man ihn respektiert. Es ist, als hätte das dunkle Grün bei allen Schatten eine Wärme in sich. Man geht nicht verloren im Wald, man wird bloß ein Teil von ihm. Wenn man fast ganz oben angekommen ist, muss man nach dem großen Doppelstumpf vom Weg abzweigen und einem unsichtbaren, unter Gestrüpp verborgenen Trampelpfad folgen. Dann gelangt man zu einer morschen Bank, für die sich das Tal in seiner ganzen Weite öffnet. Lise setzt sich, schwer atmend, der Weg hinauf strengt sie nun viel mehr an. Die Sonne malt durch die schwankenden Zweige hindurch scheckiges Licht um sie herum, bis in die Ferne kann sie schauen, und es ist tröstlich, dass es so etwas wie die Ferne überhaupt gibt. Auf ihrer Oberlippe hat sich kalter Schweiß gesammelt und kalt rinnt er ihr auch den Rücken hinab. Sie liebt dieses Gefühl. Liebt es, dass sie niemand hier sieht? Dass sie sich selbst zuvorkommt wie etwas, das schon ewig hier wächst und einfach dazugehört? Dass es still ist und doch nicht still? Mit all dem Geraschel und Getrappel, dem Kriechen und Umschlingen mit dem Wind, der weich über die zittrigen Blätter fährt, die noch grün sind, und doch längst wissen, dass ihr Ende nicht mehr so weit ist. Von der morschen, feuchten Bank wird ihr der Rock klamm, aber es kümmert sie nicht. Für einen Augenblick ist sie aufgehoben. Sie weiß nicht, wie lang sie dort oben sitzt, etwas länger als sonst vielleicht. Sie will den Ort doch dem kleinen Wesen in sich zeigen, damit es ihn wiedererkennt, wenn es dann auf dieser Welt ist. Ob es den Wald spürt und hört? Die Friedlichkeit, die sie erfasst, spürt es ganz sicher. Auf dem Weg nach unten, kurz bevor sie die ersten Höfe erreicht, sieht sie den Franz Eschbach. Mit ihm spricht man nicht. Man sagt guten Tag, mehr nicht, auch wenn Lise nicht so genau weiß, warum. Die Eschbachs sind nicht von hier, aber das allein ist es nicht. Da ist noch mehr, aber keiner redet darüber. Es gibt andere Leute, die auch nicht recht dazugehören, vor allem die Ausgebombten, die damals aus Freiburg hochgezogen sind, aber sogar zu ihnen ist man netter als zu den Eschbachs. Seit der alte Eschbach tot ist, sind da nur noch der Franz und seine Mutter. Sie haben den alten Kettererhof, der schon lang nicht mehr den Ketterern gehört, die Ketterer sind ausgestorben. Man sieht den Franz Holz machen und die Hühner füttern, den Mist wegbringen und das Dach reparieren, all das, wenn er nicht im Sägewerk arbeitet, zu dem er bei Wind und Wetter mit seinem alten Rad strampelt. Der Franz ist groß und breit, er hat krauses Haar und dunkle Augen, und manche Kinder behaupten, dass sie Angst haben vor ihm, als hätten sie sich das selbst ausgedacht, was sie natürlich nicht haben. Der Traktor steht auf dem weichen Weg. Der Franz lädt Holz auf den Hänger, der schon fast voll ist, seine Hose starrt vor Dreck und an den Stiefeln klebt er auch. Die dunklen Haare wachsen aus dem Hemdkragen den Nacken hoch, das ist ja vorher noch nie aufgefallen, der Bart ist zu lang. Sie muss an ihm vorbei und nickt ihm zu. Guten Tag, Liese. Mehr sagt er nicht. Natürlich weiß er, wer sie ist. Jeder weiß hier, wer jeder ist. Sie grüßt zurück. Guten Tag. Er wischt sich mit dem Ärmel über die Stirn und schnauft. Hab noch ein paar große Stücke, kannst du mit anpacken? Sie starrt ihn an. Glaubt er wirklich, dass sie ihm hilft? Ein Scherz, sagt er. Er schaut sie an, als sei er nicht sicher, ob sie geistig bei Kräften ist. Ein Scherz. Sie spürt, wie ihr Gesicht rot anläuft. Natürlich, ich dachte nur, vergiss es, Liese. Ein Scherz, mehr nicht. Er stellt einen Fuß auf den Tritt und langt nach oben, um sich auf den Bock zu ziehen. Soll ich dich mit runternehmen? Nein, danke. Bist du sicher? Natürlich ist sie sich sicher. Er lässt den Traktor noch nicht an, schaut erst noch. Warst du alleine droben? Ja, war ich. Was will er von ihr? Ist schön da, sagt er, fast schon ernst. Ich mag den Blick. Heute war er ganz gut, aber im Herbst ist es noch schöner da. Das ist ja so rausgerutscht. Im Herbst, ganz genau. Er schaut sie an, als sei sie vielleicht doch nicht verrückt. Er wartet, bis sie ein paar Schritte entfernt ist, dann erst fährt er los und an ihr vorbei. Sie ist zu lang fortgeblieben, sie muss sich beeilen, das Essen, denkt sie. Sie geht zügig, aber bedacht, will auf keinen Fall ausrutschen. Auf den Stufen vor dem Haus bleibt sie kurz stehen und atmet sich zur Ruhe. Ihr ist kühl, obwohl sie schwitzt, ihre Hände und Beine sind ganz kalt. Sie zieht die Strickjacke fester um sich, als von drunter jemand die Maschen ausbeult, nur ganz kurz. Hat sie sich das eingebildet? Nein, da war etwas, ganz bestimmt. Kein fester Stoß, ein Anstupsen vielmehr, vorsichtig und vogelleicht. Mama, bist du da? Ja, ich bin da, denkt Liese und legt die Hände auf die Stelle. Glück, nichts anderes kann es sein. Gräbt sich von ganz tief innen unter ihre Haut bis in die Fingerspitzen, hell und breit fließt es jetzt. Ihr Kind ist da, sie ist nicht allein, nicht in ihrem Körper, nicht auf der Welt. Alle wissen es jetzt, wissen es längst, es ist auch nicht mehr zu übersehen. Die Riesin bekommt ein Kind, das ist die Neuigkeit für ein paar Tage, bis sie im Handumdrehen zur Normalität geworden ist. Die Riesin. Sie weiß schon, dass sie so nennen, Riesberger, Riesin, wen wundert es? Die Riesin bekommt ein Kind, ob's wohl ein Zwerg wird, redet ihr nur, denkt Liese sich. Sie ist viel zu beschäftigt, um etwas auf das Geschwätz der Leute zu geben, sie muss nachdenken. Das Leben hat einen davor und einen danach verpasst bekommen und das danach ist so groß, so unendlich, dass ihr Kopf es einfach nicht begreifen will. Sie fragt sich, woran sie merken soll, dass es kommt. Als sie die Hebamme darauf anspricht, schüttelt die den Kopf. Fragen habt ihr, sagt sie, als müssten Liese und all die anderen irgendwoher wissen, wie es geht. Dabei hat ihnen keiner was gesagt, nie sagt ihnen jemand etwas. Das Einzige, was sie weiß, ist, dass sie nicht sterben wird. Frauen sterben, wenn sie Kinder bekommen, gar nicht so selten, aber Liese wird nicht sterben. Sie kann den Gedanken nicht ertragen, dass ihr Kind mit Bernhard alleine am Tisch sitzt, dass dieses Schweigen sein Leben wird, sein Morgen, sein Mittag, sein Abend, niemals. Also wird Liese überleben, das steht fest.
1: Ja, hier konnten wir Liese genauer kennenlernen. Der Wald auch, der ja in deinem gesamten Buch eigentlich auch eine sehr große Rolle spielt als Motiv. Und wir haben auch Franz getroffen. Mhm. Franz ist ja so einer der Männer. Die Männer stehen nicht im Vordergrund in deinem Buch. Hat dich die Geschichte der Männer nicht interessiert oder hat dich einfach die Geschichte der Frauen mehr interessiert?
0: Also mich hat die Geschichte der Frauen mehr interessiert und es ist auch einfach eine Geschichte, die sich nicht entlang der Männer erzählt. Es gibt ja viele Bücher, die sich, wo sich der Spannungsbogen daraus ergibt, ob man den Mann nun kriegt oder nicht. oder in welcher Form auch immer, was seine Berechtigung hat auf jeden Fall. Aber in diesem Fall geht es eben um die Geschichte dieser Frauen. Und da spielen Männer durchaus eine Rolle. Sie sind nur nicht der Dreh- und Angelpunkt des Ganzen. Und das ist für manche, glaube ich, ungewohnt tatsächlich. Aber ja, also es gibt sie, es gibt auch positive Beispiele wie eben Franz. Der ist so ein bisschen die Ehrenrettung der Männer in diesem Buch. Aber also sie sind auch, ihre Rolle ist nicht so klein, ne? Also sie stellen schon Weichen, die auch relevant sind für die Lebenslinien der Riesinnen. Aber sie stehen einfach nicht im Mittelpunkt.
1: Aber trotzdem gab es auch gerade eine Frage aus dem Publikum, die ich an der Stelle gerne aufgreifen möchte. Und zwar die Frage, warum man dann als Mann dieses Buch lesen sollte.
0: Also ich würde jetzt mal einfach sagen, ich wüsste keinen Grund, warum man es nicht lesen sollte. Wir Frauen, ich sag das mal so pauschalisierend, aber es stimmt auch wirklich, Frauen lesen Bücher von Männern und Frauen über Männer und Frauen. Männer lesen Bücher von Männern, Bücher über Männer. Das kann man so, also grob kann man das so pauschalisieren. Und ich finde das schade, weil so wie wir Frauen auch ohne das groß zu hinterfragen einfach uns interessieren für die Lebenswelten von Menschen, die zufällig Männer sind oder zufällig Frauen, kann man sich natürlich als Mann auch ganz wunderbar für die Lebenswelt von Frauen interessieren. Man lernt dabei vielleicht noch was. Und wenn man auch nichts über Frauen lernen möchte, geht es letztlich ja einfach auch um das Menschsein, so, ne? Natürlich sind wir Männer und Frauen und wir haben vielleicht auch andere Lebensrealitäten, aber es geht auch um Gefühle, die auch universell sind. Also Trauer, Freude, Hoffnung, all das spüren Männer wie Frauen und alle anderen auch. Und von daher, wenn man sich dafür interessiert, kann man auch dieses Buch lesen.
1: Hannah Häfner über ihren Roman Die Riesinnen. Am 21. April 2026 war sie im Rahmen des Festivals Erlesen im Saarland zu Gast. Dort hat sie in der Buchhandlung Bock und Seib-Merzig aus ihrem Buch gelesen. Die Riesinnen, so heißt das Buch von Hannah Häfner. Es ist im Penguin Verlag erschienen. 416 Seiten kosten 24 Euro. Diese ganze Sendung, Literatur im Gespräch, können Sie gerne noch einmal nachhören. Sie finden sie auf sakultur.de und auch in ARD Sounds unter Literatur im Gespräch. Mein Name ist Sally Scharedelin. Ich sag Tschüss für heute. Machen Sie es gut.
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3: 20 Uhr. Iran und der Oman haben sich nach Angaben aus Teheran auf eine neue Route durch die Straße von Hormus verständigt. Das berichtet die staatliche Nachrichtenagentur IRNA. Demnach teilte das iranische Außenministerium mit, dass sich beide Seiten auf die geografischen Koordinaten geeinigt haben. Eine gemeinsame Erklärung zu den zentralen Punkten der Vereinbarung werde derzeit fertiggestellt. Iran hatte zuvor eine Art Rundkurs für den Weg durch die Meerenge ins Spiel gebracht. Gemeinsam mit dem Oman könnten Frachter auf einer nördlichen Route durch iranische Hoheitsgewässer einfahren. Die Pläne für eine mögliche Wiederauflage des Zivildienstes bei einer Rückkehr zur Wehrpflicht sind umstritten. Die Präsidentin des Caritas-Verbandes, Welskop Defa, erklärte, mit einem neuen Zivildienst drohe eine Ungerechtigkeit bei der Bezahlung. Ein verpflichtender Zivildienst müsse sich am Sold der Bundeswehr orientieren, das seien rund 2.300 Euro netto. Das derzeitige Taschengeld für Freiwillige betrage dagegen nur rund 400 Euro. Der Arbeiter-Samariter-Bund und das Deutsche Rote Kreuz fordern, ein neuer Zivildienst müsse mindestens 9 bis 12 Monate dauern. Im Prozess gegen einen 25-jährigen Saarbrücker, der seinen Vater erschlagen haben soll, hat der Angeklagte ein Teilgeständnis abgelegt. Er räumte ein, seinen Vater geschlagen und getreten zu haben, allerdings bestritt er eine Tötungsabsicht. Nach dem Angriff habe er den Rettungsdienst alarmiert, der Vater kam zunächst auf die Intensivstation. Laut Anklage hat ein Schädelhirntrauma zum Tod des Vaters geführt. Der Angeklagte hat eine diagnostizierte paranoide Schizophrenie und befindet sich aktuell in der Merziger Forensik. Ein Gutachter soll klären, ob er schuldfähig ist. Das Niedrigwasser im Saarland macht auch den heimischen Fischen zu schaffen. Durch die Hitze und das wenige Wasser, das die Flüsse führen, würden sich jetzt auch kühlere Bäche und Flüsse aufheizen, sagte Sebastian Hoffmann vom Fischereiverband.
4: Da wäre auf jeden Fall zu nennen Prims und die Nebengewässer im Oberlauf der Prims, aber auch viele andere kleinere Bäche, die jetzt ganz besonders leiden, weil sie sehr warm sind und weil auch die Arten, die darin vorkommen, so Bachforelle zum Beispiel. Für die ist es ganz besonders dramatisch, wenn die Temperaturen jetzt über lange Zeit halt über 20 Grad gehen in den Fließgewässern. Damit kommen die deutlich weniger klar als jetzt viele Arten, die zum Beispiel in der Saar vertreten sind.
3: Auch die saarländische Wirtschaft sowie die deutsche Landwirtschaft leiden unter dem Niedrigwasser. Und das waren die Nachrichten mit Daniel Magar. 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Das Wetter: in der Nacht überwiegend klar, es kühlt ab auf 17 bis 12 Grad. Morgen sonnig bis locker bewölkt, bei Höchstwerten bis zu 28 Grad. Die weiteren Aussichten: viel Sonne bis zu 33 Grad. Die Zeit: es ist 20.03 Uhr.

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1: Zu diesem Konzertabend heute, präsentiert von SWR Kultur, begrüßt Sie ganz herzlich Susanne Pütz. Heute senden wir einen Mitschnitt von den Schwetzinger SWR-Festspielen, eine Matinee mit dem Signum-Quartett. Das Quartett aus Bremen war in dieser Saison Ensemble in Residence in Schwetzing. Das Programm am 3. Mai, das stand unter dem Motto »Zurück zur Natur«. Dabei zu hören waren Werke von Franz Schubert, Joseph Haydn und Thomas Addis. Ein Programm, das, so viel kann ich hier schon verraten, das Publikum sehr begeistert hat. Am Beginn der Matinee stand das Lied »Die Götter Griechenlands« von Franz Schubert in einer Bearbeitung für Streichquartett. Und dazu wurde das Signum-Quartett im ausverkauften Mozartsaal des Schwetzinger Schlosses mit viel Applaus begrüßt.

Die Götter Griechenlands von Franz Schubert in einer Bearbeitung für Streichquartett mit dem Signum Quartett. Bearbeitet hat dieses Stück Xandi van Dijk, der Bratscher des Ensembles. Eine Aufnahme war das aus dem Mozartsaal des Schwetzinger Schlosses vom 3. Mai. Nach diesem Auftakt folgt nun das Streichquartett F-Dur Opus 50 Nummer 5 von Joseph Haydn und das gehört zu seinen sogenannten preußischen Quartetten. 6 Kompositionen, die der Musiker 1787 dem preußischen König Friedrich Wilhelm II. Gewidmet hatte. Dieses Stück, das trägt wegen des träumerisch zarten Adagios, dem zweiten Satz, auch den Beinamen Der Traum. Ein Werk, das aber erst einmal ausgesprochen heiter beginnt und ebenso auch endet. Hier zu hören jetzt mit dem Signum Quartett, eine Aufnahme von den Schwetzinger SWR-Festspielen 2026.

Das Siegnummer-Quartett mit dem Streichquartett F-Dur Opus 50 Nummer 5, Der Traum von Joseph Haydn. Live gespielt am 3. Mai bei den Schwetzinger SWR-Festspielen. Ein Konzert, das unter dem Motto stand, zurück zur Natur. Und in diesem Kontext eingebettet sind auch die folgenden beiden Werke. Zunächst eine Bearbeitung von Auf dem Wasser zu singen von Franz Schubert. Dieses Lied hat den Komponisten Thomas Addis wiederum aus London zu seinem Streichquartett Arcadiana inspiriert. Eine Komposition aus dem Jahr 1994. Dazu gleich mehr. Zuvor Auf dem Wasser zu singen von Franz Schubert, ebenfalls in einer Bearbeitung für Streichquartett.

Musik von Franz Schubert, eine Bearbeitung seines Liedes Auf dem Wasser zu singen mit dem Signum Quartett aus Bremen. Dieses Lied spielt auch eine Rolle im nun folgenden Streichquartett des Komponisten Thomas Addis aus London. 1994 hat er sein Streichquartett Arcadiana komponiert, 7 Sätze, inspiriert von unterschiedlichen Künstlern und ihren Werken. Dazu zählen beispielsweise auch die Zauberflöte von Wolfgang Amadeus Mozart oder das eben gehörte Lied von Franz Schubert. Thomas Addis ist einer der gefragtesten Komponisten unserer Zeit. Der Musiker ist Jahrgang 1971 und er schreibt sowohl große Bühnenwerke, sinfonische Kompositionen wie auch Kammermusik. Sein Streichquartett Arcadiana ist ein komplex angelegtes Stück, das unterschiedliche Klangeffekte und Schichten präsentiert. Herausfordernd für die Musiker, spannend zum Zuhören. Das Signum-Quartett mit ihrer Interpretation dieser Musik von Thomas Addis, aufgenommen bei den Schwetzinger SWR-Festspielen am 3. Mai.

Viel Applaus für das Streichquartett Arcadiana von Thomas Addis mit den Musikerinnen und Musikern vom Signum Quartett. Und an dieser Stelle seien die vier auch einzeln erwähnt. Zum Signum Quartett gehören Florian Donderer und Annette Walter an der Geige sowie der Bratschist Sandy van Dijk und Thomas Schmitz am Violoncello. Die vier waren in dieser Saison Ensemble in Residence bei den Schwetzinger SWR-Festspielen und heute hier zu hören im ARD-Radio-Festival, präsentiert von SWR Kultur. In der aktuellen Besetzung spielen sie seit 2016. Die vier sind international erfolgreich und wurden dafür auch vielfach ausgezeichnet, zuletzt 2019 mit einem Opus Klassik. Ihre Programme haben immer unterschiedliche Schwerpunkte. So stand die Matinee am 3. Mai mit Werken von Joseph Haydn, Thomas Addis und Franz Schubert unter dem Motto »Zurück zur Natur«. Die Musik von Schubert gehörte mehrfach zu diesem Konzert in Schwetzingen, zentral dabei Bearbeitung seiner Lieder, arrangiert vom Bratscher des Ensembles Xandi van Dijk, wie auch das folgende Stück »Wanderes Nachtlied« Opus 96 Nummer 3, Deutschverzeichnis 768.

Wanderers Nachtlied von Franz Schubert, bearbeitet für Streichquartett. Eine Aufnahme war das mit dem Signum-Quartett vom 3. Mai während der Schwetzinger SWR-Festspiele. Es folgt nun das Streichquartett A-Moll Opus 29, auch bekannt unter dem Titel Rosamunde. Dieses Quartett ist ein besonderes im Werkverzeichnis des Komponisten, denn es ist das einzige seiner rund 20 Quartette, das zu seiner Lebzeit öffentlich aufgeführt und auch in einer Ausgabe mit einzelnen Stimmen gedruckt wurde. Das ist ein wirklich glücklicher Umstand, denn die Partitur dieser Komposition, die ist bis heute verschollen. Durch die Ausgabe der Stimmen aber ist diese Musik erhalten geblieben und beim Publikum zählt das Rosamunde-Quartett bis heute zu den beliebtesten Streichquartetten des Komponisten. Das Signum-Quartett jetzt mit dem Rosamunde-Quartett von Franz Schubert.

Das Signum Quartett im ARD Radio Festival Konzert, heute präsentiert von SWR Kultur mit einem Live-Mitschnitt des Rosamunde Quartetts, dem Streichquartett A-Moll, Opus 29, Deutschverzeichnis 804 von Franz Schubert. Ein Mitschnitt vom 3. Mai aus dem Schwetzinger Schloss. Das Publikum im Saal war hörbar begeistert und so haben sich die vier Musiker mit einer Zugabe bedankt, eine Bearbeitung des Liedes Im Frühling von Franz Schubert.

Das Signalquartett mit Im Frühling, einem Lied ursprünglich für Singstimme und Klavier, bearbeitet für Streichquartett. Die Zugabe des Ensembles aus Bremen bei ihrer Matinee bei den Schwetzinger SWR-Festspielen am 3. Mai dieses Jahres. ARD Radio Festival Konzert, heute präsentiert von SWR Kultur, mit einer weiteren Aufnahme von den Schwetzinger Schlossfestspielen. Ein Konzert der Extraklasse mit der Mezzosopranistin Léa de Sondré und dem Lautenisten Thomas Dunford und seinem Ensemble Jupiter. Ihnen gilt hier auch dieser Applaus zu Ihrem Konzertabend im Rokoko-Theater in Schwetzing am 22. Mai. Der Abend war überschrieben mit Die Liebe, ein seltsames Spiel. Und gleich das erste Lied ist eines der schönsten, die es in der Renaissance- und Barockliteratur zu diesem Thema gibt. Si dolce e il tormento von Claudio Monteverdi.

Die Mezzosopranistin Léa Descendré und das Ensemble Jupiter, geleitet von Thomas Dunford, mit dieser Arie von Girolamo Frescobaldi, Se Laura Spira Tutta Vezzosa, was so viel heißt wie »Wenn der Wind sanft weht«. Sie hören heute ein Konzert von den Schwetzinger SWR-Festspielen vom 22. Mai. Das war der vorletzte Festivaltag und da waren im malerischen Rokoko-Theater die Mezzosopranistin Léa Descendré, Thomas Dunford und das Ensemble Jupiter zu Gast. Alle sehr erfolgreich, einzeln und auch gemeinsam. Léa Descendré eilt von Erfolg zu Erfolg. Sie ist sehr gefragt, auch als Opernsängerin und Opus-Klassik-Preisträgerin. Und zusammen mit ihrem Mann, Thomas Dunford, präsentiert sie Soloprogramme. Aber auch er als Lautenist ist ausgebucht. Die Festivals reißen sich um ihn, gerade jetzt im Sommer. Vielfach ist er unterwegs mit seinem Ensemble Jupiter. Dazu gehören neben ihm an der Laute noch drei Geigen, Bass, Cello, Cembalo und Percussion, ein begehrtes Ensemble in Sachen alte Musik. 2018 hat Thomas Dunford das Ensemble gegründet mit jungen, hochtalentierten Musikerinnen und Musikern, die sich auf Barockmusik spezialisiert haben. Jetzt ist Thomas Dunford solistisch zu hören mit einer Toccata von Giovanni Girolamo Capsberger und danach erklingt die Arie Lascia ch'io pianga aus der Oper Rinaldo von Georg Friedrich Händel.

Lascia Chiopianga, eine der berühmtesten und berührendsten Arien der Barockzeit von Georg Friedrich Händel aus seiner Oper Rinaldo. Das Klagelied der Almirena, die von der Zauberin Armida entführt worden ist. In dieser Arie beweint sie ihr Schicksal und bittet um Freiheit. Gesungen hat hier Lea de Sandré, begleitet vom Ensemble Jupiter unter Thomas Dunford. Eine Aufnahme war das vom 22. Mai dieses Jahres, eine Aufnahme entstanden bei den Schwetzinger SWR-Festspielen. Auch auf dem Programm dabei der folgende Tanz La Folia, eine Komposition von Andrea Falconieri.

Das war La Follia von Andrea Falconieri mit dem Ensemble Jupiter unter Thomas Dunford. Die nächste Musik ist ein musikalischer Liebesbrief. In Renaissance und Barock waren die sogenannten Lettera Amorosa eine eigene Gattung und die beherrschte Claudio Monteverdi meisterhaft. Damit zu hören jetzt Léa Desandré und das Ensemble Jupiter unter Thomas Dunford.

Die Mezzosopranistin Léa Desandré und das Ensemble Jupiter unter Thomas Dunford mit der Arie Cosimi Disprezzate von Girolamo Frescobaldi. Und vor dieser Arie war zu hören eine Lettera Amorosa von Claudio Monteverdi. In beiden Liedern ging es um die Qualen von enttäuschter Liebe. Die Liebe, ein seltsames Spiel, war auch das Konzert bei den Schwetzinger SWR-Festspielen am 22. Mai überschrieben im wunderschönen Rokoko-Theater des Schlosses. Ein passender Rahmen für diese ebenfalls sehr intimen Liebesbekenntnisse, präsentiert von Léa Desandré, Thomas Dunford an der Laute und dem Ensemble Jupiter. Wir hören jetzt Volin Cochard solistisch am Cembalo mit der Toccata Prima von Girolamo Frescobaldi, danach ein Wiegenlied von Giovanni Girolamo Kapsberger und im Anschluss eine der schönsten Barockarien überhaupt, die berühmte Liebeserklärung an einen Baum, dessen Schatten den Perserkönig Xerxes zu dieser herrlichen Arie verleitet. Omra Mai Fu aus der Oper Xerxes von Georg Friedrich Händel.

ein Liebeslied an eine Platane, Ombra mai fu aus der Oper Xerxes von Georg Friedrich Händel, ursprünglich eine Kastratenarie, hier gesungen von Léa Desandré und sie wurde begleitet vom Ensemble Jupiter. Im ARD-Radio-Festival-Konzert, heute präsentiert von SWR Kultur, folgt eine bewegende Arie von Tarquinio Merula, die Canzonetta Spirituale Sopra alla Nonna. Ein Lied, das Maria singt, die ihr Kind, das Jesuskind im Arm hält, das schläft. Maria betrachtet ihr Kind voller Zärtlichkeit und denkt visionär an all die Dinge, die ihrem Kind passieren werden, Kreuzigung, Tod. Das Stück basiert auf zwei Tönen, die wiegend hin und her gespielt werden. Davor noch eine kurze Toccata von Giovanni Girolamo Kapsberger.

Die Canzonetta Spirituale Sopra alla Nonna von Tarquinio Merula mit der Mezzosopranistin Lea de Sondré und die Laute gespielt hat Thomas Dunford. Bei dieser Aufnahme des Konzerts der Schwetzinger SWR-Festspiele am 22. Mai war auch die nun folgende Arie des Ruggero aus der Oper Alcina von Georg Friedrich Händel zu hören. Eine Musik, die, wie es im Text heißt, den grünen Auen und angenehmen Wäldern ein Denkmal setzt. Händel hatte sie einst für den bejubelten Kastraten Carestini komponiert. Der hatte allerdings einiges auszusetzen an dieser Arie. Händel hat da keinen Spaß verstanden und hat ihn schlichtweg von der Besetzungsliste gestrichen. Auf der Besetzungsliste hier, jetzt aber Lea de Sondré und das Ensemble Jupiter.

Tales Quadros de Musetto, ein Madrigal aus den Scherzi Musicali von Claudio Monteverdi, die furiose Klage einer von der Liebe versehrten. Lea de Sondré und das Ensemble Jupiter unter Thomas Dunford haben hier gespielt. Zuvor zu hören noch der Perkussionist Kevan Cherevani sowie eine weitere Komposition von Tarquinio Merula. Allsamt Musik, die sich um die Liebe gedreht hat. Die Liebe, ein seltsames Spiel, so der Titel des Konzerts vom 22. Mai dieses Jahres im Rokoko-Theater Schwetzingen. Und wir hören Lea de Sondré und Thomas Dunford noch zum Abschluss dieses Konzertmitschnitts mit Musik von Marc-Antoine Charpentier und Sébastien Le Camus hier im ARD Radio Festival Konzert, heute präsentiert von SWR Kultur. Mein Name ist Susanne Pütz. Ich sag vielen Dank fürs Zuhören. Haben Sie noch einen angenehmen Abend.

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1: Um 23 Uhr mit Ronald Lessig. Nach dem Vorfall mit einer Sprengstoffdrohne am Leipziger Flughafen ist noch unklar, wer dahinter steckt. Bundesinnenminister Dobrindt sprach am Abend vor Ort von einer neuen Gefahrenqualität. Aus der Nachrichtenredaktion Hauke Bülow.
2: Dobrindt zeigte sich überzeugt davon, dass hier professionelle Täter am Werk waren, mit viel Technikwissen und Erfahrung im Umgang mit Sprengstoff. Die Drohnenabwehrtechnik des Flughafens sei nicht in der Lage gewesen, diese Drohne abzuwehren. Trotzdem sei sie gefunden worden und wurde von Spezialisten der Bundespolizei unschädlich gemacht, erklärte der Innenminister. Wer für die Tat verantwortlich ist, um was für einen Sprengstoff es sich handelt und wie die Drohne konstruiert war, all das sei jetzt Teil der Ermittlungen. Die mit Sprengstoff beladene Drohne war in der Nacht zu Mittwoch entdeckt worden.
1: Im Prozess gegen 8 Rechtsextreme hat das hanseatische Oberlandesgericht in Hamburg Jugendstrafen zwischen 1,5 und 5 Jahren Haft verhängt. Die Angeklagten waren Mitglieder und Unterstützer der sogenannten letzten Verteidigungswelle. Aus Hamburg, Elke Spanner.
3: Rechtes Gedankengut, Brandanschläge, menschenverachtende Chats. Die letzte Verteidigungswelle sei eindeutig eine terroristische Vereinigung, so die Vorsitzende Richterin. Sie sei darauf ausgerichtet gewesen, Mord und Totschlag zu begehen. Die Angeklagten waren alle erst zwischen 14 und 21 Jahre alt, als sie sich der sogenannten letzten Verteidigungswelle anschlossen. Die Gruppe hatte Brandanschläge geplant und auch bereits begangen. Einige der Angeklagten hatten ein Kulturzentrum in Brandenburg in Brand gesetzt. Die Bewohner konnten sich gerade noch retten. Andere Angeklagte hatten Feuerwerkskörper in eine Flüchtlingsunterkunft in Thüringen geworfen.
1: Die israelische Armee hat nach eigenen Angaben wieder mit gezielten Angriffen im Süden des Libanon begonnen. Zuvor hatte Israel Bewohner des Dorfes Al-Mansouri im Süden des Libanon zur Evakuierung aufgefordert. Israel begründete die Angriffe als Reaktion auf einen Verstoß der Hisbollah gegen die vereinbarte Waffenruhe. Wie das libanesische Gesundheitsministerium mitteilte, ist mindestens ein Mensch getötet und sind 12 weitere verletzt worden. Der linke Flügel der US-Demokraten hat bei den Vorwahlen im Bundesstaat Michigan einen wichtigen Sieg errungen. Ihr Kandidat El Sayed gewann die Abstimmung für die Kandidatur zum Senat knapp gegen die moderate Konkurrentin Stevens. Die Vorwahl galt als Richtungsentscheidung für den künftigen Kurs der Demokraten. Der Mediziner El Sayed wirbt unter anderem für ein Ende der US-Hilfen für Israel und die Abschaffung der Einwanderungsbehörde ICE. Das waren die Nachrichten. Das Wetter in Deutschland. In der Nacht meist trocken, vereinzelt Schauer bei 21 bis 12 Grad. Morgen freundlich und trocken, im Osten später an der Nordsee Schauer, 20 bis 30 Grad. Am Freitag wechselhaft, an den Alpen Schauer bis 29 Grad. Es ist 23.03 Uhr.
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4: Ein Toast auf Tony und neue jazzige Töne hier in der Stunde vor Mitternacht in ARD Jazz, das Magazin. Tony, das ist der Sänger Tony Bennett. 100 wäre er geworden am 3. August, also vorgestern. Später mehr dazu. Außerdem gibt es ein aktuelles Buch über den Schlagzeuger Daniel Humer und natürlich frische Jazzalben. Ich bin Beatrix Gilmann, herzlich willkommen. 1958 war Tony Bennett 32 Jahre jung. Gemeinsam mit Pianist Count Basie und seinem Orchester war er in Philadelphia zu Gast. Und wir gehen dahin mit, genauer auf die Bühne des Casinos. Denn manchmal fällt Geld vom Himmel. Pennies from heaven.
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Pennies from Heaven, hier mit Tony Bennett und dem Count Basie Orchestra. Eine Aufnahme von 1958. Das Publikum spüre, ob man mit dem ganzen Herzen dabei sei oder nicht, sagte er in einem Zeitinterview. Schließe niemals falsche Kompromisse, das habe er von seiner Mutter gelernt. Sie war Näherin. Wenn ein Kleid nicht gut gelungen war, hat sie es verworfen. Wie mit den Kleidern, so sei es auch mit den Songs. Nur die besten ziehe er in Betracht. Später in dieser Stunde werden wir Tony Bennett wiederhören. Hier jetzt in ID Jazz, das Magazin, ein aktuelles Jazzalbum von einer ganz erstaunlichen Sängerin. Josefine Kronholm. Sie ist 55, kommt aus Schweden. 2 Danish Music Awards hat sie gewonnen. Ihr Album heißt Solace, also Trost. Sie hat es mit der Norrbotten Big Band aufgenommen, die ist in Schweden beheimatet. Und hier gibt's wieder etwas zu feiern. Deren Bestehen jährt sich 2026 zum 40. Mal. Wie kunstvoll Josefine Kronholm ihre Stimme in den süffigen Big Band Sound einfügt, gefällt mir. Und auch, wie die vokalen Parts von den Instrumenten kommentiert werden. Etwa im Song From My Window.

0: From My Window. Das waren Sängerin Josephine Kronholm und die Norrbotten Big Band.
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0: Am 3. August 1926 kam Anthony Dominic Benedetto in Astoria auf die Welt. Das ist im New Yorker Stadtbezirk Queens. Berühmt wurde er unter dem Namen Tony Bennett und ist der Inbegriff des amerikanischen Traums. Die Familie war ursprünglich aus Kalabrien eingewandert. Der Vater Gemüsehändler. Er ist gestorben, als Tony 10 war. Von da an hat die Mutter mit Nähen den Lebensunterhalt für die drei Kinder bestritten. Ein Penny pro Kleid, zwei Kleider an guten Tagen, erzählte Tony Bennett im Zeitinterview. Als Jugendlicher verdiente er als singender Kellner etwas für die Familienkasse dazu. Geübt hat er dafür von klein auf, immer sonntags. Tanten, Onkel, Nichten und Neffen kamen zu Besuch und für deren Unterhaltung zuständig waren die Bennett-Kinder. Das war ein gutes Training. Später hat er übrigens nach seinem Wehrdienst mit Hilfe der sogenannten GI Bill, das ist ein Stipendium für ehemalige Soldaten, auch einige Semester klassischen Gesang studieren können. Und da hat er die Gesangstechnik gelernt, auf die er sich sein ganzes Leben lang verlassen konnte. Seine Stimme besaß eine weite Tragkraft und jenen Schmelz, wie man ihn von Opernsängern her kennt. Bennett hat zwar mit Mikrofonverstärkung gesungen, gebraucht hat er sie nicht. 1997 beim Konzert im Münchner Zirkus Krone war er unplugged zu hören mit Fly Me to the Moon. Kollegen, die dort waren, schwärmen heute immer noch davon. Sehr gut angekommen sind die verschiedenen Duettalben, die der Sänger machte. Auch mit Lady Gaga, B.B. King, Stevie Wonder, Paul McCartney oder Sting. Hier Tony Bennett unplugged am 12. April 1994 in einer Aufnahme für den Musiksender MTV. An seiner Seite das Ralph Sharon Trio. Einen weiteren musikalischen Partner im Gershwin-Klassiker »They Can't Take That Away From Me« sagt Bennett selbst an.
2: And we have my buddy from Britain now, Elvis Costello.

0: Katie Lang.
1: Und Tony Bennett im Duo mit Moonglow. A real singer, hat er über die kanadische Singer-Songwriterin gesagt. Und nannte Katie Lang in einem Atemzug mit Billie Holiday, Edith Piaf und Hank Williams. Das war auch Tony Bennett. Er, der über 50 Millionen Tonträger verkauft hat, weltweit, mehr als 7 Jahrzehnte im Geschäft war, insgesamt 19 Grammys bekommen hat, er konnte auch anderen Sängerinnen und Sängern viel Raum geben. An irgendwelchen Moden hat sich Tony Bennett nicht orientiert. Als er in den 1970er Jahren angesprochen wurde, er solle nun unbedingt Rocksongs singen, lehnte er ab. Diese Dinge haben ihn nicht interessiert. Wie man eine Melodie gestalten kann, das hat sich Bennett vom Pianisten Art Tatum abgelauscht oder dem Saxophonisten Stan Getz. Und es war ihm eine Herzensangelegenheit, seinem Publikum Jazz-Standards zu präsentieren. Ich ändere hier eine Note, da eine Passage, das Timbre, das Tempo. Er improvisiere ständig, das halte ihn lebendig. Er wisse nie, wie es im Konzert werde, gestand er der Zeit. Spontan sein, den Moment leben, das war Tony Bennett. Jeden Tag hat er ein Aquarell gemalt, gleich nach dem Aufstehen, in seinem Atelier hoch oben über dem Central Park. Malerei und Musik hatten für ihn Folgendes gemeinsam. Man müsse lernen, Dinge wegzulassen. 2016 ist er an Alzheimer erkrankt. Bekannt wurde das erst viel später. In der Corona-Pandemie hat er sich bei seinen Fans gemeldet und sein Bedauern ausgedrückt, dass er wegen der aktuellen Situation nicht vor Publikum singen könne. Seine Liebe zur Musik war ungebrochen. Das Leben sei ein Geschenk. Am 21. Juli 2023 starb er im Alter von 96

0: Jahren in New York City. Vor 2 Tagen wäre er 100 geworden. Hier der Sänger mit dem Ralph Sharon Trio und einem Irving Berlin Song, Stepping Out with My Baby.
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1: 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Das Magazin mit einem Tipp. Die Doku Being Hip über die großartige Pianistin Jutta Hip gibt es in der ARD Mediathek und auf ardjazz.de. Der Film wurde in diesem Jahr ausgezeichnet mit dem Deutschen Jazzpreis. Absolut sehenswert. Nach Freiburg. Das ist die Heimat von Linus Riebmann. 2006 ist er dort geboren. In diesem Jahr wurde er also 20. Als Jungstudent ging er zum Klavierstudium an die Freiburger Musikhochschule. Zunächst wurde er klassisch ausgebildet, dann wechselte er zum Jazz. Im Herbst studierte er in Paris weiter. In seinem Trio spielt Gabriel Wiedmeier Bass, er kommt aus Stuttgart, und am Schlagzeug sitzt Johann Walker, genannt Johnny. Kennengelernt haben sie sich im Landesjugendjazzorchester Baden-Württemberg. 2024 gewannen sie bei der Bundesbegegnung Jugendjazz den Studiopreis des Deutschlandfunks. Ihre Stücke finden sich auf der gemeinsamen CD Listen to the River. Der Sound sehr dicht und energiegeladen mit Drive. Davon jetzt Untitled.

0: Das war Untitled, ein Stück des Pianisten Linus Rebmann, der Bassist war Gabriel Wiedmeier und der Schlagzeuger Johann Walker. Und wir bleiben beim Schlagzeug. Er ist ein Charakterkopf mit Glatze und einer der renommiertesten Jazz-Schlagzeuger der Welt, Daniel Humer, ein Schweizer, der aber seit über 6 Jahrzehnten in Frankreich lebt. Nun ist in dem französischen Verlag Frémaux und Associés eine ausführliche Biografie über ihn erschienen. Sie heißt einfach nur Daniel Humer und ist bisher nur in französischer Sprache erhältlich. Mein Kollege Roland Spiegel hat sie gelesen und vor der Sendung habe ich mit ihm über das Buch gesprochen. Roland, hast du in dem Buch Neues über Daniel Humer erfahren können?
1: Ja, durchaus. Ich hatte mich zwar sehr oft schon mit Daniel Humer beschäftigt, habe ihn viele Male live erlebt, habe ihn auch schon interviewt, aber in dem Buch stehen doch eine Menge Details über seine Kindheit und Jugend und vor allem auch über seine Zeit in Frankreich, wo er mit 20 Jahren hinging. Und da wusste ich vieles bisher überhaupt nicht.
0: Der Autor heißt Julien Legros. Er ist um die 40, ein unabhängiger Journalist. Er schreibt für verschiedene große Tageszeitungen in Frankreich. Wie hat er denn das Buch aufgebaut?
1: Ja, er erzählt die Geschichte Humers mit Hilfe von vielen Zeitzeugenaussagen. Er hat Humer selbst und auch noch viele andere Musiker interviewt, zum Beispiel den deutschen Pianisten Joachim Kühn, mit dem Humer ganz lange zusammengespielt hat. Und mit Hilfe ausführlicher Auszüge aus den Interviews zeichnet Julien Legros den Weg von Humers Kindheit bis heute nach. Was auch noch interessant ist, vorher gibt es ausführliche Vorworte von renommierten Jazzpublizisten zu lesen, in denen unter anderem auch generell auf die Geschichte des Schlagzeugs im Jazz eingegangen wird. Das fand ich auch sehr hilfreich.
0: Was hat dich denn bei der Lektüre am meisten überrascht?
1: Am meisten die Episoden über Humers Kindheit und Jugend. Das kann man sich fast nicht vorstellen, aber über diesen später sehr, sehr wichtigen und großen Musiker sagte einst eine Musikschullehrerin gegenüber Daniel Humers Mutter: Dieses Kind wird nie ein Verständnis für Musik entwickeln. Ist doch unglaublich. Humer wuchs in Genf auf. Seine Mutter mochte Blaskapellen und hatte ihn bei einer angemeldet. Und die Versuche, bei dieser Blaskapelle mitzuspielen, gingen dann aber schief. Mich hat auch noch sehr fasziniert, dass offenbar ansonsten Musik und Kunst im Elternhaus von Humer keine Rolle spielten. Im Buch heißt es, es gab nur 3 Bücher im Haus und 2 Single-Schallplatten mit Chansons. In früher Jugend hörte Daniel Humer dann durch einen Freund andere Musik, nämlich Schallplatten mit New Orleans Jazz mit Drummern wie Baby Dots. Dann fing er ganz begeistert an, mit Silberbesteck auf Möbeln herumzutrommeln. Und dann hat sein Vater aus Angst um den Fortbestand des Mobiliars ein Schlagzeug gekauft.
0: Humer ist ja nicht nur Schlagzeuger, sondern auch bildender Künstler. Sein Werk besteht aus abstrakten Bildern in leuchtenden Farben mit Formen, die manchmal wie lebendige Figuren erscheinen. Und was sein Spiel betrifft, nennt er sich selbst einen Koloristen des Schlagzeugs. Geht das Buch genauer auf sein Spiel ein?
1: Darüber erfährt man viel, nicht zuletzt auch im Wortlaut von Daniel Humer selbst. Er schildert da, wie er spielt und welche bestimmten Techniken und Mittel er hat. Interessant dabei ist vor allem für mich, dass Humer Linkshänder ist, der aber in der Kindheit gezwungen wurde, rechts zu schreiben. Deshalb wurde er beidhändig. Er kann beide Hände fast gleichwertig benutzen. Und dadurch kann er sein Spiel klanglich sehr fein auffächern.
0: Der letzte Teil des Buchs besteht aus Anekdoten, die Humers zweite Frau gesammelt hat. Es ist die bekannte Gastroautorin Frédérique Ernestine Grasser-Humer. Sind diese Geschichten lesenswert?
1: Ja, die meisten schon. Ich habe viel geschmunzelt. Die schönste Anekdote hat mit Miles Davis zu tun, dem großen Leitwolf des modernen Jazz, der ja dieses Jahr 100 Jahre alt geworden wäre. Humer hat erlebt, wie Miles Davis zu dem wesentlich älteren Geiger Stefan Grappelli beim Festival im amerikanischen Newport hinter die Bühne kam. Miles Davis ging auf Grappelli zu und sagte mit seiner rauen Stimme: Stefan, du hast toll getrunken. Darauf sagte Grappelli lächelnd: Merci, mein Kleiner, bist du auch Musiker? Und es bleibt offen, ob Grappelli den einflussreichen Kollegen damals wirklich nicht erkannte oder ob er sich einen Scherz erlaubte. Ich musste sehr lachen über diese Geschichte.
0: Würdest du denn das Buch uneingeschränkt empfehlen?
1: Fast. Zum einen möchte ich einschränken, wenn es einem Spaß macht, Französisch zu lesen, dann kann man es durchaus empfehlen. Aber es gibt Flüchtigkeitsfehler, wie zum Beispiel Berliner Jazz Stage statt Jazz Tage. Dann ist leider dem bildenden Künstler Daniel Humer kein ausführliches Extrakapitel gewidmet, obwohl ganz am Anfang der große Schlagzeugkollege Jacques Dejeunette zitiert wird, der Humer einen Menschen aus der Renaissance nennt, wegen seiner mehrfachen künstlerischen Begabung. Und das Buch ist sehr aus französischer Perspektive geschrieben. Daniel Humer ist aber ein in den USA sehr angesehener Musiker. Er hat 1969 die Kritikerumfrage der Zeitschrift Downbeat gewonnen und galt schon früh als einer der ersten Europäer, die wirklich auf Augenhöhe mit den großen amerikanischen Jazz-Drummern spielen. Er hat auf vielen großen amerikanischen Festivals gespielt, also von daher auch schon eine riesige internationale Bedeutung. Das wird in diesem Buch nicht weiter ausgeführt. Es geht hauptsächlich um die Bedeutung, die der Schlagzeuger für den französischen Jazz hat. Da mich aber französischer Jazz sehr interessiert, habe ich das Buch gern gelesen.
0: Herzlichen Dank an Roland Spiegel. Wir haben über die Buchbiografie von Julien Le Gros gesprochen. Sie heißt Daniel Humer, hat 426 Seiten und ist erschienen bei Frémaux und Associés, bisher nur auf Französisch. Und hier ist Musik mit Daniel Humer. Der Schlagzeuger spielt in der Band des Vibraphonisten David Friedman. Das Stück heißt A Swiss Celebration. Eine weitere großartige Musikerin, die dabei ist, nenne ich auch, die aus New York stammende Saxophonistin Jane Ira Bloom.

0: A Swiss Celebration mit einer Gruppe um David Friedman. Der Schlagzeuger, der so viele bunte Farben und Sounds drauf hat, ist Daniel Hümer. Jetzt ist Zeit für unseren Jazz-Sommerhit, heute von Maren Wessels vom WDR.
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2: Für mich persönlich ist dieser Sommer eine kleine Herausforderung. Irgendwo zwischen 17 und 40 Grad, zwischen Klimakatastrophe und Badesee, zwischen ich brauche ganz dringend eine Jacke und warum habe ich überhaupt noch Kleidung an, versuche ich, meinen ganz persönlichen Sommer zu finden. Einen, der sich gut anfühlt, ganz unabhängig davon, was das Thermometer gerade sagt. Was mir dabei und auch in vielen anderen Lebenslagen hilft, ist Musik. Denn es gibt diese Songs, die schaffen es irgendwie sofort ein gutes Gefühl zu machen. Ein bisschen Sonne, ein bisschen Leichtigkeit, ein bisschen Urlaub. Selbst wenn man gerade nicht am Strand liegt, sondern vielleicht im Stau steht oder im Büro sitzt. Und manchmal braucht es dafür tatsächlich gar nicht viel. Ein paar Töne, ein bestimmter Rhythmus und plötzlich fühlt sich der Tag ein bisschen wärmer an. Vielleicht kennt ihr das auch. Ein Song läuft und ihr seid sofort wieder an einem bestimmten Ort. Am See, am Meer, auf einer Terrasse oder irgendwo, wo ihr einfach einen richtig guten Sommermoment hattet. Genau dieses Gefühl verbinde ich mit einem Song, der für mich nach Sommer klingt, ohne dabei nach Sommerhit klingen zu müssen. Es ist Wave von Antonio Carlos Jobim. Dieser leichte Bossa Nova-Rhythmus, die warme, fast schwebende Melodie, das ist für mich musikalisch wie ein kleiner Kurzurlaub. Ein bisschen Brasilien, obwohl ich noch nie da war, ein bisschen Meer und ganz viel Leichtigkeit. Und vielleicht ist das ja überhaupt eine gute Idee für diesen Sommer. Nicht ständig zu versuchen, ihn perfekt zu machen, sondern einfach die schönen Momente mitnehmen, wenn sie gerade da sind. Also, ganz egal, ob es bei euch gerade 17 oder 40 Grad sind, macht es euch schön. Und jetzt nehme ich euch mit auf einen kleinen musikalischen Kurzurlaub.

Wave von Antonio Carlos Jobim in einer Version für zwei Gitarren mit Joshua Stephan und Peter Autschbach. Herausgesucht hat diesen Jazz-Sommerhit Maren Wessels vom WDR. Kontrabass, Klavier, Schlagzeug, Tenorsaxophon und Posaune. Fünf Instrumente. Wenn Shane Cooper, Mark Stuckey, Carly Shepherd, Andreas Chopp und Jono Sweetman Musik machen, klingt es nach mehr. Eine unfassbar große Bandbreite an Sounds haben sie zur Verfügung. Das südafrikanisch-schweizerische Quintett heißt Skyjack, gegründet 2013. Jeder der Musiker hat für das neue Album zwei Stücke geschrieben. Let the sky open under your feet heißt es. Ein kollektiver Geist der Empathie und des Strebens nach Licht liege den Klängen zugrunde, erzählt der Bassist im Informationsmaterial des Albums. Und er beginnt auch das folgende Stück, Mantra for Reef.

Ein Toast auf Tony zum 100. und neue jazzige Töne. Das gab's heute im wöchentlichen Jazz-Update der ARD. Die Playlist und die komplette Sendung zum Anhören findet ihr in ARD Sounds und auf ardjazz.de sowie alle Informationen hierzu. Mein Name ist Beatrix Gilmann. Danke fürs Zuhören. Ich wünsche euch eine gute Nacht zu Klängen des Bassisten Skúli Sverrisson. Der kommt aus Island und Gitarrist Bill Frisell. Der leise Poet aus den Vereinigten Staaten wurde 75 im Frühjahr. A Little Closer heißt dieses Stück. Das sind Töne von ihrem brandaktuellen Album For All Your Flowers. Heute schon bei uns und ab Freitag in den Läden oder online.

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1: Es ist 0 Uhr. Der Fund einer Drohne mit mutmaßlicher Sprengvorrichtung am Leipziger Flughafen stellt nach den Worten von Bundesinnenminister Dobrindt eine neue Gefahrenqualität dar. Dobrindt erklärte am Flughafen Leipzig-Halle, nach seiner Einschätzung hätten wir es hier mit einem hybriden Anschlagsszenario zu tun. Mit Blick auf die Urheber müsse man nun in alle Richtungen ermitteln. Dobrindt weiter.
2: Alle Spekulationen, die es zurzeit gibt über den Sprengstoff, die Konstruktion, die Frage der Drohne, die Herkunft und natürlich auch, wer steckt dahinter, ist jetzt Teil der Aufklärungen, soll bitte auch dieser Aufklärung überlassen werden. Alle Spekulationen, die es darüber gibt, müssen nicht in die richtige Richtung gehen, können einfach grundfalsch sein.
1: Der Großeinsatz der Polizei vorgestern in St. Ingbert wegen radioaktiver Materialien wurde durch einen Hobbysammler ausgelöst. Wie Innenministerium, Polizei und Feuerwehr auf einer Pressekonferenz mitteilten, hatte der Mann radioaktive Gesteine gesammelt und war damit in den sozialen Medien bekannt. In der Wohnung des Verdächtigen wurden neben den Gesteinen auch 3 Schreckschusspistolen gefunden. Laut Innenministerium ging keine Gefahr für die Bevölkerung aus, jedoch für den Verdächtigen und seine direkten Kontaktpersonen. Der Verdächtige war laut Polizei kooperativ und ist aktuell auf freiem Fuß. Zu Beginn des neuen Schuljahres wird in den kommenden Wochen ein Simulator für Weltraumflüge eine Tour durch das Saarland machen. Der Hightech-LKW wird zunächst am Saarbrücker Gymnasium am Rothenbühl Station machen. Anschließend sind unter anderem Termine in Püttlingen, Homburg, Bexbach, Schifferle und St. Wendel geplant. In dem begehbaren Lastwagen können die Schüler einen virtuellen Rundflug durchs Weltall erleben. Auf den Bildschirmen begleitet werden sie dabei von den ESA-Astronauten Alexander Gerst und Matthias Maurer aus Obertal. Wasserspringer Moritz Wesemann hat sich bei der Schwimm-EM in Paris zum 2. Mal zum Europameister gekrönt. 4 Tage nach seinem Sieg vom 1-Meter-Brett triumphierte der 24-Jährige auch im Finale vom 3-Meter-Brett. Wesemann verwies den Franzosen Jules Bourdier und den Briten Jordan Holden auf die Plätze 2 und 3. Das Wetter in der Nacht überwiegend klar, 17 bis 12 Grad. Am Tag sonnig bis locker bewölkt, bei Höchstwerten bis 28 Grad. Die weiteren Aussichten. Am Freitag und Samstag ebenfalls sommerlich und wieder heißer. Am Sonntag kräftige Hitzegewitter möglich. Das waren die Nachrichten mit Hajo Müller. 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
4: Dazu begrüßt Sie heute Clemens Nicol und wir präsentieren Ihnen bis zu den 2 Uhr Nachrichten jetzt Aufnahmen von den Klangkörpern vom Norddeutschen Rundfunk. Und den Anfang macht die NDR Radiophilharmonie unter der Leitung von Johannes Goritzky mit der ersten Ouvertüre in E-Moll von der französischen Komponistin Louise Farenc aus dem Jahr 1834. Die gehört zu ihren ersten Orchesterwerken und das ist deshalb bemerkenswert, weil Frauen damals fast nur Salon- und Klaviermusik geschrieben haben.

Die erste Ouvertüre von Luis Farrenc hier im ARD-Nachtkonzert, präsentiert von BR Classic. Gespielt hat sie die NDR Radiophilharmonie unter Johannes Goritzky. Und wir bleiben in Frankreich, wechseln aber von der Konzertouvertüre hin zur großen romantischen Geigenkunst, zum dritten Violinkonzert von Camille Saint-Saëns aus dem Jahr 1880, gewidmet dem großen Geiger Pablo de Sarasate. Dieses Violinkonzert ist technisch etwas weniger anspruchsvoll als manche Vorgänger, aber dafür muss man interpretatorisch einiges reinlegen, gerade weil es dann auch schon etwas impressionistisch, etwas feiner wird. Wir hören den Geiger Renaud Capuçon, begleitet vom NDR-Sinfonieorchester unter Alan Gilbert.

Der Geiger Renaud Capuçon und das NDR-Sinfonieorchester, das heutige NDR-Elbphilharmonieorchester, unter der Leitung von Alan Gilbert mit dem dritten Violinkonzert von Camille Saint-Saëns hier im ARD-Nachtkonzert, präsentiert von BR Classic. Und nach diesem romantischen Violinkonzert gehen wir zurück zu den Wurzeln des Konzertgedankens, zu einem Bach, der schon den Übergang vom Barock zur Klassik markiert, Johann Christian Bach. Hier ist sein zweites Klavierkonzert in A-Dur, jetzt gespielt in einer historischen Aufnahme aus dem Jahr 1973 von dem Pianisten Herbert Heinemann. Es begleitet wieder das NDR-Sinfonieorchester unter der Leitung von Wilhelm Schüchter.

Das zweite Klavierkonzert von Johann Christian Bach in A-Dur. Hier im ARD-Nachtkonzert, gespielt von dem Pianisten Herbert Heinemann und dem NDR-Sinfonieorchester unter der Leitung von Wilhelm Schüchter. Das war eine Aufnahme vom Anfang April 1973. Und von der höfischen Eleganz der Bach-Familie springen wir wieder ins späte 19. Jahrhundert. Zu Richard Strauss, der das Lied auf die große Orchesterbühne bringt. Jetzt hier der Gesang der Apollopriesterin von Strauss. Und darin spricht die Priesterin von einem Tag, wo jedes Leid vergessen ist. Der Text stammt von Emanuel von Bothmann. Wir hören jetzt die Sopranistin Michaela Kaune, begleitet von der NDR Radio Philharmonie unter Eiji Ohe.

Der Gesang der Apollo-Priesterin von Richard Strauss, gesungen von der Sopranistin Michaela Kaune, begleitet hat sie die NDR Radio Philharmonie hier im ARD-Nachtkonzert unter der Leitung von A.E.G. Owe. Und nach diesem feierlichen Ritual, das Leid für einen Tag vergessen lässt, wenden wir uns jetzt einem Werk zu, das sich ganz explizit mit Leid, Leidenschaft und Abschied auseinandersetzt. Tschaikowskis Pathetik, seine 6. Sinfonie in H-Moll. Seine übrigens letzte vollendete Orchesterarbeit, uraufgeführt am 28. Oktober 1893 in St. Petersburg, wenige Tage vor seinem Tod. Wir hören noch einmal das NDR-Sinfonieorchester unter der Leitung von Günter Wandt.

Die sechste Sinfonie von Peter Tschaikowski, seine Pathetik, geschrieben in H-Moll. Das war das NDR-Sinfonieorchester, das heutige NDR-Elbphilharmonieorchester unter der Leitung von Günter Wand in einem Mitschnitt aus dem Jahr 1991. Und jetzt gleich die Nachrichten hier im ARD-Nachtkonzert.

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1: Um 2 Uhr mit Juliette Groß. Nach dem Vorfall mit einer Sprengstoffdrohne am Leipziger Flughafen ist noch unklar, wer dahinter steckt. Bundesinnenminister Dobrindt sprach am Abend vor Ort von einer neuen Gefahrenqualität. Aus Leipzig Silvia Stadler.
2: Die Drohne, die am Flughafen Leipzig-Halle gesichtet und unschädlich gemacht wurde, sei mit Sprengstoff ausgestattet gewesen. Es handle sich um einen sehr ernsten sicherheitsrelevanten Vorfall, sagte Bundesinnenminister Alexander Dobrindt am Abend auf einer Pressekonferenz. Die nun logischerweise auftretenden Fragen zur Herkunft der Drohne, der Zusammensetzung des Sprengstoffs und was das Ziel gewesen sei, sollten den weiteren Ermittlungen überlassen bleiben. Man suche noch nach Teilen einer möglicherweise zweiten Drohne, mit der ein Frachtflugzeug zusammengestoßen sein könnte.
1: In Deutschland hat das extreme Niedrigwasser vieler Flüsse noch keine Auswirkungen auf die Energieversorgung. Laut Bundeswirtschaftsministerium gibt es derzeit keine Engpässe bei Öl und Kraftstoffen. Auch Kraftwerke